0: muss ich dazu, teilweise verwende, muss ich dazu sagen, die es damals uns diese persönlichen Kontakte natürlich viel, viel leichter gemacht haben.
1: Und jetzt inzwischen bist du ja auch in Amstetten aktiv in der Pfarre, also auch schon länger. Welche Funktionen hast du da im Pfarrleben, in welcher Kirche?
0: Das Lustige war, wie wir hergekommen sind im Jahr 2007, haben wir uns beim Pfarrer vorgestellt. Oder nein, das stimmt nicht. Sogar er war zuerst bei uns, da war die Wohnung dann, weil wir zwei Wohnungen zusammengelegt haben, voll im Umbau und er ist sozusagen in eine absolute Baustelle hineingekommen, hat uns willkommen geheißen und ich habe das nie vergessen. Das war so ein schönes Gefühl und wir waren dann auch oben und haben gesagt, also wenn Not am Manne ist, gerne, wir haben in Vorarlberg eben sowohl Lektorendienst und Kommunionhelferdienst die Erlaubnis bekommen. Und das war ja das so eine kleine Bemerkung dazwischen, das war ja das Lustige, dass ich vom gleichen Bischof in Vorarlberg wie auch hier in Niederösterreich die Bewilligung dann bekommen habe dazu.
1: War der Bischof Küng?
0: Bischof Küng,
1: ja, genau. Das habe ich mir gedacht.
0: Ja, nein, und wir sind dann eigentlich ganz, ganz schnell, war schon die erste Anfrage, könntet ihr bitte bei der Beerdigung da jetzt läuten? Also das war sozusagen der Einstieg. Und dann bin ich eigentlich sehr bald in Lektorendienst, da waren noch nicht so viele, glaube ich, ich weiß es eigentlich gar nicht, wie das da war, hineingerutscht. Und später dann halt, ja, dann habe ich begonnen. Mein Mann war ja von klein auf. Der Onkel meines Mannes war ja Priester, auch hier in Amstetten. Er war bei den Schulschwestern, der Spiritual. Und dessen Wohnung hat mein Mann ja übernehmen können, beziehungsweise er hat sie ihm gegeben. Und ich habe die Nachbarwohnung dazu gekauft, weil ich weiß, dass wir beide in einer Zwei-Zimmer-Wohnung nicht so ganz günstig miteinander, ohne Diskussionen, umgehen können. Aber so ist es ein wunderbares Leben hier. Und dieses Zusammentreffen hat uns da sicherlich sehr, sehr geholfen. Und der Heinz war ja schon mit 5 Jahren bei seinem Onkel dann am Ministrieren eingeteilt, in Wien damals noch. Und er musste auch die ganzen lateinischen Gebete der Ministranten dann lernen. Und die Tante Hedi, die ihrem Bruder da den Haushalt auch geführt hat, hat mir immer wieder erzählt, dass der Heinz dann gesagt hätte, ja, also fix, wie geht's da weiter? Also es war nicht immer ganz, ganz fromm gedacht, aber er hat's dann gut gemacht. Und dadurch, dass er natürlich als Ministrant über alles und jedes Bescheid wusste, hat er mich auch so irgendwie da hineingeführt und dadurch bin ich auch in den Messnerdienst gerutscht.
1: Das heißt, du hast eine Dreifachfunktion in der Pfarre Amstetten als Lektorin, als Kommunionsspenderin und als Messnerin.
0: Ja, aber nur dann, wenn ich gebraucht werde. Also ja. Und das ist durchaus überschaubar.
1: Gut, aber das ist mal das, was so der Dienst in der Kirche ist. Aber du hast ja noch mehr entdeckt, wo du dich engagieren möchtest und kannst.
0: Wie ich damals 2007 hergekommen bin, habe ich mir gedacht, ich weiß nicht, ich würde gern irgendwie mehr auch Kontakte mit anderen, die was machen. Mein Mann war ja damals noch nicht so behindert wie heute. Ich wollte gern mit anderen etwas Sinnvolles tun. Da habe ich mich dann beim Roten Kreuz gemeldet und zwar ziemlich zaghaft, weil ich mir gedacht habe, na, die schauen sich schon die Leute an, die da was machen wollen. Und dabei haben sie mich dann wirklich mit offenen Armen aufgenommen. Und so bin ich in den GSD gekommen, Gesundheit und Sozialen Dienst, und zwar in die Seniorenbetreuung. Das war etwas, was mich schon sehr gefreut hat, weil gerade die älteren Leute, und das sind ja hauptsächlich Frauen, die da zu unseren Treffen kommen, am Montag und am Dienstag, gerade die so unglaublich bereitwillig das Leben annehmen, wie es gerade ist, mit allen Behinderungen, die doch in diesem höheren Alter, also noch ein bisschen mehr als ich es jetzt habe, da zustande kommen. Also, dass die dann trotzdem so positiv dem allen gegenüberstehen, das ist etwas, was mir selber Mut macht und mich für die Zukunft auch irgendwie rüstet, was ich tun soll. Und deswegen finde ich, dass dieses Helfersyndrom bei mir gar nicht notwendig ist, weil ich ja viel mehr zurückbekomme, als ich gebe, habe ich das Gefühl jedenfalls.
1: Dass wir uns das mal vorstellen können, also diese sozialen Treffen,

0: weil es Montag und Dienstag hintereinander machen. Dadurch braucht nicht mehr vorbereitet werden, weil das ja zwei verschiedene Gruppen sind. Und dann gibt's etwas mit Singen, mit Basteln, mit da werden Rückblicke auch gemacht. Da wird so viel auch erzählt von anderen. Sie werden gefragt, was los ist. Wirklich etwas, was ganz quer durch geht, wo sich die Leiterinnen sehr wohl sehr viel Gedanken machen. Und da sind wir anderen, die dann mithelfen, eigentlich dazu da, den Leuten beim Ankommen zu helfen, aus dem Auto herauszukommen. Also sie werden ja mit dem Rotkreuzbus gebracht, wenn sie nicht so weit mobil sind, dass sie selbstständig kommen, dass wir ihnen helfen beim Aussteigen, dass wir sie hineinbringen mit der Bekleidung und dann zu ihrem Platz. Sie bekommen was zum Trinken, also Wasser in dem Fall oder Saft, und einfach für sie da sind, wenn wir merken, sie brauchen uns. Das sind wir mehr im Hintergrund, wir anderen. Und das Programm selber wird eben von der Leiterin gestaltet. Und dann gegen 3 Uhr ungefähr kommt dann die Jause. Da sind wir wieder zuständig für das ganze Richten. Und das ist natürlich immer was Lustiges auch bei uns hinten in der Küche. Da sind wir wohl leise, damit wir nicht stören, aber wir haben trotzdem eine Gaude. Und dann kriegen die Leute den Kaffee und Kuchen und was immer gerade ist. Und dann beginnt das Highlight für die Leute, weil dann beginnen die Spielzeiten. So bis um 5 Uhr wird dann Räume gespielt, das ist sehr, sehr beliebt. Ebenso das Bauernschnapsen und ja, also alles Mögliche. Mensch, ärgere dich nicht. Und. Also was immer da vorhanden ist. Wir haben ein recht großes Repertoire an Spielen bei uns. Und da springen wir halt dann dort ein, wo es notwendig ist. Und irgendjemand von uns macht dann die Küche fertig und so weiter und so fort. Also wir sind ungefähr bis um 5 Uhr werden die Leute dann, um 5 Uhr etwa ist Schluss. Und dann werden die Leute heimgebracht wieder mit den Bussen, die warten dann auf sie. Und wir machen dann den Raum fertig und für den nächsten Tag oder für die nächste Woche.
1: Wie viele Jahre machst du das schon? Oder wie alt warst du, als du angefangen hast?
0: Bin ich jetzt schon tatsächlich, also über 15 Jahre. Ich habe schon ein 15 Jahre Prädikat bekommen. Das hat mich wirklich gefreut, ja. Ja, 15 Jahre, es ist mehr als 15 Jahre.
1: Darf ich fragen, wie alt du jetzt bist?
0: Ich bin 83 und ich werde im Dezember 84, ja.
1: Wow, das heißt, wenn du da Menschen betreust bei diesen Seniorennachmittagen, kann das sein, dass die gleich alt sind?
0: Ich werde nahtlos von der Betreuerin in die Betreute übergehen.
1: Sind da schon auch Gleichaltrige, die nicht mehr so fit sind, nehme ich
0: an? Ja, das sind auch Leute, die es halt wirklich, ich habe einen Segen bekommen, dass ich all das, so wie ich beieinander bin, noch alles machen kann und auf die Füße stellen kann. Das ist etwas Wunderbares. Und es ist sehr wohl richtig, dass ich diejenigen bewundere, die halt körperlich da nicht mehr so gut beieinander sind. Weil wenn man geistig dann nicht nur nachlässt, sondern aufgibt, dann ist das einfach zu schlimm. Und das ist etwas, wo ich froh bin, wenn wir das bei uns beim Seniorentreff doch ein bisschen hintanhalten können. Weil sie sich immer wieder, sie sagen es immer wieder, sie freuen sich auf den nächsten Montag oder den nächsten Dienstag, je nachdem, bei welcher Gruppe halt sie sind. Und das ist ganz, ganz wichtig, auch für uns Betreuer, die ja das immer vor sich haben. Also ich bin, glaube ich, entweder bin ich die Älteste, nein, ich habe noch eine Kollegin, die noch ein Jahr älter ist als ich, ja. Also wir sind gut dran und wir sehen halt, wie die anderen dran sind, die nicht so gut beieinander sind wie wir, danke lieber Gott, dass die dann trotzdem nicht den Mut verlieren. Und das gibt uns auch den Wink, ihr tut das auch nicht, ihr lasst es auch nicht nach. Und man kann auch, wenn man jetzt nicht gerade mehr richtig gut beieinander ist, ich meine, gelegentlich habe ich schon so Zeiten, wo ich einfach müde bin, aber dann denke ich mir, dann kannst du mit Gedanken, mit Gebeten auch, aber allein mit Gedanken oder einem kurzen Anruf oder einer kurzen SMS oder wie auch immer, in den heutigen Medien, die dafür ja wirklich segensreich sein können, so vielen Leuten auch Freude machen. Und das ist auch etwas, was ich gern tue.

0: So, nach dieser kleinen Musikpause geht's weiter mit dem Thema, man ist nie zu alt, um anderen Freude zu bereiten. Die Elisabeth hat da einen ganz guten Zugang gefunden, einfach indem sie anderen Senioren hilft mit einfachen Dingen, einfach indem sie mit ihnen spielt, ihnen hilft, Kaffee serviert bei einem gemeinsamen Treffen. Aber ich glaube, die Elisabeth hat noch ein paar andere Baustellen, wo sie immer wieder engagiert ist. Ich denke da gerade an den Bücherflohmarkt.
1: Ja, der Bücherflohmarkt war wirklich toll. Wir waren da relativ lange dran. Zuerst einmal haben uns die Männer oben im Pfarrsaal die Tische aufgestellt und dann haben wir also wirklich Tonnen geschleppt. Da waren wir recht stolz auf uns, wir alle miteinander, die da mitgemacht haben. Und wir haben da einen ziemlichen harten Kern, wo aber doch auch immer wieder so stundenweise andere mitmachen. Und das geht ungefähr zwei Wochen durchgehend, um alles herzurichten. Wir haben ja dann über 20.000 Medien, also vor allem Bücher halt, aber auch Spiele und so alles Mögliche, CDs, diverses. Also hauptsächlich Bücher, die dann verkauft werden oder wurden. Das ist ja das, was mir schon auch wehtut, weil das kam alles dem Jugendzentrum von Don Bosco zugute. Und ich weiß jetzt nicht, wie das da hier weitergeht. Das, was auch immer da hier passiert, es wird auf jeden Fall seinen guten Zweck finden. Und wir werden sicherlich diesen Bücherflohmarkt auch weiter haben. So wie da jeweils der Ansturm war, da wird das auch in Zukunft sicherlich genauso gut funktionieren, ja.
0: Ich muss noch dazu sagen, für die Hörer, die es nicht wissen, das Jugendzentrum der Don Bosco Salesianer wird leider vom Land nicht mehr gefördert und wird geschlossen. Ja, das ist schade für Amstetten und schade für die Jugendlichen, aber vielleicht gibt's mal wieder eine neue Möglichkeit.
1: Ja, das für die Jugend, ich verstehe das auch nicht ganz. Jetzt nur als kurze Einfügung. Ich habe selber drei Kinder, die ja Gott sei Dank in einem guten Umfeld, genauso wie meine Kindheit eigentlich gewesen ist, aufwachsen konnten. Ja, natürlich auch mit Auf und Ab, aber trotzdem, das Umfeld war gegeben und andere, vielleicht Flüchtlinge oder Ausländer, die hier bei uns landen oder wer auch immer, die finanziell nicht so gut gestellt waren, die konnten dort doch immer wieder einander treffen und Freude miteinander haben und spielen und Blödsinn machen und alles Mögliche. Und das fällt weg. Und wie sollen Kinder, egal welchen Alters, wie sollen Kinder eigentlich das Miteinander lernen, wenn sie das nicht im gleichgesinnten Raum üben können? Ich verstehe es nicht. Also da irgendwie nicht mehr sich hineinzudigen, es ist schade, dass das nicht bedacht wird. Ja.
0: Ja.
1: Gut, aber das war jetzt nur eine Einfügung.
0: Ja, eine Einfügung, aber wichtig für Amstetten. Und neben dem Bücherflohmarkt, es gibt ja noch einen anderen sehr bekannten Flohmarkt in Amstetten, wo du auch zu sehen bist.
1: Ja, das ist der Lions Flohmarkt und da bin ich auch schon seit etlichen Jahren reingerutscht. Aber es ist klar, ich bin eine fanatische Leserin und da mit Büchern zu tun zu haben, ist einfach wirklich wunderbar. Das ist aber relativ kurz eigentlich, wenn auch sehr intensiv. Da ist eine Woche Vorbereitung und im September ist es so, die zweite Septemberwoche, denke ich, in etwa gesagt. Und dann ist bereits Samstag, Sonntag drauf der Verkauf. Und da sind wir ja nur für die Bücher, oder bin ich nur in der Büchergalerie drinnen. Und da ist aber wirklich dann ein noch viel größerer Umsatz. Und das ist ja dann auch in der Sporthalle bei uns. Eishalle heißt das genau, bei uns in Amstetten. Und die wird ja da, also ich meine, da sind Menschen Trauben, wenn es beginnt, vorm Eingang, das ist unglaublich. Da bin ich immer froh, wenn ich schon auf meinem Platz bei den Büchern bin, damit ich nicht überrannt werde, wenn dann die Menschen reinkommen. Aber alle diese Sachen, da tut man ja etwas, was sinnvoll ist. Das ist ja nichts, was, abwaschen ist auch sinnvoll, aber es ist halt etwas, was man jeden Tag irgendwie macht, außer man kann es schön in die Geschirrspülmaschine stecken, was ich auch tue. Aber das sind so Sachen, die halt, naja, muss man halt machen. Aber dort, da passiert etwas, wenn man also selbstständig bei so etwas mitmachen kann, das ist ein Geschenk an einen selber.
0: Ja, das hat alles sehr viel mit körperlicher Fitness auch zu tun, die du zum Glück hast, weil das darf ich noch sagen, man sieht natürlich immer noch die Elisabeth mit ihren 83 Jahren auf dem Radl durch am Städten sausen, auf einem E-Scooter herumschießen. Körperlich hast du ja Glück gehabt vom lieben Gott, aber es gibt auch andere Möglichkeiten. Du hast ja auch schon gesagt, man kann auch mal für wen beten, wenn es einem nicht gut geht. Man kann auch mal einfach nur mit wem telefonieren, der einsam ist. Mhm. Und viele kennen vielleicht deine Stimme, vielleicht haben sich schon einige gefragt, woher kenne ich bloß die Stimme? Du hast doch oft unentgeltlich irgendwas bei Sendungen mitgeholfen, hast Märchen vorgelesen, oder? Was war das?
1: Das waren Andersen-Märchen, die ich da hier gelesen habe. Wobei ich hätte gern diese Andersen-Märchen gegen ein andere Märchen ausgetauscht, weil Andersen ist ein bisschen traurig. Und wenn ein Christbaum eben sich so freut und nachher hat er nichts mehr davon nach einem Tag, wo er meint, er kommt jetzt wieder runter und auf einmal landet er in einem Dachboden und wird nicht mehr angeschaut und da sind gerade nur noch Mäuse um ihn herum und dann wird er verbrannt. Das ist eigentlich ein trauriges Märchen, finde ich. Also ich habe 3 solche Märchen gehabt und wenn ich ein fröhliches Märchen lesen kann, also dann mache ich das sofort wieder.
0: Ja, aber nicht nur fürs Radio. Also das waren jetzt Aufträge für Radio Maria. Du hast ja auch fürs Fernsehen mal eine Serie gehabt mit dem kleinen Esel, oder?
1: Ah ja, der kleine Esel, den habe ich sehr geliebt. Ich meine, habe entdeckt, dass ich nicht so gut bin, mir das zu präsentieren, also sichtlich zu präsentieren, weil ich viel zu sehr darauf fixiert war, lese ich jetzt richtig und so. Also ich habe nicht mit meinen Zusehern interagiert. Das habe ich nicht hingekriegt, richtig, meinem Gefühl nach, wie ich es nachher gesehen habe. Aber ich hätte wahnsinnig gern den Kontakt mit meinem Gegenüber, meinem unsichtbaren Gegenüber da gehabt. Aber die Geschichte vom kleinen Esel, von Marias kleinem Esel, die habe ich wirklich sehr geliebt. Ja, das ist wahr.
0: Ja, was könntest du vielleicht anderen Zuhörerinnen oder Zuhörern mitgeben? Es gibt ja den guten Spruch, willst du Freude haben im Leben, trage bei zu anderer Glück, denn die Freude, die wir geben, kehrt ins eigene Herz zurück. Sozusagen dein Credo, was du zu Beginn der Sendung gesagt hast. Was könntest du anderen Zuhörerinnen und Zuhörern so mitgeben, wenn sie auch aktiv werden wollen?
1: Also an diesen Spruch habe ich überhaupt nicht gedacht, aber er trifft's hundertprozentig, das ist wahr. Es gibt so viele Möglichkeiten. Also wir allein beim Roten Kreuz haben ja schon die Möglichkeiten beim Essen auf Rädern. Und da gibt's ganz verschiedene Sparten, da kann man sich einfach beim Roten Kreuz melden. Es geht um die Zeit, die man hat. Das ist natürlich die Voraussetzung dafür. Aber ja, die Zeit ist sicherlich für viele ein unüberwindbares Hindernis dann. Aber wenn man das machen kann, dann gibt's da bei der Feuerwehr da auch mitmachen können. Allerdings nur, weil ich die alten Schriften von der Kurrentschrift übersetzt habe ins Normale und in den Computer eingegeben habe. Aber solche Sachen, das war halt auch nur eine einmalige Sache.
0: Man kann auch natürlich bei Radio Maria mitmachen. Wir suchen auch immer ehrenamtliche Mitarbeiter.
1: Ja, natürlich siehst du genau das.
0: Zum Beispiel. Oder was, ja. Ich sag gern das Beispiel von meiner Uroma, die konnte nicht mehr viel am Schluss, aber die hat jeden Tag für alle Autofahrer gebetet. Also man kann auch im Gebet sehr viel Freude bereiten.
1: Ich glaube, alle Autofahrer würden das sehr, sehr brauchen.
0: Genau.
1: Hast du vollkommen recht. Und deine Oma auch, ja.
0: Ich glaube auch, wenn man jemanden so fragt, also wenn man jetzt wirklich nur noch telefonieren kann und nicht mehr so viel machen kann, wenn man jemanden fragt, darf ich für dich beten? Ich habe noch nie ein Nein gehört.
1: Na, bestimmt nicht. Ich glaube, das sagen nicht einmal Leute, die eher überhaupt nichts damit auf dem Hut haben, ja. Mhm. Es ist etwas, wo du das Gefühl hast, der andere denkt an mich und er wünscht mir was Gutes. Und etwas Gutes den anderen zu wünschen, das ist doch das Beste, was man überhaupt tun kann.
0: Gut, dann bleiben wir im Gebet verbunden.
1: Ja.
0: Elisabeth, das ist schön, dass du in Amstetten noch so aktiv bist und da wünschen wir dir noch viel Esprit und Elan und Gottes Segen und danke schön, dass du bei uns im Studio warst.
1: Danke, Gottes Segen nehme ich mit Dankbarkeit an, ja.
0: Ich wünsche jetzt auch unseren Zuhörerinnen und Zuhörern viel Freude beim Freudebereiten. 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
2: Wie schön, dass du geboren bist. Mit dem Zitat darf ich euch zu dieser Stubenmusi-Sendung von Radio Maria herzlich begrüßen. Und zwar aus einem guten Grund. Denn heute habe ich selber Geburtstag und ich bin 28 Jahre jung geworden. Der Marvin Edler aus Oberösterreich hat beim Mikrofon Platz nehmen dürfen. In folgender halben Stunde habe ich einige Geburtstagslieder und Stickeln für euch vorbereitet. Und jetzt tun wir nichts lang um den Dom und starten gleich mit der Fützmoser Tanzelmusi und ihrer Version vom Geburtstagsbayerischen. Allen, die heute selben auch vielleicht Geburtstag haben oder eine andere Feierlichkeit oder ein Jubiläum zum Feiern haben, wünsche ich alles erdenklich Gute.

Meine Oma fährt im Hühnerstall Motorrad. Ich denke, das hat jetzt auch jeder kennt, die Melodie. Und sicherlich einige von euch haben da ein wenig mitgesungen. Ich habe im Archiv das Stichwort Geburtstag, Glückwunsch und Jubiläum eingegeben und war erstaunt, wie viele Lieder und Stücke das ich da gefunden habe. Einige von denen möchte ich in der Sendung gern präsentieren. So habe ich eine schöne Version gefunden, wo auch mitgesungen wird. Der Zillertaler und die Geigerin spielen uns ihre Version vom Geburtstagswalzer und darauf folgend habe ich eine etwas ötterne Aufnahme gefunden vom Raschhofer DZ. Die singen uns einer Geburtstagslied.

jetzt sind wir da, Zilla Taler und die Geigerin, zu deinem Geburtstag. Wir wissen noch nicht, wie alt du bist. Sagst du uns das? Was? Wie alt? Nein, das kann ich ja fast nicht glauben. Ja, dann hast du dich gut gehalten, muss ich sagen. Ja, hier und da ein Schnapsel, gell?

Das Raschhofer Terzett hat uns ihr Geburtstagslied gesungen. Es kommt ja bekanntlich vor, dass man auf einen Geburtstag vergisst und dass man den Glückwünsche nachträglich bekommt oder übergeben muss. In meiner Gegend sagt man dazu, solange man kein Sauerkraut gegessen hat, gelten die Gratulationen selbstverständlich noch. Da gibt's auch einige lustige Sprüche dazu und dort habe ich zwei davon ausfindig gemacht. Zwar kam mein Gruß nicht pünktlich an, weil ich die Zeit nicht halten kann. Doch meine Wünsche, das ist klar, kommen von Herzen wie jedes Jahr. Ich bin zu spät, das tut mir leid, doch meine Wünsche sind bereit. Gesundheit, Freude, Heiterkeit und das für deine Lebenszeit. Das waren jetzt ein paar Sprüche dazu. Und jetzt schlage ich vor, dass wir wieder Musik machen. Das nächste Doppelpaket ist angerichtet. Zuerst spielt die Musikgruppe Die Heimeligen die Version von der Geburtstagspolka und dann werden musikalisch die Blumen von den Landstreichern überreicht mit der Geburtstagsblumenpolka.

Somit haben wir den Blumenstrauß auch übergeben mit der Geburtstagsblumenbrücke und den Landstreichern. Ein Gedicht vom Geburtstag habe ich auch noch ausfindig gemacht und das möchte ich euch jetzt vortragen. Zum Geburtstag. Ein neues Jahr liegt nun vor dir bereit, gefüllt mit Hoffnung, Mut und Zeit. Mit jedem Schritt, den du nun gehst, wächst die Geschichte, die du lebst. Erinnerungen glänzen leis zurück, Momente voller Lachen, Tränen, Glück. Sie formen dich, sie machen stark, sind Spuren auf des Lebens Pfad. Heute darfst du innehalten, die Zeit für einen Moment anhalten. Die Kerzen flackern, Wünsche fliegen, mögen sie sich alle zu dir biegen. Gesundheit soll dich treu begleiten, Freunde dich durchs Leben leiten. Liebe warm, dein Herz umhüllen und Träume sich im Sinn erfüllen. Feier laut, feier leise, feier bunt, genieß den Tag aus tiefstem Grund, denn heute zählt nur eins allein. Es ist dein Tag, wie schön das kann sein. Alles Gute, Glück und Sonnenschein, möge dieses neue Jahr dein Bestes sein.

Die Gruppen 5 am Stück hat jetzt den Marsch der Glückwünsche gespielt. Mit dem Marsch ist auch schon wieder Zeit zum vierten Goldsong. Heute habe ich eine Geburtstagssendung gestalten dürfen, weil ich heute auch selber meinen Ehrentag feiern darf. Nachhorchen kann man die Sendung bei der Radiothek von Radio Maria unter www.radiomaria.at. Jetzt wünsche ich allen, die vielleicht heute auch Geburtstag haben, nur alles Gute zum Geburtstag. Und allen anderen, einen sonstigen Anlass zum Feiern haben oder irgendein Jubiläum, da wünsche ich auch alles Gute. Mit der Irsdorfer Tanzelmusi und dem Jubiläumslandler verabschiedet sich der Marvin Edler aus dem Studio von Radio Maria.

0: 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Liebe Zuhörer von Radio Maria, wir laden Sie nun ein, mit uns den freudenreichen Rosenkranz zu beten.
1: Im Namen des Vaters und des Sohnes und des Heiligen Geistes.
2: Amen.
1: Ich glaube an Gott, den Vater, den Allmächtigen, den Schöpfer des Himmels und der Erde, und an Jesus Christus, seinen eingeborenen Sohn, unseren Herrn, empfangen durch den Heiligen Geist, geboren von der Jungfrau Maria, gelitten unter Pontius Pilatus, gekreuzigt, gestorben und begraben, hinabgestiegen in das Reich des Todes, am dritten Tage auferstanden von den Toten, aufgefahren in den Himmel. Er sitzt zur Rechten Gottes, des allmächtigen Vaters. Von dort wird er kommen, zu richten die Lebenden und die Toten.
2: Ich glaube an den Heiligen Geist, die heilige katholische Kirche, Gemeinschaft der Heiligen, die Vergebung der Sünden, die Auferstehung der Toten und das ewige Leben. Amen.
1: Vater unser im Himmel, geheiligt werde dein Name, dein Reich komme, dein Wille geschehe wie im Himmel so auf Erden.
2: Unser tägliches Brot gib uns heute und vergib uns unsere Schuld, wie auch wir vergeben unseren Schuldigern. Und führe uns nicht in Versuchung, sondern erlöse uns von dem Bösen. Amen.
1: Gegrüßet seist du, Maria, voll der Gnade, der Herr ist mit dir. Du bist gebenedeit unter den Frauen, und gebenedeit ist die Frucht deines Leibes, Jesus, der in uns den Glauben vermehre.
2: Heilige Maria, Mutter Gottes, bitte für uns Sünder, jetzt und in der Stunde unseres Todes. Amen.
1: Gegrüßet seist du, Maria, voll der Gnade, der Herr ist mit dir. Du bist gebenedeit unter den Frauen, und gebenedeit ist die Frucht deines Leibes, Jesus, der in uns die Hoffnung stärke.
2: Heilige Maria, Mutter Gottes, bitte für uns Sünder, jetzt und in der Stunde unseres Todes. Amen.
1: Gegrüßet seist du, Maria, voll der Gnade, der Herr ist mit dir. Du bist gebenedeit unter den Frauen, und gebenedeit ist die Frucht deines Leibes, Jesus, der in uns die Liebe entzünde.
2: Heilige Maria, Mutter Gottes, bitte für uns Sünder, jetzt und in der Stunde unseres Todes. Amen.
1: Ehre sei dem Vater und dem Sohn und dem Heiligen Geist.
2: Wie im Anfang, so auch jetzt und alle Zeit und in Ewigkeit. Amen.
1: O mein Jesus,
2: verzeih uns unsere Sünden, bewahre uns vor dem Feuer der Hölle, führe alle Seelen in den Himmel, besonders jene, die deiner Barmherzigkeit am meisten bedürfen.

0: erstes freudenreiches Geheimnis. Jesus, den du, o Jungfrau, vom Heiligen Geist empfangen hast. Vater unser im Himmel, geheiligt werde dein Name. Dein Reich komme, dein Wille geschehe wie im Himmel so auf Erden.
1: Unser tägliches Brot gib uns heute und vergib uns unsere Schuld, wie auch wir vergeben unseren Schuldigern. Und führe uns nicht in Versuchung, sondern erlöse uns von dem Bösen. Amen.
0: Gegrüßet seist du, Maria, voll der Gnade, der Herr ist mit dir. Du bist gebenedeit unter den Frauen, und gebenedeit ist die Frucht deines Leibes, Jesus, den du, o Jungfrau, vom Heiligen Geist empfangen hast.
1: Heilige Maria, Mutter Gottes, bitte für uns Sünder, jetzt und in der Stunde unseres Todes. Amen.
0: Gegrüßet seist du, Maria, voll der Gnade, der Herr ist mit dir. Du bist gebenedeit unter den Frauen, und gebenedeit ist die Frucht deines Leibes, Jesus, den du, o Jungfrau, vom Heiligen Geist empfangen hast.
1: Heilige Maria, Mutter Gottes, bitte für uns Sünder, jetzt und in der Stunde unseres Todes. Amen.
0: Gegrüßet seist du, Maria, voll der Gnade, der Herr ist mit dir. Du bist gebenedeit unter den Frauen, und gebenedeit ist die Frucht deines Leibes, Jesus, den du, o Jungfrau, vom Heiligen Geist empfangen hast.
1: Heilige Maria, Mutter Gottes, bitte für uns Sünder, jetzt und in der Stunde unseres Todes. Amen.
0: Gegrüßet seist du, Maria, voll der Gnade, der Herr ist mit dir. Du bist gebenedeit unter den Frauen, und gebenedeit ist die Frucht deines Leibes, Jesus, den du, o Jungfrau, vom Heiligen Geist empfangen hast.
1: Heilige Maria, Mutter Gottes, bitte für uns Sünder, jetzt und in der Stunde unseres Todes. Amen.
0: Gegrüßet seist du, Maria, voll der Gnade, der Herr ist mit dir. Du bist gebenedeit unter den Frauen, und gebenedeit ist die Frucht deines Leibes, Jesus, den du, o Jungfrau, vom Heiligen Geist empfangen hast.
1: Heilige Maria, Mutter Gottes, bitte für uns Sünder, jetzt und in der Stunde unseres Todes. Amen.
0: Gegrüßet seist du, Maria, voll der Gnade, der Herr ist mit dir. Du bist gebenedeit unter den Frauen, und gebenedeit ist die Frucht deines Leibes, Jesus, den du, o Jungfrau, vom Heiligen Geist empfangen hast.
1: Heilige Maria, Mutter Gottes, bitte für uns Sünder, jetzt und in der Stunde unseres Todes. Amen.
0: Gegrüßet seist du, Maria, voll der Gnade, der Herr ist mit dir. Du bist gebenedeit unter den Frauen, und gebenedeit ist die Frucht deines Leibes, Jesus, den du, o Jungfrau, vom Heiligen Geist empfangen hast.
1: Heilige Maria, Mutter Gottes, bitte für uns Sünder, jetzt und in der Stunde unseres Todes. Amen.
0: Gegrüßet seist du, Maria, voll der Gnade, der Herr ist mit dir. Du bist gebenedeit unter den Frauen, und gebenedeit ist die Frucht deines Leibes, Jesus, den du, o Jungfrau, vom Heiligen Geist empfangen hast.
1: Heilige Maria, Mutter Gottes, bitte für uns Sünder, jetzt und in der Stunde unseres Todes. Amen.
0: Gegrüßet seist du, Maria, voll der Gnade, der Herr ist mit dir. Du bist gebenedeit unter den Frauen, und gebenedeit ist die Frucht deines Leibes, Jesus, den du, o Jungfrau, vom Heiligen Geist empfangen hast.
1: Heilige Maria, Mutter Gottes, bitte für uns Sünder, jetzt und in der Stunde unseres Todes. Amen.
0: Gegrüßet seist du, Maria, voll der Gnade, der Herr ist mit dir. Du bist gebenedeit unter den Frauen, und gebenedeit ist die Frucht deines Leibes, Jesus, den du, o Jungfrau, vom Heiligen Geist empfangen hast.
1: Heilige Maria, Mutter Gottes, bitte für uns Sünder, jetzt und in der Stunde unseres Todes. Amen.
0: Ehre sei dem Vater und dem Sohn und dem Heiligen Geist,
1: wie im Anfang, so auch jetzt und alle Zeit und in Ewigkeit. Amen.
0: O mein Jesus,
1: verzeih uns unsere Sünden, bewahre uns vor dem Feuer der Hölle, führe alle Seelen in den Himmel, besonders jene, die deiner Barmherzigkeit am meisten bedürfen.

0: Zweites freudenreiches Geheimnis. Jesus, den du, o Jungfrau, zu Elisabeth getragen hast. Vater unser im Himmel, geheiligt werde dein Name. Dein Reich komme, dein Wille geschehe, wie im Himmel so auf Erden.
1: Unser tägliches Brot gib uns heute und vergib uns unsere Schuld, wie auch wir vergeben unseren Schuldigern. Und führe uns nicht in Versuchung, sondern erlöse uns von dem Bösen.
0: Gegrüßet seist du, Maria, voll der Gnade, der Herr ist mit dir. Du bist gebenedeit unter den Frauen, und gebenedeit ist die Frucht deines Leibes, Jesus, den du, Jungfrau, zu Elisabeth getragen hast.

0: Seid unter den Frauen und gebenedeit ist die Frucht deines Leibes, Jesus, den du, o Jungfrau, zu Elisabeth getragen hast.
1: Heilige Maria, Mutter Gottes, bitte für uns Sünder, jetzt und in der Stunde unseres Todes. Amen.
0: Gegrüßet seist du, Maria, voll der Gnade, der Herr ist mit dir. Du bist gebenedeit unter den Frauen und gebenedeit ist die Frucht deines Leibes, Jesus, den du, o Jungfrau, zu Elisabeth getragen hast.
2: Heilige Maria, Mutter Gottes, bitte für uns Sünder, jetzt und in der Stunde unseres Todes. Amen.
0: Gegrüßet seist du, Maria, voll der Gnade, der Herr ist mit dir. Du bist gebenedeit unter den Frauen, und gebenedeit ist die Frucht deines Leibes, Jesus, den du, Jungfrau, zu Elisabeth getragen hast.
1: Heilige Maria, Mutter Gottes, bitte für uns Sünder, jetzt und in der Stunde unseres Todes. Amen.
0: Gegrüßet seist du, Maria, voll der Gnade, der Herr ist mit dir. Du bist gebenedeit unter den Frauen, und gebenedeit ist die Frucht deines Leibes, Jesus, den du, Jungfrau, zu Elisabeth getragen hast.
1: Heilige Maria, Mutter Gottes, bitte für uns Sünder, jetzt und in der Stunde unseres Todes. Amen.
0: Gegrüßet seist du, Maria, voll der Gnade, der Herr ist mit dir. Du bist gebenedeit unter den Frauen, und gebenedeit ist die Frucht deines Leibes, Jesus, den du, Jungfrau, zu Elisabeth getragen hast.
1: Heilige Maria, Mutter Gottes, bitte für uns Sünder, jetzt und in der Stunde unseres Todes. Amen.
0: Gegrüßet seist du, Maria, voll der Gnade, der Herr ist mit dir. Du bist gebenedeit unter den Frauen, und gebenedeit ist die Frucht deines Leibes, Jesus, den du, o Jungfrau, zu Elisabeth getragen hast.
1: Heilige Maria, Mutter Gottes, bitte für uns Sünder, jetzt und in der Stunde unseres Todes. Amen.
0: Gegrüßet seist du, Maria, voll der Gnade, der Herr ist mit dir. Du bist gebenedeit unter den Frauen, und gebenedeit ist die Frucht deines Leibes, Jesus, den du, Jungfrau, zu Elisabeth getragen hast.
1: Heilige Maria, Mutter Gottes, bitte für uns Sünder, jetzt und in der Stunde unseres Todes. Amen.
0: Gegrüßet seist du, Maria, voll der Gnade, der Herr ist mit dir. Du bist gebenedeit unter den Frauen, und gebenedeit ist die Frucht deines Leibes, Jesus, den du, o Jungfrau, zu Elisabeth getragen hast.
1: Heilige Maria, Mutter Gottes, bitte für uns Sünder, jetzt und in der Stunde unseres Todes. Amen.
0: Ehre sei dem Vater und dem Sohn und dem Heiligen Geist.
1: Wie im Anfang, so auch jetzt und alle Zeit und in Ewigkeit. Amen.
0: O mein Jesus,
1: verzeih uns unsere Sünden, bewahre uns vor dem Feuer der Hölle, führe alle Seelen in den Himmel, besonders jene, die deiner Barmherzigkeit am meisten bedürfen.

0: Drittes freudenreiches Geheimnis. Jesus, den du, Jungfrau, zu Bethlehem geboren hast. Vater unser im Himmel, geheiligt werde dein Name, dein Reich komme, dein Wille geschehe, wie im Himmel, so auch auf Erden.
1: Unser tägliches Brot gib uns heute und vergib uns unsere Schuld, wie auch wir vergeben unseren Schuldigern. Und führe uns nicht in Versuchung, sondern erlöse uns von dem Bösen.
0: Gegrüßet seist du, Maria, voll der Gnade, der Herr ist mit dir. Du bist gebenedeit unter den Frauen, und gebenedeit ist die Frucht deines Leibes, Jesus, den du, o Jungfrau, zu Bethlehem geboren hast.
2: Heilige Maria, Mutter Gottes, bitte für uns Sünder, jetzt und in der Stunde unseres Todes. Amen.
0: Gegrüßet seist du, Maria, voll der Gnade, der Herr ist mit dir. Du bist gebenedeit unter den Frauen, und gebenedeit ist die Frucht deines Leibes, Jesus, den du, o Jungfrau, zu Bethlehem geboren hast.
2: Heilige Maria, Mutter Gottes, bitte für uns Sünder,

0: jetzt und in der Stunde unseres Todes. Amen.
1: Gegrüßet seist du, Maria, voll der Gnade, der Herr ist mit dir. Du bist gebenedeit unter den Frauen, und gebenedeit ist die Frucht deines Leibes, Jesus, den du, o Jungfrau, zu Bethlehem geboren hast.
0: Heilige Maria, Mutter Gottes, bitte für uns Sünder, jetzt und in der Stunde unseres Todes. Amen.
1: Gegrüßet seist du, Maria, voll der Gnade, der Herr ist mit dir. Du bist gebenedeit unter den Frauen, und gebenedeit ist die Frucht deines Leibes, Jesus, den du, o Jungfrau, zu Bethlehem geboren hast.
0: Heilige Maria, Mutter Gottes, bitte für uns Sünder, jetzt und in der Stunde unseres Todes. Amen.
1: Gegrüßet seist du, Maria, voll der Gnade, der Herr ist mit dir. Du bist gebenedeit unter den Frauen, und gebenedeit ist die Frucht deines Leibes, Jesus, den du, o Jungfrau, zu Bethlehem geboren hast.
0: Heilige Maria, Mutter Gottes, bitte für uns Sünder, jetzt und in der Stunde unseres Todes. Amen.
1: Gegrüßet seist du, Maria, voll der Gnade, der Herr ist mit dir. Du bist gebenedeit unter den Frauen, und gebenedeit ist die Frucht deines Leibes, Jesus, den du, o Jungfrau, zu Bethlehem geboren hast.
0: Heilige Maria, Mutter Gottes, bitte für uns Sünder, jetzt und in der Stunde unseres Todes. Amen.
1: Gegrüßet seist du, Maria, voll der Gnade, der Herr ist mit dir. Du bist gebenedeit unter den Frauen, und gebenedeit ist die Frucht deines Leibes, Jesus, den du, o Jungfrau, zu Bethlehem geboren hast.
0: Heilige Maria, Mutter Gottes, bitte für uns Sünder, jetzt und in der Stunde unseres Todes. Amen.
1: Gegrüßet seist du, Maria, voll der Gnade, der Herr ist mit dir. Du bist gebenedeit unter den Frauen, und gebenedeit ist die Frucht deines Leibes, Jesus, den du, o Jungfrau, zu Bethlehem geboren hast.
0: Heilige Maria, Mutter Gottes, bitte für uns Sünder, jetzt und in der Stunde unseres Todes. Amen.
1: Gegrüßet seist du, Maria, voll der Gnade, der Herr ist mit dir. Du bist gebenedeit unter den Frauen, und gebenedeit ist die Frucht deines Leibes, Jesus, den du, o Jungfrau, zu Bethlehem geboren hast.
0: Heilige Maria, Mutter Gottes, bitte für uns Sünder, jetzt und in der Stunde unseres Todes. Amen.
1: Gegrüßet seist du, Maria, voll der Gnade, der Herr ist mit dir. Du bist gebenedeit unter den Frauen, und gebenedeit ist die Frucht deines Leibes, Jesus, den du, o Jungfrau, zu Bethlehem geboren hast.
0: Heilige Maria, Mutter Gottes, bitte für uns Sünder, jetzt und in der Stunde unseres Todes. Amen.
1: Ehre sei dem Vater und dem Sohn und dem Heiligen Geist.
0: Wie im Anfang, so auch jetzt und alle Zeit und in Ewigkeit. Amen.
1: O mein Jesus,
0: verzeih uns unsere Sünden,
1: bewahre uns vor dem Feuer der Hölle, führe alle Seelen in den Himmel, besonders jene, die deiner Barmherzigkeit am meisten bedürfen.

0: Viertes freudenreiches Geheimnis. Jesus, den du, o Jungfrau, im Tempel aufgeopfert hast. Vater unser im Himmel, geheiligt werde dein Name, dein Reich komme, dein Wille geschehe, wie im Himmel, so auf Erden.
1: Unser tägliches Brot gib uns heute und vergib uns unsere Schuld, wie auch wir vergeben unseren Schuldigern. Und führe uns nicht in Versuchung, sondern erlöse uns von dem Bösen.
2: Amen.
0: Gegrüßet seist du, Maria, voll der Gnade, der Herr ist mit dir. Du bist gebenedeit unter den Frauen, und gebenedeit ist die Frucht deines Leibes, Jesus, den du, o Jungfrau, im Tempel aufgeopfert hast.
1: Heilige Maria, Mutter Gottes, bitte für uns Sünder, jetzt und in der Stunde unseres Todes. Amen.
0: Gegrüßet seist du, Maria, voll der Gnade, der Herr ist mit dir. Du bist gebenedeit unter den Frauen, und gebenedeit ist die Frucht deines Leibes, Jesus, den du, o Jungfrau, im Tempel aufgeopfert hast.
1: Heilige Maria, Mutter Gottes, bitte für uns Sünder, jetzt und in der Stunde unseres Todes. Amen.
0: Gegrüßet seist du, Maria, voll der Gnade, der Herr ist mit dir. Du bist gebenedeit unter den Frauen, und gebenedeit ist die Frucht deines Leibes, Jesus, den du, o Jungfrau, im Tempel aufgeopfert hast.
1: Heilige Maria, Mutter Gottes, bitte für uns Sünder, jetzt und in der Stunde unseres Todes. Amen.
0: Gegrüßet seist du, Maria, voll der Gnade, der Herr ist mit dir. Du bist gebenedeit unter den Frauen, und gebenedeit ist die Frucht deines Leibes, Jesus, den du, o Jungfrau, im Tempel aufgeopfert hast.
1: Heilige Maria, Mutter Gottes, bitte für uns Sünder, jetzt und in der Stunde unseres Todes. Amen.
0: Gegrüßet seist du, Maria, voll der Gnade, der Herr ist mit dir. Du bist gebenedeit unter den Frauen, und gebenedeit ist die Frucht deines Leibes, Jesus, den du, o Jungfrau, im Tempel aufgeopfert hast.
1: Heilige Maria, Mutter Gottes, bitte für uns Sünder, jetzt und in der Stunde unseres Todes. Amen.
0: Gegrüßet seist du, Maria, voll der Gnade, der Herr ist mit dir. Du bist gebenedeit unter den Frauen, und gebenedeit ist die Frucht deines Leibes, Jesus, den du, o Jungfrau, im Tempel aufgeopfert hast.
1: Heilige Maria, Mutter Gottes, bitte für uns Sünder, jetzt und in der Stunde unseres Todes. Amen.
0: Gegrüßet seist du, Maria, voll der Gnade, der Herr ist mit dir. Du bist gebenedeit unter den Frauen, und gebenedeit ist die Frucht deines Leibes, Jesus, den du, o Jungfrau, im Tempel aufgeopfert hast.
1: Heilige Maria, Mutter Gottes, bitte für uns Sünder, jetzt und in der Stunde unseres Todes. Amen.
0: Gegrüßet seist du, Maria, voll der Gnade, der Herr ist mit dir. Du bist gebenedeit unter den Frauen, und gebenedeit ist die Frucht deines Leibes, Jesus, den du, o Jungfrau, im Tempel aufgeopfert hast.
1: Heilige Maria, Mutter Gottes, bitte für uns Sünder, jetzt und in der Stunde unseres Todes. Amen.
0: Gegrüßet seist du, Maria, voll der Gnade, der Herr ist mit dir. Du bist gebenedeit unter den Frauen, und gebenedeit ist die Frucht deines Leibes, Jesus, den du, o Jungfrau, im Tempel aufgeopfert hast.
1: Heilige Maria, Mutter Gottes, bitte für uns Sünder, jetzt und in der Stunde unseres Todes. Amen.
0: Gegrüßet seist du, Maria, voll der Gnade, der Herr ist mit dir. Du bist gebenedeit unter den Frauen, und gebenedeit ist die Frucht deines Leibes, Jesus, den du, o Jungfrau, im Tempel aufgeopfert hast.
1: Heilige Maria, Mutter Gottes, bitte für uns Sünder, jetzt und in der Stunde unseres Todes. Amen.
0: Ehre sei dem Vater und dem Sohn und dem Heiligen Geist.
1: Wie im Anfang, so auch jetzt und alle Zeit und in Ewigkeit. Amen.
0: O mein Jesus,
1: verzeih uns unsere Sünden, bewahre uns vor dem Feuer der Hölle, führe alle Seelen in den Himmel, besonders jene,
0: die deiner Barmherzigkeit am meisten bedürfen.

0: Fünftes freudenreiches Geheimnis. Jesus, den du, o Jungfrau, im Tempel wiedergefunden hast. Vater unser im Himmel, geheiligt werde dein Name, dein Reich komme, dein Wille geschehe, wie im Himmel so auf Erden.
1: Unser tägliches Brot gib uns heute und vergib uns unsere Schuld, wie auch wir vergeben unseren Schuldigern. Und führe uns nicht in Versuchung, sondern erlöse uns von dem Bösen.
0: Gegrüßet seist du, Maria, voll der Gnade, der Herr ist mit dir. Du bist gebenedeit unter den Frauen, und gebenedeit ist die Frucht deines Leibes, Jesus, den du, Jungfrau, im Tempel wiedergefunden hast.
1: Heilige Maria, Mutter Gottes, bitte für uns Sünder, jetzt und in der Stunde unseres Todes. Amen.
0: Gegrüßet seist du, Maria, voll der Gnade, der Herr ist mit dir. Du bist gebenedeit unter den Frauen, und gebenedeit ist die Frucht deines Leibes, Jesus, den du, o Jungfrau, im Tempel wiedergefunden hast.
1: Heilige Maria, Mutter Gottes, bitte für uns Sünder, jetzt und in der Stunde unseres Todes. Amen.
0: Gegrüßet seist du, Maria, voll der Gnade, der Herr ist mit dir. Du bist gebenedeit unter den Frauen, und gebenedeit ist die Frucht deines Leibes, Jesus, den du, o Jungfrau, im Tempel wiedergefunden hast.
1: Heilige Maria, Mutter Gottes, bitte für uns Sünder, jetzt und in der Stunde unseres Todes. Amen.
0: Gegrüßet seist du, Maria, voll der Gnade, der Herr ist mit dir. Du bist gebenedeit unter den Frauen, und gebenedeit ist die Frucht deines Leibes, Jesus, den du, Jungfrau, im Tempel wiedergefunden hast.
1: Heilige Maria, Mutter Gottes, bitte für uns Sünder, jetzt und in der Stunde unseres Todes. Amen.
0: Gegrüßet seist du, Maria, voll der Gnade, der Herr ist mit dir. Du bist gebenedeit unter den Frauen, und gebenedeit ist die Frucht deines Leibes, Jesus, den du, Jungfrau, im Tempel wiedergefunden hast.
1: Heilige Maria, Mutter Gottes, bitte für uns Sünder, jetzt und in der Stunde unseres Todes. Amen.
0: Gegrüßet seist du, Maria, voll der Gnade, der Herr ist mit dir. Du bist gebenedeit unter den Frauen, und gebenedeit ist die Frucht deines Leibes, Jesus, den du, o Jungfrau, im Tempel wiedergefunden hast.
1: Heilige Maria, Mutter Gottes, bitte für uns Sünder, jetzt und in der Stunde unseres Todes. Amen.
0: Gegrüßet seist du, Maria, voll der Gnade, der Herr ist mit dir. Du bist gebenedeit unter den Frauen, und gebenedeit ist die Frucht deines Leibes, Jesus, den du, o Jungfrau, im Tempel wiedergefunden hast.
1: Heilige Maria, Mutter Gottes, bitte für uns Sünder, jetzt und in der Stunde unseres Todes. Amen.
0: Gegrüßet seist du, Maria, voll der Gnade, der Herr ist mit dir. Du bist gebenedeit unter den Frauen, und gebenedeit ist die Frucht deines Leibes, Jesus, den du, Jungfrau, im Tempel wiedergefunden hast.
1: Heilige Maria, Mutter Gottes, bitte für uns Sünder, jetzt und in der Stunde unseres Todes. Amen.
0: Gegrüßet seist du, Maria, voll der Gnade, der Herr ist mit dir. Du bist gebenedeit unter den Frauen, und gebenedeit ist die Frucht deines Leibes, Jesus, den du, Jungfrau, im Tempel wiedergefunden hast.
1: Heilige Maria, Mutter Gottes, bitte für uns Sünder, jetzt und in der Stunde unseres Todes. Amen.
0: Gegrüßet seist du, Maria, voll der Gnade, der Herr ist mit dir. Du bist gebenedeit unter den Frauen, und gebenedeit ist die Frucht deines Leibes, Jesus, den du, Jungfrau, im Tempel wiedergefunden hast.
1: Heilige Maria, Mutter Gottes, bitte für uns Sünder, jetzt und in der Stunde unseres Todes. Amen.
0: Ehre sei dem Vater und dem Sohn und dem Heiligen Geist.
1: Wie im Anfang, so auch jetzt und alle Zeit und in Ewigkeit. Amen.
0: O mein Jesus,
1: verzeih uns unsere Sünden, bewahre uns vor dem Feuer der Hölle, führe alle Seelen in den Himmel, besonders jene, die deiner Barmherzigkeit am meisten bedürfen. Im Namen des Vaters und des Sohnes und des Heiligen Geistes.
0: Amen.
1: Gelobt sei Jesus Christus.
0: In Ewigkeit. Amen.
1: Maria mit dem Kinde lieb.
0: Uns allen deinen Segen gib.

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0: Lebenshilfe. Liebe Zuhörer von Radio Maria in Südtirol, die Sie uns jetzt zugeschaltet sind. Liebe Hörer in Österreich, auf der Durchreise und ja, überhaupt ein herzliches Willkommen an alle, die uns jetzt hören. Am Mikrofon ist für Sie Melanie Dollinger und ich freue mich, gemeinsam mit Ihnen über eine Charaktereigenschaft nachzudenken, von der ich noch nicht ganz sicher bin, ob ich sie gut oder schlecht finde. Die Rede ist vom Ehrgeiz. Ist es gut, ein ehrgeiziger Mensch zu sein? Das möchte ich unseren heutigen Gast in der Lebenshilfe fragen, Alexander Egger. Ob er ehrgeizig ist, wird sich vielleicht im Laufe der Sendung noch herausstellen. Dass er aber auf jeden Fall eine große Begabung hat, die ihn international zu einem gefragten Coach macht, das ist sicher. Schafft er es doch durch lustige Erzählungen und praktische Tipps, Einzelpersonen wie ganze Teams zu Höchstleistungen zu motivieren. Alex, du bist internationaler Motivationstrainer. Was ist für dich der Unterschied zwischen Motivation und Ehrgeiz?
1: Die Motivation, denke ich, das ist immer, also denke ich nicht, das weiß ich, dass es etwas ist, was uns beginnen lässt, was uns starten lässt, was uns anfangen lässt. Sprich, das ist etwas, wo wir beispielsweise sagen, ich möchte einen Kurs besuchen, Musikkurs und ich möchte Piano spielen anfangen, ich möchte mich für das Studium einschreiben und was auch immer. Oder das Gym besuchen, ne? Den Fitnesscenter einmal von innen sehen oder was auch immer. Und dahingehend brauchen wir eine Motivation, einen Antrieb, der uns befähigt, etwas zu starten. Und im Laufe der Zeit sollte die Motivation ein bisschen zurückgedreht werden, im Sinne von, es sollte dann einen Sinn haben, es sollte ein Ziel dahinter stecken. Und dahingehend wird die Motivation etwas schleichender. Das kennt wahrscheinlich jeder von sich selber. Weil Leute oft sagen, mir fehlt die Motivation. In dem Fall stimmt es ja sogar. Die fehlt natürlich dann. Und dann schaltet sich halt der Ehrgeiz hoch. Ich würde Ehrgeiz auch so ein bisschen gleichsetzen mit Willenskraft. Mit einer Hartnäckigkeit und etwas dran zu bleiben. Und dieser Ehrgeiz kann total gut und gesund sein und dieser Ehrgeiz kann, so wie alles, jede Dosis macht's aus, extrem ungesund sein. Also ich würde es einmal so beschreiben, ein gesunder Ehrgeiz hat unsere Gesellschaft die letzten paar tausend Jahre innovativ gehalten. Ein gesunder Ehrgeiz sorgt dafür, dass wir Dinge vorantreiben und die Dinge so sich verändern, dass es anders wird. Ja, beim österreichischen Schulsystem ein bisschen anders, aber grundsätzlich ist es immer so, in Firmen, für die ich unterwegs bin, ist es ja so, dass die schon schauen, dass die täglich innovativ sind, täglich andere Dinge neu machen, ausprobieren. Und ohne Ehrgeiz würde es kein Fließband geben, ohne Ehrgeiz würden wir diese Entwicklungen, diese Innovationen, dass wir da jetzt miteinander sprechen können, ja, im Radio, da hat es irgendwann einmal jemanden gegeben, der Ehrgeiz gehabt hat, der gesagt hat, ich möchte es irgendwie entwickeln, dass Zuhörer etwas hören können, dass es auch Online-Dinge gibt, dass es ein Internet gibt, also das alles ist gut. Aber es gibt natürlich auch den ungesunden Ehrgeiz, wo man dann vor lauter nach vorne gerichtet, sich selber vielleicht sogar verliert als Persönlichkeit. Manche verlieren Familienmitglieder, dann kommt eine Scheidung raus. Manch anderer verliert vielleicht sogar das gesamte Geld, auf das er gesetzt hat, verliert am Ende alles, das Geschäftsmodell, das er mal gegründet hat mit voller Leidenschaft. Aber auch die Freude an etwas. Also es gibt Leute, die sind so ehrgeizig, so hypermotiviert, sage ich immer dazu, am Anfang des Jahres, die wollen dann sich gesund ernähren und dann essen sie nur mehr Dinge, die ihnen nicht schmecken. Ja, aber das machen es vielleicht 3-4 Wochen, vielleicht sogar 3 Monate. Aber langfristig gesehen ist es dann ein ungesunder Ehrgeiz und führt am Ende wieder zu Stillstand. Das ist etwas, was ungesund für uns Menschen ist und für die Psyche. Und so würde ich das ein bisschen unterscheiden. Ist das, was ich tue, bin ich da so hartnäckig, dass ich mich selber verliere? Oder bleibe ich da an etwas dran, was mich inspiriert, was mir Sinn gibt, was erfüllend ist und ganz wichtig, was auch beim anderen etwas bringt? Weil Was bringt's, wenn ich jedes Wochenende auf dem Rennrad sitze wie ein Irrer? Also, ich lebe am Wolfgangsee, bei uns fahren sie da Tag und Nacht vorbei. Und man startet am Freitagnachmittag auf sein Rennrad und kommt am Sonntag am Abend gefühlt wieder nach Hause. Dann bin ich natürlich ein ehrgeiziger Sportler, aber am Ende des Tages wird meine Familie mich vermissen. Und ich werde womöglich die Kindheit meines Sohnes nur schwer erleben, wenn ich 3 Tage in der Woche am Wochenende auf meinem Rennrad sitze. Und das würde ich als ungesunden Ehrgeiz einstufen. Und ich bin ja auch viel mit Profisportlern unterwegs. Also Profisportler wissen ganz genau, dass Ehrgeiz wichtig ist, dass der Wille wichtig ist, dass die Motivation wichtig ist. Aber am Ende des Tages wissen Profisportler auch eines sehr, sehr gut, nämlich die Regenerationszeit. Also die Zeit, wo Menschen, Sportler sagen, jetzt ist Zeit zum Rasten, jetzt ist Zeit zum Ruhen. Und das ist ja, was der liebe Gott uns gelernt hat, am 7. Tage sollst du rasten. Ich glaube, dass hyper-ehrgeizige Menschen einfach nie rasten und dann brennen wir aus und dann verlieren wir Dinge, die wir wahrscheinlich nie verlieren wollten.
0: Was machen unsere Mitmenschen, unsere Konkurrenten, was haben die für einen Einfluss auf unseren Ehrgeiz? Also, ganz schwaches Beispiel, aber leider dem unterliege ich immer noch. Du kennst es vielleicht auch, du stehst an der Ampel, siehst rot und hast du orange und es geht los. So. Neben dir der dicke, weiß ich nicht, Mercedes, was weiß ich. Nein, ich mache keine Werbung, aber ein dickes Auto und ich mit meinem Polo, ich weiß sowieso, ich habe gar keine Chance und trotzdem will ich die Erste sein, ja. Albern eigentlich, aber so, ja, so meine Mitmenschen um mich rum, die bringen auch auf was vor oder auch im Gruppensport, im Turnen, ja, wenn die Nachbarin die noch 3 besser schafft und sich aufrafft, das motiviert mich auch, ja, dann denke ich, na, die ist dann auch noch 5 Jahre älter wie ich vielleicht, dann habe ich auch den Ehrgeiz und will mitmachen, was ich alleine wahrscheinlich nicht mehr machen würde, die letzten 5 Bauchzüge oder wie heißt's?
1: Bauchaufzüge,
0: Behauptung, ja.
1: ja. Ja, also es gibt 2 Medaillen und 2 Seiten der Medaille. Und das, was du beschreibst, die eine Seite ist, dass man natürlich diese Konkurrenz auch braucht ein bisschen, weil wo keine Reibung, da keine Energie. Wichtig ist ja nur die Frage, wenn ich ehrgeizig bin, richte ich den Ehrgeiz auf Vergleichsdenken auf andere? Oder richte ich den Ehrgeiz auf meine eigene Messlatte hin? Sprich, wenn du jetzt sagst, okay, ich möchte so fit sein in dem Bereich, wie jetzt die Dame, die 10 Jahre älter ist zum Beispiel, dann richte ich mehr den Fokus auf die Dame, die 10 Jahre älter ist. Wenn ich aber sage, ich richte meinen Ehrgeiz auf meinen eigenen Maßstab und der bedeutet, dass ich absolut gelenkig bin, denen du und einfach Freude am Sport habe. Und meine eigene Messlatte wäre, dass ich in 5 Jahren so fit wie heute bin. Ich glaube, durch Vergleichsdenken, weiß man auch aus der Verhaltenspsychologie, macht uns sowieso immer extrem unglücklich. Also ich möchte ein kurzes Beispiel ausführen, wenn ich darf. Wie viele Minuten haben wir so geht es aus?
0: Genug,
1: Ne?
0: genug. Die
1: Genau.
0: nehmen wir uns.
1: Ein schnelles Beispiel, schnell erklärt, aber anschaulich, also vielleicht auch für die Zuhörer, stellen Sie das ein bisschen vor, die Geschichte. Man hat in die 80er Jahre ein Experiment gemacht, wo 2 Affen links und rechts in einem Glasgehege sitzen. Und die Affen hatten in diesem Glasgehege Löcher eingefräst und da haben die Affen nichts anderes tun müssen, wie einen Stein durchwerfen. Und wenn es dann einen Stein durchgeworfen hat, dann hat der Affe als Belohnung eine Gurkenscheibe bekommen. Bei uns würde man das heute Gehalt oder sonstiges nennen. Wir werfen 30 Tage die Steine schön brav durch das Loch und am Ende kriegen wir eine Gehaltsüberweisung. Ja? Und plötzlich, also die beiden Affen sind mega glücklich mit den Gurkenscheiben, auch mega glücklich mit ihrer Aufgabe. Und man macht es 10-mal hintereinander, damit man die Affen auch konditioniert drauf. Also ähnlich wie wir Menschen ticken, wir sind konditioniert, schön brav um 7:15 Uhr am Bürostuhl sitzen, dann läuft alles super. Dann passiert es aber, dass der rechte Affe eine Weintraube bekommt. Und die Weintraube ist jetzt so, wenn jetzt unsere Chefetäten sagen würden, in meinem Fall ist es die Kunden, sind es die Kunden, in deinem Fall vielleicht dein Chef oder Chefin, die sagen, du, ab heute gibt es eine Gehaltserhöhung von 2.000 € netto. So, dann ist man natürlich happy, bei einem Arbeitgeber zu arbeiten und alles ist gut. Und das ist die Weintraube für den Kapuzineraffen. Wer nachts im Museum gesehen hat oder Hangover, da hat man Kapuzineräffchen verwendet für die Filme. Und hat die natürlich sehr viele Weintrauben angefüttert, damit die tun, was man ihnen sagt. Und Der rechte Affe kriegt die Weintraube und jetzt ist der linke natürlich im Vergleichsdenken. Jetzt sagt der linke, Gurkenscheibe kann nicht gut sein, ich brauche eine Weintraube. Und der linke geht dann her, macht ganz schuldbewusst, schmeißt den Stein durch, denkt sich, jetzt kommt die große Chance des Tages, jetzt gibt es Weintrauben, kriegt aber wieder nur eine Gurkenscheibe. Und jetzt ist er ja noch charmant, jetzt hält er dann durch diesen Schlitz, durch dieses Loch seinen Arm durch und zeigt auf die Gurkenscheibe. Als wäre das so ein Zeichen von falscher Überweisung, hat nicht funktioniert. Und ist aber noch geduldig und denkt sich, gut, da hat es nicht gepasst, ich warte schon geduldig. Der Rechte kriegt wieder eine Weintraube, er denkt sich, aber jetzt kriegt wieder eine Gurkenscheibe. Und jetzt wird der Kapuzineraffe, so wie wir Menschen, schon ein bisschen ungeduldig und schmeißt dann die Gurkenscheibe raus. So, rechts kriegt wieder eine Weintraube, er kriegt wieder eine Gurkenscheibe, jetzt flippt er leicht aus. Und ich erkläre es jetzt in Kurzfassung, die Endstufe ist, der Affe im linken Käfig dreht komplett durch, dreht sich rückwärts in die Ecke und schmoltert. Das nennt man im Alltagsgebrauch bei Firmen innerliche Kündigung. Und das machen halt wir auch, wenn wir uns mit jemandem vergleichen und es tritt nicht ein, dann sind wir beleidigt, wir sind stolz, wir sind grollig, wir sind missmutig, wir wollen einfach nicht mehr, wir geben auf. Und jetzt kommt aber die Krux der Geschichte. Diese Affen, also auch der Linke, sind ja bis zur Weintraube beide extrem glücklich gewesen. Nur die Weintraube war das Problem. Und die Weintraube heute ist vielleicht der Porsche bei der Ampel. Die Weintraube ist vielleicht die bessere Figur bei meiner Kollegin. Die Weintraube ist vielleicht der mehr Umsatz, mehr Geld, was auch immer.
0: Oder der Arbeiter, der zur 11. Stunde noch rankommt und den Kleinlohn, um im christlichen Sinne zu bleiben.
1: Genau. Das sind genau die Weintrauben. Und es wäre alles super, wenn es alle machen, aber wenn einer ausschert, haben wir ein Problem. Das heißt, grundsätzlich Vergleichsdenken vernichtet Motivation und Ehrgeiz. Außer der Vergleich ist mit mir selber, in derselben Maßstab mit mir selber gesetzt. Dann funktioniert es. Sonst ist Vergleichsdenken eigentlich der Freifahrtschein ins Unglücklichsein. Und es geht ja auch bei Christen oft los, wer ist heiliger, wer ist öfter in der Kirche, wer horcht am längsten den Radiosender, wer hat es erzählt, das sind ja alles so Maßstäbe, wo man sagen muss, was ist mein Maßstab, was ist mein Wunsch, was ist mein Ziel, was ist mein Traum, bleiben wir langfristig zufriedener. Und jeder, glaube ich, hat ein ganz anderes Leben, ganz einen anderen Alltag. Prinzip vergleichen bringt eigentlich überhaupt nichts, weil wirklich jeder, obwohl wir irgendwie doch gleich sind, ein anderes Leben hat. Und in meinem Job habe ich das Privileg, alle aus verschiedenen Branchen kennengelernt zu haben, ob arm, reich, sehr reich bis stinkreich. Jeder hat einen Rucksack zu tragen und da gibt es eigentlich gar keinen Vergleich. Ja? Aber wir machen das halt gern. Und ich glaube, die Werbung und alles, was so reinspielt, macht es uns halt noch schwieriger. Weil bin ich heute glücklich, sehe ich morgen etwas, was mich wieder unglücklich macht. Das heißt, herzugehen und sagen, was möchte ich? Was sind meine Werte? Was sind meine Ziele? Was tut mir gut, was tut mir nicht gut, sind ganz, ganz hilfreiche Fragen, um nicht in die Über-Ehrgeiz- oder Unter-Ehrgeiz-Falle zu rutschen.
0: Ich denke, mit Gurkentraube hast du uns genug Futter gegeben, dass wir ein bisschen drüber nachdenken, und dazu hören wir jetzt ein paar Takte Musik.

0: 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Unser Thema heute: Ehrgeiz, Garant für Erfolg oder Burnout-Falle. Ich bin im Gespräch mit Alex Egger, High-Performance-Motivationscoach. Und ich möchte auf den letzten Teil dieses Titel eingehen: Ehrgeiz, Garant für Burnout-Falle. Wir haben schon kurz drüber gesprochen, lieber Alex. Wenn man zu sehr im Hamsterrad ist, zu ehrgeizig, zu verkrampft, vielleicht auch zu verkniffen, das kann auch gefährlich werden. Was sind die Warnsignale? Was beobachtest du?
1: Na, ich denke, es gibt ein paar Parameter, es gibt wahrscheinlich viele, aber ein paar, die halt wirklich auffallen im Alltag eines jeden. Das erste ist, dass man sich selber verliert, wie ich schon gesagt habe, dass man merkt, ich bin müde, ich bin erschöpft. Es ist alles zwanghaft, ne? Man nehme jetzt mal her, heute diese Kindergeburtstage, wie die Eltern da zwanghaft den perfekten Kuchen backen, ja? Und die Geburtstage bei meiner Kindheit hat es gegeben, Topfschlagen und Schokoladenkuchen. Heute ist das ein Riesenevent. Ja, das ist schon fast, da werden Abfragen gemacht, da gibt es Abstimmungen, wer wann wo kommt, per WhatsApp und etc. Das ist dann schon etwas, wo ich glaube, in mir selber, in meiner Tätigkeit, nicht diese Freude erlebe, sondern die Gefangenschaft. Und alles, was Gefangenschaft erzeugt, ist gefährlich. Das Zweite ist auch moralisch. Natürlich ist es schön, ehrgeizig zu sein. Ich habe viele Geschäftsleute in meinem Beruf kennengelernt, die sehr viel Geld verdient haben, die auch sehr viel spenden. Das hat alles Vor- und Nachteile. Aber wenn ich mein Geld anfange zu verdienen und dadurch sozusagen über die sogenannten Leichen gehe, moralisch Gesetze breche dann auch immer wieder, Dinge nicht bezahle oder Leute sogar abzocke oder ausnutze, dann ist der ganze Ehrgeiz, finde ich, falsch kanalisiert. Und dann gibt es auch mein Umfeld. Das, was ich vorher mit Radfahren gemeint habe, ist, ein 6-jähriger Sohn wird wahrscheinlich, wenn er am Samstag fragt, wo ist denn der Papa? Ne, der Papa fragt gerade den Großglockner mit dem Fahrrad die nächsten 6 Stunden rauf. Dann wird halt der Sohn später nicht Papa sagen, sondern wahrscheinlich, hey Paul oder hey Herbert, weil der Sohn gar keinen Papa gehabt hat, weil der nur am Fahrrad gesessen ist. Und das alles bringt mein Umfeld ins Wanken, mich ins Wanken und natürlich auch die Gesetzeslage. Das heißt, alles, was übertrieben ist in einem gewissen Maße, ist einfach ungesund. Und ich habe da ein schönes Beispiel. Ich habe vor vielen Jahren auf einer Tagung und Konferenz, ich war Sprecher und der Herr war dort auch Sprecher, Reinhold Messner kennenlernen dürfen. Und der hat was Schönes gesagt, weil mit Reinhold Messner verbinden wir, glaube ich, schon Ehrgeiz. Also wenn wir jetzt einer der besten Bergsteiger unserer Generation und wenn man weiß, was diese Bergsteiger da oben am Berg leisten und Kälte und Erfrierungen und vieles mehr, würde man schon sagen, das sind die Beißertypen. Die sind nicht in der Mittelschicht unterwegs.
0: Definitiv also, nicht.
1: Das sind absolut Maschinen. Und eben dann mit ihm nur kurz plaudern können an dieser Tagung, aber ich frage, darf ich dich was fragen? Was sind deine größten Siege? Was hat dich motiviert? Und er hat gesagt, weißt du, ich habe immer ein Ziel, ein großes gehabt, diese Berge zu erklimmen. Ich hatte aber auch immer ein Metaziel, damit mein Ehrgeiz mich nicht übermannt. Und das Metaziel war immer, dass ich mir geschworen habe, dass ich gesund, heil zu meiner Familie nach Hause komme und dass ich ein Teil meiner Familie bin und bleiben darf. Und er hat mir dann erzählt, wie er noch ein ganz junger Reinhold Messner war. So eine Expedition kostet zwischen 40, 80 oder mehr Tausende Euro. Damals waren es circa 40.000, hat er erzählt. Und er hat gesagt, das hat man sich als junger Bergsteiger fast nicht leisten können. Er hat das Geld irgendwie zusammengekratzt. Und an dem Tag, wo er dann wirklich den Aufstieg gehabt hätte, und das war nicht nur einmal, das ist ihm öfters passiert, war das Wetter so schlecht, die Bedingungen waren so schlecht und oft in unserem Leben sind die Bedingungen einfach nicht gut in der Situation. Aber wir durch unseren Ehrgeiz wollen weitergehen. Und er hat da innegehalten und gesagt, nee, ich werde innehalten und überlege, was ist mein oberstes Ziel und das ist heil nach Hause zu kommen. Und hat dann diese Tour abgebrochen. Die 40.000 Euro sind natürlich jetzt weg. Aber er sagt, ich bin sicher zu meiner Familie nach Hause in die Arme gelaufen. Und das zählt am eines Tages. Und dann hat er was Schönes gesagt. Er hat gesagt, viele assoziieren mit mir einer der Jahrhundertbergsteiger schlechthin. Aber ich bin einer der besten Bergsteiger nicht, weil ich so viele Berge bestiegen habe, sondern weil ich öfters zurückgegangen bin als der Durchschnitt. Weil alle anderen, die nicht zurückgegangen sind, sind dann meist gestorben oder schwer verletzt, mit dem Hubschrauber abgeholt worden. Und das ist, finde ich, ein schönes Bild, was Ehrgeiz wirklich bedeutet. Es bedeutet nicht über seine Grenzen zu gehen, nicht stolz zu werden, nicht hochmütig zu werden, weil alles, was auch hochmütig wird, wo ich glaube, ich kann Gott spielen, ich kann die Schwerkraft überwinden, ich kann diese ganzen Guinness Buch der Rekorde versuche, wo Leute auch wirklich sterben und scheitern, ist wahrscheinlich dem geschuldet, dass man zu überehrgeizig war. Und dasselbe gilt im kleinen Rahmen. Ich kann natürlich dann einen Burnout kriegen, wenn ich zu viel leiste. Und da rede ich gar nicht von der Arbeit. Ich kenne Mütter, die wirklich in Therapie sitzen, weil sie überfordert sind. Und warum sind sie überfordert? Naja, weil sie halt in die WhatsApp-Gruppe pro Tag 248 Nachrichten durchsenden und den perfekten Kuchen backen, der wahrscheinlich größer ist als der Kuchen, den ich bei meiner Hochzeit gehabt habe. Und daraus resultiert einfach dann die Überforderung. Und die Überforderung ist rein verhaltenspsychologisch genauso schlecht wie die Unterforderung. Uns geht es nicht gut, wenn wir unterfordert sind. Uns geht es aber auch nicht gut, wenn wir überfordert sind. Und ehrgeizige Menschen sind meistens überfordert in die Situationen. Also von dem her würde ich sagen, wenn ich die Merkmale sehe, Hochmut, ich bin moralisch gar nicht mehr so auf dem Dampfer. Ich verliere mich persönlich. Ich merke, ich habe Gefühle, die ich noch nie gehört habe. Ich spüre mich nicht mehr, weder Körper noch seelisch was. Ich übervorteile andere Menschen in meinem Umfeld und am Ende des Tages geht es mir nicht gut. Dann, glaube ich, ist das schon ein Warnsignal, da stimmt was nicht. Das ist nicht mehr gesund. Und wenn mir der Sinn dieser Sache schon verloren geht und ich gar keinen Sinn mehr sehe, aber ich mache trotzdem weiter, dann muss ich mich fragen, könnte dieses Verhalten, das ich dann an den Tag lege, zu einem Burnout führen? Und ein Burnout ist was sehr Schleichendes, was ganz, ganz böse ausgehen kann.
0: Ich möchte mal noch an den Beginn des Lebens gehen. Sind wir mit Ehrgeiz geboren? Ist es eine Eigenschaft, die uns einfach, der eine ist es, der andere ist es nicht? Oder sicher spielen auch die Eltern, das Umfeld eine Rolle? Und oftmals wird es auch ein bisschen verkannt. Also ich fange jetzt nochmal mit meinem Beispiel an. Wir haben vorher kurz drüber gesprochen. Ich hatte in der

0: auf die man springen konnte. Und da, wenn man richtig war, dann hat man, weiß ich nicht, irgendwie 5 Euro für die Schulklassenkasse bekommen. Und dann hatten die auf einmal diese Maskottchen, die da auch rumgesprungen sind, und die sind Drollinge. Und mein Name Dollinger, Nachname, und dann kam irgendein schlauer Mitschüler auf die Idee, jedes Mal, wenn ich mich melde, hatte gerufen, Drollinge wissen mehr. Und das hat mir echt die Freude verdorben. Das nicht, aber es hat mir schon ein bisschen auch die Freude. Aber nein, zurück zu meiner Frage, ist es angeboren oder trainieren wir es uns an?
1: Ich glaube natürlich, dass wir durch unser Umfeld schwer geprägt werden. Das ist auf der einen Seite Bildung, es ist die Erziehung durch die Eltern. Und wenn ich jetzt in einem Haus aufwachse, wo der Leistungsgedanke natürlich höher ist, dann wird ich wahrscheinlich aus meinem Verhalten raus, wir haben ja als Kinder dieses Nachahmungslernen, werde ich eine Person werden, die mehr Gas gibt in gewisse Situationen. Ob das langfristig so anhält, das können wir ja nie sagen, der braucht nur... Diese Person braucht mit 25 Jahren nur in ein anderes Umfeld kommen, die vielleicht den ganzen Tag sagen, du, ich bleibe auf der Matte liegen und meditiere heute den ganzen Tag. Dann kann sein, dass ich genau das Gegenteil werde.
0: Null Bock.
1: Aber
0: grundsätzlich
1: denke ich, genau, ist das andere Extrem wieder. Ist auch wieder ein eigener Ehrgeiz, ja, nichts zu tun. Aber ich glaube, natürlich entspringt es aus unserer Erziehung. Aber die Frage ist, haben die Eltern mir gelernt, dass ich auch mal schlecht sein darf, unter Anführungszeichen, dass ich mal verlieren darf, dass es ein Teil des Lebens ist, dass Dinge schief gehen. Ich habe zum Beispiel sogar tätowiert auf meinem Arm hier, I am second, und ich werde fast immer angesprochen bei Erstberatungsgesprächen von Geschäftsführern, von Personalmanagern, wer bitte möchte Zweiter sein? Und dann sage ich immer, weißt du, wir sind immer oft im Leben irgendwo Zweiter. Weil es irgendwo in dem Moment, wenn wir was perfekt machen, jemanden gibt, und bleiben wir beim Kuchenbacken, der es in diesem Moment, in dieser Sekunde sogar, absolut besser macht wie ich. Absolut besser macht wie du und absolut besser macht wie viele andere da draußen. Und dieses, wenn ich gelernt habe, in der Liebe zu bleiben, die Dinge aus Freude mit einem dienenden Herz zu machen, mir selber, aber auch der Gesellschaft da draußen oder meinem nächsten Umfeld, und gelernt habe, dass die Eltern sagen, ja, du bist Platz 7 bei diesem Schullauf geworden, dann würde man wahrscheinlich nicht so denken. Und das, was die Leute da zu dir gesagt haben mit Streber, das entspringt ja auch diesen Gedanken, Leistung muss wehtun, Leistung, da muss man leiden, aber man denkt ja nie dran, dass du eigentlich wahrscheinlich nichts gelernt hast und trotzdem lauter Einser gehabt hast. Dann ist es ja auch nicht, dann war es ja gar nicht so strebsam in dem Film, sondern einfach, es ist einfach ein Talent. Und die Gesellschaft sagt, na gut, wenn man gut ist, dann muss man leiden, dann muss das darf keinen Spaß machen, dann muss man über Stacheldrahtzäune hüpfen, emotional. Aber in deinem Fall, was ich jetzt rausgehört habe, war es ja nicht so schlimm. Und dann sagen die Leute Streber, was ja Blödsinn ist. Und grundsätzlich, das Wort finde ich ja gut, Streber steckt ja strebsam drinnen. Wir streben nach etwas. Ich strebe ja auch nach Gottes Liebe, nach Gottes Gnade. Ich strebe nach oben, dass es einen Gott gibt, der mir hilft im Alltag. Und von dem her, ich strebe ja eigentlich ein bisschen ein Kompliment, wenn man so sehen möchte. Aber ich glaube, in der Gesellschaft haben wir gelernt, dass Dinge, die gut gelingen, hart sein müssen. Und wir haben aber leider nicht gelernt, dass wir einfach mal verlieren. Und es gibt aber tolle Sachen im Leben, wo die schiefgegangen sind. Zum Beispiel das Post-it war eigentlich der komplette... Post-it war ein komplettes Desaster. Also die Aufgabe damals vom Ingenieurwesen war ja, einen Zettel zu generieren, der auf der Wand kleben bleibt.
0: Und ach, du meinst diese Haftnot, diese Klebehaftnot?
1: Ja, die Haftnotiz, genau. Und es hat nicht funktioniert und daraus ist Post-it entstanden. Rauf, runter, herrliches Produkt. Ja? Und viele Dinge, die nicht geklappt haben, sind heute Innovationen. Das heißt, ich glaube, wir brauchen auf der einen Seite den Ehrgeiz, wir brauchen aber auch diese Gabe loszulassen, wenn es nicht ganz so passiert, wie wir uns das vorstellen. Und so wie der Reinhold Messner, einfach zurückgehen, einen Schritt zurück. Dann haben wir weder einen Burnout, noch werden wir überehrgeizig.
0: Ich strebe jetzt nach Hörerbeteiligung. Ich lade Sie herzlich ein, liebe Zuhörer. Kommen Sie mit ins Gespräch. Erzählen Sie uns, was Sie über Ehrgeiz denken. Ist es gut, ist es schlecht? Sind Sie ehrgeizig oder Haben sie überhaupt keinen Ehrgeiz? Naja, ich weiß nicht, ob das

jemand sagen möchte. Ich bin gespannt, wer sich meldet. 0720 578 578. Wenn Sie nicht in Österreich sind, dann wählen Sie bitte 0043 720 578 578.

0: Einen ersten Anrufer darf ich bei uns begrüßen, Wolfgang aus Innsbruck. Einen schönen Nachmittag zu Ihnen. Grüß Gott.
1: Grüß Gott, ich habe mit Interesse Ihre Ausführungen gehört, auch über den Reinhold Messner. Ich bin auch sehr viel am Berg unterwegs gewesen und wollte bitten, dass Sie ein bisschen etwas zu dem Phänomen zu wenig Ehrgeiz, woran man das erkennt, was das für negative Folgen haben könnte und was man dagegen tut, sagen könnten.
2: Okay.
1: Danke.
2: Gerne. Zu wenig Ehrgeiz, denke ich, liegt ja oft daran, dass wir vielleicht manchmal, also was ich so erlebe mit Leuten, die ich begleite, ist, dass Menschen oft ja so gar nicht so recht wissen, was wirklich ihre Stärken sind. Ja, sprich, sie sagen zwar, ich bin psychisch belastbar, flexibel und kommunikativ, das sind wir dann alle irgendwie, aber so wirklich ihre Stärken. Das Erste, was man, glaube ich, erkennen muss für sich selber, was sind Stärken von mir? Was kann ich gut? Was geht mir leicht von der Hand? Wo muss ich mir jetzt nicht, wie die Melanie vorher erzählt hat, da anstrengen, diese Sprache zu lernen? Und aus der Stärke gibt es dann natürlich auch gewisse Fähigkeiten. Fähigkeiten ist keine Stärke. Fähigkeiten erlernt man dann. Man kann die Fähigkeit, dass man sozialer wird, erlernen. Man kann die Fähigkeit der Sprache erlernen. Man kann die Fähigkeit der Ordnung und Struktur erlernen. Das sind Dinge, die muss man lernen. Die lernt man Kindern schon, wenn sie Zimmer zusammenräumen, dass sie ordentlich werden. Das ist eine Fähigkeit. Das ist kein Talent. Das ist eine Fähigkeit, die man erlernt. Und die Kombination Stärken und Fähigkeiten ergibt dann irgendwo gerüttelt in einem Cocktailglas ein Fundament. Und aus dem Fundament heraus muss ich mir fragen, was treibt mich an? Was ist der Sinn der Sache, warum ich Dinge tue oder Dinge auch nicht tue? Und das Nächste ist dann, dass man schaut, was wäre vielleicht ein Ziel, was ich erreichen möchte. Und wenn das alles zueinander kommt, das richtige Ziel zu der richtigen Talent, zu der richtigen Fähigkeit, kombiniert mit einem gewissen Verhalten, dann tue ich mir auch leicht in der Umsetzung. Heißt das, dass es nicht manchmal schwerfällt? Nein, heißt nicht. Dinge gehen manchmal natürlich nicht leicht von der Hand, aber es fällt uns natürlich viel leichter, wie wenn wir gegen unsere eigene Identität arbeiten. Also der liebe Gott hat uns ja alle, Gott sei Dank, unterschiedlich geschaffen. Der eine kann gut reden, der zweite kann Musikinstrument, der dritte kann perfekt organisieren, aber schlecht reden. Also alles möglich. Wichtig ist nur, dass wir verstehen, aus dem, was uns der liebe Gott geschenkt hat, aus diesem Cocktail an Möglichkeiten das Beste rauszuholen. Und da bedarf es schon eine eigene Reflexion. Wer bin ich? Was kann ich gut? Wo möchte ich hin? Wenn ich das dann weiß, kommt der zweite Schritt, indem ich sage, okay, was ist der erste kleine Schritt, den ich heute tätigen kann? Wenn ich sage, ich möchte Buchautor werden, wäre es jetzt ein bisschen zu übersportlich oder über ehrgeizig, wenn wir beim Thema bleiben. Wenn ich sage, ich muss heute 120 Seiten im Word fertig geschrieben haben, spätestens am Ende der Woche brauche ich einen Verlag und nächste Woche eine Zusage. Das wird nicht funktionieren. Aber was ich heute tun kann, wenn ich das Talent habe zu schreiben, ist, dass ich an eine halbe DIN A4-Seite am Computer fertig verfasse. Das kann ich machen. Und wenn das passiert, kann ich mich um den nächsten Schritt kümmern. Und umso mehr kleine Schritte ich gehe, umso mehr Teilerfolge erlebe ich, umso mehr werde ich bestätigt in dem, was ich tue, umso mehr werde ich auf mich stolz sein, ohne eingebildet oder hochmütig zu werden. Und ich kenne auch meine Grenzen sehr gut, wenn ich das weiß. Und umso mehr ich das mache, werde ich voranschreiten im täglichen Tun, im täglichen Alltag. Und das kann dann schon sehr groß werden. Also wenn ich meine eigene Karriere anschaue, ich habe ganz, ganz klein mit kleinen Babyschritten angefangen und das hat sich halt dann irgendwann multipliziert. Und bei manchen Dingen, die vor 20 Jahren schwierig waren, sind heute ein Kinderspiel für mich. Aber es ist ja das Dranbleiben an einer Sache. Und das braucht dann schon ein bisschen Ehrgeiz zu sagen, ich fühle mich heute nicht wirklich gut dabei, eine halbe DIN A4-Seite zu schreiben. Am liebsten würde ich jetzt einen Fernseher ansehen, einschalten oder am liebsten eine Freundin anrufen oder auf einen Kaffee gehen. Aber da braucht es den Ehrgeiz dann schon, wenn man sagt, ich schreibe die Seite fertig und dann treffe ich mich mit einem Freund. Und da braucht es dann schon den Ehrgeiz zu sagen, ich überwinde meine Gefühlslage, die ich gerade habe, ich fühle mich nicht danach, ziehe das durch und dann belohne ich mich selber mit einem Kaffeehausbesuch, mit einem tollen Film, den ich vielleicht jetzt ansehe, Also, und das ist dann gesunder Ehrgeiz. Das ist absolut gesunder Ehrgeiz.
1: Ja, vielen Dank und ich freue mich auf die weiteren Ausführungen. Danke, alles Gute.
0: Okay. Danke.
2: Liebe
0: für
2: Grüße
0: den Anruf.
2: Nach der Ruhe.
1: Danke, Wiederhören.
0: Ja, es bleiben uns noch einige, ja, gute Viertelstunde Sendeminuten haben wir noch und wir sind gespannt auf weitere Beiträge. 0720 578 578. Außerhalb Österreichs 0043 720 578 578.

0: So, nach einem kurzen Vorgespräch nehme ich jetzt Traude mit auf Sendung. Einen schönen Nachmittag auch zu Ihnen nach Hause. Grüß Gott.
1: Dankeschön, auch Ihnen einen schönen Nachmittag. Ja, mich hat das sehr fasziniert, was Sie da alles hören haben dürfen. Und mir ist aber dazu was eingefallen, mich gerade zu dem Herrn Messner, der so tapfer war und zurückgegangen ist. Da ist einmal im Radio Maria ein Bischof gewesen, der hat gesagt, nachdem er auch in die Enge getrieben wurde von irgendwelchen Zeitungsleuten, der hat dann geantwortet, und ich glaube, das passt auch zum Reinhold Messner, wenn ich am Abgrund stehe, dann ist jeder Rückschritt ein Fortschritt.
0: Das gehört, der Spruch, ja.
1: Ich danke also.
0: Danke für diese Ergänzung.
1: Bitte, sehr gern.
0: Sind Sie denn ehrgeizig, Traude?
1: Ich bin leider ja. Ich würde sehr viel geben dafür, wenn ich den Ehrgeiz ablegen könnte. Aber ich bin da von Kindheit an irgendwie anders getrimmt worden. Ich wäre sehr froh, wenn ich da ein Rezept kriegen könnte, wie man das ablegen kann.
0: Was treibt Sie denn an oder wie äußert sich das? Wollen Sie den größten Kuchen, den schönsten Kuchen backen oder wie?
1: Ja, unbedingt, ja.
0: Wirklich?
1: Ja. So ist es leider.
0: Und wie ist, wenn Sie nicht vorne mit dabei sind?
1: Naja, dann wäre vielleicht für mich auch das Wort ganz günstig, nicht? Jeder Rückschritt ist ein Wort.
0: Alex, was denkst du?
2: Naja, die Dame wirkt sehr glücklich.
0: Also ich meine auch.
2: Weiterkommen.
1: Was meinen Sie?
0: Okay. Wir machen uns noch keine arg großen Sorgen um Sie, liebe Traude.
2: Nee, sie klingen sehr glücklich und harmonisch. Also das klingt jetzt nicht so, als würde sie das schwer belasten. Also ist, glaube ich, sehr gesund, was Sie machen.
1: Danke.
0: Danke, schönen Nachmittag.
1: Bitte, ebenfalls. Wiederhören.
0: Ja, Alex, manche Ziele oder mancher Ehrgeiz, den man auch in der Jugend hat, der wird ja irgendwann, ist der ja, der verändert sich vielleicht auch. Ja, da hat man Dinge, die früher wichtig waren, wonach man gestrebt hat, die sind auf einmal wurscht. Und dann, ja, wie findet man denn neue Ziele oder was könnte einen jetzt, wenn man nicht mehr im Berufsleben ist, was gibt's da noch für Ziele? Was könnte ich mich da noch, an was könnte ich mich halten? Was könnte mich motivieren?
2: Ja, also ich denke mal eines, man weiß ja aus der Identitätspsychologie halt schon, dass es ja auch gesund ist, dass man halt mit Beispiel 60, 70 jetzt nicht mehr daran denkt, wie werde ich jetzt noch Millionär oder so, sondern oder was kann ich jetzt noch alles schaffen, damit ich glänze, meinen Gartenzaun zweimal runterstreichen oder was auch immer, sondern in der Altersphase, wenn man gesund gereift ist, sagt man, ja, wie so eine Frucht, die Identität gesund ist, dann geht man davon aus, dass man in dem Alter zwischen 60 und 70 anfängt zu denken, was kann ich hinterlassen oder was kann ich jemandem anderen Gutes tun, sei es dann die Kinder, Enkelkinder im Altersheim, vielleicht wenn wir ein Altersheim ist, dass man sagt, die Mitbewohner, Kollegen, was auch immer. Und ich glaube, man kann schon im höheren Alter sich schon auch motivieren, Dinge wieder zu erreichen. Also ich habe es recht cool gefunden, vor 5 Jahren habe ich die Studienzeitung aus Wien bekommen und da ist drinnen gestanden, dass ein älterer Mann mit 79 Jahren sich jetzt fürs Medizinstudium eingeschrieben hat. Und das habe ich schon sehr cool gefunden, weil den hat man dann wirklich ernsthaft und reflektiert gefragt, ja, was er sich genau vorstellt, das Studium, da ist man 5, 6 Jahre dabei, dann ist er jetzt Mitte 80, Praxis eröffnen wird jetzt auch nicht mehr ein großes Thema sein. Und er hat was Schönes gesagt, er hat gesagt, wenn ich nur einen Tag als abgeschlossener Arzt jemand behandeln darf, dann hat sich das absolut rentiert. Und in der Zeit, wo ich mit meinen Studentenkollegen und Kolleginnen ins Gespräch gehe, wo ich über den Körper mich weiterbilden kann und was dazulerne, hat sich das jeden Tag rentiert. Und das habe ich einen schönen, schönen Satz gefunden. Und ich glaube, wenn man vielleicht nicht mehr arbeiten gehen muss und das Geld auch nicht mehr so wichtig ist in dem Alter, wo man sagt, für mich passt es, kann man ja immer noch sagen, ich möchte irgendwas dazulernen, ich möchte Beispiel was Neues ausprobieren, einen Malkurs machen, was ich noch nie gemacht habe, ja, oder ich möchte mich geistig irgendwie fit halten durch irgendwelche Gedächtnistrainings und Übungen, oder ich bin mobil noch immer, dann hole ich meiner Nachbarin, die gleich alt ist und nicht mehr mobil ist, 10 Kisten Mineralwasser vom Supermarkt mit. Und so dieses soziale Engagieren, sich selber neue Ziele setzen, finde ich super. Bei uns hier im Umkreis gibt es eine Dame, die ist 91 Jahre und besteigt jeden Tag irgendeinen kleinen Berg hier bei uns. Topfit, die Frau, und die sagt, ich möchte, mein Ziel ist, bis ich am Sterbebett liege, möchte ich mobil bleiben. Und das ist super. Ja? Und deshalb, glaube ich, kann man auch als älterer Mensch sehr wohl ehrgeizig sich neue Ziele stecken. Man kann sagen, ich möchte mich gesund ernähren, ich möchte ausreichend schlafen. Meine Oma, die mir erzählt, die ist um 4 in der Früh aufgestanden. Da habe ich gesagt, Oma, solltest du mal länger schlafen? Also man, glaube ich, kann viel machen, viel ausprobieren und viel umsetzen. Das es ist mein Ziel, wenn ich älter bin. Es ist jetzt schon mein Ziel, dass ich immer in Bewegung bleibe.
0: Ja, jetzt hat doch noch mal jemand sich gemeldet und gehen noch kurz ins Vorgespräch und so lange spielen wir noch mal ein paar Takte Musik ein. Mhm.

0: Es geht weiter mit einer Frage aus Niederösterreich. Dort ist uns Eva zugeschaltet. Grüße Gott.
1: Grüß Gott.
0: Bitte, Sie sind schon auf Sendung, Eva.
1: Ich bin auf Sendung.
0: Genau.
1: Ja, ich habe eine Frage. Mein Mann, er arbeitet gern, aber er hat kein Hobby nicht. Wenn er mal nichts zum Arbeiten hat, hat er kein Hobby nicht. Dann weiß er nicht, was er tun soll.
2: Aha. Und das ist jetzt die konkrete Frage wäre?
1: Ja, wie man, weil wenn ich selber sage, tu ein bisschen lesen, tu das oder das, das passt alles nicht. Das, ich darf nichts sagen, tu das oder tu das. Und ja, ich weiß nicht, wie es angeht.
2: Ja, die Frage ist immer, stört sie oder stört es ihn? Das ist natürlich so eine Grundsatzfrage.
1: Ja, manchmal ist er schon einsam auch.
2: Ja.
1: Und
2: ja.
1: Das ist schon, dann braucht er, trinkt er irgendwas und ja, dann Freunde hat er auch nicht viel.
2: Ja.
1: Die passen auch nicht so. Und das ist halt ein bisschen
2: schwierig. Also ich gehe mir aber auf, grundsätzlich, wenn wir kein Hobby hat, ist ja das auch okay, wenn die Arbeit wirklich ein Hobby ist. Also ich kenn viele Leute, die mit ihrem Hobby auch sehr erfolgreich geworden sind. Aber natürlich liegt es immer daran, wie wir aufgewachsen sind. Gell? Wenn jetzt jemand sein ganzes Leben hart gearbeitet hat und es gibt so den Satz, was wir jeden Tag tun, zu den Menschen werden wir. Das ist egal, um was es geht. Wenn wir jeden Tag unsere Gesundheit uns kümmern, werden wir ein gesunder Mensch. Wenn wir jeden Tag Beziehungen pflegen, werden wir nie alleine sein. Und wenn ich jeden Tag natürlich gearbeitet habe, ist das wahrscheinlich ein Stück weit ein Teil meiner Identität. Weil wenn ich nichts mehr arbeite, dann leiste ich nichts mehr. Das heißt, hier wäre vielleicht der Zugang, dass man in Gespräch geht und fragt, okay, was würde denn passieren, wenn man heute gar nichts macht? Also was bin ich dann wert, wenn ich gar nichts leiste? Weil wir Menschen assoziieren natürlich mit Leistung, Erfolg, auch Identität manchmal, wenn man das ganze Leben so gehandhabt hat. Aber die Frage ist auch, wer bin ich denn heute und wie viel bin ich wert, wenn ich gar nichts mache? Also ist auch bei Kindern so, wenn mein Sohn hat so Fußballkarten gesammelt und dann hat er mal gefragt, was so ein Fußballspieler wert ist. Und haben wir gegoogelt und ist rausgekommen 200 Millionen Euro. Und dann hat mein Sohn mich lustig gefragt, Papa, was bin eigentlich ich wert? Ja, weil ich bin jetzt nicht jeden Tag 12 Stunden Fußballplatz. Und genau das ist, glaube ich, so in unserem Leben, dass wir einfach unsere Identität oftmals über diese Arbeit auch erlangen. Und Arbeit ist gesund, ist gut, aber man muss auch in andere Dinge immer wieder hinterfragen, wer bin ich eigentlich, wenn ich das alles nicht habe? Ja, diese Arbeit zum Beispiel. Und ich glaube, das kann man nur durch Gespräche herausfinden und auch durch viel Respekt und Liebe den anderen gegenüber ihm zu zeigen, du bist wertvoll, auch wenn du nichts leistest. Ja,
1: ja, ja. Ja, na, das mache ich eben. Weil manchmal denke ich mir, er sieht nichts und ist aber unzufrieden, weil er die Arbeit momentan nicht machen kann, weil er das nicht hat. Und dann ist er im Fahrt und ist unzufrieden. Ja. Das ist halt. Und ich darf nicht sagen, geh, tu das oder tu das. Du kannst das so gut und du magst das nicht. Das passt ja nicht.
2: Das passt ja nicht. Okay.
0: Naja, manchmal reicht es ja auch nur, Vorbild zu sein, selber aktiv zu sein und das einfach vorleben.
2: Genau,
1: Aber ich habe wieder andere, er macht den Garten und ich mache das Haus. Und wir haben unsere Möglichkeiten. Aber nur es sind oft Momente, dass ich mir denke, er konnte leicht lesen oder er konnte zeichnen, er kann gut zeichnen. Aber das ist, nein, da darf ich nichts sagen, das ist nicht selbst.
2: Ja, ist jetzt wahrscheinlich für den Rahmen hier wird es viel zum Diskutieren geben.
1: Ja, ja. Aber danke.
2: Aber vielen Dank.
1: Wir werden im Gespräch weiter.
0: Und Sie bleiben frohgemut und gehen mutig Ihren Weg voran.
1: Und sind dankbar.
0: Danke. Danke für den Anruf, liebe Eva.
1: Wiederhören.
0: Bisschen Zeit haben wir noch. Und so möchte ich jetzt noch Sie, liebe Johanna, auch mit auf Sendung nehmen. Bitte sehr, jetzt ist danke, Alex Ecker danke. Für Ihre Frage da.
3: Okay. Ja, grüß Gott. Ich hätte eine Frage bezüglich, ich habe jetzt ganz kurz vorher erst aufgedreht, aber ich habe Sie schon einmal im Radio, glaube ich, kennengelernt. Und jetzt wollte ich fragen, machen Sie auch Einzeltherapien oder Beratungen oder sind Sie nur Coach für, das habe ich einmal gelesen oder mitgekriegt, für Firmen oder so?
2: Ja, ich mache für Spitzensportler und Firmen, genau. Das ist mein Job.
3: Also nicht, genau. Nicht so Einzelberatungen oder für. Nee. Es ist mir gerade so, weil ich glaube, bei Ihnen war das im Lebenslauf mit Ihrer Krankheitsgeschichte aus der Jugend heraus, glaube ich, mit der Akne oder ich weiß nicht, bei irgendwas mit der Haut war da, glaube ich.
2: Ja, genau. Ja, das stimmt. Ja. Absolut richtig, ja. Absolut, ja.
3: Ja,
2: genau. Ja, um die Frage zu beantworten, also privat mache ich nichts, genau.
3: Okay, na das war eigentlich meins, weil jetzt habe ich Connection geschlossen mit meinem Sohn und was weiß ich, der hat auch momentan ein Problem und ein bisschen Depression. Mhm. Ich glaube, er ist ja in einer ganz anderen Richtung unterwegs, als es seinem, beruflich auch, als es seinem Innersten entspricht. Mhm. Und er reflektiert das meiner Meinung nach nicht gut und hat jetzt auch die Diagnose von einer Hauterkrankung, also eigentlich eine Lichtallergie, die eigentlich sehr, das drückt ihn auch so total runter und jetzt, ja, haben wir gedacht, vielleicht haben Sie da irgendwelche Wege oder.
2: Nein, ich bin ja kein Arzt.
3: Ja. Nein, er ist auch in ärztlicher Behandlung. Ich glaube eher, dass er für das Seelische, um das zu verarbeiten und alles, dass er da Unterstützung brauchen würde. Aber das sind
2: ja, ich glaube auch. Ja. Ich glaube auch, da gibt es eh richtige Experten und die können ihm bestimmt weitergeben.
3: Ja. Absolut. Na danke, das war's auch schon.
0: Alles Gute.
2: Ja, gerne. Vielen Dank. Danke, tschüss.
0: Alexander, wir sind am Ende unserer Sendung. Was geben wir den Hörern mit Ehrgeiz? Gut, schlecht? Ja, nein, kann man schwarz-weiß nicht beantworten, aber das richtige Maß macht's. Und der Motivator bist du und so bitte ich dich jetzt, unsere Hörer noch motiviert in diesen Dienstagabend zu schicken.
2: Ja, gut. Wir haben jetzt über das Thema Ehrgeiz hier geplaudert und auch das Thema Ausbrennen. Man kann natürlich, wenn man ehrgeizig ist, stark ausbrennen. Ich glaube immer, dass das Leben, so wie bei allem, aus einem guten Maß besteht. Also ein gutes Glas Wein ist nicht verkehrt, zu viel ist dann schlecht. Sport ist gesund, zu viel Sport kann Gelenke Probleme erzeugen, kann unseren Körper belasten auf Dauer. Ambitioniert Autofahren ist toll, zu schnell fahren kann Leben kosten. Ich glaube, es ist immer in unserem Leben ein Für und Wider und es ist nicht schwarz und weiß denkend, sondern aus meiner Sicht ein sowohl als auch. Es braucht den Ehrgeiz, es braucht aber auch die Entspannung. Und da möchte ich ein Bild unseren Zuhörern zu Hause mitgeben. Ein Bogen, der gespannt ist, trifft absolut sein Ziel. Umso mehr gespannt ist, umso mehr Durchschlagskraft hat man. Das wäre jetzt der Ehrgeiz. Aber einen wirklich guten Bogen, also ich habe meinen Bogenschützen-Weltmeister gefragt, was muss man beachten, wenn man Bogenschütze ist? Und er sagt, das Wichtigste ist, dass man einen guten Bogen nach dem Schießen entspannt. Sprich, den Bogen entspannt, damit dieses Seil oder dieses, wie immer es man nennt, nicht reißt am Ende des Tages. Und dasselbe gilt bei unser Leben. Wir sollten ehrgeizig sein, wir sollten Ziele im Leben haben, wir sollten träumen dürfen, aber wir sollen uns auch immer wieder zurücklehnen, entspannen, in uns gehen und reflektieren, tut es mir gut oder tut es mir nicht gut und wenn nicht, muss ich es ändern. Und diese Entspannung braucht es, um am Ende des Tages auch leisten zu können und zu dürfen. Und der liebe Gott hat uns das vorgemacht, am 7. Tage ruhen. Das wäre zum Beispiel ein schöner Tag, wo man entspannen kann. Und dann brennt man nicht aus, dann geht es einem gut und dann kann man ehrgeizig bleiben.
0: Dem ist nichts hinzuzufügen, außer ein großes Dankeschön, dass du diese Sendung für uns gehalten hast, vorbereitet hast, zur Verfügung gestanden bist. Und ich wünsche dir einen entspannten Abend.
2: Danke. Danke dir. Danke für die Einladung.
0: Liebe Zuhörer, das war die Lebenshilfe auf Radio Maria Österreich heute zum Thema Ehrgeiz, Garant für Erfolg oder Burnout-Falle. Sie hörten dazu Alex Ecker, High Performance Motivationscoach. Sie können die Sendung nachhören, wie gewohnt, auf unserer Radiothek in Kürze unter www.radiomaria.at. Oder wenn Sie motiviert sind, morgen ganz früh aufzustehen, dann könnten Sie um 3.45 Uhr die Wiederholung dieser Sendung hören. Und für mich ist es jetzt auch Zeit zum Entspannen. Einen schönen Abend. Am Mikrofon war Melanie Dollinger.

0: 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Zur Verfügung gestellt von der Pfarre Langeneck. Dabei möchten wir auch auf sein Buch hinweisen, Christsein, was ist das? Glauben auf den Punkt gebracht, das im Jahr 2016 im Styria Verlag erschienen ist.
1: Ja, ich sage noch zwei Sätze zu meiner Biografie, also wie man an meiner Sprache hört. Ich bin jetzt seit 25 Jahren in Wien, aber ich komme aus Norddeutschland. Genau genommen muss ich sagen, mein Vater kam aus Schlesien und Schlesien gehörte auch mal zu Österreich. Als ich nach Wien kam, wollte ich mich so ein bisschen einschmeicheln bei den Österreichern und sagte, Schlesien gehörte auch mal zu Österreich, bis dann Friedrich der Große Maria Theresia Schlesien weggenommen hat. Und dann treten die Österreicher immer zwei Schritte zurück und sagen, Friedrich den Großen kennen wir nicht. Also die Österreicher sprechen dann gerne von Friedrich dem Zweiten. Meine Mutter war evangelisch, das war sehr gut, das hat mir das Leben gerettet. Mein Vater war katholisch, mein Onkel war Priester, katholischer Priester und Pfarrer. Ich fand das immer ganz spießig, ganz furchtbar und habe mir damals als Jugendlicher schon geschworen, also Priester und Pfarrer wirst du niemals. Das hat sich jetzt aber dann doch geändert. Ich kann auch nachher erzählen, warum, aber nicht gleich sofort. Ich bin aufgewachsen mit Pferden. Ich habe sehr viel geritten, war Junioren-Europameister im Dressurreiten. Die Österreicher waren immer ein bisschen schlechter, die Deutschen waren immer ein bisschen besser. Habe dann eine Apotheke geerbt, deswegen habe ich Pharmazie studiert. Dann war ich mit 23 fertig, dann war mir das zu früh, in die Apotheke zu gehen. Habe dann Medizin studiert. Dann kam ein großer Umbruch in meinem Leben, dass ich dachte, ich gehe ins Kloster. Das habe ich dann aber dann doch nicht getan. Habe dann die Medizin zu Ende gemacht, eine Doktorarbeit geschrieben in Medizin. Das ging dann weiter in die Philosophie, in die Theologie. Zweites Mal promoviert in Theologie. Kam dann nach Wien, habe 15 Jahre für die Europäische Ethikberatergruppe in Brüssel gearbeitet, von Wien aus. Und habe mich dann nebenbei habilitiert an der Universität in Wien in Theologie mit einem medizinethischen Thema über Stammzellforschung. Ich habe mich viel mit Embryologie befasst. Wir haben vorhin die ganze Zeit beim Mittagessen schon darüber diskutiert, was so ein Embryo ist. Das machen wir heute Abend nicht. Also ich wurde dann 2007 Professor und dann wusste ich immer noch nicht, ob ich noch Priester werden würde oder nicht. Und habe dann gedacht, gut, jetzt verdiene ich mein Geld beim Staat. Ich wollte nie von der Kirche abhängig sein. Und habe dann den Kardinal gefragt, wie das wäre, wenn ich bei ihm in der Diözese Priester würde. Und da hat er sehr gut reagiert. Er hat gesagt, ja, wir müssen neue Wege gehen. Du bleibst Professor an der Uni und wir weihen dich zum Priester. Du machst halt die Kurse mit, die da notwendig sind. Und so wurde das dann 2011, wurde ich zum Priester geweiht, war dann viele Jahre Kaplan neben meiner Uni-Professur und bin jetzt seit 3 Jahren Pfarrer geworden von 2 Gemeinden, was ich auch nie wollte. Aber der Herr bringt dann manchmal in Situationen, die man nicht sich selber ausgesucht hat, die dann aber doch trotzdem gut sind. Ich bin Mitglied der Bioethikkommission beim Bundeskanzleramt. Das ist jetzt, das ruht jetzt ein bisschen. Dann bin ich im Vatikan in einer Ethikkommission. Da beraten wir den Papst in medizinethischen Fragen. Wir hatten jetzt gerade wieder unser Treffen im Februar mit dem neuen Papst. Also insofern hat mich immer interessiert das Verhältnis zwischen Kirche und Staat und auch das Verhältnis zwischen Naturwissenschaft, Medizin und Spiritualität und Theologie auf der anderen Seite. Ich sage gleich vorweg, ich bin ziemlich stark geprägt worden durch den Jesuitenorden. Ich habe Philosophie studiert bei den Jesuiten in München und habe die großen Exerzitien gemacht von Ignatius und werde nachher auch ein bisschen darüber berichten. Also das Thema scheint sehr eigenartig zu sein. Was ist Christentum? Ich frage jetzt nicht rum, wer von Ihnen ist noch ein Christ, wer ist getauft? Wir haben in Wien vor 20 Jahren 80% Katholiken gehabt, heute sind wir bei 25%. Und ich habe in meiner Gemeinde eine Direktorin einer Volksschule, die hat mir gesagt, von 300 Kindern sind noch 10 Christen. Also hier auf dem Land wird es noch besser sein, aber in der Stadt geht das ziemlich dramatisch runter. Und ich werde versuchen, heute Abend ein bisschen Klarheit hineinzubringen, warum das so sein könnte. Ich habe einen zweiten Auftrag bekommen, die Kirche nicht schlecht zu machen, weil ihr alle so fromm und katholisch seid. Also wenn ein bisschen versteckte Kirchenkritik zum Vorschein kommt, dann ist das schon sehr runtergedimmt. Ich habe gestern bei den Zisterziensern in Mehrerau einen Vortrag gehalten. Da habe ich etwas mehr auf den Putz gehauen, würde man in Norddeutschland sagen. Das werde ich heute Abend nicht so sehr tun. Der gestrige Titel hieß »Für ein aufgeklärtes Christentum«. Wir haben jetzt hier das nur genannt, was ist Christentum? Warum Aufklärung? Also der große Aufklärer der Philosophen oder des ganzen europäischen Kontinentes war Immanuel Kant. Und der hat zwei Sätze gesagt, die wichtig sind für den heutigen Abend. Also ich habe den Befehl bekommen, ungefähr eine Stunde zu reden. Vielleicht wird es eine Dreiviertelstunde. Und dann dürfen Sie hinterher Fragen stellen, wenn Sie wollen. Das Wort Aufklärung heißt im Englischen Enlightenment. Und das heißt eigentlich übersetzt, Licht ins Dunkel zu bringen. Und dazu soll der Mensch denken. Immanuel Kant hat gesagt, zwei Sätze, die wichtig sind, auch für den heutigen Abend. Habe den Mut, dich deines eigenen Verstandes zu bedienen und befreie dich aus deiner selbstverschuldeten Unmündigkeit. Christentum ist eine Religion der Mündigkeit. Ich soll selber Entscheidungen treffen. Ich soll einen Eigenstand gewinnen. Jeder von uns ist der Tempel des Heiligen Geistes. Die Kirche ist ein Hilfsmittel dazu, mir zu helfen, ein solcher Leuchtturm zu werden. Wir reden immer von den lebendigen Steinen der Kirche. Ich kenne sehr gut den Dombaumeister in Wien und habe mal beobachtet, der hat eine sogenannte Dombauhütte, wie alle großen Dome, wie seine Arbeiter einen Stein zurechtgehauen haben. Mit Hand, nicht mit Computer. Und dann sägen sie aus dem Dom, aus dem Stephansdom, einen Stein, der morsch geworden ist, raus und ersetzen ihn durch einen neuen. Was will ich damit sagen? Jeder einzelne Stein ist wichtig für den gesamten Dom. Wenn der Schlussstein zum Beispiel oben fehlt, bricht das gesamte Gewölbe zusammen. Also jeder von uns soll so ein Stein sein. Wir sprechen auch vom Leib Christi. Ein Leib hat verschiedene Organe, Finger, Hände, Füße, Kopf, Ohren. Und jeder von uns soll davon ein Teil sein. Der eine ist mehr Kopf, der andere ist mehr Hand, der andere ist mehr Fuß. Und jeder soll seinen Ort finden. Wir können das theologisch nennen, jeder einzelne Mensch soll seine Berufung finden. Und da wären wir bei einem ersten Punkt. Vater unser steht, dein Wille geschehe. Und das klingt sehr komisch. Wir sollen offensichtlich den Willen eines anderen tun. Wenn ich aber den Willen eines anderen tue, bin ich immer ein bisschen fremdbestimmt. Also wenn Sie verheiratet sind und müssen immer die Befehle Ihrer Frau ausführen, sind Sie ein bisschen fremdbestimmt. Oder umgekehrt, die Befehle Ihres Mannes ausführen, sind Sie fremdbestimmt. Also das könnte uns in die Irre führen, dass man sagt, den Willen eines anderen zu tun, ist Fremdbestimmung und ein bisschen Unterdrückung. Und deswegen muss man als erstes sagen, bei Gott ist es anders. Überall dort, wo ich den Willen Gottes tue, komme ich zu meinem tiefsten Wesen, zu meiner Berufung, zu dem, was mich ausmacht. Und so müsste man sagen, wir haben alle zwei Identitäten. Das klingt komisch, weil es Psychiater an Bord sind. Da geht es nicht um irgendwas Schizophrenes oder so, dass die Menschen sich für Napoleon halten. Es geht darum, dass ich eine erste Identität von meinen Eltern mitbekomme. Erstens kriege ich den Nachnamen mit und zweitens werden wir so eingeordnet. Das ist doch der Sohn von dem und dem oder die Tochter von dem und dem und aus dem Bauernhof. Das ist doch die Tochter vom Apotheker und so weiter. Und dann gibt es aber eine zweite Identität, die von Gott herkommt. Und das hat Jesus erlebt. Alles, was Jesus erlebt hat, gilt uns. Er hat uns vorgemacht, wie das Leben geht. Für uns ist er auf die Welt gekommen, nicht für die Kirche. Für jeden von uns. Ich habe ja früher sehr viel geritten, Reitunterricht gegeben und war dann oft sehr unglücklich und ungeduldig, wenn die Reitschüler nicht verstanden, was ich ihnen gesagt habe und das nicht umsetzen konnten. Da habe ich gesagt, komm mal runter vom Pferd, ich steig mal rauf und ich zeig dir, wie es geht. Und so hat es Gott auch gemacht. Er hat uns gezeigt, wie Leben geht. Ich bin das Leben, sagt Jesus. Und das wäre so ein erster Punkt, kleine Kirchenkritik. Wir sollen nicht so viel auf die Kirche schauen. Wir sind Christen und keine Kirchisten. Unsere Ansprechperson ist Jesus Christus, nicht primär die Kirche. Wir reden viel zu viel von der Lehre der Kirche und viel zu wenig von der Lehre Jesu Christi. Und das möchte ich Ihnen nachher an ein paar Beispielen erklären, was ich damit meine. Also erste Identität von unseren Eltern. Übrigens interessant, wir sollen vieles entscheiden im Leben. Die wichtigste Entscheidung für unser Leben haben andere getroffen. Unsere Eltern haben uns einfach gezeugt. Das ist eigentlich eine Frechheit. Keiner von uns ist gefragt worden, ob er leben will, er oder sie. Deswegen sagt der Philosoph Heidegger, wir sind die in die Welt hineingeworfenen. Das gilt zwar für den Hund auch, aber der kann darüber nicht nachdenken. Also wir kommen total fremdbestimmt durch die Eltern auf die Welt und wollen aber mit der Zeit doch ich selbst werden. Ich will ja ich werden und ich soll es sogar von Gott her. Also gibt es einen ersten großen Bruch in jeder Biografie und das ist die Pubertät. Die Hormone spielen verrückt. Die Kinder können sich selber nicht mehr aushalten, sie finden sich doof, zu viel Pickel im Gesicht. Die Eltern finden sie auch doof. Und was macht der Jesus in dieser Phase, in der Pubertät? Er haut einfach ab. 3 Tage verschwunden. Heute würden wir die Polizei holen, aber damals gab es noch kein Telefon. Also haben die Eltern ihn gesucht in Jerusalem. Und sie finden ihn dann im Tempel. Und machen ihm, wie Eltern halt so sind, Vorwürfe. Wie konntest du uns das antun? Wir haben uns so Sorgen gemacht. Du bist einfach abgehauen. Was machst du hier? Und er geht gar nicht ein auf die Vorwürfe. Er sagt nicht, jetzt regt euch mal nicht so auf, ist ja nicht so tragisch, wir haben uns ja wiedergefunden. Sondern er kommt im Grunde mit einer Gegenfrage, fast mit einem Gegenvorwurf. Wusstet ihr nicht, dass ich im Hause meines Vaters sein muss? Der Vater ist eben jetzt der göttliche Vater. Und das ist ein wichtiger Überstieg, der uns alle betrifft. Wir müssen, verzeihen Sie, wenn ich das sage, schrittweise unsere Eltern verlassen. Warum? Um eigenständig zu werden. Und Jesus macht es vor. Er macht in dieser Umbruchsphase einen wichtigen Schritt. Er bindet sich immer stärker an den göttlichen Vater. Wir haben sogar ein Sakrament für diese Phase, das nennen wir die Firmung, Stärkung, Neuausrichtung, langsame Ablösung von den Eltern. Er geht dann wieder zurück, ist dann wieder den Eltern gehorsam. Und dann kommt ein zweiter Auftritt bei der Hochzeit zu Kana mit 30. Und seine Mutter sagt zu ihm, Mütter sind oft besorgt, ist auch richtig so, du, pass mal auf, die haben da keinen Wein mehr. Du kannst doch irgendwas, mach mal was. Und was macht er? Er macht zunächst gar nichts, im Gegenteil. Er beschimpft seine Mutter. Frau, was habe ich mit dir zu tun? Lass mich in Ruhe. Und die Begründung folgt sofort. Ich muss dem Willen meines göttlichen Vaters folgen und nicht deinem Willen. Und deswegen gibt es ein eigenartiges Gleichnis oder eine Geschichte, die dem Christentum so widersprechen scheint. Wir fragen uns ja die ganze Zeit, was ist Christentum? Und wenn Sie heute Abend verwirrt nach Hause gehen, ist das gut. Weil das wird anders sein, als Sie es vielleicht gelernt haben. Er sagt, ich bin nicht gekommen, den Frieden zu bringen, sondern das Schwert. Und er sagt einen zweiten brutalen Satz. Wer Vater und Mutter mehr liebt als mich, ist meiner nicht wert. Aber wir sollen noch Vater und Mutter lieben und ehren. Nein, steht im Alten Testament in den 10 Geboten, nicht lieben, sondern ehren. Ihr sollt Vater und Mutter ehren. Und das heißt, sie im Alter nicht alleine lassen, sich kümmern, respektvoll mit ihnen umgehen. Weil das Wort Liebe immer in der Gefahr steht, Abhängigkeiten zu schaffen. Ich habe meinen Sohn so geliebt, er lebt mit 50 Jahren immer noch bei mir zu Hause. Der Mensch soll aber raus aus dem Elternhaus. Das ist eine christliche Verpflichtung. Wir haben das Fest der Heiligen Familie. Wir feiern Weihnachten, ist auch alles gut. Familien, gerade auf dem Land, ist das Wichtigste. Das zerbricht in der Stadt immer mehr. Aber die Familie, so sagt Jesus, darf nicht das Oberste sein. Es gibt eine dritte Geschichte, wo seine Freunde ihm sagen, pass mal auf, draußen vor der Tür steht deine Mutter und deine Brüder. Die wollen dich sehen, komm mal raus. Und er sagt sofort, wer ist für mich Bruder, Vater, Schwester, Mutter, der oder diejenige, die den Willen Gottes erfüllt? Also oberste Kategorie für eine christliche Spiritualität heißt, den Willen Gottes erfüllen, nicht den Willen der Mutter. Meine Eltern waren gut unterwegs, aber meine Mutter konnte gar nichts damit anfangen, dass ich plötzlich gesagt habe, ich werde die Apotheke meiner Tante, also der Schwester meiner Mutter, nicht übernehmen. Ich glaube, ich muss einen anderen Weg gehen. Das hat eine riesige Unruhe in die Familie gebracht und da trifft das Wort Jesu zu. Ich bin nicht gekommen, den Frieden zu bringen, sondern das Schwert. Man muss dem Willen Gottes mehr gehorchen als den Wünschen der Eltern. Warum? Sonst schließt man faule Kompromisse. Das geht in die eine wie in die andere Richtung. Der eine sagt, ich muss ins Kloster gehen. Die Mutter sagt, nee, du musst die Apotheke übernehmen. Lesen Sie die Geschichte von Franz von Assisi. Er hat einen lebenslangen Streit mit seinem Vater, weil der Vater sagt, du musst das Geschäft übernehmen. Der Vater war sehr reich. Und der Franz von Assisi entfernt sich immer mehr von seinem Vater, schmeißt ihm die Kleider zu Füßen und geht. Und am Ende des Lebens, als der Vater im Sterben liegt, geht der Franz nochmal nach Hause zu seinem Vater. Der Vater war noch ganz wach, er lag zwar im Sterben, und sagt, Gott sei Dank, Franz, du kommst doch zurück. Du wirst doch das Geschäft übernehmen. Und der Franz von Assisi dreht sich einfach um und geht. Weil er spürt, der Vater versteht nicht, worum es geht. Das passiert leider oft. Und liebe Freunde, man kann das auch nicht verstehen. Wir haben zwei Identitäten. Ich sage es nochmal, das Normale ist Familie, heiraten, Kinder, Hof übernehmen, Bäckerei übernehmen, Apotheke übernehmen. Sprich nichts dagegen. Aber dann gibt es immer wieder Menschen, die werden da herausgerissen. Würde das für mich auch sagen. Und bei Jesus war das auch so. Der musste einen anderen Weg gehen. Das war sehr schmerzlich für sie, Mutter. Der wird gleich von Anfang an gesagt, dir wird ein Schwert in deine Seele gebohrt werden. Damit war der Tod Jesu gemeint, aber auch schon diese verschiedenen Abschiede. Also nochmal bis hier zusammengefasst, jeder von uns soll den Willen Gottes suchen und finden und umsetzen im Leben. Wie geht das jetzt? Das erste ist 10 Gebote. Ungefähr der Rahmen, sollst nicht töten, sollst nicht lügen, sollst nicht stehlen und so weiter. Zweitens, wir haben die sogenannten 7 Kardinaltugenden. Die 4 ersten kommen aus dem Griechentum, die zähle ich nur kurz auf. Klugheit, Gerechtigkeit, Tapferkeit, Maß. Was immer du tust, tu es klug und bedenke das Ende. Dann die 3 christlichen Tugenden, Glaube, Hoffnung und Liebe. Und da sind wir beim nächsten Punkt. Glauben, das Wort Glauben, religiöser Glaube, hieß bis 1965, bis zum Ende des Zweiten Vatikanischen Konzils, das für Wahrhalten der Sätze, die die katholische Kirche dir zu glauben aufgibt. Und das, meine Damen und Herren, hat mit Glauben gar nichts zu tun. Glauben heißt, sich festmachen in Gott. Ich glaube dir, nicht ich glaube etwas. Ich vertraue dir, so heißt es von Abraham, dem Urvater des Glaubens. Er machte sich fest in Gott. Warum soll ich mich festmachen in Gott? Weil das der einzige Grund ist, auf dem ich feststehen kann. Die Welt kann zerbrechen, das erleben wir gerade. Die Frau kann mir weglaufen, die Firma kann pleite gehen, die Kinder gehen aus dem Haus. Also was bleibt dann noch? Meine innere Anbindung an Gott, und so heißt mein neuestes Buch, der Einzelne. Der Einzelne ist der an Gott Angebundene. Jesus spricht immer vom Ich. Ich bin die Tür und ich bin der Weg und ich bin die Wahrheit. Das könnte man als arrogant empfinden. Aber wenn Jesus vom Ich spricht, spricht er immer vom Du des Vaters. Ich kann aus mir selbst heraus nichts tun. Ich kann nur das tun, was ich den Vater tun sehe. Für uns sagt er, ich bin der Weinstock, ihr seid die Reben. Getrennt von mir könnt ihr nichts tun. Also die Anbindung an Jesus Christus ist lebensnotwendig, meine Damen und Herren. Der von Gott abgekoppelte Mensch stirbt. Wir sagen, durch die Sünde kommt der Tod. Nicht der physiologische Tod, der kommt durch die Endlichkeit der Welt. Aber man kann innerlich abgekoppelt sein von Gott und innerlich absterben. Ein Großteil der Krankheiten sind heute Depressionen und Burnout-Syndrome. Und ich behaupte, vieles davon hängt ab von einer mangelnden Spiritualität. Weil die Menschen, die in die Kirche gehen, zunehmend ärgerlich werden, wenn sie nur abgespeist werden mit irgendwelchen Formeln, katholischen Glaubensformeln, und ihnen nicht klargemacht wird, dass die Bindung an Jesus Christus existenziell notwendig ist. Zum Leben. Ich bin das Leben, sagt Jesus. Ich bin der Weinstock. Ihr sollt euch an mich anbinden. Getrennt von mir könnt ihr nichts tun. Ich habe das öfter mal verglichen mit Schnittblumen. Sie können ja im Blumenladen Schnittblumen kaufen. Die stehen schön in der Vase. 10 Tage. Und dann verwelken sie auf Nimmerwiedersehen, weil sie keine Wurzeln haben. Und das ist der Mensch, der von Gott abgekoppelt ist. Er hat keine Wurzeln. Und er verwelkt und stirbt innerlich ab. Und da scheint mir die Situation zumindest eines Teiles des europäischen Christentums zu sein. Ich sage ein Beispiel. Ich muss ja alles auch als Wissenschaftler belegen. Ich hatte einen Theologieprofessor in München, Professor Gerhard Ludwig Müller. Er wurde später Kardinal und dann Chef der Glaubenskongregation in Rom. Ich ging nach einer Vorlesung zu ihm und sagte, ich verstehe bestimmte Glaubenssätze nicht. Sagte er, ja, ist ein ganz großer Mann, legte seine Hand väterlich auf meine Schulter und sagte, junger Kollege, was verstehen Sie denn nicht? Ich sagte, ja, ich verstehe den Satz nicht. Wir sind durch das Leiden unseres Herrn Jesus Christus am Kreuz von unseren Sünden erlöst. Ich verstehe den Satz nicht und ich spüre davon auch nichts. Er legte wieder seine Hand auf meine Schulter und sagte, schauen Sie, junger Freund, es ist ganz einfach. Durch das Leiden Jesu Christi am Kreuz sind wir von unseren Sünden erlöst. Ich sage, danke, Herr Professor, durch die Wiederholung wird es nicht besser. Ich verstehe es nicht. Also hat Glauben etwas mit Verstehen zu tun. Die erste Gabe des Heiligen Geistes ist Erkenntnis. Und da haben wir einen ganz großen Zeugen aus dem 11. Jahrhundert, Anselm von Canterbury, späterer Kardinal, ich glaube, er war Benediktiner. Er hat 2 wichtige Sätze gesagt, die für ganz Europa und damit auch für uns von zentraler Bedeutung sind. Der erste Satz heißt, Credo ut intelligam. Ich glaube, damit ich einsehe. Ich glaube, damit ich verstehe. Gehen Sie sonntags in die Kirche, um etwas zu verstehen? Oder um Ihre Sonntagspflicht zu erfüllen? Noch einmal, die ersten beiden Gaben des Heiligen Geistes sind

Ich glaube, damit ich einsehe. Glauben, im richtig verstandenen Sinne, die Anbindung an Gott, soll mich zu einer vertieften Einsicht in mein Leben führen, dass ich besser verstehe, wer bin ich? Warum laufe ich hier rum? Welchen Beruf soll ich ergreifen? Stichwort Berufung. Ist das die richtige Frau, die ich heirate? Ist der Weg richtig, dass ich ins Kloster gehe? All das hat mit der Anbindung an Gott zu tun. Und die Kirche als Struktur sollte mir dabei helfen. Sie ist ein Sakrament, ein Hilfsmittel. In der Ewigkeit gibt es keine Kirche mehr. Die Kirche ist insgesamt ein Sakrament und hat die 7 Sakramente, die mir helfen sollen, meinen Weg zu finden. Das ist ihre einzige Aufgabe. Sie dreht sich aber leider viel im eigenen Kreis. Das wissen wir aus der sogenannten Systemtheorie. Große Systeme neigen dazu, mit der Zeit sich immer im eigenen Saft zu drehen. Selbstreferenzialität nennt man das. Also die Kirche hat eine Dienstfunktion. Und diese Dienstfunktion beginnt mit der Person Jesu Christi. Er dient den Aposteln beim letzten Abendmahl. Das letzte Abendmahl ist die Passia-Mahlfeier des Judentums in Erinnerung an das Befreiungsgeschehen aus der Knechtschaft Ägyptens. Dieses Mahl feiert Jesus mit seinen Jüngern am Gründonnerstag und sie wissen, was er dort tut. Er wäscht ihnen die Füße. Das heißt, Gottesdienst heißt zunächst einmal der Dienst Gottes an mir. Gott will mir dienen. Dazu ist er auf die Welt gekommen. Und dann erst in einem zweiten Schritt, so wie ich an euch gehandelt habe, so sollt ihr am Nächsten handeln, dem Nächsten dienen, aber in der Reihenfolge. Erst will Gott mir dienen und dann soll ich dem Nächsten dienen. Also noch einmal dieser Satz von Anselm von Canterbury. Ich glaube, damit ich einsehe, ich glaube, damit ich verstehe. Credo ut intelligam. Und der zweite Satz ist noch wichtiger für ganz Europa. Der heißt Fides querens intellectum. Der christliche Glaube sucht den Intellekt, sucht die intelligente Auseinandersetzung. Übrigens, Computer sind nicht Intelligenz. Der Begriff künstliche Intelligenz ist ein Schwachsinn. Aber es ist nicht unser Thema heute. Und so, meine Damen und Herren, sind die Universitäten entstanden, die europäischen. Bologna, Paris, 1200. Weil der christliche Glaube nach Reflexion schreit, nach Nachdenken schreit, nach intellektueller Auseinandersetzung schreit. Müssen nicht alle so viel studiert haben wie wir. Kann auch sehr einfach sein, aber nachdenken darüber. Warum ist das so? Wir sind eine Logos-Religion. Warum? Muss ich wieder zurückgehen in die Geschichte. Wir haben den Vielgötterhimmel, in Indien gibt es viele Götter, in Griechenland gab es viele Götter, in Rom gab es viele Götter. Und jetzt hat das Volk Israel gesagt, da kommt ein Gott auf uns zu, Jahwe. Damit beginnt der Monotheismus, der Ein-Gott-Glaube. Und dieser Jahwe, dieser eine Gott, tut etwas. Zweierlei tut er. Er spricht mit dem Volk, er spricht zu den Propheten und er befreit das Volk aus der Knechtschaft Ägyptens. Sie müssen dann durch die Wüste wandern. Eine lange Geschichte. Und das feiern sie eben am Passia-Mahl, was Jesus am Gründonnerstag mit seinen Jüngern feiert. Und das hebräische Wort für Sprechen und Handeln heißt Dabar. Und dieses Wort Dabar wurde dann ins Griechische übersetzt mit Logos. Und das griechische Wort Logos wurde dann ins Deutsche übersetzt mit Wort. Das kennen Sie vielleicht noch aus dem Johannesevangelium. Im Anfang war das Wort, nicht am Anfang, sondern im Anfang. En Arche heißt im Ursprung, überall. Auch jetzt ist das Wort Gottes gegenwärtig. Bleiben wir bei dem Begriff Logos. Das klingt jetzt komisch vielleicht für Ihre Ohren. Das Christentum ist eine logische Religion. Logos kann man übersetzen mit Logik. Eine verständliche Religion. Wir verstehen nicht alles von Gott. Viele Rätsel, das Leid, Krankheit, Kriege. Aber für mein persönliches Leben kann ich lernen, Gott zu verstehen. In mein Leben hat Gott eingegriffen, ich kann das ruhig sagen, mit 25 Jahren, weil ich kurz in den Himmel geschaut habe, ich habe da nichts gesehen, aber mein Leben hat sich total verändert. Ich konnte nicht mehr weiter studieren, weil ich keine Lust mehr dazu hatte.

habe es dann doch zu Ende gebracht und habe einen klugen Priester gefunden, der mich begleitet hat, 6 Jahre. Also es passieren Dinge im Leben, die können wir auf Anhieb nicht verstehen. Aber wenn man kluge Leute hat, und die haben wir auch in der Kirche, dann können die einen begleiten und einem helfen, das einzuordnen. Und so ist es mir widerfahren und so hat sich dieser ganze Weg dann weiterentwickelt. Also man kann die Logik Gottes verstehen, sie liegt unserer Logik voraus. Vielleicht sage ich es in einem einfachen Sprachspiel. Wir sagen so leicht dahin, darüber muss ich mal nachdenken. Ich kann nur über etwas nachdenken, wenn schon mal jemand vorgedacht hat. Man könnte sagen, Gott ist der Vordenker. Die Logik Gottes hat die Welt geschaffen. Der Vater, der Schöpfer. Deswegen können wir auch mit der Biologie, mit der Logik vom Leben, die Naturgesetze erforschen. Die Biologie, das Lebendige, die Physik, die toten Körper und vieles mehr. Das heißt, es gibt gar keinen Widerspruch zwischen Theologie und Biologie, weil der eine Gott aus seiner Logik heraus diese Welt geschaffen hat.

0: Dreifaltigkeit. Jesus ist wahrer Gott und wahrer Mensch, das Wort Gottes. Tagtäglich verwenden wir Christen diese Begrifflichkeiten. Doch was meinen wir damit eigentlich? Was ist Christentum? Das ist das Thema heute beim Vortrag von Dr. Dr. Matthias Beck hier bei Unser Glaube.
1: Und da sind wir bei dem ersten Dogma, was Sie erwähnt haben. Dreifaltigkeit, wie soll man das erklären? Und da zitiere ich wieder einen großen Philosophen. Ich mache es vorsichtig und versuche es einfach zu sagen. Der Thomas von Aquin, einer unserer größten Denker, hat gesagt, du suchst eine Begründung, für irgendetwas eine Begründung. Warum sind die Blätter grün und warum gibt es die Welt überhaupt und warum scheint die Sonne? Also die Warum-Frage. Und in dem Wort Begründung, in diesem deutschen Wort Begründung, steckt das Wort Grund drin. Du suchst einen Grund für etwas. Warum ist das so? Warum verhält sich die Welt so? Warum ist der Mensch so? Und da sagt der Thomas von Aquin, wenn du immer weiter fragst, ich hatte heute Morgen noch Gespräch mit 10-, 12-jährigen Kindern in Meerau, die stellen genau diese Fragen. Super klug, super viel gelesen. Ich habe den Kindern auch gesagt, fragt mehr. Ich würde sie auch bitten, fragen Sie. Wir haben vieles abgewürgt, so nach dem Motto, frag nicht so viel, das verstehst du eh nicht, das musst du glauben. Nee, wir sollen fragen und Antworten finden. Also Thomas von Aquin sagt, du suchst nach einer Begründung, du suchst immer weiter, du fragst immer weiter, warum ist das so, warum ist das so, warum ist das so? Und wenn du immer weiter fragst, sagt er, dann kommst du auf einen letzten Grund. Und diesen letzten Grund nennen alle Gott. Das deutsche Wort Grund hat einen besonderen Klang. Ich frage jetzt nicht wie in der Schule, ob Sie wissen, woher das deutsche Wort Grund kommt. Es kommt aus der mittelalterlichen Mystik von Meister Eckhart, vom Seelengrund. Und damit versuche ich Ihnen jetzt ganz einfach die Dreifaltigkeit zu erklären. Der Urgrund der ganzen Schöpfung, des Kosmos, ist der Vater. Derselbe göttliche Grund, wir glauben nicht an drei Götter, wir glauben an einen Gott. Derselbe göttliche Grund in mir als der Heilige Geist. Und derselbe göttliche Grund zwischen uns, zwischenmenschliche Beziehung. Jesus sagt, wer mich sieht, sieht den Vater. Und er sagt, wo zwei oder drei in meinem Namen versammelt sind, da bin ich mitten unter ihnen. Also an die Stelle des Wortes Gott kann man mit Thomas von Aquin leicht das Wort Grund setzen. Und das ist deswegen aus meiner Sicht hilfreich, weil der Grund etwas ist, auf dem ich stehen kann. Da steht, was trägt mich? Also ihr kennt ja vielleicht hier aus der Landwirtschaft den Begriff, jemand hat Grund und Boden. Wir meinen, er hat ein Land, was er bestellen kann. Grund und Boden heißt, da kann ich stehen, da bin ich zu Hause. Daher kommt auch das schöne deutsche Wort Anwesen. Ich habe ein Anwesen, ich habe einen Hof. Da wese ich an, bin ich gegenwärtig, da kann ich stehen, da gehöre ich hin. Also dieser Grund Gottes trägt mich. Und das ist das, was vom Abraham gesagt wird. Er machte sich fest in Gott. Er stand mit beiden Beinen auf der Erde. Und wie es vom heiligen Benedikt heißt, und trotzdem war er ganz im Himmel. Also der Christ soll nicht weltabgewandt leben, und weltfremd, sondern er soll mit beiden Beinen im Erdengrund stehen, könnte man sagen, auf dem Fußboden stehen und doch wissen, dass er in den Himmel gehört. Das sind diese zwei Identitäten und da sind wir bei der Zwei-Naturen-Lehre. Jesus war ganz Gott und ganz Mensch. Und liebe Freunde, das gilt für jeden von uns auch. Wir haben menschliche Anteile und göttliche Anteile. Ich habe das mal bei Studenten gesagt, für die ich Exerzitien gegeben habe, Priesteramtskandidaten. Dann haben die gesagt, wie, Herr Professor, Sie meinen, die Dogmatik, die gilt auch für uns Menschen? Da habe ich gesagt, sie gilt nur für uns, weil Gott braucht keine Dogmatik. Also alles, was über den Jesus ausgesagt wird, wird ausgesagt für unser Heil, für unsere Heilung. Christentum ist eine heilende Religion. Wir sprechen vom Heiland. Christus Medicus, der Arzt, eine ganze Literatur im Mittelalter. Und jetzt kam sogar heraus, eine schöne Briefmarke in St. Pölten. Christus der Apotheker. Freue ich mich natürlich als Arzt und als Apotheker. Und auf der Briefmarke ist abgebildet Jesus Christus. Links stehen 20 Medikamente und in der Mitte steht die Hostie, das heilige Brot, der Leib Christi, das Sakrament. Also was die Medizin mit Medikamenten macht, trinken zu viel Rotwein heute Abend, Kopfschmerzen morgen, Aspirin. Das macht Jesus Christus mit seinem Leben und hinterlässt der Kirche heilige Gaben, Sakramente, heilige Mittel, die unserer Heilung dienen sollen. Er ist für nichts anderes auf die Welt gekommen, um uns heil zu machen. Und heil heißt ganz machen. Das Spielzeug vom Kind, das zerbrochen ist, geht der kleine Paul zum Papa und sagt, mach es bitte wieder heile. Mach es bitte wieder ganz. Und das ist der Sinn des Christentums, meine Damen und Herren, dass wir wieder ganz werden. Wir sind irgendwie zerbrochen durch das, was wir Erbsünde nennen, durch die Generationen. Wir schleppen die Last der Eltern mit, wir schleppen die Last des Krieges mit und so weiter. Das können wir heute alles nachweisen, naturwissenschaftlich. Und Jesus Christus ist auf die Welt gekommen, um das in uns Gebrochene wieder heil zu machen. Deswegen ist die Bindung an ihn von zentraler Bedeutung. Ich sage Ihnen, plus minus, ich habe darüber meine theologische Doktorarbeit geschrieben, ein Großteil der Krankheiten haben damit zu tun, dass der Mensch von Gott abgekoppelt ist. Wir haben sogar eine große Krankheit, das ist aber jetzt nicht direkt im Zusammenhang zu sehen. Ich habe auch zwei Bücher über Krebserkrankungen geschrieben. Die Krebszellen koppeln sich ab vom Gesamtorganismus. Das heißt jetzt nicht, verstehen Sie es nicht falsch, dass der von Gott abgekoppelte Mensch gleich Krebs erkrankt. Aber das ist ein Bild dafür, warum die Beziehung zu Gott so lebensnotwendig ist. Ich bin das Leben, sagt Jesus. Und die Kirche sollte das vermitteln, uns dabei helfen, als Struktur und jeder Einzelne. Wenn ich zu sehr auf die Kirche fixiert bin, verliere ich vielleicht die Person Jesu Christi aus dem Auge. Und so ist es in der Kirchengeschichte passiert. Ich habe mal den etwas schroffen Satz gesagt, aber es haben mir viele, sogar Bischöfe, bestätigt. Manchmal steht die Kirche dem Menschen auf dem Weg zu Gott im Wege. Und deswegen müssen wir die Kirche nicht abschaffen, können wir auch nicht. Wir müssen sie auch nicht dauernd kritisieren, versuche ich auch immer weniger. Aber wir müssen den Fokus ändern. Nicht immer auf die Kirche schauen und auf die Bischöfe und austreten, weil der Papst doof ist, sondern sagen, die Beziehung zu Jesus Christus ist von fundamentaler Bedeutung für mein Leben, das heil werden soll, Schritt für Schritt. Und das ist einer der Gründe, ich schätze die Protestanten sehr, weil sie sehr viel mehr reflektieren als wir Katholiken, aber ich bin deswegen katholisch, weil das der Übergang ist vom Judentum zum Christentum. Jesus war Jude, der war gar nicht katholisch. Der war auch in dem Sinne kein Christ. Und er feiert eben dieses Abendmahl, Gründonnerstag, noch einmal, Fest der Juden, in Erinnerung an die Befreiung aus der Knechtschaft Ägyptens. Und das nimmt Jesus, dieses Passiamahl, und setzt eine neue Bedeutung ein und sagt beim Segensgebet, was die Juden sprechen über Brot und Wein, das ist mein Leib und das ist mein Blut. Übersetzt heißt das, er setzt sein ganzes Leben dafür ein, uns zu sagen, vorzumachen, vorzuleben, wie Gott Vater dieses Leben eigentlich gemeint hat. Und dadurch kommt er in Konflikt mit den Juden, mit manchen Pharisäern, nicht mit allen, mit den Schriftgelehrten, und dafür wird er ans Kreuz genagelt. Das heißt, das Kreuz ist die Folge dessen, dass Jesus den Willen des Vaters, nämlich zu lieben und die Wahrheit zu sagen und zu heilen, zu 100% durchgehalten hat. Das hat ihm das Leben gekostet. Kardinal Kaspar hat mal ein Buch geschrieben, die Barmherzigkeit Jesu brachte ihn ans Kreuz. Und ihm sollen wir nachfolgen. Das heißt nicht, dass wir alle ans Kreuz genagelt werden, um Gottes Willen. Aber er ist das Vorbild für unser Tun. Und das möchte ich Ihnen jetzt noch mal kurz, vielleicht in den letzten 10 Minuten, vorführen, wie das geht. Also noch mal zusammengefasst bis hierher, Dreifaltigkeit, der Urgrund des Seins, der Schöpfer, der Vater, hat alles ins Leben gerufen. derselbe Grund in mir als der Heilige Geist, die Wahrheitsstimme in mir. Unser Gewissen ist von vielen Stimmen durchsetzt. Vater spricht, Mutter spricht, Kirche spricht. Aber ganz drunter spricht eine ganz leise Stimme, die göttliche Stimme. Wir könnten vielleicht sagen, die Intuition. Hört auf diese leise Stimme. Sie gibt euch viele Warnzeichen auch für das, was ich täglich tun soll und ist unser Kompass. Derselbe göttliche Grund in mir und derselbe göttliche Grund zwischen uns, zwischenmenschliche Beziehung, wo zwei oder drei Namen in meinem Namen versammelt sind, da bin ich mitten unter ihnen. Also der eine Gott in der Verschiedenheit der Erscheinungsweisen. Ich habe mir gedacht, ein Bild, vielleicht sehen Sie einen Baum dort draußen. Im Herbst war er total kahl. Jetzt blüht er auf, eine Lebenskraft, eine unglaubliche Lebenskraft und Schönheit. Also der Baum hat eine Lebenskraft. Zweitens ist er schön. Drittens macht er, wie die Biologen sagen, Photosynthese. Jedes Blatt kann Sonnenlicht und CO2 und Wasser zu Stärke verwandeln, zu Zuckermolekülen. Das können die Kühe dann fressen. Und er hält auch die Berge zusammen mit den Wurzeln. Das heißt, der eine Baum hat verschiedene Funktionen. Oder nehmen Sie die Steckdose. Noch simpler. Zwei Pole, ein Pluspol, ein Minuspol. Sehr unterschiedlich. Zwischen ihnen ist eine Spannung, 220 Volt. Und wenn man die Spannung verbindet mit einem Kabel, kommt Licht raus. Dasselbe beim Menschen. Da gibt es Männer, da gibt es Frauen. Sehr unterschiedlich, können sich auch nur sehr schwer verstehen. Ähnlich wie Plus und Minus. Seine Spannung dazwischen, Spannungseinheit. Manchmal Kurzschluss. Aber wenn es richtig verbunden ist in Gott, kommt was Kreatives raus. Das heißt, dieses Dreifaltigkeitsdogma ist eine Aussage über die ganze Struktur der Welt. Müssen wir nicht auswendig lernen, können wir einfach ablesen. Wir sind in die Biologie hinein. Wir erkennen heute, Genetik ist ein Teil, die Gene. Dann haben wir die Epigenetik, wie die Gene geschaltet werden. Und die ganze Zelle trägt diesen Prozess. Und so entsteht Leben, so entsteht Organismus. Sie finden das in allem, diese Dreifaltigkeit. Also ein Prinzip des Lebens, das sich in Gott als dem Urgrund des Seins zeigt. Das wäre die innerweltliche Dreifaltigkeit. Aber Gott, so sagt uns das Dogma, war schon vor der Welt dreifaltig. Das heißt, er ist sich selbst genug, er ist eine Liebeseinheit, Vater, Sohn, Heiliger Geist. Das heißt, er ist vollkommen, er braucht die Welt nicht. Also warum schafft er sie? Aus Freiheit, weil er es will. Und so will er auch den Menschen frei haben. Und das ist ein Risiko, das geht in der Paradiesesgeschichte los. Der Mensch missbraucht die Freiheit und koppelt sich von Gott ab und das Böse entsteht. Das Böse entsteht nicht durch Gott, sondern durch die vom Menschen missbrauchte Freiheit. Dreifaltigkeit. Nochmal zwei Naturenlehre, göttliches und menschliches in mir. Das Göttliche soll immer mehr zum Vorschein kommen. Der Mensch soll vergöttlicht werden. Deswegen Teilnahme an der Eucharistie. Das fremde Brot, der Leib Christi, wird durch den Stoffwechsel in meinem Körper verwandelt in mein eigenes Fleisch und Blut. Das ist die größte Nähe, die man zu jemandem haben kann. Ich habe das den Kindern jetzt im Erstkommunionunterricht erklärt. Das haben sie sofort verstanden. Wir haben auch so ein Sprichwort. Das heißt, ich habe dich zum Fressen gerne. Ich mag dich so sehr, dass ich dich eigentlich auffressen möchte. Ich hoffe, das ist nicht zu trivial, aber das ist Eucharistiefeier. Jesus Christus will uns so nahe sein, wie uns niemand anders nahe sein kann. Augustinus sagt, du bist mir innerlicher, als ich mir selbst bin. Der Gott in mir ist mein innerstes Wesen. Und deswegen sollen wir uns dahin wenden, damit wir gesund werden, damit wir unsere Berufung finden, damit wir unsere Identität finden. Eine schlechte Predigt eines Pfarrers kann ich mir auch am Radio anhören. Aber dieses göttliche Mahl, das kann ich mir nicht selber machen. Das kann ich mir auch nicht im Radio anhören. Daran soll ich teilnehmen. Insofern geht es nicht darum, dass ich sonntags meine Sonntagspflicht erfülle, sondern dieses ist Nahrung für mich. Mein Doktorvater, auch ein Priester, jetzt schon 91 Jahre alt, wurde von Journalisten gefragt, wie lesen Sie Bibel? Da sagt er, ich lese nicht Bibel, sie ernährt mich. Stellen Sie sich mal vor, Sie müssen dreimal täglich essen, sonst sterben Sie. Jetzt trinken wir vielleicht noch ein Bier und ein Glas Wein. Da würde doch keiner auf die Idee kommen zu sagen, ich habe die Pflicht zu essen. Also die Nahrung des göttlichen Brotes ist für mich da, damit es mir gut geht. Nicht für die Kirche, damit ich eine Pflicht erfülle. Also er ist zu unserem Heil gekommen und der entscheidende Satz heißt, ich bin gekommen, damit ihr das Leben habt und es in Fülle habt. Johannes 10, 10. Das Leben soll voll werden. Wir sollen aus 3 Talenten 6 machen. Wir sollen Frucht bringen. Und alles, was wir als Sünde bezeichnen, ist die Behinderung dieses Fruchtbringens. Wenn ich mein Talent nicht nutze, der eine, der sein Talent vergräbt, wird schwer verurteilt. Hinaus mit ihm in die äußerste Finsternis. Du bist ein fauler Knecht. Das Schlimmste ist, wenn ich mit meinem Leben nichts tue. Wenn ich herumsitze. Mach was. Du hast Gaben bekommen, damit sie zu Aufgaben werden. Mach was mit deinen Talenten. Sitz nicht rum. Und deswegen möchte ich Ihnen jetzt noch 5, ich habe sie mir aufgeschrieben, 5 Geschichten vom Jesus erzählen, die seine innere Haltung beschreiben. Nochmal, ich habe Moraltheologie unterrichtet. Theologische Ethik nennen wir das heute. Aber es geht dem Jesus nicht um Moral. Ich erzähle Ihnen ein paar Geschichten. Die eine habe ich schon angedeutet. Du sollst aus 3 Talenten 6 machen. Nicht nur die 3 Talente nutzen. Du sollst noch neue hinzugewinnen. Das könnte sehr sportlich klingen. Höher, schneller, weiter. Ist aber so nicht gemeint. Beim Höher, schneller, weiter geht es um mehr haben, mehr Erfolg haben, mehr Besitz haben, mehr Reichtum haben, mehr Macht haben. Bei Jesus geht es um das Sein, wenn man das so theologisch ausdrücken darf. Du sollst innerlich mehr zur Liebe kommen. Du sollst Mutter sein und vielleicht einen Beruf haben. Du sollst auf den anderen zugehen, du sollst dich überschreiten, das nennen wir Transzendenz. Also aus 3 Talenten 6 machen. Verurteilt wird der, der sein Talent vergräbt, der hat gar nichts Böses getan. Aber er hat nichts getan und das war die größte Sünde. Und das wäre bei Franz von Assisi genauso. Wenn er das Geschäft seines Vaters übernommen hätte, hätte der eine Todsünde begangen. Der wäre wahrscheinlich tief unglücklich geworden, tief depressiv. Es steht aber in keinem Moraltheologie-Lehrbuch, dass du nicht das Geschäft des Vaters übernehmen kannst. Das machen ja auch die meisten, ist auch in Ordnung. Nur für ihn wäre es falsch gewesen, weil er seiner Berufung ausgewichen wäre. Und deswegen wird mein neuestes Buch sich um den Einzelnen drehen. Jeder Einzelne hat eine besondere Berufung von Gott. Jeder Einzelne und jede Einzelne. Und Gott spricht auch mit jedem anders. Und deswegen geht es darum, seine Stimme hören zu lernen. Die ist ganz still. Die spricht auch, wie man philosophisch sagen würde, in der Weise des Schweigens. In mir spricht diese göttliche Stimme dauernd, aber ganz leise. Und im Schweigen. Deswegen sollte ich ins Schweigen gehen, in die Stille kommen. Gottesdienst wäre schön, zur Ruhe zu kommen. Das göttliche Brot zu mir zu nehmen, damit es mich ernährt. Das Wort Gottes zu hören im Neuen Testament, im Alten Testament, damit es mich ernährt und nicht die Pflicht erfüllen. Es ist gut, dass wir diese Kirchenpflicht haben, die Sonntagspflicht. Sonst würden viele gar nicht mehr kommen, wie mit der Schulpflicht. Ich wäre auch nicht freiwillig in die Schule gegangen. Also es hat schon einen gewissen Sinn, aber mit der Zeit, wenn ich erwachsener werde, sollte ich den tieferen Sinn erkennen dessen. Es geht um Nahrung, geistige Nahrung, die mein Leben von innen her heil macht. Ich erzähle Ihnen ein paar Geschichten aus dem Neuen Testament. Das erste ist die Geschichte von der Frau am Jakobsbrunnen. Ich erzähle sie kurz. Jesus hat gearbeitet, geheilt, Mittagshitze, 50 Grad in der Wüste. Er kommt zu einem Brunnen, ist erschöpft. Ganz alltägliche Situation. Die Bibel beginnt immer mit ganz alltäglichen Situationen. Er setzt sich zu dem Brunnen, hat aber kein Schöpfgefäß. Er kann nicht hinab in den Brunnen, um Wasser zu schöpfen. Es kommt eine Frau vorbei, eine Samaritanerin, keine Jüdin. Er begeht die erste Grenzüberschreitung, das darf der gar nicht, als Jude mit einer Frau sprechen. Aber diese ganzen moralischen Regeln interessieren ihn überhaupt nicht. Der spricht mit der Frau ganz pragmatisch, weil er Durst hat. und sagt zu ihr, könntest du mir mit deinem Schöpfgefäß helfen, Wasser aus dem Brunnen zu schöpfen? Die Frau macht das und jetzt ist der trickreich, der Jesus, der verwickelt sie in ein Gespräch und sagt, schau mal, danke für das Wasser, jetzt sitzen wir hier so gemütlich, hol doch mal deinen Mann dazu. Dann sagt die Frau, ich habe keinen Mann. Jesus sagt, richtig hast du geantwortet. Und die 5 Männer, die du vorher hattest, waren auch nicht deine Männer. Jetzt würde der Moralist sofort zuschnappen, würde sagen, was für eine Frau. 5 Männer gehabt, ohne Trauschein vielleicht. Ist ja unglaublich, ein Lotterleben. Interessiert ihn Jesus überhaupt nicht. Er schaut zwischen die Zeilen. Das nennen wir Intelligenz. Er sieht in der Frau die große Sehnsucht nach Leben, nach Lebensdurst. Also das fängt an mit dem praktischen Durst, Wasser, Brunnen. Und jetzt wird das überstiegen auf den Lebensdurst dieser Frau. Und jetzt sagt er ihr, steht da nicht so, aber das kann man rein interpretieren. Und ich sage dir jetzt, du kannst noch 5 Männer haben. Du hast einen so großen Lebensdurst. Den wirst du bei den Männern nie erfüllt bekommen. Aber bei mir, wende dich an mich, Jesus Christus. Ich werde wie ein Quell lebendigen Wassers in dir sein. Und dann brauchst du nicht mehr herzukommen, um Wasser zu schöpfen. Natürlich muss die Frau wiederkommen. Die Physiologie ist ja nicht abgeschafft. Aber in dem Moment, wo sie Jesus Christus findet, kann sie auf die ganzen Männer verzichten, weil er sie erfüllen wird. Er wird ihr Lebenswasser sein. Er wird ihren großen Durst stillen. Das heißt, es geht nicht um Moral. Er verweist auf sich und sagt, ich bin der Einzige, weil ich Gott bin, der deinen Lebensdurst stillen kann. Das zweite habe ich schon gesagt, Talente vermehren. Das dritte ist eine eigenartige Geschichte. Der Hausherr, ein König, Gott selbst, gibt ein Festmahl. Er lädt Menschen ein. Sie kommen nicht. Er lädt sie ein zweites Mal ein, er ärgert sich schon. Sie kommen wieder nicht. Sie entschuldigen sich, weil sie einen Acker gekauft haben oder der eine sagt, ich muss meine Tochter verheiraten. Jetzt sagt der Hausherr zu seinen Jüngern, ladet die Menschen von der Straße aus ein. Und die kommen, der Saal füllt sich und dann kommt der Hausherr und geht schnurstracks auf einen Mann zu und sagt, warum bist du nicht hochzeitlich gekleidet? Da denkt man zunächst, eine komische Geschichte, die kommen ja alle von der Straße herein. Also entweder die anderen konnten sich noch schnell umziehen oder da gab es Gewänder, die man sich nehmen konnte. Aber das ist nicht der Clou der Geschichte. Der Clou ist ein ganz kurzer Satz, ist auch in der Bibel oft so. Wir sind dabei, wer trägt dich und wer ist Jesus Christus? Es heißt ganz kurz, der Mann konnte auf diese Frage keine Auskunft geben. Wenn der gesagt hätte, pass auf, großer Meister, ich habe nur einen Sakko, ich bin arm, ich habe nicht mehr, wäre es in Ordnung gewesen. Wenn er gesagt hätte, mein Haus ist 2 Stunden entfernt, wäre ich nach Hause gegangen, wäre ich zu spät gekommen, wäre es in Ordnung gewesen. Er konnte keine Auskunft geben. Und er wird sehr beschimpft von dem Hausherrn. Und meine Damen und Herren, ich glaube, das ist die Situation unseres Christentums in Europa. Wir sind verpflichtet, Auskunft zu geben, wer wir Christen sind. Und wozu das gut ist. Die Kinder, die noch fragen, wollen eure Antworten. Papi, warum gehst du sonntags in die Kirche? Oder die Enkelkinder. Und wenn ihr nur sagt, weil es Pflicht ist, wird sich das Kind gelangweilt abwenden. Ihr sollt ihnen sagen, was es für euch bringt. Nahrung, Freude, wenn es gut geht. Erkenntnis, Einsicht. Er konnte keine Auskunft geben. Das ist die Situation der Christen in Europa. Nicht aller, hier Ausnahmen natürlich. Das dritte ist, die klugen und die dummen Jungfrauen. Ich habe schon vorhin gesagt, Klugheit, eine aristotelische Tugend von Plato her. Klugheit heißt weit vorausdenken. Was immer du tust, tu es klug und bedenke das Ende. Das weiß jeder Pilot. Er muss mehr Benzin mitnehmen, falls er umgeleitet wird. Und so nehmen die klugen Jungfrauen Öl mit, mehr Öl. Das könnte sich der Bräutigam, auf den sie warten, verspäten. Also nehmen sie mehr Öl mit, als sie brauchen. Und dann gibt es die andere Gruppe, die törichten Jungfrauen. Sie nehmen kein Öl mit. Es passiert, wie es passieren musste, der Bräutigam verspätet sich. Und dann kommt er um Mitternacht. Und dann sagen die törichten Jungfrauen zu den Klugen, ihr habt doch noch Öl, ihr sollt mit uns teilen. Das wäre der erste christliche Reflex. Klar, Christentum teilen. Die Klugen sagen, nee, wir teilen nicht mit euch. Dann wird es für uns beide nicht reichen. Die Klugen gehen hinein in den Saal, die Tür geht zu und die Törichten stehen draußen. Und Jesus sagt, die Tür ist zu. Ich kenne euch nicht. Dummheit ist Sünde, hat Thomas von Aquin schon ein Büchlein geschrieben. Das heißt, die Dummheit wird verurteilt. Ich kenne euch nicht. Wer das Talent vertut, vergräbt, wird verurteilt. Die Dummheit wird verurteilt. Der, der keine Auskunft geben kann, wird verurteilt von Jesus. Wer ist die vierte Gruppe, die verurteilt wird? Die Pharisäer, die bei äußeren Formen hängen bleiben. Jesus sagt, ihr streicht den Becher außen schön an, aber euer Herz ist weit weg von mir. Innen modert es, innen ist Gestank, obwohl ihr alle äußeren Formen erfüllt. Jeden Sonntag in die Kirche gehen, Tempel gehen, Steuern bezahlen vielleicht. Aber euer Inneres ist nicht bei mir, ihr seid mit mir nicht verbunden, von Herz zu Herz. Wen verurteilt er nicht? Jetzt werden Sie sich wundern. Wir haben in der Moraltheologie zwei Todsünden. Mord und Ehebruch. Mit Jesus wird gekreuzigt. Zwei Mörder wahrscheinlich werden mit ihm gekreuzigt. Der eine ist arrogant und verspottet Jesus und der andere bekehrt sich und sagt, ja, Meister, halt die Klappe da drüben, wir haben viel falsch gemacht, der hängt hier zu Unrecht und sagt dann zum Jesus, wenn du in dein Reich kommst, denk an mich. Und Jesus sagt zu ihm, noch heute wirst du mit mir im Paradies sein. Ein Schwerstverbrecher, wo wir sagen, die größte Todsünde, ist der erste Heilige. Noch einmal, kein Aufruf zum Mord, aber Jesus interessiert die Moral nicht so sehr. Er schaut immer nach vorne. Du bekehrst dich. Ah, bravo. Noch heute im Paradies. Genauso mit der Ehebrecherin. Auch kein Aufruf zum Ehebruch. Hat dich keiner verurteilt? Nein. Dann verurteile ich dich auch nicht. Mach's besser. Versuch, dass du es in Zukunft anders machst. Also das, was wir als Todsünde bezeichnen, Mord und Ehebruch, interessiert ihn nur insofern, als er hinter die Fassade schaut und sagt, der Mörder bekehrt sich, heute noch im Paradies. Und der Frau sagt er auch, mach's besser, aber ich verurteile dich nicht. Noch einmal, verurteilt wird der, der keine Auskunft gibt, der sein Talent vergräbt, die Pharisäer, die im Äußeren hängen bleiben und die dummen Jungfrauen. Vielleicht noch einen Satz und dann höre ich auf zu dem, was Auferstehung meint. Wir haben drei Erzählungen über Auferstehung. Das eine ist, Maria Magdalena hat auch ein bisschen unordentliches Leben geführt. Aber sie liebt Jesus so über den Tod hinaus, da geht es um die Größe der Liebe, dass sie zum Grab geht und ihn nochmal sehen will oder salben will, aber das Grab ist leer. Und sie fragt einen Mann, der da steht, sie glaubt, es ist der Gärtner, wo habt ihr ihn hingebracht? Und dieser fremde Mann, den sie nicht kennt, spricht sie plötzlich mit ihrem Namen an. Eine ganz intime Szene, Gott und ich. Maria. Und sie erkennt ihn an der Stimme, es ist der Herr. Und das wäre ein wichtiger Punkt, den ich machen möchte. Glauben ist nicht auswendig lernen von Sätzen. Von Abraham heißt es, er machte sich fest in Gott. Und diese liebende Frau erfährt etwas, was sie ihr Leben lang nie wieder vergisst. Er spricht sie an mit ihrem Namen. Das weiß sie. Die muss das nicht glauben. Das weiß die. Glauben hat was mit Wissen zu tun. Genauso die Emmaus-Jünger. Sie gehen spazieren, 20 Kilometer, Nachmittagsspaziergang, ein Dritter kommt dazu. Sie kennen ihn nicht. Er redet mit ihnen, sie kennen die Geschichte. Und am Ende heißt es, brannte nicht unser Herz, als er mit uns redete. Da passiert etwas in ihnen. Das müssen die nicht glauben. Das wissen die. Das wissen die ihr Leben lang. Und genauso die Jünger am See, sie sind verzweifelt. Ihr Meister ist gekreuzigt worden. Sie mussten denken, sie sitzen da am See. Vielleicht sind wir einem Falschen gefolgt. Wir sind einem Verbrecher aufgesessen. Der hängt jetzt am Kreuz. Gekreuzigt werden nur Schwerstverbrecher. Und dann sagt einer, ich gehe fischen, mir fällt nichts Besseres ein. Sagt der andere, ich gehe auch mit. Und sie fangen nichts in dieser Nacht. Wir müssen uns immer hineinversetzen in die Menschen aus ihrer Sicht, nicht nach 2000 Jahren, aus ihrer Sicht. Sie fahren hinaus und sie fangen in dieser Nacht nichts. Verzweifelt darüber, sie sind dem falschen Mann gefolgt, sie haben ihre Familien verlassen 3 Jahre vorher, die Boote verlassen, ihren Beruf verlassen, weil sie diesem Jesus gefolgt sind. Ein Heiler, ein Prediger, ein imposanter Typ hängt am Kreuz. Katastrophe Nummer 1. Katastrophe Nummer 2, sie wollen zurückkehren in ihren alten Beruf Fischer. Er funktioniert nicht mehr. Sie fangen nichts. 3. Katastrophe, jetzt steht da irgendein Typ am Ufer. Sie kennen ihn nicht. Kein Mann mit Collar oder Mitra. Irgendeiner, kurze Hose, Badehose. Sie kennen ihn nicht. Und er stellt eine ganz blöde Frage. Habt ihr einen Fisch zu essen? Dann sagen die, siehst du einen, haben wir einen gefangen? Unsere Netze sind leer. Offenbarungseid. Wir haben nichts zu essen. Alles kaputt. Wir nennen das in der Tradition die Gnade des Nullpunkts. Jetzt sind die so verzweifelt. Jetzt sagt dieser Typ, dieser Fremde, der da steht, jetzt fahrt doch noch einmal hinaus. Da denken die, der Typ, der spinnt doch. Wir sind erfahrene Fischer, morgens fängt man nichts mehr. Wir haben die ganze Nacht nicht einen Fisch gefangen. Was fällt dem ein, uns zu sagen, fahrt noch mal hinaus? Wie gesagt, sie kennen ihn nicht. Ja, dann denken die, meine Güte, gut, uns fällt nichts Besseres ein. Also wir fahren noch mal hinaus. Und sie kennen das Ende der Geschichte, die Netze sind voll. Und dann dämmert es ihnen ganz langsam. Hat was mit Erkenntnis zu tun. Es ist der Herr, sagt einer. Sie wagt nicht, ihn zu fragen, wer ist. Aber sie sehen etwas, das brauchen sie nicht zu glauben. Sie sehen 150 Fische im Netz. Und das wäre das, was ich Ihnen heute Abend mitgeben möchte. Das ist der Umbruch vom Ich zum Du. Die erste Lebenshälfte versuchen wir, so würde es C.G. Jung als Psychologe sagen, unser Leben aufzubauen, Familie zu gründen, Beruf zu finden. Ich mache das, ich schaffe das. Und in der Lebensmitte bricht das Leben um. C.G. Jung sagt, was du in der ersten Lebenshälfte draußen gefunden hast, Berufserfüllung, Familie, musst du in der zweiten Lebenshälfte drinnen finden. Die Psychologie nennt das die Midlife Crisis, da ändert sich was fundamental. Aber es ist ein tiefes spirituelles Geschehen, nämlich dass ich den Überstieg schaffe vom Ich zum Du Gottes. Dein Wille geschehe. Auf dein Wort hin fahren wir nochmal hinaus. Und auf dein Wort hin erkennen wir, dass die Netze voll sind. Wir sind am Ende unserer Kräfte. Aber wenn du uns führst, wenn wir deinen Willen erfüllen, dann kommen wir zur Erfüllung des Lebens. Und das möchte ich Ihnen, oder habe ich versucht, Ihnen jetzt zu vermitteln. Ich höre jetzt auf. Was trägt mich? Er allein. Und die Kirche ist ein Hilfsmittel dazu. Sie soll uns helfen mit den Sakramenten und vielleicht einer guten Predigt. Mit dem Verlesen des Wortes Gottes, ihn immer mehr zu finden, um auf sein Wort hin die nächste Entscheidung zu treffen, weil das Beste für unser Leben ist.
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Guten Morgen, unsere Hörerfamilie. Wir beten nun den Angelus. Unser Bruder Peter sitzt noch im Zug und wird nach dem Rosenkranz uns seinen Segen geben. Im Namen des Vaters und des Sohnes und des Heiligen Geistes. Amen. Der Engel des Herrn brachte Maria die Botschaft und sie empfing vom Heiligen Geist. Gegrüßet seist du, Maria, voll der Gnade, der Herr ist mit dir. Du bist gebenedeit unter den Frauen und gebenedeit ist die Frucht deines Leibes, Jesus. Heilige Maria, Mutter Gottes, bitte für uns Sünder, jetzt und in der Stunde unseres Todes. Amen. Maria sprach, siehe, ich bin die Magd des Herrn, mir geschehe nach deinem Wort. Gegrüßet seist du, Maria, voll der Gnade, der Herr ist mit dir. Du bist gebenedeit unter den Frauen und gebenedeit ist die Frucht deines Leibes, Jesus. Heilige Maria, Mutter Gottes, bitte für uns Sünder, jetzt und in der Stunde unseres Todes. Amen. Und das Wort ist Fleisch geworden und hat unter uns gewohnt. Gegrüßet seist du, Maria, voll der Gnade, der Herr ist mit dir. Du bist gebenedeit unter den Frauen und gebenedeit ist die Frucht deines Leibes, Jesus. Heilige Maria, Mutter Gottes, bitte für uns Sünder, jetzt und in der Stunde unseres Todes. Amen. Bitt für uns, heilige Gottesmutter, auf dass wir würdig werden der Verheißungen Christi. Lasset uns beten. Allmächtiger Gott, gieße deine Gnade in unsere Herzen ein. Durch die Botschaft des Engels haben wir die Menschwerdung Christi, deines Sohnes, erkannt. Lass uns durch sein Leiden und Kreuz zur Herrlichkeit der Auferstehung gelangen. Darum bitten wir durch Christus, unseren Herrn. Amen. Ehre sei dem Vater und dem Sohn und dem Heiligen Geist. Wie im Anfang, so auch jetzt und alle Zeit und in Ewigkeit. Amen. O Herr, gib den Verstorbenen die ewige Ruhe und das ewige Licht leuchte ihnen. Amen.

Noch einmal wünsche ich Ihnen, allen Zuhörern, einen gesegneten guten Morgen von Radio Maria Österreich und Radio Maria Südtirol. Heute am Mittwoch, den 23. September 2026, am Gedenktag des heiligen Padre Pio, begrüßt Sie aus dem Wiener Sendestudio Barbara Bauer. Ich lade Sie ein zum gemeinsamen Gebet des Rosenkranzes in den schmerzhaften Geheimnissen. Wenn Sie gerne ein Gesetzchen mitbeten wollen, rufen Sie folgende Nummer: 0720 578 578, außerhalb Österreichs mit der Vorwahl 0043 720 578 578.

0: beten wir heute den Rosenkranz besonders für unsere Kirche. So beginnen wir. Im Namen des Vaters und des Sohnes und des Heiligen Geistes. Amen. Ich glaube an Gott, den Vater, den Allmächtigen, den Schöpfer des Himmels und der Erde und an Jesus Christus, seinen eingeborenen Sohn, unseren Herrn. Empfangen durch den Heiligen Geist, geboren von der Jungfrau Maria, gelitten unter Pontius Pilatus, gekreuzigt, gestorben und begraben, hinabgestiegen in das Reich des Todes, am dritten Tage auferstanden von den Toten, aufgefahren in den Himmel. Er sitzt zu Rechten Gottes, des allmächtigen Vaters. Von dort wird er kommen, zu richten die Lebenden und die Toten.
1: Ich glaube an den Heiligen Geist, an die heilige katholische Kirche, Gemeinschaft der Heiligen, Vergebung der Sünden, Auferstehung der Toten und das ewige Leben. Amen.
0: Vater unser im Himmel, geheiligt werde dein Name, dein Reich komme, dein Wille geschehe, wie im Himmel so auf Erden.
1: Unser tägliches Brot gib uns heute und vergib uns unsere Schuld, wie auch wir vergeben unseren Schuldigern. Und führe uns nicht in Versuchung, sondern erlöse uns von dem Bösen. Amen.
0: Gegrüßet seist du, Maria, voll der Gnade, der Herr ist mit dir. Du bist gebenedeit unter den Frauen, und gebenedeit ist die Frucht deines Leibes, Jesus, den uns den Glauben vermehre.
1: Heilige Maria, Mutter Gottes, bitte für uns Sünder, jetzt und in der Stunde unseres Todes. Amen.
0: Gegrüßet seist du, Maria, voll der Gnade, der Herr ist mit dir. Du bist gebenedeit unter den Frauen, und gebenedeit ist die Frucht deines Leibes, Jesus, der in uns die Hoffnung stärke.
1: Heilige Maria, Mutter Gottes, bitte für uns Sünder, jetzt und in der Stunde unseres Todes. Amen.
0: Gegrüßet seist du, Maria, voll der Gnade, der Herr ist mit dir. Du bist gebenedeit unter den Frauen, und gebenedeit ist die Frucht deines Leibes, Jesus, der in uns die Liebe entzünde.
1: Heilige Maria, Mutter Gottes, bitte für uns Sünder, jetzt und in der Stunde unseres Todes. Amen.
0: Ehre sei dem Vater und dem Sohn und dem Heiligen Geist.
1: Wie es war am Anfang, so auch jetzt und alle Zeit und in Ewigkeit. Amen. O mein Jesus, verzeih uns unsere Sünden, bewahre uns vor dem Feuer der Hölle, führe alle Seelen in den Himmel, besonders jene, die deine Barmherzigkeit am meisten bedürfen. Amen.

0: ersten schmerzhaften Geheimnis betrachten wir Jesus, der für uns Blut geschwitzt hat. Vater unser im Himmel, geheiligt werde dein Name, dein Reich komme, dein Wille geschehe, wie im Himmel, so auf Erden.
1: Unser tägliches Brot gib uns heute und vergib uns unsere Schuld, wie auch wir vergeben unseren Schuldigern. Und führe uns nicht in Versuchung, sondern erlöse uns von dem Bösen. Amen.
0: Gegrüßet seist du, Maria, voll der Gnade, der Herr ist mit dir. Du bist gebenedeit unter den Frauen, und gebenedeit ist die Frucht deines Leibes, Jesus, der für uns Blut geschwitzt hat.
1: Heilige Maria, Mutter Gottes, bitte für uns Sünder, jetzt und in der Stunde unseres Todes. Amen.
0: Gegrüßet seist du, Maria, voll der Gnade, der Herr ist mit dir. Du bist gebenedeit unter den Frauen, und gebenedeit ist die Frucht deines Leibes, Jesus, der für uns Blut geschwitzt hat.
1: Heilige Maria, Mutter Gottes, bitte für uns Sünder, jetzt und in der Stunde unseres Todes. Amen.
0: Gegrüßet seist du, Maria, voll der Gnade, der Herr ist mit dir. Du bist gebenedeit unter den Frauen, und gebenedeit ist die Frucht deines Leibes, Jesus, der für uns Blut geschwitzt hat.
1: Heilige Maria, Mutter Gottes, bitte für uns Sünder, jetzt und in der Stunde unseres Todes. Amen.
0: Gegrüßet seist du, Maria, voller Gnade, der Herr ist mit dir. Du bist gebenedeit unter den Frauen, und gebenedeit ist die Frucht deines Leibes, Jesus, der für uns Blut geschwitzt hat.
1: Heilige Maria, Mutter Gottes, bitte für uns Sünder, jetzt und in der Stunde unseres Todes. Amen.
0: Gegrüßet seist du, Maria, voller Gnade, der Herr ist mit dir. Du bist gebenedeit unter den Frauen, und gebenedeit ist die Frucht deines Leibes, Jesus, der für uns Blut geschwitzt hat.
1: Heilige Maria, Mutter Gottes, bitte für uns Sünder, jetzt und in der Stunde unseres Todes. Amen.
0: Gegrüßet seist du, Maria, voll der Gnade, der Herr ist mit dir. Du bist gebenedeit unter den Frauen, und gebenedeit ist die Frucht deines Leibes, Jesus, der für uns Blut geschwitzt hat.
1: Heilige Maria, Mutter Gottes, bitte für uns Sünder, jetzt und in der Stunde unseres Todes. Amen.
0: Gegrüßet seist du, Maria, voller Gnade, der Herr ist mit dir. Du bist gebenedeit unter den Frauen, und gebenedeit ist die Frucht deines Leibes, Jesus, der für uns Blut geschwitzt hat.
1: Heilige Maria, Mutter Gottes, bitte für uns Sünder, jetzt und in der Stunde unseres Todes. Amen.
0: Gegrüßet seist du, Maria, voll der Gnade, der Herr ist mit dir. Du bist gebenedeit unter den Frauen, und gebenedeit ist die Frucht deines Leibes, Jesus, der für uns Blut geschwitzt hat.
1: Heilige Maria, Mutter Gottes, bitte für uns Sünder, jetzt und in der Stunde unseres Todes. Amen.
0: Gegrüßet seist du, Maria, voller Gnade, der Herr ist mit dir. Du bist gebenedeit unter den Frauen, und gebenedeit ist die Frucht deines Leibes, Jesus, der für uns Blut geschwitzt hat.

und in Ewigkeit. Amen. O mein Jesus, verzeih uns unsere Sünden, bewahre uns vor dem Feuer der Hölle, führe alle Seelen in den Himmel, besonders jene, die deiner Barmherzigkeit am meisten bedürfen.

0: zweiten schmerzhaften Geheimnis betrachten wir Jesus, der für uns gegeißelt worden ist.
1: Vater unser im Himmel, geheiligt werde dein Name, dein Reich komme, dein Wille geschehe, wie im Himmel so auf Erden.
0: Unser tägliches Brot gib uns heute und vergib uns unsere Schuld, wie auch wir vergeben unseren Schuldigern. Und führe uns nicht in Versuchung, sondern erlöse uns von dem Bösen. Amen.
1: Gegrüßet seist du, Maria, voll der Gnade, der Herr ist mit dir. Du bist gebenedeit unter den Frauen, und gebenedeit ist die Frucht deines Leibes, Jesus, der für uns gegeißelt worden ist.
0: Heilige Maria, Mutter Gottes, bitte für uns Sünder, jetzt und in der Stunde unseres Todes. Amen.
1: Gegrüßet seist du, Maria, voll der Gnade, der Herr ist mit dir. Du bist gebenedeit unter den Frauen, und gebenedeit ist die Frucht deines Leibes, Jesus, der für uns gegeißelt worden ist.
0: Heilige Maria, Mutter Gottes, bitte für uns Sünder, jetzt und in der Stunde unseres Todes. Amen.
1: Gegrüßet seist du, Maria, voll der Gnade, der Herr ist mit dir. Du bist gebenedeit unter den Frauen, und gebenedeit ist die Frucht deines Leibes, Jesus, der für uns gegeißelt worden ist.
0: Heilige Maria, Mutter Gottes, bitte für uns Sünder, jetzt und in der Stunde unseres Todes. Amen.
1: Gegrüßet seist du, Maria, voll der Gnade, der Herr ist mit dir. Du bist gebenedeit unter den Frauen, und gebenedeit ist die Frucht deines Leibes, Jesus, der für uns gegeißelt worden ist.
0: Heilige Maria, Mutter Gottes, bitte für uns Sünder, jetzt und in der Stunde unseres Todes. Amen.
1: Gegrüßet seist du, Maria, voll der Gnade, der Herr ist mit dir. Du bist gebenedeit unter den Frauen, und gebenedeit ist die Frucht deines Leibes, Jesus, der für uns gegeißelt worden ist.
0: Heilige Maria, Mutter Gottes, bitte für uns Sünder, jetzt und in der Stunde unseres Todes. Amen.
1: Gegrüßet seist du, Maria, voll der Gnade, der Herr ist mit dir. Du bist gebenedeit unter den Frauen, und gebenedeit ist die Frucht deines Leibes, Jesus, der für uns gegeißelt worden ist.
0: Heilige Maria, Mutter Gottes, bitte für uns Sünder, jetzt und in der Stunde unseres Todes. Amen.
1: Gegrüßet seist du, Maria, voll der Gnade, der Herr ist mit dir. Du bist gebenedeit unter den Frauen, und gebenedeit ist die Frucht deines Leibes, Jesus, der für uns gegeißelt worden ist.
0: Heilige Maria, Mutter Gottes, bitte für uns Sünder, jetzt und in der Stunde unseres Todes. Amen.
1: Gegrüßet seist du, Maria, voll der Gnade, der Herr ist mit dir. Du bist gebenedeit unter den Frauen, und gebenedeit ist die Frucht deines Leibes, Jesus, der für uns gegeißelt worden ist.
0: Heilige Maria, Mutter Gottes, bitte für uns Sünder, jetzt und in der Stunde unseres Todes. Amen.
1: Gegrüßet seist du, Maria, voll der Gnade, der Herr ist mit dir. Du bist gebenedeit unter den Frauen, und gebenedeit ist die Frucht deines Leibes, Jesus, der für uns gegeißelt worden ist.
0: Heilige Maria, Mutter Gottes, bitte für uns Sünder, jetzt und in der Stunde unseres Todes. Amen.
1: Gegrüßet seist du, Maria, voll der Gnade, der Herr ist mit dir. Du bist gebenedeit unter den Frauen, und gebenedeit ist die Frucht deines Leibes, Jesus, der für uns gegeißelt worden ist.
0: Heilige Maria, Mutter Gottes, bitte für uns Sünder, jetzt und in der Stunde unseres Todes. Amen.
1: Ehre sei dem Vater, dem Sohn und dem Heiligen Geist.
0: Wie im Anfang, so auch jetzt und alle Zeit und in Ewigkeit. Amen.
1: O mein Jesus, verzeih unsere Sünden, bewahre uns vor dem Feuer der Hölle, führe alle Seelen in den Himmel, besonders jene, die deiner Barmherzigkeit am meisten bedürfen. Amen.

0: dritten Geheimnis beten wir, Jesus, der für uns mit Dornen gekrönt worden ist. Vater unser im Himmel, geheiligt werde dein Name, dein Reich komme, dein Wille geschehe, wie im Himmel, so auf Erden.
1: Unser tägliches Brot gib uns heute und vergib uns unsere Schuld, wie auch wir vergeben unseren Schuldigern. Und führe uns nicht in Versuchung, sondern erlöse uns von dem Bösen. Amen.
0: Gegrüßet seist du, Maria, voll der Gnade, der Herr ist mit dir. Du bist gebenedeit unter den Frauen, und gebenedeit ist die Frucht deines Leibes, Jesus, der für uns mit Dornen gekrönt worden ist.
1: Heilige Maria, Mutter Gottes, bitte für uns Sünder, jetzt und in der Stunde unseres Todes. Amen.
0: Gegrüßet seist du, Maria, voll der Gnade, der Herr ist mit dir. Du bist gebenedeit unter den Frauen, und gebenedeit ist die Frucht deines Leibes, Jesus, der für uns mit Dornen gekrönt worden ist.
1: Heilige Maria, Mutter Gottes, bitte für uns Sünder, jetzt und in der Stunde unseres Todes. Amen.
0: Gegrüßet seist du, Maria, voll der Gnade, der Herr ist mit dir. Du bist gebenedeit unter den Frauen, und gebenedeit ist die Frucht deines Leibes, Jesus, der für uns mit Dornen gekrönt worden ist.
1: Heilige Maria, Mutter Gottes, bitte für uns Sünder, jetzt und in der Stunde unseres Todes. Amen.
0: Gegrüßet seist du, Maria, voll der Gnade, der Herr ist mit dir. Du bist gebenedeit unter den Frauen, und gebenedeit ist die Frucht deines Leibes, Jesus, der für uns mit Dornen gekrönt worden ist.
1: Heilige Maria, Mutter Gottes, bitte für uns Sünder, jetzt und in der Stunde unseres Todes. Amen.
0: Gegrüßet seist du, Maria, voll der Gnade, der Herr ist mit dir. Du bist gebenedeit unter den Frauen, und gebenedeit ist die Frucht deines Leibes, Jesus, der für uns mit Dornen gekrönt worden ist.
1: Heilige Maria, Mutter Gottes, bitte für uns Sünder, jetzt und in der Stunde unseres Todes. Amen.
0: Gegrüßet seist du, Maria, voll der Gnade, der Herr ist mit dir. Du bist gebenedeit unter den Frauen, und gebenedeit ist die Frucht deines Leibes, Jesus, der für uns mit Dornen gekrönt worden ist.
1: Heilige Maria, Mutter Gottes, bitte für uns Sünder, jetzt und in der Stunde unseres Todes. Amen.
0: Gegrüßet seist du, Maria, voll der Gnade, der Herr ist mit dir. Du bist gebenedeit unter den Frauen, und gebenedeit ist die Frucht deines Leibes, Jesus, der für uns mit Dornen gekrönt worden ist.
1: Heilige Maria, Mutter Gottes, bitte für uns Sünder, jetzt und in der Stunde unseres Todes. Amen.
0: Gegrüßet seist du, Maria, voll der Gnade, der Herr ist mit dir. Du bist gebenedeit unter den Frauen, und gebenedeit ist die Frucht deines Leibes, Jesus, der für uns mit Dornen gekrönt worden ist.
1: Heilige Maria, Mutter Gottes, bitte für uns Sünder, jetzt und in der Stunde unseres Todes. Amen.
0: Gegrüßet seist du, Maria, voll der Gnade, der Herr ist mit dir. Du bist gebenedeit unter den Frauen, und gebenedeit ist die Frucht deines Leibes, Jesus, der für uns mit Dornen gekrönt worden ist.
1: Heilige Maria, Mutter Gottes, bitte für uns Sünder, jetzt und in der Stunde unseres Todes. Amen.
0: Ehre sei dem Vater und dem Sohn und dem Heiligen Geist.
1: Wie im Anfang, so auch jetzt und alle Zeit und in Ewigkeit. Amen. O mein Jesus, verzeih uns unsere Sünden, bewahre uns vor dem Feuer der Hölle und führe alle Seelen in den Himmel, besonders jene, die deine Barmherzigkeit am meisten bedürfen.

0: Im vierten schmerzhaften Geheimnis betrachten wir Jesus, der für uns das schwere Kreuz getragen hat.
1: Vater unser im Himmel, geheiligt werde dein Name, dein Reich komme, dein Wille geschehe, wie im Himmel so auf Erden.
0: Unser tägliches Brot gib uns heute und vergib uns unsere Schuld, wie auch wir vergeben unseren Schuldigern. Und führe uns nicht in Versuchung, sondern erlöse uns von dem Bösen. Amen.
1: Gegrüßet seist du, Maria, voll der Gnade, der Herr ist mit dir. Du bist gebenedeit unter den Frauen und gebenedeit ist die Frucht deines Leibes, Jesus, der für uns das schwere Kreuz getragen hat.
0: Heilige Maria, Mutter Gottes, bitte für uns Sünder, jetzt und in der Stunde unseres Todes. Amen.
1: Gegrüßet seist du, Maria, voll der Gnade, der Herr ist mit dir. Du bist gebenedeit unter den Frauen und gebenedeit ist die Frucht deines Leibes, Jesus, der für uns das schwere Kreuz getragen hat.
0: Heilige Maria, Mutter Gottes, bitte für uns Sünder, jetzt und in der Stunde unseres Todes. Amen.
1: Gegrüßet seist du, Maria, voll der Gnade, der Herr ist mit dir. Du bist gebenedeit unter den Frauen und gebenedeit ist die Frucht deines Leibes, Jesus, der für uns das schwere Kreuz getragen hat.
0: Heilige Maria, Mutter Gottes, bitte für uns Sünder, jetzt und in der Stunde unseres Todes. Amen.
1: Gegrüßet seist du, Maria, voll der Gnade, der Herr ist mit dir. Du bist gebenedeit unter den Frauen und gebenedeit ist die Frucht deines Leibes, Jesus, der für uns das schwere Kreuz getragen hat.
0: Heilige Maria, Mutter Gottes, bitte für uns Sünder, jetzt und in der Stunde unseres Todes. Amen.
1: Gegrüßet seist du, Maria, voll der Gnade, der Herr ist mit dir. Du bist gebenedeit unter den Frauen und gebenedeit ist die Frucht deines Leibes, Jesus, der für uns das schwere Kreuz getragen hat.
0: Heilige Maria, Mutter Gottes, bitte für uns Sünder, jetzt und in der Stunde unseres Todes. Amen.
1: Gegrüßet seist du, Maria, voll der Gnade, der Herr ist mit dir. Du bist gebenedeit unter den Frauen und gebenedeit ist die Frucht deines Leibes, Jesus, der für uns das schwere Kreuz getragen hat.
0: Heilige Maria, Mutter Gottes, bitte für uns Sünder, jetzt und in der Stunde unseres Todes. Amen.
1: Gegrüßet seist du, Maria, voll der Gnade, der Herr ist mit dir. Du bist gebenedeit unter den Frauen und gebenedeit ist die Frucht deines Leibes, Jesus, der für uns das schwere Kreuz getragen hat.
0: Heilige Maria, Mutter Gottes, bitte für uns Sünder, jetzt und in der Stunde unseres Todes. Amen.
1: Gegrüßet seist du, Maria, voll der Gnade, der Herr ist mit dir. Du bist gebenedeit unter den Frauen und gebenedeit ist die Frucht deines Leibes, Jesus, der für uns das schwere Kreuz getragen hat.
0: Heilige Maria, Mutter Gottes, bitte für uns Sünder, jetzt und in der Stunde unseres Todes. Amen.
1: Gegrüßet seist du, Maria, voll der Gnade, der Herr ist mit dir, du bist gebenedeit unter den Frauen und gebenedeit ist die Frucht deines Leibes, Jesus, der für uns das schwere Kreuz getragen hat.
0: Heilige Maria, Mutter Gottes, bitte für uns Sünder, jetzt und in der Stunde unseres Todes. Amen.
1: Gegrüßet seist du, Maria, voll der Gnade, der Herr ist mit dir. Du bist gebenedeit unter den Frauen und gebenedeit ist die Frucht deines Leibes, Jesus, der für uns das schwere Kreuz getragen hat.
0: Heilige Maria, Mutter Gottes, bitte für uns Sünder, jetzt und in der Stunde unseres Todes. Amen.
1: Ehre sei dem Vater und dem Sohn und dem Heiligen Geist.
0: Wie im Anfang, so auch jetzt und alle Zeit und in Ewigkeit. Amen.
1: O mein Jesus, verzeih uns unsere Sünden, bewahre uns vor dem Feuer der Hölle, führe alle Seelen in den Himmel, besonders jene, die am meisten deiner Barmherzigkeit bedürfen. Amen.

0: Im fünften Geheimnis betrachten wir Jesus, der für uns gekreuzigt worden ist. Vater unser im Himmel, geheiligt werde dein Name, dein Reich komme, dein Wille geschehe, wie im Himmel, so auf Erden.
1: Unser tägliches Brot gib uns heute, vergib uns unsere Schuld, wie auch wir vergeben unseren Schuldigern. Und führe uns nicht in Versuchung, sondern erlöse uns vom Bösen. Amen.
0: Gegrüßet seist du, Maria, voll der Gnade, der Herr ist mit dir. Du bist gebenedeit unter den Frauen, und gebenedeit ist die Frucht deines Leibes, Jesus, der für uns gekreuzigt worden ist.
1: Heilige Maria, Mutter Gottes, bitte für uns Sünder, jetzt und in der Stunde unseres Todes. Amen.
0: Gegrüßet seist du, Maria, voll der Gnade, der Herr ist mit dir. Du bist gebenedeit unter den Frauen, und gebenedeit ist die Frucht deines Leibes, Jesus, der für uns gekreuzigt worden ist.
1: Heilige Maria, Mutter Gottes, bitte für uns Sünder, jetzt und in der Stunde unseres Todes. Amen.
0: Gegrüßet seist du, Maria, voll der Gnade, der Herr ist mit dir. Du bist gebenedeit unter den Frauen, und gebenedeit ist die Frucht deines Leibes, Jesus, der für uns gekreuzigt worden ist.
1: Heilige Maria, Mutter Gottes, bitte für uns Sünder, jetzt und in der Stunde unseres Todes. Amen.
0: Gegrüßet seist du, Maria, voll der Gnade, der Herr ist mit dir. Du bist gebenedeit unter den Frauen, und gebenedeit ist die Frucht deines Leibes, Jesus, der für uns gekreuzigt worden ist.
1: Heilige Maria, Mutter Gottes, bitte für uns Sünder, jetzt und in der Stunde unseres Todes. Amen.
0: Gegrüßet seist du, Maria, voll der Gnade, der Herr ist mit dir. Du bist gebenedeit unter den Frauen, und gebenedeit ist die Frucht deines Leibes, Jesus, der für uns gekreuzigt worden ist.
1: Heilige Maria, Mutter Gottes, bitte für uns Sünder, jetzt und in der Stunde unseres Todes. Amen.
0: Gegrüßet seist du, Maria, voll der Gnade, der Herr ist mit dir. Du bist gebenedeit unter den Frauen, und gebenedeit ist die Frucht deines Leibes, Jesus, der für uns gekreuzigt worden ist.
1: Heilige Maria, Mutter Gottes, bitte für uns Sünder, jetzt und in der Stunde unseres Todes. Amen.
0: Gegrüßet seist du, Maria, voll der Gnade, der Herr ist mit dir. Du bist gebenedeit unter den Frauen, und gebenedeit ist die Frucht deines Leibes, Jesus, der für uns gekreuzigt worden ist.
1: Heilige Maria, Mutter Gottes, bitte für uns Sünder, jetzt und in der Stunde unseres Todes. Amen.
0: Gegrüßet seist du, Maria, voll der Gnade, der Herr ist mit dir. Du bist gebenedeit unter den Frauen, und gebenedeit ist die Frucht deines Leibes, Jesus, der für uns gekreuzigt worden ist.
1: Heilige Maria, Mutter Gottes, bitte für uns Sünder, jetzt und in der Stunde unseres Todes. Amen.
0: Gegrüßet seist du, Maria, voll der Gnade, der Herr ist mit dir. Du bist gebenedeit unter den Frauen, und gebenedeit ist die Frucht deines Leibes, Jesus, der für uns gekreuzigt worden ist.
1: Heilige Maria, Mutter Gottes, bitte für uns Sünder, jetzt und in der Stunde unseres Todes. Amen.
0: Gegrüßet seist du, Maria, voll der Gnade, der Herr ist mit dir. Du bist gebenedeit unter den Frauen, und gebenedeit ist die Frucht deines Leibes, Jesus, der für uns gekreuzigt worden ist.
1: Heilige Maria, Mutter Gottes, bitte für uns Sünder, jetzt und in der Stunde unseres Todes. Amen.
0: Ehre sei dem Vater und dem Sohn und dem Heiligen Geist.
1: Wie im Anfang, so auch jetzt und alle Zeit und in Ewigkeit. Amen. O mein Jesus, verzeih uns unsere Sünden, bewahre uns vor dem Feuer der Hölle, führe alle Seelen in den Himmel, besonders jene, die deiner Barmherzigkeit am meisten bedürfen. Amen.
0: Am Ende des Rosenkranzes beten wir in den Anliegen des Heiligen Vaters und für alle Verstorbenen. Vater unser im Himmel, geheiligt werde dein Name, dein Reich komme, dein Wille geschehe, wie im Himmel, so auf Erden.
1: Unser tägliches Brot gib uns heute, vergib uns unsere Schuld, wie auch wir vergeben unseren Schuldigern. Und führe uns nicht in Versuchung, sondern erlöse uns vom Bösen. Amen.
0: Gegrüßet seist du, Maria, voll der Gnade, der Herr ist mit dir. Du bist gebenedeit unter den Frauen, und gebenedeit ist die Frucht deines Leibes, Jesus.
1: Heilige Maria, Mutter Gottes, bitte für uns Sünder, jetzt und in der Stunde unseres Todes. Amen.
0: Ehre sei dem Vater und dem Sohn und dem Heiligen Geist.
1: Wie im Anfang, so auch jetzt und alle Zeit und in Ewigkeit. Amen.

0: Mit den Worten von Johannes Paul II. Vertrauen wir Maria unser Radio und den heutigen Tag an. Maria, lenke die Entscheidungen unseres Lebens, stärke uns in den Stunden der Prüfung, damit wir in Treue zu Gott und zu den Menschen vertrauensvoll und mutig die geheimnisvollen Wege des Himmels beschreiten. So können wir dem Verstand und dem Herzen jedes Menschen die frohe Botschaft von Christus, dem Erlöser der Welt, bringen. Maria, Stern der Evangelisation, sei mit uns, leite Radio Maria und sei sein Schutz. Im Namen des Vaters und des Sohnes und des Heiligen Geistes. Amen. Lieber Bruder Peter, wir bitten dich um deinen Segen.
1: Der Herr sei mit euch.
0: Und mit deinem Geiste.
1: Auf die Fürsprache der jungfräulichen Gottesmutter Maria, der Rosenkranzkönigin, segne und beschütze euch der dreifaltige Gott, der Vater und der Sohn und der Heilige Geist.
0: Amen.
1: Ja, euch allen wünsche ich einen gesegneten Tag. Danke für das gemeinsame Gebet.
0: Danke, Bruder Peter. Auch wir wünschen dir einen gesegneten Tag.

So beginnen wir mit den Morgengebeten. Im Namen des Vaters und des Sohnes und des Heiligen Geistes. Amen. Vater im Himmel, Lob und Dank sei dir für die Ruhe der Nacht. Lob und Dank sei dir für den neuen Tag. Lob und Dank sei dir für all deine Liebe und Güte und Treue in meinem Leben. Du hast mir viel Gutes erwiesen. Lass mich auch das Schwere aus deiner Hand annehmen. Du wirst mir aber nicht mehr auferlegen, als ich tragen kann. Du lässt deinen Kindern alle Dinge zum Besten dienen.

Mein Herr und mein Gott, nimm alles von mir, was mich hindert, zu dir. Mein Herr und mein Gott, gib alles mir, was mich fördert, zu dir. Mein Herr und mein Gott, nimm mich mir und gib mich ganz zu eigen dir.

Atme in mir, du Heiliger Geist, dass ich Heiliges denke. Treibe mich, du Heiliger Geist, dass ich Heiliges tue. Locke mich, du Heiliger Geist, dass ich Heiliges liebe. Stärke mich, du Heiliger Geist, dass ich Heiliges hüte. Hüte mich, du Heiliger Geist, dass ich das Heilige nimmer verliere.

Wir weihen uns und den heutigen Tag an Maria. O meine Gebieterin, o meine Mutter, dir bringe ich mich ganz dar, und um dir meine Hingabe zu bezeigen, weihe ich dir heute meine Augen, meine Ohren, meinen Mund, mein Herz, mich selber ganz und gar. Weil ich also dir gehöre, o gute Mutter, bewahre mich, beschütze mich als dein Gut und Eigentum. Amen.

beten zu unserem Schutzengel. Engel Gottes, mein Beschützer, des höchsten Vater Güte hat mich dir anvertraut. Erleuchte, beschütze, regiere und leite mich. Amen. Heiliger Josef, Nährvater Jesu Christi und wahrer Bräutigam der seligsten Jungfrau Maria, bitte für uns und für die Sterbenden dieses Tages. Heiliger Josef, du Hoffnung der Kranken und Patron unseres Radios, bitte für uns. Heiliger Charles de Foucault, unser Jahresheiliger, bitte für uns. Im Namen des Vaters und des Sohnes und des Heiligen Geistes. Amen.

Wir hören heute die Lesung aus dem Brief des Apostels Paulus an die Gemeinde in Galatien. Kapitel 2, Vers 19 bis 20. Der Antwortpsalm 128. Und das Evangelium aus Matthäus, Kapitel 16, Vers 24 bis 27. Lesung aus dem Brief des Apostels Paulus an die Gemeinde in Galatien. Schwestern und Brüder, ich bin durch das Gesetz dem Gesetz gestorben, damit ich für Gott lebe. Ich bin mit Christus gekreuzigt worden, nicht mehr ich lebe, sondern Christus lebt in mir. Was ich nun im Fleische lebe, lebe ich im Glauben an den Sohn Gottes, der mich geliebt und sich für mich hingegeben hat. Antwortpsalm, Kehrvers. Selig die Menschen, die Gottes Wege gehen. Selig jeder, der den Herrn fürchtet, der auf seinen Wegen geht. Was deine Hand erarbeitet haben, wirst du genießen, selig bist du, es wird dir gut ergehen. Deine Frau ist wie ein fruchtbarer Weinstock im Inneren deines Hauses. Wie Schösslinge von Ölbäumen sind deine Kinder rings um deinen Tisch herum. Siehe, so wird der Mann gesegnet, der dem Herrn fürchtet. Es segne dich der Herr vom Zion her. Du sollst schauen, das Glück Jerusalems alle Tage deines Lebens.

dem Heiligen Evangelium nach Matthäus. In jener Zeit sprach Jesus zu seinen Jüngern: Wenn einer hinter mir hergehen will, verleugne er sich selbst, nehme sein Kreuz auf sich und folge mir nach. Denn wer sein Leben retten will, wird es verlieren. Wer aber sein Leben um meinetwillen verliert, wird es finden. Was nützt es einem Menschen, wenn er die ganze Welt gewinnt, dabei aber sein Leben einbüßt? Um welchen Preis kann ein Mensch sein Leben zurückkaufen? Der Menschensohn wird mit seinen Engeln in der Herrlichkeit seines Vaters kommen, und dann wird er jedem nach seinen Taten vergelten.

Guten Morgen, liebe Hörer von Radio Maria. Mein Name ist Pater Philipp Maria Karasch aus dem Oratorium des heiligen Philipp Neri in Wien. Wir haben bereits Mittwoch und damit bald die Hälfte der Arbeitswoche hoffentlich hinter uns. Aber ich sage das nicht, um uns irgendwie noch gerade so über die Schwelle zu retten oder zu tragen. Und ich wünsche auch Ihnen, dass das nicht so sei. Sondern wir mögen uns gerade an diesem Tag bewusst machen, dass unsere Aufgaben, unsere Pflichten, unsere Sorgen, unsere Arbeit uns nicht Last sein soll, sondern dass wir darin den göttlichen Willen erfüllen wollen. Dass wir die Pflichten, die uns vielleicht manchmal ein bisschen schwer werden, gerne erfüllen möchten. Und dass wir auch die Arbeit, selbst wenn sie uns vielleicht nicht immer ganz erfüllt, in einem Geist verrichten wollen, der eines Christen würdig ist. Da fällt mir eine Begebenheit ein, die mir einmal ein Freund erzählt hat, nämlich, dass ein Installateur bei ihm war und nach dem berühmten Griff ins Klo gesagt hat, er mache das alles zur Ehre Gottes. Und es gibt kaum ein stärkeres Bild für diese Hingabe an die göttliche Vorsehung und die Heiligung der Arbeit, wie diese Aussage eines Installateurs, der wirklich eine Aufgabe hat, die nicht immer ganz angenehm ist. Überlegen Sie vielleicht, was heute Ihre größte Mühsal sein könnte, wovor Sie eigentlich ein wenig zurückschrecken, worauf Sie gar keine Lust haben. Und dann sagen Sie sich, Herr, das mache ich heute zu deiner Ehre. Denn Christus sagt uns ja, wer mir nachfolgen will, der nehme sein Kreuz auf sich und so folge er mir nach. Das Kreuz ist bei jedem etwas anderes, bei manchen ist es vielleicht die Pflicht, die ihn ruft, bei anderen sind es die Lebensumstände, die Unzulänglichkeiten der Mitmenschen oder auch die eigenen. Aber jeder von uns hat sein Kreuz zu tragen. Und Christus ruft uns dazu auf, dies nicht mit hängender Zunge zu tun und missmutig oder gerade so, sondern fest zupackend und mit Freude. Ich wünsche Ihnen also dazu, dass Sie heute diese Aufgabe gut wahrnehmen und das nicht nur heute in der Mitte der Arbeitswoche, sondern überhaupt jeden Tag Ihres Lebens. Dass Sie immer sagen können, Herr, das tue ich für dich. Und dann werden Sie merken, es wird wahr, was Christus uns versprochen hat. Denn er sagt, meine Last ist nicht drückend und mein Joch ist leicht. Ich bin der festen Überzeugung, dass Christus uns nicht die Unwahrheit sagt, sondern dass seine Verheißungen sich an uns erfüllen wollen. Und so bitten wir ihn, dass er uns dazu helfe, daran zu glauben und dies auch in der rechten Weise umzusetzen. Und dann wird seine Hilfe nicht fern sein. Dazu segne Sie alle Ihre Lieben und Ihre Anliegen, der mächtige und dreifaltige Gott, der Vater, der Sohn und der Heilige Geist. Amen. Einen schönen Tag noch.

0: Guten Morgen bei Radio Maria Österreich und Radio Maria Südtirol. Wir beten die Laudes, das Morgenlob der Kirche, vom Gedenktag des heiligen Padre Pio. Die Texte finden Sie im großen grünen Stundenbuch, den Hymnus auf der Seite 1151, die Psalmen auf Seite 254, die Lesung und Benediktus Antiphon auf 1152 und die Oration auf Seite 1371. Wenn Sie aus der Bibel mitlesen wollen, dann sind das der Psalm 36 und 47. Das Kantikum aus Judith, Kapitel 16, Vers 1 bis 2 und 23 bis 25. Und die Lesung aus dem Hebräerbrief, Kapitel 13, Vers 7 bis 9a. Mit uns betet heute Monika aus Graz. Guten Morgen.
1: Guten Morgen, liebe Barbara. Guten Morgen an alle, die mitbeten.
0: O Gott, komm mir zu Hilfe.
1: Herr, eile mir zu helfen.
0: Ehre sei dem Vater und dem Sohn und dem Heiligen Geist.
1: Wie im Anfang, so auch jetzt und alle Zeit und in Ewigkeit. Amen. Halleluja.
0: Herr Jesus Christus, du gingst heim zum Vater, thronst ihm zur Rechten über alle Welten. Doch deine Jünger lässt du nicht als Weisen hier auf der Erde.
1: Du schickst als Beistand deinen Geist der Wahrheit. Er schenkt uns Einsicht, gibt uns Licht und Hoffnung. Er führt die Kirche sicher durch die Zeiten hin zur Vollendung.
0: Er weckt Propheten, die dem Volk vorangehen und es voll Umsicht auf den Weg geleiten. Hirten bestellt er, ist in ihren Worten nahe den deinen.
1: Sie geben Zeugnis, reden unerschrocken, stärken die Schwachen, sammeln die Zerstreuten, lehren in Vollmacht, helfen ihren Brüdern, dich zu bekennen.
0: Lob sei dem Vater auf dem höchsten Throne, Lob sei dem Sohne, der uns gesandt hat, den er uns gesandt hat, Lob sei dem Geiste, der von beiden ausgeht, immer und ewig. Amen. In deinem Licht, o Gott, schauen wir das Licht.
1: In deinem Licht, o Gott, schauen wir das Licht.
0: Der Frevler spricht, ich bin entschlossen zum Bösen. In seinen Augen gibt es kein Erschrecken vor Gott.
1: Er gefällt sich darin, sich schuldig zu machen und zu hassen.
0: Die Worte seines Mundes sind Trug und Unheil. Er hat es aufgegeben, weise und gut zu handeln.
1: Unheil plant er auf seinem Lager. Er betritt schlimme Wege und scheut nicht das Böse.
0: Herr, deine Güte reicht, so weit der Himmel ist, deine Treue, so weit die Wolken ziehen.
1: Deine Gerechtigkeit steht wie die Berge Gottes, deine Urteile sind tief wie das Meer.
0: Herr, du hilfst Menschen und Tieren. Gott, wie köstlich ist deine Huld.
1: Die Menschen bergen sich im Schatten deiner Flügel, sie laben sich am Reichtum deines Hauses. Du tränkst sie mit dem Strom deiner Wonnen.
0: Denn bei dir ist die Quelle des Lebens. In deinem Licht schauen wir das Licht.
1: Erhalte denen, die dich kennen, deine Huld und deine Gerechtigkeit den Menschen mit redlichem Herzen.
0: Lass uns nicht kommen unter den Fuß der Stolzen. Die Hand der Frevler soll mich nicht vertreiben.
1: Dann brechen die Bösen zusammen. Sie werden niedergestoßen und können nie wieder aufstehen.
0: Ehre sei dem Vater und dem Sohn und dem Heiligen Geist.
1: Wie im Anfang, so auch jetzt und alle Zeit und in Ewigkeit. Amen. In deinem Licht, o Gott, schauen wir das Licht.
0: Herr, du bist groß und wunderbar in deiner Macht.
1: Herr, du bist groß und wunderbar in deiner Macht.
0: Stimmt ein Lied an für meinen Gott unter Paukenschall. Singt für den Herrn unter Zirbelklang.
1: Preist ihn und ruft sein Lob. Rühmt seinen Namen und ruft ihn an. Denn der Herr ist ein Gott, der den Kriegen ein Ende setzt.
0: Ich singe meinem Gott ein neues Lied. Herr, du bist groß und voll Herrlichkeit.
1: Wunderbar bist du in deiner Stärke. Keiner kann dich übertreffen.
0: dienen muss dir deine ganze Schöpfung. Denn du hast gesprochen und alles entstand.
1: Du sandest deinen Geist, um den Bau zu vollenden. Kein Mensch kann deinem Wort widerstehen.
0: Meere und Berge erheben sich in ihrem Grund, vor dir zerschmelzen die Felsen wie Wachs. Doch wer dich fürchtet, der erfährt deine Gnade.
1: Ehre sei dem Vater und dem Sohn und dem Heiligen Geist.
0: Wie im Anfang, so auch jetzt und alle Zeit und in Ewigkeit. Amen.
1: Herr, du bist groß und wunderbar in deiner Macht.
0: Jauchzet Gott zu mit lautem Jubel.
1: Jauchzet Gott zu mit lautem Jubel.
0: Ihr Völker alle, klatscht in die Hände. Jauchzt Gott zu mit lautem Jubel.
1: Denn furchtgebietend ist der Herr der Höchste, ein großer König über die ganze Erde.
0: Er unterwirft uns Völker und zwingt Nationen unter unsere Füße.
1: Er wählt unser Erbland für uns aus, den Stolz Jakobs, den er liebt.
0: Gott stieg empor unter Jubel, dem Herrn beim Schall der Hörner.
1: Singt unserem Gott, ja, singt ihm. Spielt unserem Gott, spielt ihm.
0: Denn Gott ist König der ganzen Erde. Spielt ihm ein Psalmenlied.
1: Gott wurde König über alle Völker. Gott sitzt auf seinem heiligen Thron.
0: Die Fürsten der Völker sind versammelt, als Volk des Gottes Abrahams.
1: Denn Gott gehören die Mächte der Erde. Er ist hoch erhaben.
0: Ehre sei dem Vater und dem Sohn und dem Heiligen Geist.
1: Wie im Anfang, so auch jetzt und alle Zeit. Und in Ewigkeit. Amen. Jauchzet Gott zu mit lautem Jubel. Aus dem Brief an die Hebräer. Denkt an eure Vorsteher, die euch das Wort Gottes verkündet haben. Schaut auf das Ende ihres Lebens und ahmt ihren Glauben nach. Jesus Christus ist derselbe, gestern, heute und in Ewigkeit. Lasst euch nicht durch mancherlei fremde Lehren irreführen.

0: Jerusalem, ich habe dir Wächter gegeben. Den Namen Gottes sollen sie verkünden.
1: Jerusalem, ich habe dir Wächter gegeben. Den Namen Gottes sollen sie verkünden.
0: Sie dürfen nicht schweigen, bei Tag und bei Nacht.
1: Den Namen Gottes sollen sie verkünden.
0: Ehre sei dem Vater und dem Sohn und dem Heiligen Geist.
1: Jerusalem, ich habe dir Wächter gegeben. Den Namen Gottes sollen sie verkünden.
0: Nicht ihr werdet reden, sondern der Geist eures Vaters redet durch euch.
1: Nicht ihr werdet reden, sondern der Geist eures Vaters redet durch euch.
0: Gepriesen sei der Herr, der Gott Israels, denn er hat sein Volk besucht und ihm Erlösung geschaffen.
1: Er hat uns einen starken Retter erweckt, im Hause seines Knechtes David.
0: So hat er verheißen von alters her, durch den Mund seiner heiligen Propheten.
1: Er hat uns errettet vor unseren Feinden und aus der Hand aller, die uns hassen.
0: Er hat das Erbarmen mit den Vätern an uns vollendet und an seinen heiligen Bund gedacht. An den Eid, den er unserem Vater Abraham geschworen hat.
1: Er hat uns geschenkt, dass wir aus Feindeshand befreit, ihm furchtlos dienen in Heiligkeit und Gerechtigkeit, vor seinem Angesicht all unsere Tage.
0: Und du, Kind, wirst Prophet des Höchsten heißen, denn du wirst dem Herrn vorangehen und ihm den Weg bereiten.
1: Du wirst sein Volk mit Erfahrung des Heils beschenken, in der Vergebung der Sünden.
0: Durch die barmherzige Liebe unseres Gottes wird uns besuchen das aufstrahlende Licht aus der Höhe.
1: Um allen zu leuchten, die in Finsternis sitzen und im Schatten des Todes, und unsere Schritte zu lenken auf den Weg des Friedens.
0: Ehre sei dem Vater und dem Sohn und dem Heiligen Geist.
1: Wie im Anfang, so auch jetzt und alle Zeit und in Ewigkeit. Amen. Nicht ihr werdet reden, sondern der Geist eures Vaters redet durch euch.
0: Gepriesen sei Jesus Christus, der gute Hirt, der sein Leben hingegeben hat für die Seinen. Zu ihm lasst uns beten.
1: Herr, sei du der Hirte deines Volkes.
0: Du hast im Wirken des heiligen Pater Pio deine Liebe sichtbar gemacht. Lass uns heute auf seine Fürbitte dein Erbarmen erfahren.
1: Herr, sei du der Hirte deines Volkes.
0: Du hast durch große Seelsorge immer wieder deine Kirche erneuert. Schenk uns auf ihre Fürbitte die Gnade der Bekehrung.

0: Ich werde dein Name, dein Reich komme, dein Wille geschehe, wie im Himmel, so auf Erden.
1: Unser tägliches Brot gib uns heute und vergib uns unsere Schuld, wie auch wir vergeben unseren Schuldigen. Und führe uns nicht in Versuchung, sondern erlöse uns von dem Bösen.
0: Gott, du Schöpfer der Welt und Heil aller Völker, du hast in Korea Menschen zum katholischen Glauben berufen, falsch. Allmächtiger und ewiger Gott, durch eine einzigartige Gnade hast du den heiligen Priester Pio gewürdigt, am Kreuzesleiden deines Sohnes teilzuhaben und durch seinen Dienst deine Barmherzigkeit auf wunderbare Weise zu erneuern. Gewähre uns, auf seine Fürsprache stets vereint mit den Leiden Christi, freudig zur Herrlichkeit der Auferstehung zu gelangen, durch Christus, unseren Herrn, deinen Sohn, der in der Einheit des Heiligen Geistes mit dir lebt und herrscht in alle Ewigkeit. Amen. Der Herr segne uns, er bewahre uns vor Unheil und führe uns zum ewigen Leben.
1: Amen.
0: Liebe Monika, vielen lieben Dank für das gemeinsame Gebet der Laudes.
1: Gerne. Einen frohen Festtag des heiligen Pater Pio.
0: Danke.

Gregor der Große, aus einer der Homilien zu den Evangelienperikopen. In der Welt, aber nicht von der Welt. Ich würde euch gerne auffordern, alles zu verlassen, aber ich wage es nicht. Wenn ihr also nicht alles Irdische verlassen könnt, so haltet es wenigstens nicht so fest, dass ihr durch das Irdische in der Welt festgehalten werdet. Das irdische Gut soll euer Besitz sein, aber nicht euch besitzen. Was ihr habt, soll unter der Herrschaft des Geistes stehen. Denn wenn sich euer Geist von der Liebe zu den Gütern der Erde überwältigen lässt, dann besitzen die Güter ihn selbst. Das Irdische sollt ihr gebrauchen, nach dem Ewigen verlangen. Das Irdische ist für die Reise, das Ewige für die Ankunft. Was auf der Welt geschieht, sollt ihr sozusagen von der Seite her betrachten. Doch geradeaus sollen sich die Augen des Geistes auf das Ewige richten, zu dem wir unterwegs sind. Das Böse soll mit der Wurzel ausgerottet werden. Nicht nur aus dem Tun, sondern auch aus dem Denken. Keine Fleischeslust, keine Neugierde, kein heißes Geltungsbedürfnis soll uns vom Mahl des Herrn fernhalten. Sogar ehrbares Wirken in der Welt sollen wir nur nebenher betreiben. Und das Irdische, das wir gern haben, soll unserem Leib so weit dienen, dass es kein Hindernis für das Herz bedeutet. Meine Brüder, ich wage es also nicht, euch zu sagen, verlasst alles. Aber wenn ihr es wirklich wollt, verlasst ihr alles, obwohl ihr es behaltet, indem ihr das Zeitliche so tut, dass ihr mit dem Geist auf das Ewige ausgerichtet seid. Der macht sich die Welt zunutze, als nütze er sie nicht, der alles, was er für sein äußeres Leben braucht, in Ordnung bringt, dabei aber nicht zulässt, dass die gleichen Dinge Herr über seinen Geist werden. Sie sind ihm untertan und lenken den Geist niemals von seiner Richtung ab, die nach oben strebt. Wer es damit so hält, für den sind alle irdischen Dinge nicht Gegenstand der Sehnsucht, sondern des Gebrauchs. Nichts soll das Sehnen eures Geistes hemmen, keine Freude am Irdischen euch umgarnen. Bei aller Liebe zum Guten möge der Geist Freude am Besseren haben, das heißt am Himmlischen. Bei der Furcht vor den Übeln soll das Herz die ewigen Übel nicht aus dem Auge verlieren. Denn wenn es dort sieht, was der größeren Liebe und der größeren Furcht wert ist, möge es sich hier ganz und gar nicht festhängen. Zu solchem Tun haben wir als Helfer den Mittler zwischen Gott und den Menschen, durch den wir schnell alles erreichen, wenn wir ihn in wahrer Liebe dringend bitten, der mit dem Vater und dem Heiligen Geist lebt und herrscht, Gott in Ewigkeit. Amen. Gregor der Große, aus einer der Homilien zu den Evangelienperikopen. In der Welt, aber nicht von der Welt. Die Zeit ist kurz. Daher soll, wer sich freut, so sein, als freue er sich nicht. Wer sich die Welt zunutze macht, als nutze er sie nicht. Denn die Gestalt der Welt vergeht. Wir haben nicht den Geist der Welt empfangen. Denn die Gestalt der Welt vergeht. Allmächtiger und ewiger Gott, durch eine einzigartige Gnade hast du den heiligen Priester Pio gewürdigt, am Kreuzesleiden deines Sohnes teilzuhaben und durch seinen Dienst deine Barmherzigkeit auf wunderbare Weise zu erneuern. Gewähre uns auf seine Fürsprache, stets vereint mit dem Leiden Christi, freudig zur Herrlichkeit der Auferstehung zu gelangen, durch Jesus Christus, deinen Sohn, unseren Herrn und Gott, der in der Einheit des Heiligen Geistes mit dir lebt und herrscht in alle Ewigkeit. Amen.

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Ich wünsche Ihnen einen erfüllten Tag mit unserem Programm und begleite Sie bei der Messe. Ihre Barbara.

Bibelfitness kompakt. Herzlich willkommen bei Bibelfitness kompakt. Mein Name ist Magdalena Meierl und ich bin Physiotherapeutin. Und meine Freude ist es, Bewegung mit dem Wort Gottes zu verbinden. Wir werden uns nun einem Bibelvers widmen und dazu verschiedene Bewegungen machen. Somit können wir in unserer Gesamtheit aus Leib, Seele und Geist beten. Es geht um ein leichtes, freudvolles Mitmachen, so wie sie sind. Alle Übungen können Sie zu Hause, im Büro oder wo auch immer Sie sind, ganz leicht in Ihren Alltag einfließen lassen. Lassen Sie uns beginnen. Heute werden wir uns im Sitzen um unsere Knie- und Oberschenkelmuskeln kümmern. Wir beginnen auf einem Sessel sitzend. Wer mag, kann sich auch auf einen Tisch setzen, dann ist die Position ein bisschen höher und die Füße sind frei. Wer auf dem Sessel sitzt, nimmt sich entweder einen kleinen Polster oder die Hände reichen auch oft. Wenn man die unter die Oberschenkel schiebt, dann heben sich die Knie auch schon wieder ein bisschen an, dann sind die Füße locker. Wir brauchen nämlich diese freien Füße, also keinen Bodenkontakt, damit wir die Knie, die Beine hin und her pendeln können, so wie man oft die Kinder sieht, wie sie auf der Mauer oder wo auch immer sitzen. Sie haben das sicher auch selber schon gemacht. Also ich habe das früher gerne und oft gemacht. Wir wollen unsere Knie schmieren, einfach indem wir sie ein bisschen unbelastet hin und her bewegen. Ganz gemütlich bewegen, soweit es angenehm ist. Ganz locker. Und ich sage Ihnen dazu den Vers. Gott, der Herr, ist meine Kraft. Er macht meine Füße schnell wie die Füße der Hirsche und lässt mich schreiten auf den Höhen. Habakuk 3, Vers 16. Ich lade Sie ein, immer wieder zwischendurch so Pendelbewegungen zu machen mit Ihren Knien. Als nächstes ziehen Sie Ihren Polster oder Ihre Hände wieder hinaus, sodass die Beine am Boden sind. Und wir werden eine Radfahrbewegung machen. Dazu ist wichtig, wer kann, im aufrechten Sitz zu bleiben, also nicht angelehnt zu sitzen, das Becken in einer Neutralposition, also nicht in der Überstreckung, aber auch nicht rund. Dazu den Bauch leicht einziehen, das Brustbein aufrichten, Ihre Schultern sind locker und Ihr Nacken bleibt lang. Wenn es gar nicht geht mit dem freien Sitzen, dann können Sie sich natürlich auch hinten anlehnen. Jetzt heben wir das linke Bein und machen mit dem Bein Radfahrbewegungen. Wie gesagt, wer kann, dabei gerade sitzen bleiben, ein paar Mal vorwärts bewegen und dann ein paar Mal rückwärts bewegen. Bewegungen wieder so groß machen, wie es gut tut und angenehm ist. Den Oberschenkelmuskel dürfen wir ein bisschen spüren. Schmerzen im Gelenk wollen wir nicht haben. Ich sage Ihnen den Vers noch einmal dazu. Gott, der Herr, ist meine Kraft. Er macht meine Füße schnell wie die Füße der Hirsche und lässt mich schreiten auf den Höhen. Dann das linke Bein abstellen. Wieder schauen, wie ist die Aufrichtung? Sind wir zusammengesackt? Bisschen aufrichten, Bauch anspannen, Nacken lang. Und dann mit dem rechten Bein Radfahrbewegungen machen. Dabei den Bauch gut angespannt lassen. Ein paar Mal nach vorne die Bewegungen machen. Und dann wieder rückwärts die Bewegungen. So klein oder so groß, wie es gut tut. Dabei tief einatmen. Jetzt das rechte Bein abstellen. Und wer mag, kann beide Beine jetzt heben und mit beiden Beinen diese Radfahrbewegungen machen. Und wenn es möglich ist, aufrecht sitzen bleiben.
Am besten vorwärts die Bewegung machen oder rückwärts, wie Sie möchten. Ich sage Ihnen zum letzten Mal den Vers. Gott, der Herr ist meine Kraft, er macht meine Füße schnell wie die Füße der Hirsche und lässt mich schreiten auf den Höhen. Jetzt die Beine beide abstellen, tief durchatmen und die Oberschenkel und die Beine ein bisschen auslockern. Herzlichen Dank fürs Mitmachen. Seien Sie gesegnet und behütet.

Heute, am 23. September, gedenkt die Kirche des heiligen Padre Pio sowie der Eltern von Johannes dem Täufer, Zacharias und Elisabeth. Außerdem gedenken wir des heiligen Linus. Er war der zweite Papst und starb um das Jahr 70 nach Christus. Und heute hat auch die heilige Thekla ihren Gedenktag. Sie war Jungfrau und starb im 9. Jahrhundert.

Pater Pio hieß mit bürgerlichem Namen Francesco Forgione und wurde am 25. Mai 1887 in Pietrelcina in Italien geboren. Er hatte 7 Geschwister. Seine Eltern waren einfache Bauern. Von klein auf war sein Leben von Herausforderungen geprägt. 2 seiner älteren Geschwister starben früh und der kleine Francesco selbst war von schwacher Konstitution. Er bekam schwere Fieberanfälle, konnte kaum schlafen und auch das Essen fiel ihm schwer. Mit 15 Jahren trat er als Novize in das Kapuzinerkloster in seinem Heimatort ein und erhielt den Ordensnamen Pio. Das klösterliche Leben war hart, besonders für jemanden mit seiner angeschlagenen Gesundheit. Er litt an Tuberkulose, doch seine Entschlossenheit, Gott zu dienen, ließ ihn das asketische Leben ertragen. Er studierte Theologie und empfing im Jahr 1910 das Sakrament der Priesterweihe. Als Pater Pio kehrte er zunächst in seine Heimatgemeinde Pietrelcina zurück, wo er als Kaplan tätig war. 1916 zog er in das Kapuzinerkloster von San Giovanni Rotondo, das für den Rest seines Lebens sein Zuhause werden sollte. 2 Jahre später empfing er die Stigmata, die 5 Wundmale Christi. Sie machten ihn bald berühmt. Obwohl zunächst Stillschweigen darüber bewahrt wurde, begannen Pilger in Scharen nach San Giovanni Rotondo zu strömen, um Pater Pio zu sehen. Sie wollten seine mystischen Verzückungen miterleben, die er während der Feier der Heiligen Messe hatte. Pater Pio war vor allem auch ein beliebter Beichtvater. Seine Fähigkeiten in der Seelsorge machten ihn zum Apostel des Beichtstuhls. Es wurden Geschichten von seinen außergewöhnlichen Gaben und von Heilungen erzählt. Man sagte sogar, er könne an 2 Orten gleichzeitig sein. Ein Phänomen, das als Bilokation bekannt ist. Auch prophetische Gaben werden Pater Pio nachgesagt. So hat er die Papstwahl von Johannes Paul II. Vorausgesagt, ebenso das Attentat auf ihn. Pater Pios außergewöhnliche Charismen und die Stigmata führten zu vielen Untersuchungen durch seinen Orden und durch die katholische Kirche. Während einige Kirchenvertreter skeptisch blieben, verteidigten andere die Echtheit der Phänomene und hielten sie für göttlichen Ursprungs. Im Laufe der Zeit wurden ihm verschiedene Einschränkungen auferlegt, darunter das Verbot, Briefe zu beantworten und Beichte zu hören. Sogar die Heilige Messe durfte er nicht mehr öffentlich feiern. Erst 1964 sollte Papst Paul VI. Ihm wieder die uneingeschränkte Ausübung seines Priesteramtes erlauben. Ab den 1940er Jahren hatte Pater Pio begonnen, mit den ihm anvertrauten Spenden ein Krankenhaus zu planen. Es wurde eines der größten und modernsten Spitäler Italiens. Am 23. September 1968 starb Pater Pio in San Giovanni Rotondo. Seine Popularität erlebte in den Jahrzehnten nach seinem Tod eine beispiellose Blüte. Er wurde 1999 von Papst Johannes Paul II. Selig und 2002 heilig gesprochen. Sein Einfluss erstreckt sich über Italien hinaus und seine Gebetsgruppen sind weltweit aktiv. San Giovanni Rotondo zieht jedes Jahr Millionen von Pilgern an. Heute gilt Pater Pio als einer der populärsten Heiligen weltweit.

Elisabeth und Zacharias, zwei außergewöhnliche Menschen, lebten in den Hügeln Judäas. Elisabeth stammte aus dem ehrwürdigen Geschlecht Aarons, während ihr Ehemann Zacharias Priester war, der oft im Tempel in Jerusalem diente. Ihr Leben war geprägt von Frömmigkeit und Rechtschaffenheit. Doch obwohl sie auf Gott vertrauten und inständig beteten, blieb ihnen ein Kind versagt. Dies galt damals als Zeichen dafür, dass Gott sich von ihnen abgewandt hatte. Jedes Mal, wenn Zacharias im Tempel seine Gebete verrichtete, bat er Gott um einen Sohn. Die Jahre vergingen und das Paar wurde alt. Die Hoffnung schwand, aber ihre Treue zu Gott blieb unerschütterlich. Eines Tages, während Zacharias seinen Dienst im Tempel versah, geschah das Unfassbare. Der Erzengel Gabriel erschien ihm und verkündete ihm, dass seine Frau Elisabeth bald einen Sohn gebären werde und er Johannes genannt werden solle. Zacharias war überwältigt und zweifelte zunächst an der Botschaft des Engels. Wegen seines Unglaubens nahm ihm der Engel die Sprache und Zacharias wurde stumm. Doch bald darauf zeigte sich, die Worte des Engels sind wahr. Elisabeth ist schwanger. Im 6. Schwangerschaftsmonat bekam Elisabeth Besuch von der Gottesmutter Maria. Auch sie war zu diesem Zeitpunkt schwanger. Gott hatte auch ihr einen Sohn verheißen. Als Maria das Haus betrat, hüpfte das Kind in Elisabeths Leib. Gesegnet bist du mehr als alle anderen Frauen, rief Elisabeth aus, und gesegnet ist die Frucht deines Leibes. Wir alle kennen diese Worte und beten sie in jedem Ave Maria. Maria blieb für einige Zeit bei Elisabeth, um sie zu unterstützen. Als die Zeit der Geburt kam, brachte Elisabeth einen gesunden Sohn zur Welt. Freunde und Nachbarn kamen, um das Neugeborene zu bestaunen. Bei der Beschneidung, die 8 Tage nach der Geburt stattfand, fragte man nach dem Namen des Kindes. Alle erwarteten, dass er nach einem seiner Vorfahren benannt würde. Doch Elisabeth bestand darauf, dass er Johannes heißen sollte. Zacharias bestätigte das. Da er nicht sprechen konnte, schrieb er den Namen Johannes auf eine Tafel. In diesem Augenblick bekam er seine Stimme wieder und er lobte Gott mit einem kraftvollen Lobgesang, der als Benediktus bekannt ist. Von Zacharias und Elisabeth erfahren wir nicht viel mehr in der Bibel, aber eine Schrift aus dem 3. Jahrhundert berichtet, dass Zacharias im Tempel den Märtyrertod erlitt. Die Darstellungen von Zacharias zeigen ihn oft als Priester mit Weihrauchfass oder mit einer Schrifttafel. Elisabeth wird häufig in der Szene der Heimsuchung Mariens oder bei der Geburt Johannes dargestellt. Bis heute wird Elisabeth als Patronin der Brettschneider verehrt.

Soweit die Heiligen des heutigen Tages. Im Namen von Radio Maria wünsche ich allen, die heute ihren Namenstag oder einen anderen Festtag feiern, alles Gute und Gottes reichen Segen. Mögen Ihnen die Tagesheiligen, besonders der heilige Pater Pio und die heiligen Elisabeth und Zacharias, Fürsprecher sein.

0: Guten Morgen allen Hörern von Radio Maria Österreich und Radio Maria Südtirol. Heute übertragen wir die Heilige Messe aus Pyra in Niederösterreich. Vor Ort begleiten uns heute Elisabeth und Leopold Schabreiter. Guten Morgen.
1: Liebe Hörerinnen und Hörer, liebe Barbara, ich darf euch ganz herzlich begrüßen aus Pyra. Und der Ort Pyra liegt einige Kilometer südwestlich der Landeshauptstadt St. Pölten. Die im Jahre 1300 erbaute Pfarrkirche gehört zu den bedeutendsten frühgotischen Kirchenbauten in Niederösterreich. Der Hochaltar der sehr hellen, freundlichen Kirche wurde im Jahre 1900 errichtet. Im Mittelschrein ist die Kirchenpatronin, die heilige Margareta, dargestellt. Seitlich befinden sich die Statuen des heiligen Benedikt und des heiligen Bernhard. Der rechte Seitenaltar zeigt das Bild der heiligen Therese von Lisieux. Und im rechten Seitenaltar sehen wir das Bild der Immaculata auf einem Ölgemälde des berühmten Kremser Schmied. Für das seelsorgerische Wirken hier in der Pfarre Pyra ist Magister Monsignore Markus Heinz als Pfarrer zuständig. Weit über die Pfarrgrenzen hinaus sind die Fatima-Feiern von Pyra bekannt, die ab Mai über die Sommermonate jeden 13. gefeiert werden und bei denen die große Liebe zur Gottesmutter Maria zum Ausdruck kommt. Jetzt zur Heiligen Messe begleitet uns Frau Elisabeth Klanert an der Orgel mit folgenden Liedern. Wir singen zum Einzug aus dem Gotteslob die Nummer 461. Mir nach spricht Christus, unser Held. Das Kyrie finden Sie unter 153. Herr, erbarme dich. Der Kehrvers zum Antwortpsalm ist auf der Nummer 730.1. Das Halleluja finden Sie unter 174.7. Zur Gabenbereitung singen wir die Nummer 188. Nimm, o Gott, die Gaben, die wir bringen. Zum Sanctus 198. Heilig bist du, großer Gott. Das Agnus Dei ist die Nummer 208, Lamm Gottes. Zur Danksagung singen wir die Nummer 456, Herr, du bist mein Leben. Das Schlusslied ist ein Marienlied, 534, Maria breit den Mantel aus. Ich wünsche Ihnen viel Segen beim gemeinsamen Feiern der Heiligen Messe, jetzt mit Monsignore Markus Heinz und Diakon Ludwig Göbel als Lektor.

0: Im Namen des Vaters und des Sohnes und des Heiligen Geistes. Amen. Die Gnade unseres Herrn Jesus Christus, die Liebe Gottes des Vaters und die Gemeinschaft des Heiligen Geistes sei mit euch.
1: Und mit deinem Geiste.
0: Es ist mir eine besondere Freude, Sie, liebe Schwestern und Brüder, hier in unserer Pfarrkirche willkommen zu heißen, vor allem aber auch all die Menschen, all die Gläubigen, die über Radio Maria mit uns diesen Gottesdienst mitfeiern. Heute ist der Gedenktag des heiligen Pius von Pietrelcina. Wir kennen ihn besser einfach als Pater Pio. Er ist am 23. September 1968 in Giovanni Rotondo gestorben, wo er über 50 Jahre seines Lebens segensreich gewirkt hat, als Beichtvater, als Ratgeber und Fürbitter für Suchende, aber auch, wo er für die Kranken sich eingesetzt hat und auch ein Krankenhaus errichten ließ. Pater Pio, er war in besonderer Weise geprägt, gezeichnet von der Kreuzesnachfolge. Er trug auch die Wundmale des Herrn. So haben wir im Lied dann auch schon von der Kreuzesnachfolge gesungen. Wir wollen dem Herrn nachfolgen. Wir wollen uns von ihm senden lassen, wie es dann auch im Evangelium heißt. Und damit wir dazu bereit sind, wollen wir uns ganz öffnen für das Wort des Herrn. Wollen wir ihm unser Herz öffnen und auch um Vergebung bitten, wo wir zu wenig dem Herrn nachgefolgt sind, zu wenig auf sein Wort gehört haben. Ich bekenne Gott, dem Allmächtigen, und allen Brüdern und Schwestern, dass ich Gutes unterlassen und Böses getan habe. Ich habe gesündigt in Gedanken, Worten und Werken, durch meine Schuld, durch meine Schuld, durch meine große Schuld. Darum bitte ich die selige Jungfrau Maria, alle Engel und Heiligen und euch Brüder und Schwestern, für mich zu beten bei Gott, unserem Herrn. Der allmächtige Gott, erbarme sich unser, er nehme von uns Sünde und Schuld und führe uns zum ewigen Leben. Amen.

Lasset uns beten. Allmächtiger, ewiger Gott, durch eine einzigartige Gnade hast du den heiligen Pater Pio gewürdigt, am Kreuzesleiden deines Sohnes teilzuhaben und durch seinen Dienst deine Barmherzigkeit auf wunderbare Weise zu erneuern. Gewähre uns auf seine Fürsprache, stets vereint mit dem Leiden Christi, freudig zur Herrlichkeit der Auferstehung zu gelangen. Darum bitten wir durch Jesus Christus, deinen Sohn, unseren Herrn und Gott, der in der Einheit des Heiligen Geistes mit dir lebt und herrscht in alle Ewigkeit. Amen.

0: Lesung aus dem Buch der Sprichwörter. Jede Rede Gottes ist im Feuer geläutert. Ein Schild ist er für alle, die bei ihm sich bergen. Füg seinen Worten nichts hinzu, sonst überführt er dich und du stehst als Lügner da. Herr, um zweierlei bitte ich dich. Versag es mir nicht, bevor ich sterbe. Falschheit und Lügenwort halt fern von mir. Gib mir weder Armut noch Reichtum. Nähr mich mit dem Brot, das mir nötig ist, damit ich nicht, satt geworden, dich verleugne und sage, wer ist denn der Herr? Damit ich nicht als Armer zum Dieb werde und mich am Namen meines Gottes vergreife. Wort des lebendigen Gottes.
1: Dank sei Gott.

Halte mich fern vom Weg der Lüge. Begnade mich mit deiner Weisung. Gut ist für mich die Weisung deines Mundes. Mehr als große Mengen von Gold und Silber.

O Herr, in Ewigkeit steht aufrecht dein Wort am Himmel. Von jedem bösen Pfad hielt ich meine Füße zurück, damit ich dein Wort beachte.

Aus deinen Befehlen gewinne ich Einsicht. Darum hasse ich alle Pfade der Lüge. Ich hasse die Lüge, sie ist mir ein Gräuel, doch deine Weisung liebe ich.

0: Der Herr sei mit euch.
1: Und mit deinem Geiste.
0: Aus dem Heiligen Evangelium nach Lukas.
1: Ehre sei dir, o Herr.
0: In jener Zeit rief Jesus die 12 zu sich und gab ihnen Kraft und Vollmacht über alle Dämonen und um Krankheiten zu heilen. Und er sandte sie aus, das Reich Gottes zu verkünden und die Kranken gesund zu machen. Er sagte zu ihnen: Nehmt nichts mit auf den Weg, keinen Wanderstab und keine Vorratstasche, kein Brot, kein Geld und kein zweites Hemd. Bleibt in dem Haus, in dem ihr einkehrt, bis ihr den Ort wieder verlasst. Wenn euch aber die Leute nicht aufnehmen, dann geht weg aus jener Stadt und schüttelt den Staub von euren Füßen zum Zeugnis gegen sie. Die 12 machten sich auf den Weg und wanderten von Dorf zu Dorf. Sie verkündeten das Evangelium und heilten überall. Evangelium unseres Herrn Jesus Christus.
1: Lob sei dir, Christus.
0: Was brauchen wir als Kirche? Was brauchen wir, um das Werk des Herrn fortzuführen? Wir machen uns in unseren Diözesen, in unseren Gemeinden viele Gedanken. Welche Strukturen sind notwendig? Welche Pastoralpläne braucht es? Aber darüber dürfen wir eines nicht vergessen. Ja, es ist ganz wesentlich. Die Kirche ist nicht Menschenwerk, auch wenn wir als Menschen natürlich darin wirken, mit all unseren Stärken und leider auch mit unseren Schwächen und Fehlern. Die Kirche, sie ist Werk Christi, von ihm gewollt, von ihm eingesetzt. Und er verleiht alle Kraft. Er rüstet die Kirche aus. Und deswegen müssen wir immer auf Christus schauen, auf ihn bauen. Im Evangelium, liebe Schwestern, liebe Brüder, haben wir es gehört. Der Herr sendet die 12 aus. Er gibt Kraft und Vollmacht über alle Dämonen und um Krankheiten zu heilen. So haben wir es gehört. Christus sendet aus, das Reich Gottes zu verkünden und die Kranken gesund zu machen. Von ihm kommt der Auftrag, von ihm kommt alle Kraft und Vollmacht. Das sollen wir uns immer wieder neu bewusst machen. Und wenn der Evangelist Lukas hier vielleicht auch ein ideales Bild zeichnet und wir dann schon später merken in den Schriften des Neuen Testaments, dass es nicht immer ganz so einfach ist, durchzuhalten, überhaupt nichts mitzunehmen, keinen Wanderstab, keine Vorratstasche, kein Brot, kein Geld, kein zweites Hemd, dann will er uns damit sagen: Auf Christus kommt es an, auf seinen Auftrag, auf seine Sendung, auf die Kraft und Vollmacht, die er verleiht. Und was damals gegolten hat, das gilt auch für uns heute. Und nicht nur für die, die ein Amt, ein Dienstamt in der Kirche ausüben, die ein ehrenamtlichen

Dienst ausüben, sondern für alle Getauften. Wir haben Teil an Jesus Christus, Teil an seiner Sendung. Der Auftrag, sein Werk heute fortzuführen, gilt für uns alle auf eine je bestimmte Weise dort, wo wir hingestellt sind. Wollen wir das heute an diesem Tag wieder mitnehmen. Und zugleich wollen wir vielleicht auch noch die Worte, ja das Gebet, bedenken, das wir aus dem Buch der Sprichwörter gehört haben, wo es dem Schreiber darum geht, dem Weisheitslehrer, dass er immer in der rechten Beziehung mit dem Herrn steht. Um zwei Sachen bittet er. Falschheit und Lügenwort halte von fern von mir. Es geht um ein aufrichtiges Herz, um den ehrlichen Umgang mit den anderen. Und dann gib mir weder Armut noch Reichtum, sondern nähr mich mit dem Brot, das mir nötig ist. Weder die Sorge noch der Reichtum sollen uns trennen von Gott, sondern wir dürfen uns geborgen wissen, getragen wissen von seiner Sorge für uns. Er gibt das Brot, das nötig ist. Unser tägliches Brot gib uns heute, so hören wir es, so beten wir es im Vater unser. Und wenn wir das beachten, dann dürfen wir zuversichtlich sein, dass wir in der Beziehung zum Herrn feststehen und immer tiefer hineinwachsen. Und diese Beziehung mit dem Herrn, sie bedeutet mitunter auch, das Kreuz zu tragen. Wir haben es schon gehört, Pater Pio, den wir heute feiern, er hat in besonderer Weise teilgehabt am Kreuzesleiden des Herrn. Nicht nur, weil er die Wundmale getragen hat, sondern weil er auch viele Leiden erfahren hat als Priester in seinem Dienst für die Kirche, da auch seitens der Obrigkeit viele Schwierigkeiten in den Weg gelegt bekommen hat und der trotzdem treu seinen Weg gegangen ist und durch seinen Dienst in besonderer Weise eben die Barmherzigkeit Gottes erneuert sichtbar gemacht hat in unserer Welt. Seinen Dienst als Beichtvater, als Ratgeber, als Seelsorger. Er war ausgesandt vom Herrn in besonderer Weise für diesen Dienst der Barmherzigkeit an den Menschen, die leiden an bösen Geistern, an Krankheiten, an der Seele. In der Beichte, wo er so viele Menschen geheilt und zum Weg des Herrn zurückgeführt hat. Und der eben diesen Dienst gelebt hat und Christus nachgefolgt ist und ihm ähnlich geworden ist, eben bis hin auch in diesem besonderen Zeichen der Wundmale. Wollen wir den heiligen Pater Pio und alle Heiligen bitten, dass auch wir heute unseren Auftrag als Getaufte, als Kirche leben. Amen.

0: Im fürbittenden Gebet vereinen wir uns mit Jesus Christus, unserem Erlöser und Heiland, und rufen.
1: Mache deine Kirche auch in unserer Zeit als Sakrament des Heils für die Menschen erfahrbar. Wir bitten dich, erhöre uns. Lass alle, die sich auf den Weg der Nachfolge gemacht haben, dir immer ähnlicher werden. Wir bitten dich, erhöre uns. Stehe den Kranken und Gebrechlichen bei und stärke alle, die ihnen Hilfe leisten. Wir bitten dich, erhöre uns. Erleuchte alle, die auf der Suche nach dem Sinn ihres Lebens sind. Wir bitten dich, erhöre uns. Begleite die Sterbenden auf ihrem Weg in die ewige Heimat. Wir bitten dich, erhöre uns.
0: Barmherziger Gott, wir danken dir für deine Liebe und Zuwendung, die du uns geschenkt hast in deinem Sohn Christus, unserem Herrn. Amen.

0: Betet, Brüder und Schwestern, dass mein und euer Opfer Gott dem allmächtigen Vater gefalle.
1: Der Herr nehme das Opfer an aus deinen Händen, zum Lob und Ruhm seines Namens, zum Segen für uns und seine ganze heilige Kirche.
0: Allmächtiger Gott, die Gaben, die wir am Gedenktag des heiligen Pater Pio darbringen, bezeugen deine Macht und Größe. Diese Opferfeier erwirke uns die Frucht der Erlösung. Darum bitten wir durch Christus, unseren Herrn.
1: Amen.
0: Der Herr sei mit euch.
1: Und mit deinem Geiste.
0: Erhebet die Herzen.
1: Wir haben sie, mein Herr.
0: Lasst uns danken dem Herrn, unserem Gott.
1: Das ist würdig und recht.
0: In Wahrheit ist es würdig und recht, dir, Vater im Himmel, zu danken und am Fest des heiligen Pater Pio deine Größe zu rühmen. Sein Leben aus dem Glauben ist uns ein Vorbild, die Botschaft seiner Predigt belehrt uns, seine Fürbitte wirkt uns Schutz und Hilfe durch unseren Herrn Jesus Christus. Durch ihn preisen wir dich in deiner Kirche und vereinen uns mit den Engeln und Heiligen zum Hochgesang von deiner göttlichen Herrlichkeit.

Ja, du bist heilig, großer Gott, und alle deine Werke verkünden dein Lob, denn durch deinen Sohn, unseren Herrn Jesus Christus, und in der Kraft des Heiligen Geistes erfüllst du die ganze Schöpfung mit Leben und Gnade. Bis ans Ende der Zeiten versammelst du dir ein Volk, damit deinem Namen das reine Opfer dargebracht werde, vom Aufgang der Sonne bis zum Untergang. Darum bitten wir dich, allmächtiger Gott, heilige unsere Gaben durch deinen Geist, damit sie uns werden, Leib und Blut deines Sohnes, unseres Herrn Jesus Christus, der uns aufgetragen hat, dieses Geheimnis zu feiern. Denn in der Nacht, da er verraten wurde, nahm er das Brot und sagte Dank, brach es, reichte es seinen Jüngern und sprach: Nehmet und esset alle davon. Das ist mein Leib, der für euch hingegeben wird.

Ebenso nahm er nach dem Mahl den Kelch, dankte wiederum, reichte ihn seinen Jüngern und sprach: Nehmet und trinket alle daraus, das ist der Kelch des neuen und ewigen Bundes. Mein Blut, das für euch und für alle vergossen wird, zur Vergebung der Sünden. Tut dies zu meinem Gedächtnis.

0: Geheimnis des Glaubens,
1: deinen Tod, O Herr, verkünden wir und deine Auferstehung preisen wir, bis du kommst in Herrlichkeit.
0: Darum, gütiger Vater, feiern wir das Gedächtnis deines Sohnes. Wir verkünden sein heilbringendes Leiden, seine glorreiche Auferstehung und Himmelfahrt und erwarten seine Wiederkunft. So bringen wir dir mit Lob und Dank dieses heilige und lebendige Opfer dar. Schau gütig auf die Gabe deiner Kirche, denn sie stellt dir das Lamm vor Augen, das geopfert wurde und uns nach deinem Willen mit dir versöhnt hat. Stärke uns durch den Leib und das Blut deines Sohnes und erfülle uns mit seinem Heiligen Geist, damit wir ein Leib und ein Geist werden in Christus. Ermache uns auf immer zu einer Gabe, die dir wohlgefällt, damit wir das verheißene Erbe erlangen, mit deinen Auserwählten, mit der seligen Jungfrau und Gottesmutter Maria, mit dem heiligen Josef, ihrem Bräutigam, mit deinen Aposteln und Märtyrern, mit dem heiligen Pater Pio, mit unserer Pfarrpatronin, der heiligen Margareta, und mit allen Heiligen, auf deren Fürsprache wir vertrauen. Barmherziger Gott, wir bitten dich, dieses Opfer unserer Versöhnung bringe der ganzen Welt Frieden und Heil. Beschütze deine Kirche auf ihrem Weg durch die Zeit und stärke sie im Glauben und in der Liebe. Deinen Diener, unseren Papst Leo, unseren Bischof Alois, Weihbischof Anton und die Gemeinschaft der Bischöfe, unsere Priester und Diakone, alle, die zum Dienst in der Kirche bestellt sind und das ganze Volk deiner Erlösten. Erhöre, gütiger Vater, die Gebete der hier versammelten Gemeinde und führe zu dir alle deine Söhne und Töchter, die noch fern sind von dir. Erbarme dich unserer verstorbenen Brüder und Schwestern und aller, die in deiner Gnade aus dieser Welt geschieden sind. Nimm sie auf in deine Herrlichkeit und mit ihnen lass auch uns, wie du verheißen hast, zu Tische sitzen in deinem Reich. Darum bitten wir dich durch unseren Herrn Jesus Christus, denn durch ihn schenkst du der Welt alle guten Gaben. Durch ihn und mit ihm und in ihm ist dir Gott, allmächtiger Vater, in der Einheit des Heiligen Geistes, alle Herrlichkeit und Ehre, jetzt und in Ewigkeit. Amen. In Taufe und Firmung haben wir den Geist empfangen, der uns zu Kindern Gottes macht. Darum beten wir voll Vertrauen. Vater unser im Himmel, geheiligt werde dein Name, dein Reich komme, dein Wille geschehe, wie im Himmel so auf Erden. Unser tägliches Brot gib uns heute und vergib uns unsere Schuld, wie auch wir vergeben unseren Schuldigern. Und führe uns nicht in Versuchung, sondern erlöse uns von dem Bösen. Erlöse uns, Herr, allmächtiger Vater, von allem Bösen und gib Frieden in unseren Tagen. Komm uns zu Hilfe mit deinem Erbarmen und bewahre uns vor Verwirrung und Sünde, damit wir voll Zuversicht das Kommen unseres Erlösers, Jesus Christus, erwarten. Denn dein ist das Reich und die Kraft und die Herrlichkeit in Ewigkeit. Amen. Der Herr hat zu seinen Aposteln gesagt, Frieden hinterlasse ich euch, meinen Frieden gebe ich euch, deshalb bitten wir, Herr Jesus Christus, schau nicht auf unsere Sünden, sondern auf den Glauben deiner Kirche und schenke nach deinem Willen Einheit und Frieden. Der Friede des Herrn sei allezeit mit euch.
2: Und mit deinem Geiste.
0: Gebt einander ein Zeichen des Friedens und der Versöhnung.

0: Seht das Lamm Gottes, das hinwegnimmt die Sünden der Welt. Herr, ich bin nicht würdig, dass du eingehst unter mein Dach, aber sprich nur ein Wort, so wird meine Seele gesund. Wer von diesem Brot isst, wird leben in Ewigkeit, spricht der Herr.
1: Liebe Hörerfamilie, beten wir gemeinsam um die geistige Kommunion. Mein Jesus, ich glaube, dass du im allerheiligsten Sakrament des Altares zugegen bist. Ich liebe dich über alles und meine Seele sehnt sich nach dir. Da ich dich aber jetzt im Sakrament nicht empfangen kann, so komme geistigerweise zu mir. Ich empfange dich und vereinige mich mit dir. Lass nicht zu, dass ich mich je von dir trenne. Amen.

0: Lasset uns beten. Herr unser Gott, du hast dem heiligen Pater Pio für den treuen Dienst an seiner Gemeinde die Krone des Lebens geschenkt. Das Sakrament, das wir empfangen haben, führe auch uns zur ewigen Freude. Darum bitten wir durch Christus, unseren Herrn.
1: Amen.
0: Ganz herzlich möchte ich Ihnen hier in unserer Pfarrkirche zur heiligen Margareta in Pyra ganz herzlich danken, dass Sie der Einladung gefolgt sind, heute die Messe mitzufeiern, gemeinsam mit Radio Maria und allen, die eben über den Rundfunk mit uns verbunden waren, möchte ich ebenso danken fürs Mitfeiern und einen gesegneten Tag wünschen. Bitten wir so um den Segen des Herrn für uns und an alle unsere Lieben. Der Herr sei mit euch.
1: Und mit deinem Geist.
0: Es segne und behüte euch und alle eure Lieben und alle, für die ihr gebetet habt, der allmächtige und barmherzige Gott, der Vater und der Sohn und der Heilige Geist.
1: Amen.
0: Geht hin in Frieden.
1: Dank sei Gott, dem Herrn.

0: Liebe Hörerinnen und Hörer, auch ich darf mich bedanken, dass Sie die Heilige Messe mitgefeiert haben. Ich wünsche Ihnen noch Gottes reichen Segen. Bedanke mich beim Herrn Pfarrer Monsignore Markus Heinz für das Feiern der Heiligen Messe und gebe zurück ins Studio nach Wien zu Barbara.
1: Vergelt's Gott, lieber Leopold und Elisabeth, für euren Dienst. Wir wünschen euch einen erfüllten Tag. Morgen, liebe Hörer, übertragen wir die Heilige Messe aus der Pfarrer Währing in St. Gertrud aus Wien 18.

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Ihre Barbara Bauer.

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1: Aus den Steinen, mit denen wir Mauern errichten, lassen sich auch Brücken bauen. Ein Wort für die Woche von Norbert Stoffel.

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1: Grüß Gott und herzlich willkommen zum Glaubensforum. Begrüßt Sie Christian Ortner aus dem Brixner Radio Maria Studio. Ich darf auch alle ganz herzlich begrüßen, die uns nun über Radio Maria in Österreich verbunden sind. Unser Thema heute in der Sendung: Besser als der Bund der Ehe? Fragezeichen, was uns das kirchliche Lehramt über die Ehelosigkeit um des Himmelsreiches Willen lehrt. Und der Referent, der uns über dieses Thema jetzt näher bringen wird, das ist Pater Dr. Dr. Dominikus Kraschl von den Franziskanern. Mit ihm bin ich telefonisch verbunden und bin ganz gespannt, was er für uns vorbereitet hat zu diesem Thema, um auch diese Frage zu klären. Grüß Gott und herzlich willkommen und danke schon vorab für die Sendung.
2: Ich darf Sie von meiner Seite herzlich begrüßen. Der Titel lautet »Besser als der Bund der Ehe – zur Vorzüglichkeit der Ehelosigkeit um des Himmelreiches Willen«. Die Ehe ist gesegnet. Gesegneter ist die Ehelosigkeit um des Himmelreiches Willen. So lässt sich eine langständige Opinio Communis, eine weithin geteilte Meinung kirchlicher Überlieferung, zusammenfassen. Ein junger Theologieprofessor meinte mir gegenüber einmal: Wenn die Vorzüglichkeit des geweihten Lebens nicht mehr gelehrt werde, brauche man sich über einen Mangel an geistlichen Berufungen nicht zu wundern. Das Statement hat mich damals überrascht. Und es hat bei mir Wissenslücken aufgedeckt. Erstens, in welchem Sinn hat die kirchliche Überlieferung einen Vorrang der Ehelosigkeit um des Himmelreiches Willen gelehrt? Zweitens, hält das kirchliche Lehramt an einem solchen Vorrang weiterhin fest oder hat sie ihn stillschweigend verabschiedet? Drittens, wie lässt sich gegebenenfalls dafür argumentieren? Diese drei Fragestellungen sollen das Thema dieses Vortrags sein. Die Hochschätzung der Ehelosigkeit um des Himmelreiches Willen, sei es im Sinn der Jungfräulichkeit oder sei es im Sinn des Zölibats, schon in der alten Kirche nicht zuletzt inspiriert gewesen zu sein durch das Vorbild der Lebensweise Jesu des Herrn sowie einiger Apostel. Darüber hinaus spielte für die alte Kirche die Weisung des Apostels Paulus eine zentrale Rolle. Ich zitiere aus dem 1. Korintherbrief, Kapitel 7: Den Unverheirateten und den Witwen sage ich, es ist gut, wenn sie so bleiben wie ich. Der Unverheiratete sorgt sich um die Sache des Herrn, er will dem Herrn gefallen. Der Verheiratete sorgt sich um die Dinge der Welt, er will seiner Frau gefallen. So ist er geteilt. Die unverheiratete Frau aber und die Jungfrau sorgen sich um die Sache des Herrn, um heilig zu sein an Leib und Geist. Wer seine Jungfrau heiratet, handelt also richtig. Doch wer sie nicht heiratet, handelt besser. Zitat Ende. Der Apostel Paulus stellt klar: Es handelt sich nicht um ein Gebot des Herrn, sondern um einen Rat des Apostels, den der Herr, wie er selbst schreibt, durch sein Erbarmen vertrauenswürdig gemacht hat und der auch Gottes Geist hat, wie er glaubt. Die kirchliche Überlieferung rezipierte diese Stelle freilich nicht nur als eine menschliche Empfehlung, sondern als eine vom Heiligen Geist inspirierte Schriftstelle, die auch Ausdruck der apostolischen Überlieferung ist. Das Konzil von Trient, 1545 bis 1563, dogmatisierte schließlich die kirchliche Lehre. Im Decreta Metzi weist sie Luthers Priorisierung, also Bevorzugung der Ehe, zurück und belegt die Leugner der kirchlichen Überlieferung mit dem Anathema. Ich zitiere: Wenn jemand sagt, dass der Stand der Ehe dem Stand der Jungfräulichkeit oder des Zölibats vorzuziehen sei und es nicht besser oder gesegneter sei, in der Jungfräulichkeit oder im Zölibat zu verharren, der sei ausgeschlossen. Zitat Ende. Erstes Kapitel, eine überholte Lehre. Hält die kirchliche Überlieferung, hält das kirchliche Lehramt am geistlichen Vorrang der Ehelosigkeit um des Himmelreiches willen fest? Oder hat es sich von dieser für heutige Ohren provokanten Auffassung verabschiedet, etwa im Modus stillschweigenden Vergessens? Prüfen wir zunächst einige bedeutende lehramtliche Verlautbarungen zum Thema. Das Zweite Vatikanische Konzil 1962 bis 1965 bezeichnet die Jungfräulichkeit um des Himmelreiches willen in seiner Konstitution über die Kirche im Anschluss an den Apostel Paulus als kostbare göttliche Gnadengabe, durch die man, ich zitiere, sich leichter ungeteilten Herzens Gott allein hingibt. Zitat Ende. Daran anschließend heben die Konzilsväter die besondere Hochschätzung der Jungfräulichkeit um des Himmelreiches willen hervor. Diese vollkommene Enthaltsamkeit um des Himmelreiches willen wurde von der Kirche immer besonders in Ehren gehalten, als Zeichen und Antrieb für die Liebe und als eine besondere Quelle geistlicher Fruchtbarkeit in der Welt. Zitat Ende. Für unsere Fragestellung einfliegend ist eine Aussage des Zweiten Vatikanischen Konzils im Dekret zur Ausbildung der Priester, Optatam Potius. Die Konzilsväter halten eben dort fest, ich zitiere, um die Pflichten und die Würde der christlichen Ehe, die ein Bild der Liebe zwischen Christus und seiner Kirche ist, sollen die Alumnen, also die Priester, Seminaristen, gebührend wissen. Sie sollen aber klar den Vorrang der Christusgeweihten Jungfräulichkeit erkennen. Zitat Ende. Ebenfalls aufgegriffen wird unsere Fragestellung vom nachsynodalen apostolischen Schreiben Vita Consecrata über das geweihte Leben. Papst Johannes Paul II. Erkennt dem geweihten Leben einen objektiven Vorrang zu. Dieser Vorrang gründe darin, die Lebensweise Christi wieder zu spiegeln. Ich zitiere: Tatsächlich ist die Vorzüglichkeit der vollkommenen Keuschheit um des Himmelreiches willen, die zu Recht als Tor zum ganzen geweihten Leben gilt, Thema der feststehenden Lehre der Kirche. Zitat Ende. Aufschlussreich ist schließlich wie der Katechismus der katholischen Kirche das Verhältnis von Ehe und Jungfräulichkeit erläutert. Zunächst betont er, dass das Ehesakrament ebenso wie die Ehelosigkeit um des Himmelreiches willen von Christus dem Herrn kommen, der beiden Bedeutung verleiht und die Gnade schenkt, sie seinem Willen entsprechend zu leben. Ferner erläutert der Katechismus, dass beide Lebensformen miteinander zusammenhängen. Ich zitiere: Die Hochschätzung der Jungfräulichkeit um des Himmelreiches willen und der christliche Sinn der Ehe lassen sich nicht voneinander trennen. Sie fördern einander. Zitat Ende. Dies wird mit einem Zitat des Kirchenvaters Johannes Chrysostomus untermauert. Er schreibt in seiner Abhandlung über die Jungfräulichkeit: Die Ehe herabwürdigen heißt gleichzeitig die Ehre der Jungfräulichkeit schmälern. Sie lobpreisen heißt, der Jungfräulichkeit gebührende Bewunderung steigern. Was nämlich nur im Vergleich mit einem Übel gut erscheint, kann nicht wirklich gut sein. Aber das, was noch besser ist als unbestrittene Güter, das ist das hervorragende Gut. Zitat Ende. Mit anderen Worten: Die Jungfräulichkeit um des Himmelreiches willen ist nicht deshalb zu preisen, weil sie besser wäre als etwas Schlechtes, sondern vielmehr deshalb, weil sie besser ist als etwas unbestritten Gutes, die Ehe. Der Katechismus bezeugt, verpackt in einem Kirchenväterzitat, somit ebenfalls die traditionelle Auffassung. Die aufgeführten Stellungnahmen bezeugen, dass die Kirche am geistlichen Vorrang der Ehelosigkeit um des Himmelreiches willen bis hinein in jüngere Verlautbarungen des Lehramts festhält. Hingegen kann von einer bewussten Abkehr oder auch nur einem stillschweigenden Vergessen keine Rede sein. Zu fragen wäre allerdings, ob der Vorrang der Jungfräulichkeit heute im kirchlichen Bewusstsein noch präsent ist. In jedem Fall dürfte dieser Vorrang auf kommunikative Barrieren stoßen. Die Auffassung, dass nicht alle Lebensformen gleichwertig sind, steht quer zu einem heute in Gesellschaft und Kirche verbreiteten Gleichheitsdenken, das Über- oder Unterordnungen unter den Verdacht der Diskriminierung oder gar der Unterdrückung stellt. Von daher erscheint es umso dringlicher zu fragen, lässt sich die kirchliche Überlieferung eines Vorrangs der Ehelosigkeit um des Himmelreiches willen auch von der Sache her einsichtig machen? Oder läuft sie am Ende auf eine bloße Setzung hinaus, vielleicht als Ausdruck einer unkritischen Bewunderung von einer asketischen Haltung? Dieser Frage wollen wir nun im zweiten Punkt nachgehen. Zunächst sei betont, dass es nicht darum gehen kann zu behaupten, die Ehelosigkeit um des Himmelreiches willen sei schlechthin besser als der Ehestand. Im Ehestand folgen die Menschen dem Willen Gottes. Sie tun das beispielsweise, indem sie Kinder zeugen und erziehen, indem sie einander im Leben unterstützen und einander im Glauben fördern. Von daher lässt sich sagen, die Ehe ist für Christen, sofern keine Berufung zur Ehelosigkeit vorliegt, grundsätzlich eine gute, ja die beste Wahl. Gleichzeitig stellt sich, auch wenn wir dies berücksichtigen, die Frage, was rechtfertigt es dann, von einer besonderen Vorzüglichkeit der Ehelosigkeit gegenüber der Ehe zu sprechen? Als Nachteil der Ehe führt der Apostel Paulus die Sorge um die Dinge der Welt an. Diese Sorge komme unter anderem darin zum Ausdruck, dass die Ehegatten nicht nur dem Herrn, sondern auch einander gefallen wollten. Und das wiederum erschwere die ungeteilte Hingabe an die Sache des Herrn. So 1 Korinther 7. Diese Begründung provoziert die Anschlussfrage, stehen die Ganzhingabe an Gott und die Hingabe an den Ehegatten,

Freiheit und Verfügbarkeit für bestimmte Aufgaben. Der geistliche Vorrang der Lebensform der Ehelosigkeit lässt sich im Prinzip sowohl christologisch, das heißt auf Christus bezogen, oder auch ekklesiologisch, auf die Kirche bezogen, begründen. Beide schließt sich nicht aus, sondern ergänzt sich. Im Folgenden konzentriere ich mich auf die ekklesiologische, auf die kirchenbezogene Argumentationslinie, während ich mich hinsichtlich der christologischen Argumentationslinie auf einige Grundgedanken beschränke. Die christologische Grundlegung verortet den geistlichen Vorrang der Jungfräulichkeit in der Teilhabe an der Lebensweise Jesu, des Herrn. Genauerhin im Streben nach der Gleichförmigkeit mit seiner Ehelosigkeit. Und daher ließe sich formulieren, die exklusive, leibseelische Ganzhingabe des Ehelosen an Gott, die darin zum Ausdruck kommende Intimität der Gottesbeziehung sowie die damit einhergehende Verfügbarkeit für Kirche und Menschen partizipieren, nehmen teil an der Lebensweise Jesu, die wiederum Ausdruck einer singulären Sohnschaft, seiner singulären Sohnschaft und universalen Sendung sind. Ich zitiere aus dem Schreiben Vita Consecrata von Johannes Paul II. Unter diesem Gesichtspunkt, der dem ganzen geweihten Leben gemeinsam ist, bewegen sich untereinander verschiedene, aber sich ergänzende Wege. Die Personen des geweihten Lebens, die sich gänzlich der Kontemplation widmen, sind in besonderer Weise Abbild Christi, der auf dem Berg betet. Die geweihten Personen mit aktivem Leben tun ihn kund, wie er den Scharen das Reich Gottes verkündigt oder wie er die Kranken und Schwachen heilt und die Sünder zum Guten bekehrt oder wie er die Kinder segnet und allen Wohltaten erweist. Zitat Ende. Ein gewisser Nachteil der christologischen Begründungslinie, vor allem was den zweiten Teil des gerade vorgetragenen Zitates betrifft, mag darin bestehen, den Unterschied zwischen dem sakramentalen Weihedienst, insbesondere dem Priestertum, und dem geweihten Leben unzureichend zum Ausdruck zu bringen. Darin besteht umgekehrt der Vorteil der ekklesiologischen, auf die Kirche bezogenen Begründungslinie, die auf die bräutliche Dimension des ehelosen Lebens abhebt.

0: Im Glaubensforum hören Sie heute Pater Dr. Dr. Dominikus Kraschl von den Franziskanern. Unser Thema, die Frage, besser als der Bund der Ehe, was das kirchliche Lehramt über die Ehelosigkeit um des Himmelsreiches willen lehrt.
1: Ja, ich rekapituliere noch einmal das bisher Gesagte. Wir haben uns die Frage gestellt, in welchem Sinn die kirchliche Überlieferung an dem Vorrang der Ehelosigkeit um des Himmelreiches willen festhält. Und wir haben uns vor allem gefragt, was das Lehramt dazu sagt. Und wir haben gesehen, dass nicht nur das Konzil von Trient und die alte Kirche, sondern auch neuere Verlautbarungen des Lehramts bis hinein in jüngere Zeit diesen geistlichen Vorrang festhalten und wiederholen. Und wir haben uns dann gefragt, ob diese Auffassung, wie die sachlich begründet sein könnte. Und ich habe dann darauf verwiesen, dass man hier sowohl christologisch als auch ekklesiologisch argumentieren kann und komme jetzt zur ekklesiologischen Grundlegung dieser Lehre. Betrachten wir zunächst einige Gemeinsamkeiten und Unterschiede von christlicher Ehe, Jungfräulichkeit bzw. Ehelosigkeit und Weihesakrament. Ehe, Jungfräulichkeit, Weihesakrament. Während Ehe und Ehelosigkeit Lebensstände sind, ist das Weihesakrament als solches kein Stand. Das sakramentale Priestertum befähigt zur sakramentalen Repräsentation Christi, des Hauptes, Bräutigams und Hirten der Kirche. Und diese Repräsentation ist grundsätzlich sowohl mit der Ehe als auch mit der Ehelosigkeit vereinbar. Andererseits sind sowohl Ehe als auch die heiligen Weihsakramente, während dies für die Ehelosigkeit, die entstanden ist, nicht gilt. Ehelosigkeit und Ehe lassen sich miteinander vergleichen, weil und insofern es sich um christliche Stände handelt. In beiden Fällen wählen Menschen frei und dauerhaft eine exklusive Lebensform, die ihre Bindung an Christus zum Ausdruck bringt. Eine Asymmetrie, eine Verschiedenheit zwischen beiden Ständen besteht darin, dass der eine zugleich ein Sakrament ist, der andere jedoch nicht. Daraus ergibt sich folgende Spannung. In der katholischen Kirche wurde und wird der Stand der freiwilligen, gottgeweihten Jungfräulichkeit höher gewertet als der eheliche, obschon dieser durch ein Sakrament geweiht ist. Das ist ein Zitat von Josef Dillersberg aus einem Artikel über die Jungfräulichkeit aus dem Lexikon für Theologie und Kirche. Die Frage steht im Raum, was rechtfertigt es, einen Stand, der kein Sakrament ist, als geistlich vollkommener zu achten, wie einen Stand, der ein Sakrament ist. Lässt sich der Eindruck einer letztlich inkonsequenten Position zerstreuen? Wir müssen genauer hinsehen. Nach Paulus stellt die Ehe das Geheimnis des neuen und ewigen Bundes dar, der Christus und Kirche vereint. Dabei ist wichtig zu sehen, der christliche Ehebund ist nicht selbst der bräutliche Bund zwischen Christus und seiner Kirche. Er verwirklicht ihn nicht realiter der Sache nach, sondern stellt ihn symbolisch im Zeichen oder Bild dar. Die Ehelosigkeit um des Himmelreiches willen hingegen stellt den bräutlichen Bund Christi mit seiner Kirche nicht nur symbolisch, das heißt im Zeichen oder Bild dar, sondern verwirklicht ihn zugleich der Sache nach. Die Ehelosigkeit um des Himmelreiches willen ist nämlich eine, wenngleich exemplarische, so doch reale, wirkliche Verwirklichung des hochzeitlichen Bundes Christi mit seiner Kirche, dessen volle Offenbarkeit und Vollendung freilich noch aussteht. Das lässt sich in zweifacher Weise entfalten. Die Vorzüglichkeit der Ehelosigkeit um des Himmelreiches willen zeigt sich daran, dass sie der Ehe freiwillig vorgezogen wird. eines der kostbarsten Güter, die es auf Erden gibt, freiwillig auszuschlagen, macht ja nur Sinn, wenn es um eines höheren Gutes willen geschieht. Der Ehelose zieht die Jungfräulichkeit der Ehe vor, weil die innige, bräutliche Gemeinschaft mit Christus das höchste Gut und letzte Ziel des Menschen ist. Das ist der eine Punkt. Der andere, während die Ehelosigkeit um des Himmelreiches willen die zeitliche Ordnung überdauert und die ewige Vollendung verfügt, gehört die christliche Ehe der zeitlichen Ordnung an, der Gestalt dieser Welt, die vergeht, wie Paulus sagt. Von daher lässt sich die Aussage von Johannes Paul II. Verstehen, demzufolge das geweihte Leben, ich zitiere, das innerste Wesen der christlichen Berufung darstellt und das Streben der ganzen Kirche als Braut nach der Vereinigung mit dem Bräutigam zum Ausdruck bringt. Zitat Ende. Bereits die Väter des Zweiten Vatikanischen Konzils hatten im Dekret über die zeitgemäße Erneuerung des Ordenslebens, perfekte Caritatis, betont. Die Ordensleute rufen, ich zitiere, allen Christgläubigen jenen wunderbaren Ehebund in Erinnerung, den Gott begründet hat und der erst in der kommenden Welt ganz offenbar wird. Den Ehebund der Kirche mit Christus, ihrem einzigen Bräutigam. Zitat Ende. Johannes Paul II. Erläutert im nachsynodalen apostolischen Schreiben Familiaris Consortio, dass die Jungfräulichkeit auf diese Weise das Bewusstsein für das Mysterium der Ehe wachhält und es vor jeder Verkürzung und Verarmung verteidigt. Und er fährt fort, indem sie das Herz des Menschen auf besondere Weise frei macht und es so zu größerer Liebe zu Gott und zu allen Menschen entzündet, bezeugt die Jungfräulichkeit, dass das Reich Gottes und seine Gerechtigkeit die kostbare Perle ist, welche verdient, jedem anderen selbst hohen Wert vorgezogen, ja als einziger endgültiger Wert gesucht zu werden. Deshalb hat die Kirche im Lauf ihrer Geschichte immer die Erhabenheit dieses Charismas über das der Ehe verteidigt, eben aufgrund seiner ganz einzigartigen Verbindung mit dem Reiche Gottes. Zitat Ende. Die hier vertretene These lautet, um es noch einmal zusammenzufassen, dem Stand der Ehelosigkeit um des Himmelreiches willen lässt sich insofern ein geistlicher Vorrang gegenüber dem Ehestand zuerkennen, als sie nicht nur ein Zeichen für eine von ihm verschieden bleibende Sache, sondern die exemplarische Vergegenwärtigung und Darstellung der Sache selbst ist. Man könnte auch sagen, im Blick auf den bräutlichen Bund zwischen Christus und der Kirche ist die Ehe nur ein Symbol, ein Zeichen, während die Ehelosigkeit um des Himmelreiches willen ein Realsymbol darstellt, also eines, das die bezeichnete Wirklichkeit zugleich ist. Die Ehelosigkeit um des Himmelreiches willen ist, wie bereits angedeutet, auch eine sakramentale Wirklichkeit. Sie ist ein Glaubenszeichen, das pars pro toto eine unsichtbare Wirklichkeit für den Glauben sichtbar macht, eben im Bund Christi mit seiner Kirche. Und außerdem ist sie ein Zeichen, das die Vollendung dieses Bundes insofern vorwegnimmt, als sie auf dessen eschatologische, endzeitliche Vollendung in der himmlischen Hochzeit verweist. Die Tiere aus der Offenbarung des Johannes gekommen ist die Hochzeit des Lammes und seine Frau hat sich bereit gemacht. Sie durfte sich kleiden in strahlend reines Leinen. Das Leinen bedeutet die rechten Taten der Heiligen. Zitat Ende. Zugleich ist die Ehelosigkeit um des Himmelreiches willen aber auch immer mehr als ein Zeichen für eine von ihm verschieden bleibende Sache. Die geweihte Person ist ein Glied der Kirche und ihre Lebensform nicht nur ein Zeichen für den Bund mit Christus, sondern Darstellung, Ausdruck und Verwirklichung des Bundes selbst. Damit hängt übrigens zusammen, dass die Ehelosigkeit um des Himmelreiches willen ihrem Wesen nach übernatürlich ist. Während die Ehe aufgrund ihrer Hinordnung auf natürliche Güter wie Nachkommen und Gattenwohl abgesehen von ihrer sakramentalen Dimension sinnvoll ist, bliebe die Ehelosigkeit um des Himmelreiches willen und Absehung von ihrer Hinordnung auf höhere übernatürliche Güter sinnlos, unverständlich. Ja, wir können sagen, während die Ehe eine in der menschlichen Natur wurzelnde Berufung darstellt, die Christus unter Christgläubigen zur Würde eines Sakramentes erhoben hat, als solches aber nicht der übernatürlichen Ordnung angehört, sondern der natürlichen, stellt die Ehelosigkeit um des Himmelreiches willen als solche eine übernatürliche Berufung dar. Als eschatologisch endzeitliches Zeichen macht die Jungfräulichkeit um des Himmelreiches willen schließlich sichtbar, dass die menschliche Geschlechtlichkeit nicht nur zur zeitlichen Ordnung der Dinge gehört, die vergeht, sondern eine überzeitlich-hochzeitliche Bedeutung hat. Darin besteht gleichsam das Paradox der Jungfräulichkeit. Nicht der Stand der Ehe, in dem die Sexualität gelebt wird, sondern der Stand der Ehelosen, in dem sie Gott übereignet wird, macht den tiefsten Sinn und das Ziel der menschlichen Geschlechtlichkeit realsymbolisch offenbar und verwirklicht sie in Stato Viatoris, im Pilgerstand. Notabene, es sei allerdings noch einmal betont, der herausgestellte Vorrang des Standes der Ehelosigkeit um des Himmelreiches willen darf nicht zum Missverständnis verleiten, vom Stand einer Person lasse sich auf ihre charakterliche Vollkommenheit schließen oder auch auf ihre geistliche Vollkommenheit. Eine Aussage, die unter einer spezifischen geistlichen Rücksicht über einen Stand gemacht wird, ist keine Aussage über einzelne Personen, die in diesem Stand leben oder darüber, was für einzelne Personen heilsam ist oder nicht. Ehelose, Jungfräuliche sind weder bessere Menschen, noch sind sie bessere Christen. Damit komme ich zu einem weiteren, inhaltlich letzten Punkt, ein Einspruch? Man könnte einwenden, wird die bräutliche Gemeinschaft mit Christus nicht bereits durch die in der Taufe geschehende Eingliederung in den Leib Christi begründet? Und prägt sie das christliche Leben nicht unabhängig vom jeweiligen Lebensstand? So lesen wir etwa im Katechismus der katholischen Kirche, ich zitiere, das ganze christliche Leben trägt die Handschrift der bräutlichen Liebe Christi. Schon die Taufe, der Eintritt ins Volk Gottes, ist ein bräutliches Mysterium. Sie ist sozusagen das Hochzeitsbad, das dem Hochzeitsmahl der Eucharistie vorausgeht. Zitat Ende. Der Katechismus führt weiter aus, dass die Ehelosigkeit um des Himmelreiches willen die Taufgnade entfaltet. Dies ist ein mächtiges Zeichen des Vorrangs der Verbindung mit Christi, mit Christus, dass diese bräutliche Verbindung in Gestalt eines Lebensstandes verwirklicht. Es gehört wesentlich zum Ausdruck dieses Lebensstandes, Christus bräutlich anvermählt zu sein, ihm mit Leib und Seele zu gehören und auf diese Weise daran zu erinnern, dass die Ehe der vergehenden Weltzeit angehört. Vergleiche 1. Korinther 7,31. Die besondere Vorzüglichkeit und Würde der Ehelosigkeit um des Himmelreiches willen besteht mit ihm vor allem darin, die bräutliche Berufung der Christen oder des Christen in einer eigenen Lebensform zum Ausdruck zu bringen. Dieser Stand, den man auch den Stand der Vollkommenheit genannt hat, stellt gleichsam die Lebensform dar, die ein objektiver Ausdruck dieser bräutlichen Beziehung zu Christus ist und die in besonderer Weise auf sie hinstrebt. Das Mysterium der bräutlichen Beziehung des jungfräulichen Menschen zu Christus stellt nach Dietrich von Hildebrand eine engere Form des Gottgehörens dar, die gekennzeichnet ist, dass ein Mensch auf Christi Ruf hin freiwillig alles verlässt und um ihm ungeteilt zu gehören, um ihn zu gewinnen. Von Hildebrand schließt seine Abhandlung mit den Worten: Wir erkennen jetzt, warum die gottgeweihte Jungfräulichkeit den erhabensten Stand auf Erden darstellt, weil sie die Objektivierung des höchsten Mysteriums der Liebe ist, an dem die Geschöpfe unmittelbar beteiligt sein können, weil sie in einem prägnanten Sinn eine Vermählung mit Christus einschließt, weil sie der Stand der höchsten Liebe ist. Der Beruf der Braut ist schlechthin zu lieben. Darum ist dieser Stand der höchste, weil er das als Stand ausdrücklich erwählt, was seinem Wesen nach die letzte und höchste Mission jedes Menschen ist. Je bräutlicher die Seele auch im irdischen Sinn, umso geeigneter ist sie dazu, eine Braut Christi zu werden. Die Jungfrauen aber nehmen, ähnlich wie die Märtyrer, den Himmel vorweg. Sie reißen ihn an sich. Sie, die schon auf Erden sagen dürfen, sehet, wonach ich mich sehnte, schon schaue ich es. Was ich erhoffte, schon erhalte ich es. Ihm bin ich angetraut, dem die Engel dienen, vor dessen Schönheit Sonn und Mond in Staunen stehen. Zitat Ende. Ja, diesen Punkt, glaube ich, können wir, bevor ich die Ergebnisse noch einmal zusammenfasse, noch einmal ein paar Takte Musik hören.

0: Wir setzen fort in unserem Glaubensforum. Pater Dr. Dr. Dominikus Kaschl von den Franziskanern bespricht heute die Frage: Besser als der Bund der Ehe, was das kirchliche Lehramt über die Ehelosigkeit um des Himmelreiches willen lehrt.
1: Ja, damit kommen wir schon zu einer Zusammenfassung der Ergebnisse unserer Ausführungen. Wir haben uns im Wesentlichen drei Fragen gestellt. Sie lauteten: In welchem Sinn hat die kirchliche Überlieferung einen Vorrang der Ehelosigkeit um des Himmelreiches willen festgehalten oder gelehrt? Zweitens, hält das kirchliche Lehramt auch heute noch an einem solchen Vorrang fest? Und drittens, wie lässt sich dafür von der Sache her argumentieren? Und ja, wir haben festgestellt, die Kirche hat einen solchen Vorrang nicht nur in der Vergangenheit, in der alten Kirche gelehrt und dann am Konzil von Trient noch einmal festgeschrieben, sondern sie hat ihn bis hinein in jüngere Verlautbarungen des Lehramts, wir haben gesehen, Zweites Vatikanisches Konzil, Enzykliken und Lehrschreiben Johannes Pauls II. Und so fort festgehalten und betont. Und daraufhin haben wir uns gefragt, wie er von der Sache her zu begründen ist. Die Überlegungen dieses Beitrags, dieses Vortrags, haben auf eine spekulative Erhellung des geistlichen Vorrangs der Ehelosigkeit um des Himmelreiches willen abgezielt. Dabei wurde zunächst, wie gesagt, deutlich, dass das kirchliche Lehramt auch in jüngeren Verlautbarungen an diesem Vorrang festhält. Das mag überraschen, aber gerade deshalb ist es vielleicht wertvoll und lohnend, es zu betrachten und sich damit zu beschäftigen. Dieser Vorrang wird vom Magisterium, vom Lehramt, wie gesehen, sowohl christologisch auf Christus bezogen als auch ekklesiologisch auf die Kirche bezogen begründet. Im Verlauf der Überlegungen hat sich dann die Frage gestellt, ob der Rede von einem geistlichen Vorrang der Jungfräulichkeit nicht die Sakramentalität der christlichen Ehe entgegensteht. Also die Frage, warum kann die Ehelosigkeit um des Himmelsreiches willen einen Vorrang genießen vor der Ehe, wenn die Ehe doch ein Sakrament ist und die Ehelosigkeit um des Himmelreiches willen nicht. Dem lässt sich jedoch, wie gesehen, entgegenhalten. Die Ehelosigkeit um des Himmelreiches willen erweist sich bei Licht betrachtet insofern unter einer bestimmten Rücksicht als vollkommener, als sie nicht nur ein Zeichen oder Bild des Bundes Christi mit der Kirche ist, sondern diesen der Sache nach, wenn auch nur exemplarisch, verwirklicht und vergegenwärtigt. Pointiert gesagt, die Ehelosigkeit um des Himmelreiches willen ist insofern vollkommener zu nennen als der Bund der Ehe, als er nicht weniger, sondern mehr ist als ein Sakrament. Im Blick auf den geistlichen Vorrang der Jungfräulichkeit um des Himmelreiches willen werden in der kirchlichen Überlieferung noch andere, hier nicht näher vertiefte Beweggründe genannt. Größere Radikalität der Nachfolge, leichtere ungeteilte Hingabe an die Sache des Herrn, größere Verfügbarkeit für das Reich Gottes und anderes mehr. Sie alle sind idealerweise Ausdruck und Ausfluss der christologisch-ekklesiologischen Grundlegung der Ehelosigkeit um des Himmelreiches willen. Eine vollständige Begründung des geistlichen Vorrangs der Jungfräulichkeit bedürfte einer systematischen Zusammenschau und in Beziehung setzen aller relevanten Gründe und Argumente. Das konnte hier nicht geleistet werden, aber vorbehaltlich dieser zu leistenden Aufgabe neige ich heute dazu, mich dem Plädoyer des eingangs erwähnten Kollegen anzuschließen, der eben gemeint hat, dass wir diese Lehre wieder mehr ins Bewusstsein rufen sollten, auch um eben den Wert des geweihten Lebens wieder neu in den Blick zu bekommen. Es bedürfte im Licht unserer Ausführungen wohl wieder einer erneuten Weckung des Bewusstseins für die besondere Würde der Ehelosigkeit um des Himmelreiches willen, denn die Ehelosen verweisen nicht nur darauf, dass die Menschen im Himmel nicht mehr heiraten, wie Jesus der Herr sagt, sondern sie nehmen die Vermählung mit dem Lamm vorweg, bereits hier auf Erden, und zwar nicht nur im Zeichen, sondern exemplarisch der Sache nach. Und damit bin ich am Ende und danke Ihnen für Ihre Aufmerksamkeit. Wir wollen diesen Vortrag mit einem kleinen Gebet und dem Segen beschließen. Herr Jesus Christus, du bist der Sohn des lebendigen Gottes, der in der Fülle der Zeit Fleisch angenommen hat aus der Jungfrau Maria, der Mensch, unser Bruder geworden ist. Du bist der Bräutigam deiner Braut der Kirche. Dir ist die Kirche bräutlich anvermählt. Wir danken dir für alle, die du in deine besondere Nachfolge gerufen hast, in den Stand des geweihten Lebens und die dir als Ordensleute, Priester oder Jungfrauen dienen. Wir bitten dich, lass uns das Geheimnis deines bräutlichen Bundes mit der Kirche immer tiefer erfassen und immer mehr und fruchtbarer daraus leben. Darum bitten wir in deinem Namen. Amen. Und so segne und behüte sie und ihre Familien und alle, für die sie gebetet haben und beten, der allmächtige Gott. Er wende ihnen sein Angesicht zu und schenke ihnen seinen Frieden. Der Vater, der Sohn und der Heilige Geist.
0: Amen.
1: Amen.
0: Herzlichen Dank für die heutige Sendung, für die Gedanken zu unserem Thema an Pater Dr. Dominikus Kraschel von den Franziskanern. Unser Thema, die Frage, besser als der Bund der Ehe, was das kirchliche Lehramt über die Ehelosigkeit um des Himmelsreiches willen lehrt. Und diese Sendung, liebe Hörerinnen und Hörer, können Sie in Kürze in den Radiotheken, in den Podcasts von Radio Maria Österreich und auch bei uns bei Radio Maria Südtirol finden. Schön, dass Sie mit dabei waren. Aus dem Studio verabschiedet sich Christian Ordner. Unsere Sendung heute etwas kürzer. Bei uns geht's in wenigen Minuten dann weiter mit der Übertragung der Generalaudienz mit Papst Leo dem 14.

Begegnet Papst Leo der 14. vielen, vielen Gläubigen, die aus aller Welt kommen. Sie versammeln sich auf dem Petersplatz aktuell. Der Papst fährt schon mit dem Papamobil durch die Reihen. Es ist eine Zeit der Begegnung, jetzt ganz persönlich, in dem der Papst mit den Menschen auch direkt in Kontakt tritt, viele grüßt, viele Kinder auch segnet, den Menschen zuwinkt, die ihm zujubeln. Und dann wird es eine Lesung geben aus der Bibel, aus der Heiligen Schrift und dann eine Katechese von Papst Leo dem 14. Impulse, die er Ihnen, uns mitgibt für unser Glaubensleben. Es wird dann auch Grüße geben, die der Papst ganz explizit an die jeweiligen Sprachgruppen richtet, also auch Grüße an alle Pilger aus dem deutschen Sprachraum, die auf dem Petersplatz in Rom versammelt sind oder die, wie Sie, über die Medien mit ihm verbunden sind. Am Ende der Generalaudienz dann das gemeinsame Gebet und der Segen des Papstes. Wenn Papst Leo der 14. zu Hause ist, wenn er in Rom ist, dann ist dieser Termin der Generalaudienz am Mittwoch ein fester Termin, an dem er den Gläubigen begegnet und diese Katechese hält. Und er hält diese Katechese aktuell auch zu einem bestimmten Thema in einer Reihe, über die Texte des Zweiten Vatikanischen Konzils, über die er spricht. Herzlicher Dank an dieser Stelle schon an Radio Vatikan für die Kommentierung und Übersetzung der Generalaudienz, die gleich in wenigen Minuten beginnt. Aktuell fährt Papst Leo der 14. noch mit dem Papamobil durch die Menge, grüßt die Menschen, die vielen, vielen Menschen aus aller Welt, die auf dem Petersplatz in Rom zusammengekommen sind zur Generalaudienz an diesem Mittwochvormittag.

0: Generalaudienz am Mittwochvormittag live hier bei Radio Horeb und Radio Maria. Papst Leo der 14. ist unterwegs auf dem Petersplatz in Rom. Er fährt mit dem Papamobil durch die Reihen von vielen, vielen Pilgern, die gekommen sind, um ihm zu begegnen an diesem Vormittag. Gläubige aus aller Welt, denen er begegnet an diesem Vormittag der Generalaudienz. Papst Leo der 14. wird gleich dann die Generalaudienz beginnen mit dem Kreuzzeichen, dann die Lesung und dann folgt eine Katechese, die Papst Leo der 14. heute über die Pastoralkonstitution Gaudium et Spes aus dem Zweiten Vatikanischen Konzil halten wird.
1: Laudetur Jesus Christus. Herzlich willkommen, liebe Zuschauer, liebe Hörer von Radio Vatikan zur Live-Übertragung der Generalaudienz mit Papst Leo dem 14. vom Petersplatz in Rom. Am Mikrofon begrüßt Sie dazu sehr herzlich Don Marcel Vogel. Ich grüße alle, die über unsere Partnersender mit uns verbunden sind, EWTN und KTV, Radio Horeb, Domradio, Radio Gloria, Nova Radio Schweiz, Grüne Welle Südtirol und die Radio Maria Familie. Und mein Gruß geht natürlich auch an alle, die über unsere Website, Facebook, Apps und YouTube heute mit dabei sind. Liebe Zuschauer und liebe Hörer, wir sehen die Bilder vom Petersplatz, auf dem sich um die 22.000 Teilnehmer dieser Generalaudienz versammelt haben. Das Wetter, wie Sie sehen können, ist sehr schön. Es ist wolkenlos und die Sonne scheint bei Temperaturen etwas über 20 Grad. Die heutige Katechese fügt sich ein in die Katechese-Reihe, die der Heilige Vater begonnen hat, zu den Dokumenten des Zweiten Vatikanischen Konzils. Wir befinden uns im vierten Teil dieser Katechese-Reihe zur Pastoralkonstitution Gaudium et Spes. Und heute, im vierten Vortrag zu dieser Pastoralkonstitution, wird der Heilige Vater das menschliche Schaffen in der Welt thematisieren. Ebenso steht für den Heiligen Vater diese Woche noch eine Reise an, nämlich die apostolische Reise nach Frankreich. Bis zum 28. September wird er dann die Stationen Paris, Lourdes und Metz besuchen. Dafür laufen bereits in Frankreich die Vorbereitungen auf Hochtouren. Nach Angaben des Apostolischen Nuntius in Frankreich, dem Erzbischof Celestino Migliore, haben sich rund 17.000 Freiwillige für die Organisation und Durchführung dieser Reise gemeldet. Der Apostolische Nuntius berichtet von einer großen Freude auf dem Papstbesuch, die weit über die katholische Kirche hinausstrahlt. Viele Menschen hofften auf eine Botschaft des Papstes zur Hoffnung, angesichts der aktuellen gesellschaftlichen Herausforderungen in Frankreich. Während seiner Reise wird Papst Leo der 14. verschiedene kirchliche und gesellschaftliche Themen ansprechen. Dazu gehören auch die Situation der Kirche in Frankreich, die zunehmende Zahl von Erwachsenen, die sich dort taufen lassen. Und sein Besuch wird ihn auch zunächst über Paris und dann nach Lourdes führen, dem bedeutenden Wallfahrts- und Marienerscheinungsort in Frankreich. Und zuletzt wird er noch Station in Metz haben. Wir sehen noch, wie der Heilige Vater nun auf dem Petersplatz durch die Menschenmassen fährt und die Gläubigen begrüßt und segnet. aus Deutschland haben sich heute auch einige Gruppen auf dem Petersplatz eingefunden. So beispielsweise aus St. Bonifatius am Möhneburg, St. Elisabeth Berlin-Mitte, Maria Magdalena aus Dörpen, St. Martin aus Ettlingen, St. Anna Hünfeld-Rückers, St. Martin aus Hutturm, St. Alexander Raststadt in Iffelsheim-Ried, St. Maria Himmelfahrt aus dem Kreis Borken, St. Michael Neuhof, St. Kosmas und Damian, Neuhof und Hattendorf, St. Josef aus Simmern. Ebenso sind Pilgergruppen aus dem Erzbistum München und Freising bei der Generalaudienz präsent und aus dem Bistum Münster. Sowie aus Betzdorf, Gladenbach, Köln, Obertrodding, Trier und das Kolpingswerk, Bezirksverband Nordsee, Bremerhaven. Der Heilige Vater, er erreicht nun das Sagrato des Petersplatzes und sein Papamobil fährt nun in Richtung seines Platzes, von dem aus er die Generalaudienz beginnen wird.

Der Heilige Vater begibt sich nun auf seinen Platz, wo er die Generalaudienz in Kürze beginnen wird.

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1: Lesung aus dem Buch Genesis. Dann pflanzte Gott, der Herr, in Eden im Osten einen Garten und setzte dorthin den Menschen, den er geformt hatte. Gott, der Herr, ließ aus dem Erdboden allerlei Bäume wachsen, begehrenswert anzusehen und köstlich zu essen. Gott, der Herr, nahm den Menschen und gab ihm seinen Wohnsitz im Garten von Eden, damit er ihn bearbeite und hüte. Wort des lebendigen Gottes.

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1: Cari fratelli e sorelle, buongiorno e benvenuti.
2: Liebe Brüder und Schwestern, guten Morgen und herzlich willkommen.
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2: Wenn wir unseren Weg durch die Pastoralkonstitution Gaudium et Spes des Zweiten Vatikanischen Konzils fortsetzen, gelangen wir zum dritten Kapitel des ersten Teils, das einen sehr ansprechenden Titel trägt: Das menschliche Schaffen in der Welt. Die grundlegende Frage lautet wie folgt: Welchen Wert hat das menschliche Handeln in der Welt und damit der technische, gesellschaftliche und wissenschaftliche Fortschritt? Wir können uns daran erinnern, dass weniger als 4 Jahre nach Abschluss des Konzils, in der Nacht vom 20. auf den 21. Juli 1969, der Mensch zum ersten Mal den Mond betrat. Der Mensch, der als Ebenbild Gottes geschaffen wurde, ist Träger des Fortschritts. Mit seiner Freiheit und seiner Intelligenz erweitert er sein Wissen und trägt so zum Fortschritt der gesamten Gesellschaft bei. Das lässt sich leicht an den Verbesserungen der Lebensbedingungen im Laufe der Generationen erkennen. Denn es heißt im Konzilsdokument, dass sich der Mensch heute viele Güter, die er einst vor allem von höheren Mächten erwartete, durch seine eigene Tat beschafft. Aus diesem Grund haben einige Denker den technisch-wissenschaftlichen Fortschritt als etwas dargestellt, das die Beziehung zu Gott schwächt, bis er überflüssig erscheint, oder sogar als Gegenspieler des christlichen Glaubens. Und diese Sichtweise hat beim heutigen Menschen zu einer veränderten Weltanschauung im Vergleich zu früheren Epochen geführt. Ein solches Vorurteil verfestigt sich vor allem in jenem Teil der westlichen Kultur, der seinen Bezug zur christlichen Offenbarung verloren hat. In den postchristlichen Humanismen werden der Mensch und Gott fälschlicherweise als Rivalen dargestellt. Um sein Wissen, seine Freiheit und seinen Fortschritt zu bekräftigen, müsse sich der Mensch von Gott emanzipieren. Letztendlich geht jedoch durch die Leugnung der Beziehung zu Gott auch die Möglichkeit verloren, den transzendenten Wert der menschlichen Person zu bekräftigen. Es ist das Drama des atheistischen Humanismus, das von einem bedeutenden Theologen des Zweiten Vatikanischen Konzils, Henri de Lubac, treffend beschrieben wurde. Das Konzil möchte eine klare Antwort geben. So betont es: Eines steht für die Glaubenden fest. Das persönliche und gemeinsame menschliche Schaffen, dieses gewaltige Bemühen der Menschen im Lauf der Jahrhunderte, ihre Lebensbedingungen stets zu verbessern, entspricht als solches der Absicht Gottes.
1: Corrisponde alle intenzioni di Dio. 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
2: Weiter heißt es in der Konstitution: Den Christen liegt es deshalb fern, zu glauben, dass die von des Menschen Geist und Kraft geschaffenen Werke einen Gegensatz zu Gottes Macht bilden oder dass das mit Vernunft begabte Geschöpf sozusagen als Rivale dem Schöpfer gegenübertrete. Im Gegenteil, sie sind überzeugt, dass die Siege der Menschheit ein Zeichen der Größe Gottes und die Frucht seines unergründlichen Ratschlusses sind. Im Grunde hat Gott dem Mann und die Frau eine Schöpfung anvertraut, die sich noch im Statu Vie befindet, das heißt im Werden, im Wachstum, damit sie diese durch ihr kluges Handeln zur Vollendung führen. Hier liegt ein wichtiger Hinweis auf das Geheimnis der Menschwerdung vor. Die Menschheit und mit ihr die Arbeit, der Fortschritt und die Autonomie der geschaffenen Welt wird durch die Begegnung mit Gott nicht verschlungen oder zunichte gemacht, sondern in ihrer Ganzheit aufgenommen und bleibt in Christus frei und tatkräftig. Denn in ihm findet sie die volle Wahrheit und Freiheit. Darüber hinaus wird in der Eucharistiefeier die Frucht der menschlichen Arbeit dargestellt durch Brot und Wein, jeden Tag auf den Altar gelegt, um in den Leib und das Blut Christi verwandelt zu werden. Aus dieser Perspektive ergibt sich eine wichtige Erkenntnis. Um Gott zu begegnen, muss der Mensch seine irdischen Beschäftigungen nicht aufgeben, sondern kann seine Berufung in vollem Umfang leben, indem er seine tägliche Arbeit gut verrichtet und sie heiligt. Die Christen sind wie alle anderen am Aufbau der Stadt der Menschen beteiligt, wobei sie das Ziel aller Dinge und die Begegnung mit Gott im Blick behalten und diejenigen, mit denen sie das Abenteuer des Fortschritts, der Wissenschaft und des Lebens teilen, an dieses Ziel erinnern. Gewiss muss der irdische Fortschritt klar von der Entwicklung des Reiches Christi unterschieden werden. Dennoch bekräftigt das Konzil, dass dieser Fortschritt doch große Bedeutung für das Reich Gottes, insofern er zu einer besseren Ordnung der menschlichen Gesellschaft beitragen kann, besitzt. Alle guten Erträgnisse der Natur und unserer Bemühungen, nämlich die Güter der menschlichen Würde, brüderlicher Gemeinschaft und Freiheit, müssen im Geist des Herrn und gemäß seinem Gebot auf Erden gemehrt werden. Dann werden wir sie wiederfinden, gereinigt von jedem Makel, lichtvoll und verklärt. Abschließend möchten wir daran erinnern, dass der technische und wissenschaftliche Fortschritt, um zu echten menschlichem Fortschritt zu werden, das heißt zum Fortschritt des ganzen Menschen und aller Menschen, von der Nächstenliebe beseelt und geleitet sein muss. Nur so kann er stets im Dienst der Würde des Menschen stehen und die Lebensbedingungen aller verbessern, insbesondere der am stärksten Benachteiligten. Liebe Brüder und Schwestern, das Zweite Vatikanische Konzil lädt uns ein, das Brot des Wissens und des Könnens zu teilen, damit jeder Mensch und jedes Volk sein Potenzial entfalten kann und wir gemeinsam mit Gottes Hilfe eine bessere Zukunft gestalten können. Jetzt nach der Katechese des Heiligen Vaters werden verschiedene Grußworte an den Heiligen Vater in den gerade eben gehörten Sprachen gerichtet. Daraufhin wird der Heilige Vater einen kurzen Gruß in italienischer Sprache an die Sprachgruppen richten.
3: 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Il bénira également les chapelets et les autres objets de dévotion que vous avez apportés à cette intention. Voici un résumé en français de la catéchèse que vient de prononcer le Saint-Père. 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L'activité humaine dans l'univers avec cette question fondamentale. Quelle est la valeur de l'activité humaine et du progrès ? 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C'est la relation avec Dieu qui permet d'affirmer la valeur transcendante de la personne humaine. En Christ, l'homme trouve sa pleine vérité et sa liberté. L'activité humaine, individuelle et collective, correspond aux intentions de Dieu. Et les victoires de l'humanité sont un signe de la grandeur de Dieu et le fruit de son dessein ineffable. C'est pourquoi l'être humain est appelé à vivre pleinement sa vocation en sanctifiant son travail quotidien et à mieux ordonner la société humaine en vue du royaume de Dieu. Maintenant, le Saint-Père va saluer en italien les fidèles de langue française.
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2: Ich grüße die französischsprachigen Pilger, insbesondere die Pilgergruppe aus Frankreich, die Schwestern von St. Paul in Chartres und die Gruppe Réseau du Cœur aus Haiti. Das Zweite Vatikanische Konzil lädt uns ein, das Brot des Wissens und des Könnens zu teilen. Entfaltet großzügig euer Potenzial, damit wir gemeinsam mit Gottes Hilfe eine bessere Zukunft gestalten können. Gott segne euch.
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2: Ich grüße alle englischsprachigen Pilger und Besucher, die an der heutigen Audienz teilnehmen, insbesondere die Gruppen aus England, Irland, Dänemark, Norwegen, Malta, Tansania, Australien, Hongkong, Indien, Malaysia, Singapur, Thailand, Vietnam und den Vereinigten Staaten von Amerika. Morgen wird in St. Louis in Missouri der ehrwürdige Fulton Sheen selig gesprochen. Möge das Beispiel und die Fürsprache dieses heiligen Bischofs, der für sein Evangelisierungswerk durch die Medien bekannt ist, viele andere ebenfalls dazu inspirieren, neue Wege zu finden, um die Botschaft des Evangeliums mit freudiger Begeisterung zu verbreiten. Auf euch alle und eure Familien rufe ich den Frieden und die Freude unseres Herrn Jesus Christus herab. Gott segne euch.
5: Heiliger Vater, die Gläubigen deutscher Sprache möchten Ihnen ihre herzliche Zuneigung und aufrichtige Verbundenheit bekunden und versichern Sie zugleich Ihres Gebets in allen Anliegen Ihres universalen apostolischen Dienstes. Zum Schluss dieser Audienz singen wir gemeinsam das Vaterunser in lateinischer Sprache. Danach wird der Heilige Vater den apostolischen Segen erteilen. Gern schließt er darin ihre Angehörigen ein, besonders die Kinder, die älteren Menschen und die Leidenden. Er segnet auch die Rosenkränze und die übrigen Andachtsgegenstände, die sie dafür mitgebracht haben. Es folgt nun eine Zusammenfassung der Katechese des Heiligen Vaters in deutscher Sprache. Liebe Brüder und Schwestern, die Konzilskonstitution Gaudium et Spes befasst sich unter anderem mit dem Wert des menschlichen Handelns sowie des technisch-wissenschaftlichen und sozialen Fortschritts. Manche sehen diesen als Bedrohung für den Glauben. Andere behaupten, die Freiheit und die Autonomie des modernen Menschen erforderten seine Emanzipation von Gott. Das Konzil weist eine solche Entgegensetzung von Glaube und Fortschritt entschieden zurück und stellt klar, dass die Siege der Menschheit ein Zeichen der Größe Gottes und die Frucht seines unergründlichen Ratschlusses sind. Und dass der Mensch vom Schöpfer geradezu berufen ist, sein Werk in seinem Sinne weiterzuführen, indem er sich nach Kräften um wahren Fortschritt bemüht, der das Wohl und die Würde aller Menschen zum Ziel hat.
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5: Der Heilige Vater hat einen kurzen Gruß an die deutschsprachigen Gläubigen gerichtet und sagte: Herzlich grüße ich die Pilger deutscher Sprache, insbesondere die zahlreichen Schulgruppen auf Studienreise. Möge diese Erfahrung der ewigen Stadt euch dazu anregen, die Schätze unserer christlichen Kultur und Geschichte immer besser kennenzulernen. Schätze, die nicht nur der Vergangenheit angehören, sondern auch Inspiration für die Zukunft sein können. Gott segne euch.
6: Soweit die Grüße von Papst Leo dem 14. an die deutschsprachigen Pilger, die an diesem Vormittag an der Generalaudienz auf dem Petersplatz in Rom teilnehmen und über die Medien, wie sie hier über Radio Horeb und Radio Maria. Die Generalaudienz mit Papst Leo dem 14. Wir haben von ihm eine Katechese gehört, gerade die Zusammenfassung dieser Katechese der Glaubensimpulse des Papstes heute zum Thema Gaudium et Spes, die Pastoralkonstitution aus dem Zweiten Vatikanischen Konzil. Es ist gleich 10.40 Uhr, 20 vor 11 auf dem Petersplatz in Rom, in dem sich viele Gläubige aus verschiedensten Ländern der Welt versammelt haben. Da wird die Katechese jetzt noch in weiteren Sprachen zusammengefasst und wir sind dann wieder live mit dabei für die abschließenden Worte von Papst Leo dem 14. für das gemeinsame Gebet des Vaterunsers und für seinen apostolischen Segen.

0: Mittwochvormittag, der Papst live bei Radio Horeb und Radio Maria. Auf dem Petersplatz in Rom findet aktuell die Generalaudienz mit Papst Leo dem 14. statt. Die Katechese, die der Papst gehalten hat an diesem Vormittag zum Thema des Zweiten Vatikanischen Konzils, die Pastoralkonstitution Gaudium et Spes. Diese Katechese wird aktuell zusammengefasst in verschiedenen Sprachen, jetzt gerade auf Chinesisch. Wir sind dann in wenigen Minuten wieder live mit dabei auf dem Petersplatz in Rom und werden dann unter anderem auch den Segen des Papstes empfangen. Immer am Sonntag hält Papst Leo der 14. mittags das Gebet des Angelus, des Engels des Herrn, und dabei spricht er auch dann zu den Gläubigen, die auf dem Petersplatz in Rom zusammenkommen, um ihn zu hören, um seine Gedanken zu hören und ganz besonders auch seine Gedanken in dieser Ansprache über das Evangelium vom Sonntag. Das Evangelium, das diese Woche besonders prägt, das Evangelium, das wir am letzten Sonntag gehört haben. Wir wollen jetzt die Ansprache von Papst Leo dem 14. vom vergangenen Sonntag hören, in der er sich unter anderem auch auf das Evangelium bezogen hat. Das Evangelium lese ich Ihnen jetzt noch einmal vor, das Evangelium vom vergangenen Sonntag. Es kommt aus dem Evangelium nach Matthäus. In jener Zeit erzählte Jesus seinen Jüngern das folgende Gleichnis. Mit dem Himmelreich ist es wie mit einem Gutsbesitzer, der früh am Morgen hinausging, um Arbeiter für seinen Weinberg anzuwerben. Er einigte sich mit den Arbeitern auf einen Denar für den Tag und schickte sie in seinen Weinberg. Um die dritte Stunde ging er wieder hinaus und sah andere auf dem Markt stehen, die keine Arbeit hatten. Er sagte zu ihnen: Geht auch ihr in meinen Weinberg. Ich werde euch geben, was recht ist. Und sie gingen. Um die sechste und um die neunte Stunde ging der Gutsherr wieder hinaus und machte es ebenso. Als er um die elfte Stunde noch einmal hinausging, traf er wieder einige, die dort standen. Er sagte zu ihnen: Was steht ihr hier den ganzen Tag untätig? Sie antworteten: Niemand hat uns angeworben. Da sagte er zu ihnen: Geht auch ihr in meinen Weinberg. Als es nun Abend geworden war, sagte der Besitzer des Weinbergs zu seinem Verwalter: Ruf die Arbeiter und zahl ihnen den Lohn aus, angefangen bei den Letzten bis hin zu den Ersten. Da kamen die Männer, die er um die elfte Stunde angeworben hatte, und jeder erhielt einen Denar. Als dann die Ersten kamen, glaubten sie, mehr zu bekommen, aber auch sie erhielten einen Denar. Als sie ihn erhielten, murrten sie über den Gutsherrn und sagten: Diese Letzten haben nur eine Stunde gearbeitet und du hast sie uns gleichgestellt. Wir aber haben die Last des Tages und die Hitze ertragen. Da erwiderte er einem von ihnen: Freund, dir geschieht kein Unrecht. Hast du nicht einen Denar mit mir vereinbart? Nimm dein Geld und geh. Ich will dem Letzten ebenso viel geben wie dir. Darf ich mit dem, was mir gehört, nicht tun, was ich will? Oder ist dein Auge böse, weil ich gut bin? So werden die Letzten Erste sein und die Ersten Letzte. Soweit das Evangelium aus dem Matthäus-Evangelium, das Evangelium vom vergangenen Sonntag. Wir hören jetzt dazu die Gedanken von Papst Leo dem 14. von der Ansprache, die er am Sonntagmittag gehalten hat.
1: Liebe Brüder und Schwestern, guten Sonntag! Durch den Mund des Propheten Jesaja gibt uns der Herr in der heutigen Liturgie einen bedeutenden Grund zur Hoffnung, wenn er uns sagt, dass seine Gedanken nicht unsere Gedanken und seine Wege nicht unsere Wege sind. Ja, Gottes Pläne sind unendlich viel größer und, sagen wir ruhig, menschlicher als das, was wir Menschen, von der Sünde gezeichnete Männer und Frauen, begreifen und realisieren können. Deshalb ergeht an uns der Aufruf des Propheten. der heute aktueller ist denn je, unsere verkehrten Wege zu verlassen und umzukehren zum Herrn, der Barmherzigkeit und Vergebung ist. Im Evangelium beschreiben die Gleichnisse Jesu das Neue, das Gott für uns bereithält. Aber oft zeigen sie auch unseren Widerstand gegen eine großzügigere Gerechtigkeit und eine größere Liebe. Heute etwa hören wir die Geschichte von den Arbeitern, die zur Arbeit in den Weinberg gerufen werden. Der einen für den ganzen Tag, der andere nur für ein paar Stunden, wieder andere erst kurz vor Sonnenuntergang. Doch die zentrale Stelle des Gleichnisses ist der Augenblick der Entlohnung, als der Gutsherr gegenüber den Arbeitern der ersten Stunde Wort hält und sie wie vereinbart bezahlt. Aber er möchte, dass sie seine Güte erkennen, und vor ihren Augen behandelt er die Letzten genauso wie sie. Ein Detail dürfen wir nämlich nicht übersehen. Der Herr gibt dem Verwalter eine genaue Reihenfolge vor. Die Arbeiter sollen, angefangen bei den Letzten bis hin zu den Ersten, bezahlt werden. Die ablehnende Reaktion derer, die den ganzen Tag gearbeitet hatten, hätte also leicht vermieden werden können. Doch sie ist beabsichtigt, denn die Offenbarung der Güte Gottes gilt für alle, nicht nur für einige. Gott hat andere Wege und neue Gedanken, auch für jene, die sich für die Ersten halten und glauben, sie hätten das, was sie sind, verdient. Und das erreichte Ergebnis stünde ihnen zu. Wir alle gewinnen jedoch an Freude, Verständnis und Zukunft, wenn das Gesetz der Liebe das Gesetz des Kalküls aufbricht, wenn die Erfahrung des Erbarmens die des Verdienens weitet, wenn das Geschenk des Friedens Rivalitäten aufhebt und uns in Dankbarkeit einander näher bringt. Brüder und Schwestern, es ist eine Gnade, Mitarbeiter Gottes zu sein, in seinem Weinberg zu arbeiten, seinem Reich der Gerechtigkeit und des Friedens zu dienen. Dort, wo das neu hereinbricht, das Gott für uns bereithält, ist kein Platz für Neid und Spaltung. Lasst uns also den Herrn suchen, solange er sich finden lässt. Lasst uns ihn anrufen, solange er nahe ist, und verlassen wir unsere verkehrten Wege und unsere ungerechten Gedanken. Blicken wir auf unsere heilige Mutter. Sie ist ein Geschöpf wie wir, aber ohne Makel. Deshalb hilft sie uns, auf Gott zu hoffen und uns seiner Barmherzigkeit anzuvertrauen, damit seine Wege zu unseren Wegen und seine Gedanken zu unseren Gedanken werden.
0: Papst Leo XIV. In seiner Ansprache vom vergangenen Sonntag, diese Ansprache hat er gehalten im Rahmen des Angelus-Gebets, immer am Sonntagmittag betet er mit dem Gläubigen auf dem Petersplatz, den Gläubigen aus aller Welt, das Gebet des Engels des Herrn und spricht dann dabei auch über das Evangelium, das den Tag und das unsere ganze Woche besonders prägt, das Evangelium vom Sonntag. Radio Horeb und Radio Maria am Mittwochvormittag live zu Gast auf dem Petersplatz in Rom, denn dort findet gerade die Generalaudienz mit Papst Leo XIV. Statt. Die Generalaudienz mit einer biblischen Lesung, mit einer Katechese des Papstes, mit Grüßen, die der Papst an die Pilger aus den jeweiligen Sprachgruppen richtet, die aus aller Welt gekommen sind. Unter anderem hat Papst Leo bereits auch einen Gruß explizit an alle deutschsprachigen Pilger gerichtet. Gerade wird die Katechese noch zusammengefasst, gerade auf Arabisch, jetzt gleich noch auf Polnisch, und danach sind auch wir dann wieder live mit dabei auf dem Petersplatz in Rom, hören die abschließenden Worte die Papst Leo XIV. An uns richtet, beten mit ihm und empfangen dann seinen apostolischen Segen. Die Zeit der Generalaudienz hier bei Radio Horeb und Radio Maria live am Mittwochvormittag.

0: Generalaudienz bei Radio Horeb und Radio Maria live vom Petersplatz in Rom.
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3: am folgenden Sonntag, dem 27. September, wird es den Internationalen Tag der Migranten und der Flüchtlinge geben. Der Heilige Vater gedenkt in besonderer Weise den Leiden der noch minderjährigen Flüchtlinge und derjenigen, die sich in sehr prekären Lebenslagen befinden und so zur Emigration gezwungen werden.
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3: Der Heilige Vater appelliert an alle Menschen, dass die Immigranten immer freundlich aufgenommen werden und ihnen geholfen werde. Ich heiße die italienischsprachigen Pilger herzlich willkommen.
2: Specialmente ai partecipanti al corso di aggiornamento in diritto canonico promosso.
3: Insbesondere die Teilnehmer des Fortbildungskurses im kanonischen Recht, der von der päpstlichen Universität des Heiligen Kreuzes veranstaltet wird, die Finanzpolizei aus Predazzo, Gaeta, Orvieto und Bari, die Militärakademie von Modena sowie die Gruppe Preghiere delle Mamme.
2: Accolgo con affetto voi pellegrini della diocesi di Rimini.
3: Mit großer Zuneigung begrüße ich euch, die Pilger aus der Diözese Rimini, zusammen mit Bischof Monsignor Niccolò Anselmi, die ihr einen Monat nach meinem Pastoralbesuch in eurer Heimat hier versammelt seid. Ich bekräftige meine Dankbarkeit für den herzlichen Empfang und ermutige euch, im Glauben zu wachsen, verwurzelt im Hören auf das Wort Gottes, um allen die Liebe des himmlischen Vaters zu bezeugen. Meine Gedanken gelten schließlich den Jugendlichen, den Kranken und den Neuvermählten. Heute feiert die Kirche das liturgische Gedenken an den heiligen Pio von Pietrelcina, den heiligen Pater Pio. Sein Zeugnis des Glaubens und der Nächstenliebe sei für jeden von euch eine Einladung, stets auf die Güte und Barmherzigkeit Gottes zu vertrauen. Ich segne euch alle.

0: Mit diesem päpstlichen Segen endet die heutige Generalaudienz auf dem Petersplatz in Rom und gleichzeitig auch diese Live-Übertragung der Generalaudienz mit Papst Leo dem 14. Eine Zusammenfassung und die Katechese des Papstes sowie alle weiteren Informationen zur kommenden Papstreise nach Frankreich und alle weiteren Infos aus dem Vatikan und der Weltkirche finden Sie auf der Website von Vatikan News und natürlich in unserem kostenlosen Newsletter, den Sie unter rv-news.info bestellen können. Ich bedanke mich bei allen, die über unsere Website vatikannews.de, Apps und YouTube-Kanal zugeschaltet waren. Und natürlich auch bei allen, die über unsere Partnersender heute mit dabei waren. Das war eine Sendung von Radio Vatikan für Vatikan Media. Am Mikrofon verabschiedet sich Don Marcel Vogel. Laudetur Jesus Christus.
1: Ein herzlicher Dank an Don Marcel.
2: Wir bedanken uns herzlich bei Radio Horeb und bei Radio Vatikan für die Möglichkeit dieser Übertragung der Generalaudienz mit Papst Leo dem 14. Jetzt im Anschluss geht es gleich weiter mit den Programmtipps und um 11.15 Uhr folgen hier bei Radio Maria Österreich die Sendung Wort des Lebens, Zeit für Gott, die Kraft des Gebetes mit Bruder Peter Ackermann.

Es ist nun 11 Uhr und gleich 5 Minuten an diesem Mittwoch, dem 23. September. Am Mikrofon begrüßt Sie recht herzlich Maria Kotzis. Einige Programmtipps nun für die kommenden Tage. 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Wer aber weder um Armut noch um Reichtum betet, der begibt sich vertrauensvoll in die Vorsehung Gottes. 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

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Das waren unsere Programmtipps für die kommenden Tage, zusammengestellt von Ursula Maat. 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Es ist jetzt gleich 11.10 Uhr. Weiter geht es dann um 11.15 Uhr mit Wort des Lebens mit unserem Programmdirektor Bruder Peter Ackermann. Am Mikrofon war Maria Kotzis.

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Ein herzliches Grüß Gott, liebe Hörerinnen und Hörer von Radio Maria. Hier spricht Bruder Peter. Ich darf Sie wieder begrüßen zu einer neuen Sendung Wort des Lebens. Heute wollen wir wieder das Gebet, auf das Gebet schauen. Das Gebet von Jesus haben wir jetzt schon abgeschlossen. Aber es geht noch weiter mit dem Gebet, nämlich mit dem Gebet der frühen Kirche. Und da dürfen wir wieder einiges uns mitnehmen. Denn gerade bei dem Gebet in der frühen Kirche spielt Maria eine sehr große und wichtige Rolle. Beten wir mit Maria um den Heiligen Geist. Im Namen des Vaters und des Sohnes und des Heiligen Geistes. Amen. Komm herab, o Heiliger Geist, der die finstere Nacht zerreißt. Strahle Licht in diese Welt. Komm, der alle Armen liebt, komm, der gute Gaben gibt, komm, der jedes Herz erhält. Höchster Tröster in der Zeit, Gast, der Herz und Sinn erfreut, köstlich Labsal in der Not. In der Unrast schenkst du Ruh, hauchst in Hitze Kühlung zu, spendest Trost in Leid und Tod. Komm, o du glückselig Licht, fülle Herz und Angesicht, dring bis auf der Seele Grund. Ohne dein lebendig Wehen kann im Menschen nichts bestehen, kann nicht heil sein, noch gesund. Was befleckt ist, wasche rein, Dürrem gieße Leben ein, heile du, wo Krankheit quält. Wärme du, was kalt und hart, löse, was in sich erstarrt, lenke, was den Weg verfehlt. Gib dem Volk, das dir vertraut, das auf deine Hilfe baut, deine Gaben zum Geleit. Lass es in der Zeit bestehen, deines Heils Vollendung sehen, und der Freuden Ewigkeit. Amen. Halleluja. Komm, Heiliger Geist, erfülle die Herzen deiner Gläubigen und entzünde in ihnen das Feuer deiner Liebe. Sende aus deinen Geist und alles wird neu geschaffen und du wirst das Angesicht der Erde erneuern. Lasset uns beten. Gott, du hast die Herzen deiner Gläubigen durch die Erleuchtung des Heiligen Geistes gelehrt. Gib, dass wir in diesem Geist erkennen, was recht ist und allezeit seinen Trost und seine Hilfe erfahren. Darum bitten wir durch Christus, unseren Herrn. Amen. Maria mit dem Kinde lieb, uns allen deinen Segen gib. Liebe Zuhörer von Radio Maria, das Gebet der jungen Kirche, der frühen Kirche, ist auch das Gebet mit Maria. Die Grundlagen zu diesem Gebet in der jungen Kirche finden wir im Lukas-Evangelium und in der Apostelgeschichte. In beiden Büchern wird immer wieder vom Gebet gesprochen. Einerseits das Gebet Jesu, andererseits Maria als die Betende, dann die betenden Jünger, die betenden Frauen, und das gemeinsame Gebet der christlichen Gemeinden. Es ist das Wirken des Heiligen Geistes. Und

Um dieses und um den Heiligen Geist hat die junge Kirche ganz besonders gebetet. Bevor sie hinausgegangen ist und gesendet wurde, hat Jesus selbst den Auftrag noch gegeben, um diesen Heiligen Geist zu beten. Und so heißt es in der Apostelgeschichte: Ihr werdet die Kraft des Heiligen Geistes empfangen, der auf euch herabkommen wird, und ihr werdet meine Zeugen sein in Jerusalem und in ganz Judäa und Samarien und bis an die Grenzen der Erde. Also, die Apostel kehren zurück nach Jerusalem, beten um den Heiligen Geist und verkünden von dort aus die Heilsbotschaft. Und das geht über das Gebet. Aus dieser Gegenwart des Gebetes heraus sind sie bereit, erfüllt vom Heiligen Geist, anderen dieses Heil zu verkünden. Nicht mehr, was sie wollen, sondern wo der Heilige Geist sie hinleitet und ihnen die Türen sozusagen öffnet und ihnen die Wege zeigt. Und gerade in diesem Zwischenraum zwischen Himmelfahrt und Pfingsten spielt Maria eine sehr wichtige Rolle. Sie ist nicht nur Mutter Jesu, sondern sie ist auch am Kreuz Mutter aller geworden und besonders auch Mutter der Kirche, Mutter der Apostel. Und so betet sie zusammen mit den Aposteln. Apostelgeschichte 1, Vers 14. Sie verharrten dort einmütig im Gebet, zusammen mit den Frauen und Maria, der Mutter Jesu, und seinen Brüdern. Also das Wirken der jungen Kirche steht auch im Zusammenhang mit dem Wirken Mariens. Und Maria steht am Anfang des irdischen Lebens von Jesus. Und Maria steht auch am Anfang der Kirche Jesu Christi. Also es ist eine gleiche und ähnliche Atmosphäre wieder wie damals in Nazareth. Maria, die Betende, Maria, die Hörende, Maria, die Empfangende. Und jetzt auch hier wieder im Abendmahlsaal die gleiche Atmosphäre. Die junge Kirche, Betende, die junge Kirche, die Hörende, in innerer Sammlung im Gebet, die bereitwillig ist, den Willen Gottes anzunehmen und ihn zu erfüllen, und auch die Empfangende, den Heiligen Geist Empfangende und dann auch die Gebende, Schenkende, Hinausgehende. Das ist diese junge Kirche um Maria, mit Maria versammelt. Die junge Kirche lernt von der Haltung Mariens und auch die Haltung Mariens einzunehmen, diese innere Haltung. So wie Maria Jesus geformt hat, so formt sie nun die junge Kirche, diese gleiche Haltung hineinzutreten. Aber auch in diese Haltung des Lobpreises, des Dankes und der Freude. Denn Maria singt dann diesen großen Lobgesang, nachdem sie empfangen hat vom Heiligen Geist, als sie bei Elisabeth ist. Da singt sie den Lobpreis. Und da ist etwas sehr Wichtiges, nämlich Maria schaut nicht darauf, was Gott ihr getan hat, sondern sie schaut genau darauf, was Gott in der Geschichte tut. Das kommt in diesem Lobgesang Mariens sehr deutlich rüber. Also wenn in einer Seele Maria gegenwärtig ist, dann wird auch Maria helfen, Jesus zu vergegenwärtigen und genau die gleichen Tugenden, die gleiche Haltung einzunehmen, so wie Maria sie eingenommen hat, so wie Maria gelebt, gewirkt und offen war. Ja, in diesem Abendmahlsaal
geschieht wieder diese gleiche Haltung. Die junge Kirche betet, sie wartet, sie hört. Sie ist in Erwartungshaltung um den Heiligen Geist in diesem Obergemach. Und das ist das, was im Haus Nazareth geschehen ist, als Maria Jesus empfängt. Deshalb, Maria lehrt zu hören, zu bewahren, zu betrachten, zu beten. Sie versucht, Gottes Willen zu verstehen und nimmt ihn und diesen Willen auch innerlich an. Sie bewahrt alles in ihrem Herzen, was geschehen war, und dachte darüber nach. Das ist Maria und das ist die Haltung, die auch wir einnehmen dürfen, mit Maria auf Gott zu schauen, von Maria zu lernen, zu hören, zu bewahren, zu betrachten, zu beten, zu versuchen, Gottes Willen zu erfüllen. Und aus diesem heraus sind auch diese Mariensamstage eigentlich entstanden, wo wir uns immer wieder einmal im Monat wenigstens Maria zu Herzen nehmen. Auch der Samstag ist sowieso der Mutter Gottes geweiht, wo wir an Maria ganz besonders denken oder sie verehren oder eine Marienmesse am Morgen feiern. Und so auch zur innerlichen Ruhe zu kommen, so sich auf Gott hin auszurichten, diese Stille hineinzugehen und Gottes Wirken zu erwarten, zu ersehnen oder auch zu bestaunen und zu lobpreisen mit Maria. Und das macht die junge Kirche. Sie betet um dieses neue Pfingsten. Ohne Pfingsten würde es keine Kirche geben. Und deshalb ist das ein sehr wichtiger Moment für uns, der hier in der Apostelgeschichte beschrieben ist, wie die Mutter Jesu mit der jungen Kirche, mit den jungen Männern und Frauen oder mit den Männern und Frauen um den Heiligen Geist betet. Und hier entsteht auch dieser große Zusammenhang zwischen Kirche und Radio Maria, dass wir mit Maria und mit der Kirche in dieser großen Gemeinschaft Hörende sein wollen, im Gebet uns versammeln wollen um Jesus, um Maria, mit Maria, um die Radiogeräte, in dieser Gemeinschaft zu beten, in dieser Gemeinschaft zu erwarten, was Gott wohl als nächstes tut, und Empfangende zu sein. Was Gott uns schenkt, das nehmen wir an. Wie er uns führt, das nehmen wir an. Und wir richten uns ganz auf seine Herrlichkeit, auf sein Wirken. Gott will Großes tun. Heute wie damals. Oder damals wie heute. Er möchte immer Großes tun. Und dass wir das erwarten und im Gebet mittragen. Für die ganze Kirche und mit der ganzen Kirche. Ja, die Konzilsväter schreiben auch so schön: Da es aber Gott gefiel, das Sakrament des menschlichen Heils nicht eher feierlich zu verkünden, als bis er den verheißenen Heiligen Geist ausgegossen hat, sehen wir die Apostel vor dem Pfingsttag einmütig im Gebet verharren mit den Frauen und mit Maria, der Mutter Jesu, und seinen Brüdern. Und Maria mit ihren Gebeten die Gabe des Geistes erflehen, der sie schon bei der Verkündigung überschattet hat. Zweites Vatikanisches Konzil. Also mit Maria um diesen Heiligen Geist zu beten, das ist auch unser Auftrag hier als Radio, wirklich eine betende und hörende Familie zu sein, die den Heiligen Geist erbittet. Also Sie sehen schon, Maria spielt hier diese wichtige Rolle der Urkirche und der gesamten Kirche. Und deshalb auch jetzt die Frage, was können wir lernen? Also von Maria lernen wir, dass wir in Gemeinschaft beten sollen. Kirche ist nicht alleine. Wenn jemand sagt, ich brauche die Kirche nicht, ich kann alleine beten. Ja, alleine kannst du beten.
Aber die Kirche lehrt uns beten. Die Kirche lehrt uns, Gott zu lieben, Gott zu erkennen. Sie bringt uns das Heil. Ohne die Kirche würden wir ja gar nichts wissen von Gott. Deshalb ist die Kirche so wichtig, denn in der Kirche wird das Heil von Generation zu Generation, von Jahr zu Jahr, von Mensch zu Mensch weitergegeben. Und Christus pilgert in seiner Kirche. Er ist ja in seiner Kirche gegenwärtig. Durch die Sakramente, schon allein durch die Eucharistie, welch großes Geschenk haben wir hier in der Eucharistie, seine leibliche Gegenwart. Und deshalb brauchen wir die Kirche. Die Kirche ist Christus. Und deshalb in dieser Kirche versammeln wir uns zum Gebet, versammeln wir uns, um zu hören. Das können wir ja lernen von Maria, diese Hörende zu sein oder der Hörende zu sein, zu hören, was hat Gott mir zu sagen. Und dann natürlich auch, wenn man alleine ist, ist das Warten auf das Wunder, auf das, ja, vielleicht auch um das, was man betet oder auch das Einbrechen des Herrn, die Wiederkunft des Herrn, sein Heil, das er uns schenken möchte, vielleicht etwas, man sagt, naja, man könnte jetzt schon aufgeben, aber einander ermutigen wir uns. Ich denke auch hier gerade an die vielen Zeugnisse, die wir immer wieder in Radio Maria senden dürfen oder wo wir von euch empfangen dürfen, eure Zeugnisse. Das ist doch etwas ganz Wundervolles, wo wir einander ermutigen. Es geht weiter. Gott hilft weiter. Gott hilft auch dir. Und so braucht jeder immer wieder Ermutigung. Dann dürfen wir Maria auch das Entscheidende von Maria lernen. Sie hat ihr Leben ganz Gott übergeben. Und ich glaube, das ist etwas, Maria ist immer in den entscheidenden Übergängen auch des Lebens ganz gegenwärtig. Den wichtigen Entscheidungen, wie sie im Evangelium in den wichtigsten Augenblicken, Geburt, Hochzeit zu Kana, dann am Kreuz, dann Pfingsten. Maria tritt immer in den wichtigsten Augenblicken im Evangelium hervor. Sonst ist sie ganz zurückgenommen, nimmt sich ganz zurück und wenn alles läuft, ist sie gar nicht zu sehen, nicht zu hören. Und genau das ist auch für unser Leben wichtig. Sie wird immer in den entscheidenden Augenblicken gegenwärtig sein. Wenn wir Veränderung brauchen, wenn wir ein Verzicht, ein Opfer bringen, wenn wir brauchen Maria und immer in diesen Nöten gehen wir ganz besonders auch zu Maria und bitten, hilf mir, auch jetzt in dieser Situation weiterzugehen, durchzugehen, durchzutragen, dieses Leiden. Das ist Maria. Ja, so wollen wir Maria immer wieder anrufen, die wirklich unsere Mutter geworden ist unter dem Kreuz, als sie das Wort gehört hat, Frau, siehe dein Sohn, siehe deine Mutter, haben wir gehört, das ist unser Wort. Und von jener Stunde an hat der Jünger sie zugenommen, zu sich genommen. Und genau da geschieht, und das genau geschieht auch, wenn wir jetzt Maria annehmen als unsere Mutter, die uns das ewige Heil vermitteln und helfen möchte, die uns beistehen möchte in all diesen Nöten, die wir auch im menschlichen Leben erfahren. Maria, ihre Antwort war immer dieses tiefe Vertrauen zu Gott, das Gebet und diese tiefe Verbindung mit Gott. So dürfen auch wir wirklich diese Zuversicht im Herzen tragen. Gott hat einen schönen Plan für mein Leben und ich vertraue mich wieder Maria, der Mutter Jesu, an. Wenn sie
so wichtig ist für die junge Kirche, für die Kirche überhaupt und uns immer als Vorbild hingestellt wird, wollen wir sie ganz annehmen und ganz persönlich sie bitten, dass sie uns hilft, im Gebet zu wachsen, im Ersehnen, im Beharrlichen, im Treuen, ja, im Freud und Dank, auch im Schweigen und vor allem im Erwarten, dass Gott Großes tut, dass für Gott nichts unmöglich ist. Maria zeigt uns, was es bedeutet zu hören. Sie zeigt uns, was es bedeutet, Gott zu vertrauen. In ihr sehen wir, was es heißt, den Willen Gottes anzunehmen. Und bei ihr lernen wir auch, bei Christus zu bleiben. Auch wenn sie manches nicht verstanden hat, sie ist bei Christus geblieben. Und wir lernen auch von Maria, sich vom Heiligen Geist führen zu lassen. Sie hat sich ganz vom Heiligen, sie war ganz erfüllt vom Heiligen Geist. Sie wird ja auch die Braut des Heiligen Geistes genannt. Und aus diesem Grund konnte sie sich ganz führen lassen vom Heiligen Geist. Bitten wir Maria, dass sie uns zeigt, was es heißt, zu beten, zu empfangen und aus dem Heiligen Geist heraus zu leben. Liebe Zuhörer, ich darf euch ganz herzlich einladen, auch mit euren Gedanken euch noch zu melden und eure Zeugnisse oder Fragen zu stellen. Ruft an unter der Telefonnummer 0720 578 578 außerhalb von Österreich mit der Vorwahl 0043 720 578 578.

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0: Und wir dürfen nun unsere Hörer zuschalten. Ich begrüße ganz herzlich die Anna aus Alpbach.
1: Ja, grüß Gott. Ich habe gesagt, Herr Bruder Peter, ich danke sehr für den gestrigen Tag, also alles. Und weil er mit dem Zug unterwegs war, heute in der Früh, habe ich es gehört bei der Laudes. Auf jeden Fall, das war immer, ist immer ein großes Geschenk in Ruppen. Mein Pater Wolfgang Heise, der dort daheim, und da haben sie oft gesagt, der Pater Wolfgang Heise sind weder ein Rocker der Papa oder ein Opa der Mama.
0: Okay.
1: Auf jeden Fall, das, ich bin mitten im Essen, jetzt habe ich mich schon nicht so konzentrieren können, aber auf jeden Fall, Maria, es ist auch für ihn da ganz zu bitten. Und ich sage immer, Mutter Gottes, was du für uns getan hast und dass du immer wieder kommst und uns sagst, betet, das ist mir so, ja, ich bin schon sehr verbunden. Und ein großes Geschenk ist gerade Maria und sie sind auch ein Segenspriester, Bruder Peter. Alles Gute, Gottes Segen.
0: Danke, liebe Anna, vergelt's Gott für deinen Beitrag, für deine Begeisterung und Leidenschaft für den Herrn und seine liebe Mutter. Als nächstes dürfen wir jetzt nach Kärnten schauen, zu Astrid.
2: Ja, grüß Gott. Ich vergelt's Gott für den Vortrag. Wir können nur dankbar sein, dass Jesus uns seine Mutter geschenkt hat, uns allen zur Mutter. Aber es gibt auch so ein schönes Stoßgebet. Komm, Heiliger Geist, komm auf die mächtige Fürsprache des unbefleckten Herzens Mariens, deiner so geliebten Braut. Und ich glaube, das soll man immer wieder beten. Wir brauchen es so notwendig. Und wenn man jetzt sieht, wo die Mutter Gottes in den letzten Jahrhunderten überall erschienen ist, ob das jetzt Lourdes oder Fatima oder La Salette oder eben jetzt Medjugorje ist. Und sie will uns immer zu Jesus führen. Sie zeigt immer auf Jesus. Ja, und es ist einfach so ein Gnadengeschenk. Und weil sie ja von der Gemeinschaft, das ist ja so schön, wenn wir allein sind, wir beten allein, aber ich denke mir immer, wenn wir dann gemeinsam den Rosenkranz beten, da sind wir eine große Gemeinschaft, eine große Familie. Und für das kann man auch nur dankbar sein. Und ja, so wie die Apostel da gebetet haben. Und wenn man ja sieht, dieses Wunder, was da zu Pfingsten geschehen ist, das ist ja unvorstellbar, was die Apostel vorher so Angst gehabt haben und dass sie dann hinausgegangen sind und dass jeder sie in allen Sprachen verstanden hat und diese vielen Tauben. Und wir können nur einmal wieder bitten, Heiliger Geist, schenk Erneuerung der Kirche, schenk denen, die weit weg sind, wieder die Gnade, klopf du an ihre Herzen an und lass du, dass sie aufmachen durch den Heiligen Geist, dass sie wieder zum Glauben finden. Es gibt einen, so kommt mir halt vor, einen kleinen Prozentsatz, der sehr intensiv ist, der an Gott glaubt, und das sind halt die ganzen Radio Maria Hörer, aber es gibt halt auch viele, und ich kenne viele, die vielleicht gute Menschen sind, aber vom Glauben einfach weit weg sind. Ich weiß es nicht. Man muss einfach immer alle einschließen und sagen, Heiliger Geist, erleuchte sie. Und wenn auch für die Sterben, dass man noch sagt, im letzten Augenblick, dass sie noch die Gnade der Reue und der Umkehr bekommen. Und wir können alles in die Hände Mariens legen. Und da ist auch noch so ein kurzes Stoßgebet. Jesus, Maria und Josef, ich liebe euch, rettet Seelen.
0: Danke, liebe Astrid, für deinen Beitrag. Und ja, wir wollen einfach für die Menschen beten, die Gott noch nicht erkannt haben. Das ist ja der Auftrag. Und deshalb sagt uns ja Jesus, geht hinaus in die ganze Welt, verkündet das Evangelium. Und die Apostel haben das uns sehr schön vorgelebt mit Maria. Zuerst in diese Gegenwart des Herrn eintreten, zu beten, zu empfangen und dann zu geben. Also merkt euch diesen Dreierschritt, bevor wir etwas sagen, bevor wir etwas verkünden, sollen wir beten, empfangen und geben. Und der Maximilian Kolbe hat immer darauf hingewiesen, bevor wir eine Medaille der Mutter Gottes weitergeben, sollen wir erst einmal beten für den, den wir sie jetzt geben werden, dass schon die Mutter Gottes alles vorbereitet und das Herz dieser Person öffnet. Ja, herzliche Einladung, hier mit uns in Radio Maria zu beten, wie im Abendmahlsaal, wie die junge Kirche gebetet hat, so wollen auch wir in dieser großen Gemeinschaft miteinander beten, empfangen und weitergeben. Ich darf euch nun den Segen spenden. Der Herr sei mit euch.
2: Und mit deinem Geiste.
0: Auf die Fürsprache der jungfräulichen Gottesmutter Maria segne euch der dreifaltige und gütige Gott, der Vater und der Sohn und der Heilige Geist.
2: Amen.
0: Gelobt sei Jesus Christus.
2: In Ewigkeit. Amen.

0: Liebe Hörerinnen und Hörer von Radio Maria, ich darf euch ganz herzlich willkommen heißen hier bei der Sext. Und zwar, wir beten im großen grünen Stundenbuch auf der Seite 145 den Hymnus und ab der Seite 258 die Psalmen. Wenn Sie mit einer Bibel beten, wir beten heute in Psalm 119 ab Vers 9 und in Psalm 17 in zwei Abschnitten. O Gott, komm mir zu Hilfe.
1: Herr, eile mir zu helfen.
0: Ehre sei dem Vater und dem Sohn und dem Heiligen Geist.
1: Wie im Anfang, so auch jetzt und alle Zeit und in Ewigkeit. Amen. Halleluja.
0: O Gott, du lenkst mit starker Hand den wechselvollen Lauf der Welt, machst, dass den Morgen mildes Licht den Mittag voller Glanz erhält.
1: Lösch aus die Glut der Leidenschaft und tilge allen Hass und Streit. Erhalte Geist und Leib gesund, schenk Frieden uns und Einigkeit.
0: Du Gott des Lichts, auf dessen Reich der helle Schein der Sonne weist, dich loben wir aus Herzensgrund, Gott Vater, Sohn und Heiliger Geist.
1: Amen.
0: Gepriesen seist du, Herr, lehre mich deine Gesetze.
1: Gepriesen seist du, Herr, lehre mich deine Gesetze.
0: Wie geht ein junger Mann seinen Pfad ohne Tadel, wenn er sich hält an dein Wort?
1: Ich suche dich von ganzem Herzen, lass mich nicht abirren von deinen Geboten.
0: Ich berge deinen Spruch im Herzen, damit ich gegen dich nicht sündige.
1: Gepriesen seist du, Herr, lehre mich deine Gesetze.
0: Mit meinen Lippen verkünde ich alle Urteile deines Mundes.
1: Nach deinen Vorschriften zu leben, freut mich mehr als großer Besitz.
0: Ich will nachsinnen über deine Befehle und auf deine Pfade schauen.
1: Ich habe meine Freude an deinen Gesetzen. Dein Wort will ich nicht vergessen.
0: Ehre sei dem Vater und dem Sohn und dem Heiligen Geist.
1: Wie im Anfang, so auch jetzt und alle Zeit und in Ewigkeit. Amen.
0: Gepriesen seist du, Herr, lehre mich deine Gesetze. Herr, lenke meine Schritte auf deinem Weg.
1: Herr, lenke meine Schritte auf deinem Weg.
0: Höre, Herr, die gerechte Sache. Achte auf mein Flehen. Vernimm mein Gebet von Lippen ohne Falsch.
1: Von deinem Angesicht ergehe mein Urteil, denn deine Augen sehen, was recht ist.
0: Prüfst du mein Herz, suchst du mich heim in der Nacht und erprobst mich? Dann findest du an mir kein Unrecht.
1: Mein Mund verging sich nicht, trotz allem, was die Menschen auch treiben. Ich halte mich an das Wort deiner Lippen.
0: Auf dem Weg deiner Gebote gehen meine Schritte. Meine Füße wanken nicht auf deinen Pfaden.
1: Ich rufe dich an, denn du, Gott, erhörst mich. Wende dein Ohr mir zu, vernimm meine Rede.
0: Wunderbar erweise deine Huld. Du rettest alle, die sich an deiner Rechten vor den Feinden bergen.
1: Ehre sei dem Vater und dem Sohn und dem Heiligen Geist.
0: Wie im Anfang, so auch jetzt und alle Zeit und in Ewigkeit. Amen.
1: Herr, lenke meine Schritte auf deinen Weg.
0: Erhebe dich, Herr, und rette mich.
1: Erhebe dich, Herr, und rette mich.
0: Herr, behüte mich wie den Augapfel, den Stern des Auges. Birg mich im Schatten deiner Flügel.
1: Vor den Frevlern, die mich hart bedrängen. Vor den Feinden, die mich wütend umringen.
0: Sie haben ihr hartes Herz verschlossen. Sie führen stolze Worte im Mund.
1: Sie lauern mir auf, jetzt kreisen sie mich ein. Sie trachten danach, mich zu Boden zu strecken.
0: So wie der Löwe voll Gier ist zu zerreißen. Wie der junge Löwe, der im Hinterhalt lauert.
1: Erheb dich, Herr, tritt dem Frevler entgegen. Wirf ihn zu Boden mit deinem Schwert, entreiß mich ihm.
0: Rette mich, Herr, mit deiner Hand vor diesen Leuten, vor denen, die im Leben schon alles haben.
1: Du füllst ihren Leib mit Gütern, auch ihre Söhne werden noch satt und hinterlassen den Enkeln, was übrig bleibt.
0: Ich aber will in Gerechtigkeit dein Angesicht schauen, mich satt sehen an deiner Gestalt, wenn ich erwache.
1: Ehre sei dem Vater und dem Sohn und dem Heiligen Geist.
0: Wie im Anfang, so auch jetzt und alle Zeit und in Ewigkeit. Amen.
1: Erhebe dich, Herr, und rette mich. Lesung aus dem 1. Petrusbrief. Wie er, der euch berufen hat, heilig ist, so soll auch euer ganzes Leben heilig werden. Denn es heißt in der Schrift: Seid heilig, denn ich bin heilig.

0: Deine Priester sollen sich bekleiden mit Gerechtigkeit.
1: Deine Frommen sollen jauchzen und jubeln.
0: Lasset uns beten. Allmächtiger, gütiger Gott, in der Mitte des Tages lässt du uns innehalten und zur Ruhe kommen. Schau gnädig auf unsere Arbeit. Mache gut, was wir falsch gemacht haben, und gib, dass am Abend unser ganzes Tagewerk dir gefallen kann. Darum bitten wir durch Christus, unseren Herrn.
1: Amen.
0: Singet Lob und Preis.
1: Dank sei Gott dem Herrn.

0: Im Namen des Vaters und des Sohnes und des Heiligen Geistes.
1: Amen.
0: Der Engel des Herrn brachte Maria die Botschaft.
1: Und sie empfing vom Heiligen Geist.
0: Gegrüßet seist du, Maria, voll der Gnade, der Herr ist mit dir. Du bist gebenedeit unter den Frauen, und gebenedeit ist die Frucht deines Leibes, Jesus.
1: Heilige Maria, Mutter Gottes, bitte für uns Sünder, jetzt und in der Stunde unseres Todes. Amen.
0: Maria sprach, siehe, ich bin die Magd des Herrn.
1: Mir geschehe nach deinem Wort.
0: Gegrüßet seist du, Maria, voll der Gnade, der Herr ist mit dir. Du bist gebenedeit unter den Frauen, und gebenedeit ist die Frucht deines Leibes, Jesus.
1: Heilige Maria, Mutter Gottes, bitte für uns Sünder, jetzt und in der Stunde unseres Todes. Amen.
0: Und das Wort ist Fleisch geworden
1: und hat unter uns gewohnt.
0: Gegrüßet seist du, Maria, voll der Gnade, der Herr ist mit dir. Du bist gebenedeit unter den Frauen, und gebenedeit ist die Frucht deines Leibes, Jesus.
1: Heilige Maria, Mutter Gottes, bitte für uns Sünder, jetzt und in der Stunde unseres Todes. Amen.
0: Bitte für uns, heilige Gottesmutter,
1: auf dass wir würdig werden der Verheißungen Christi.
0: Lasset uns beten. Allmächtiger Gott, gieße deine Gnade in unsere Herzen ein. Durch die Botschaft des Engels haben wir die Menschwerdung Christi, deines Sohnes, erkannt. Lass uns durch sein Leiden und Kreuz zur Herrlichkeit der Auferstehung gelangen. Darum bitten wir durch Christus, unseren Herrn.
1: Amen.
0: Ehre sei dem Vater und dem Sohn und dem Heiligen Geist.
1: Wie im Anfang, so auch jetzt und alle Zeit und in Ewigkeit. Amen.
0: O Herr, gib den Verstorbenen die ewige Ruhe.
1: Und das ewige Licht leuchte ihnen.
0: Herr, lass sie ruhen in Frieden.
1: Amen.
0: Im Geburtstagsmonat von Radio Maria Österreich, unserem Radio, beten wir für die weltweite Mission von Radio Maria. Sie finden das Gebet im aktuellen Programmheft auf der Seite 36 und auf unserer Webseite in der Rubrik Beten, aktuelles Mittagsgebet. Dreifaltiger Gott, Schöpfer des Universums, du hast die Völker der Erde in Christus erwählt, teilzuhaben an den himmlischen Gütern. In der Menschwerdung des Gottessohnes aus Maria schenkst du uns ein untrügliches Zeichen der Hoffnung. In Radio Maria hast du ein Instrument des Evangeliums gestiftet, die Botschaft vom Heil den Menschen aller Kontinente zu verkünden.
1: Segne unsere Bemühungen in diesen Tagen, das Radio aufzubauen und an der Gründung neuer Stationen mitzuwirken. Öffne die Herzen all derer, die jetzt schon Radio Maria in der weiten Welt hören. Gib ihnen den Großmut des Herzens, der Gottesmutter Maria zu helfen, uns Menschen zu helfen, durch Christus unseren Herrn. Amen. Amen.
0: Der Herr sei mit euch.
1: Und mit deinem Geiste.
0: Auf die Fürsprache der jungfräulichen Gottesmutter Maria, des heiligen Pater Pio, segne und beschütze euch der dreifaltige Gott, der Vater und der Sohn und der Heilige Geist.
1: Amen.
0: Gelobt sei Jesus Christus.
1: In Ewigkeit. Amen.
0: Ja, heute feiern wir den Gedenktag des heiligen Pater Pio, der uns allen auch ein sehr schönes Zeugnis gibt, im Leiden bei Christus zu bleiben und wirklich aus dieser Gegenwart heraus viel Kraft zu schöpfen. Deshalb, er war wirklich ein großer Beter, der uns allen hier auch in Radio Maria ein Vorbild des Gebetes ist. Ich wünsche euch einen gesegneten Tag, euer Bruder Peter.

0: Liebe Hörer und Hörerinnen von Radio Maria, es ist jetzt gleich 12.10 Uhr und ja, ich darf Sie herzlich begrüßen zu den Hörergrüßen. Am Mikrofon begrüßt Sie Iris Haunold, die neue Jahrespraktikantin, und neben mir ist
1: Melanie Dollinger.
0: Ja, ich darf die Hörergrüße zum ersten Mal ganz alleine leiten und deshalb seien Sie gerne geduldig mit mir. Ja, Sie haben jetzt die Möglichkeit, sich ein Lied zu wünschen, einen Gruß an jemanden zu richten. Vielleicht wollen Sie nette Worte richten an Freunde, Verwandte oder Bekannte. Oder Sie haben ein Lieblingslied, das Sie jetzt gerne hören möchten. Rufen Sie an, kommen wir ins Gespräch. Und dazu wählen Sie die Nummer 0720 578 578. Und von außerhalb Österreichs 0043 720 578 578. Und jetzt gleich zu Beginn darf ich einen lieben Gruß richten an meine Mama, die heute ihren 59. Geburtstag feiert. Ich habe dir, liebe Manuela, ein Lied von deiner Lieblingssängerin Sephora Nelson rausgesucht. Welchen Weg würde dir Liebe gehen? Alles Gute zu deinem 59. Geburtstag und viel Freude mit dem folgenden Lied.

0: Das war Welchen Weg würde die Liebe gehen von Sephora Nelson. Ich darf jetzt gleich die erste Hörerin von Radio Maria begrüßen, liebe Regina aus Oberösterreich. Bitteschön.
1: Ja, hallo, liebe Manuela. Ich bin sehr froh darüber, dass es dich gibt, dass du in unsere Familie geheiratet hast und dass wir uns wirklich jetzt auch immer wieder treffen und einfach eine große Bereicherung. Und zu deinem Geburtstag wünsche ich dir einfach viel Gnaden, weiterhin viel Freude und Erfüllung.

0: Danke, liebe Regina aus Oberösterreich, für deinen lieben Geburtstagswunsch an Manuela aus Wien. Alles Gute nochmal an dich, liebe Mama, und Gottes Segen für den heutigen Tag. Und ich darf jetzt gleich unsere nächste Hörerin Helga aus Wien begrüßen. Hallo, liebe Helga.
1: Grüß Gott, hallo Radio Maria, ihr seid wunderbar, danke, dass es euch gibt. Danke, Jesus, dass du uns für uns dein Herz geöffnet hast, für deine Kinder. Ich bitte dich auch für alle Kranken, dass du sie stärkst und ihnen den Weg weist, einfach bei uns bist. Danke, Jesus, mit dem Lied Herz für uns geöffnet.
0: Danke, liebe Helga. Wir spielen jetzt das Lied Herz für uns von Pater Andreas Schätzle.
1: Dankeschön. Gott.

0: Herz für uns von Pater Andreas Schätzle, gewünscht von Helga aus Wien. Ich darf jetzt gleich im Anschluss unsere nächste Hörerin aus Salzburg begrüßen. Hannelore, bitteschön.
1: Grüß Gott, ich möchte Gott. Mal Danke sagen für eure immer wunderschöne Sendung und dem Pater Peter für seine wunderschönen Worte herzlich danken. Und unsere Tochter Elke Maria und Heiliger Raphael befinden sich derzeit in Rom und wir möchten ihnen gute Tage wünschen und im Gebet, dass sie wieder gut nach Hause kommen, denn wir brauchen sie. Und das Lied, großer Gott, wir loben dich. Ich danke. Und bleiben Sie alle gesund bei Radio Maria. Danke für alles. Auf Wiederhören.
0: Dankeschön für Ihre lieben Worte. Das Lied
1: danke.
0: Spielen wir jetzt.
1: Vergelt's Gott. Danke.
0: Gerne. Großer Gott, wir loben dich.

0: Das war Großer Gott, wir loben dich. Gewünscht von Hannelore aus Salzburg. Liebe Grüße nach Rom. Gut, ich darf jetzt unsere nächste Hörerin, Martha aus Wien, begrüßen. Hallo, liebe Martha.
1: Hallo.
0: Was wünschst du dir denn?
1: Ich würde mir das Lied Ich lege meine Krone wünschen. Und ich würde dann auch sehr gerne die Manuela Hornold aus Wien grüßen und ihr alles Liebe zum Geburtstag wünschen. Und die Iris im Studio.
0: Dankeschön, das ist sehr lieb von dir. Gibt es einen besonderen Grund, warum du genau dieses Lied ausgesucht hast, Ich lege meine Krone?
1: Ich habe das Lied Ich lege meine Krone ausgewählt, weil es erinnert mich einfach an den Lobpreis mit meinen Freunden und einfach, wie schön das ist.
0: Ja, voll, verstehe ich voll. Sehr schön. Okay, dann spielen wir es gleich ab. Viel Freude beim Zuhören.
1: Dankeschön. Tschüss.

0: Danke, liebe Martha aus Wien, für deinen Wunsch. Ich lege meine Krone. So, wir haben jetzt unsere nächste Hörerin aus Oberösterreich. Liebe Gabriele, bitteschön.
1: Liebe Clifford, thank you, you come from Nigeria to visit to Austria. And greetings from Mama und Gabriele with the song Ave Maria.
0: Dankeschön, sogar auf Englisch die Grüße, wow.
1: Schwierig.
0: Ja, okay.
1: Er kann nur Englisch.
0: Ah ja, okay, sehr okay. Schön. Ja, dann.
1: Danke Iris, vielen Dank.
0: Gerne, dann grüßen Sie mit dem Lied Ave Maria.
1: Danke dir.

0: Das war Ave Maria von Andrea Bocelli mit englischen Grüßen nach Nigeria, gewünscht von Gabriele aus Oberösterreich. Ich darf nun unsere Christa aus Steiermark begrüßen. Hallo.
1: Ja, liebe Iris, ich wünsche dir für den ersten Auftrag alles, alles Gute.
0: Dankeschön.
1: Möchte, dass du dir selbst ein Lied aussuchst, was du möchtest. Wünsche deiner Mama unbekannterweise alles, alles Gute und möge ihr Geburtstag so verlaufen, wie sie sich den vorstellt.
0: Dankeschön für diese lieben Worte. Ich habe mir das Lied My Lighthouse ausgesucht. Danke dafür.
1: Amen, danke.
0: Okay.

0: Das war My Lighthouse, das ich mir wünschen durfte von auf Wunsch hin von Christa aus der Steiermark. Ich darf nun zuletzt unseren letzten Hörer Josef aus Oberösterreich begrüßen. Hallo lieber Josef.
1: Ja, grüß dich, hallo. Und zwar möchte ich ganz herzliche Grüße mal schicken rauf ins Viertel nach Goli zu Maria. Hallo Maria, grüß dich, Malte. Ich wünsche dir einen schönen Mittwochnachmittag. Und an meine liebe Nachbarin, der Alperin Traudi, auch ganz herzliche Grüße an Malte Traudi. Und zwar heute mit einem Song von Elvis Presley, Precious Lord.
0: Precious Lord, take my hand von Elvis Presley. Okay, Ihr Wunsch soll nicht länger warten. Hier kommt Take My Hand, Precious Lord von Elvis Presley. Viel Freude.
1: Danke.

Danke, lieber Josef, für deinen Musikwunsch. Take my hand, precious Lord. Es wird nun Zeit, mich von Ihnen zu verabschieden, liebe Hörer und Hörerinnen von Radio Maria. Und ich möchte mich sehr herzlich bedanken bei allen Anrufern und für jeden Liedwunsch, den Sie mit uns geteilt haben. Ich wünsche Ihnen noch viel Freude mit dem weiteren Programm von Radio Maria. Am Mikrofon verabschiedet sich Iris Haunold.

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1: Mittwoch, 23. September. Es ist 13 Uhr und das sind unsere Themen. Vatikan. Die Aktion 1 Million Kinder beten den Rosenkranz steht heuer erstmals eine ganze Woche lang im Zeichen des Gebets für Frieden und Einheit. Salzburg. Zum Adoratio-Kongress am vergangenen Wochenende kamen mehr als 1000 Gläubige. Wien. Die Allianz für den Freien Sonntag Österreich feiert ihr 25-jähriges Bestehen. Und die österreichische Bischofskonferenz hat heute die offizielle Kirchenstatistik für das Jahr 2025 veröffentlicht. Das Wetter heute? Im Westen scheint verbreitet die Sonne, im Osten ziehen vermehrt Wolken durch. Die Temperaturen erreichen 15 bis 23 Grad mit den höchsten Werten im Westen. Zum Mittagsjournal begrüßt Sie Wolfgang Reumüller. Mit einem gemeinsamen Rosenkranzgebet mit hunderten Kindern in den Vatikanischen Gärten wird Papst Leo XIV. Am 1. Oktober die diesjährige weltweite Gebetsaktion 1 Million Kinder beten den Rosenkranz eröffnen. Das von der päpstlichen Stiftung Kirche in Not beworbene Projekt steht heuer erstmals eine ganze Woche lang im Zeichen des Gebets für Frieden und Einheit. Zwischen 700 und 1000 Kinder aus römischen Schulen und Pfarren werden an der Lourdes-Grotte in den Vatikanischen Gärten gemeinsam mit dem Papst beten. Gleichzeitig sind Kinder, Familien, Schulen und kirchliche Gruppen weltweit eingeladen, sich der Aktion anzuschließen. Der Zeitraum reicht vom 1. bis zum 7. Oktober. Abschluss und Höhepunkt ist das Fest Unsere liebe Frau vom Rosenkranz am 7. Oktober. Auch in Österreich werden sich nach Angaben von Kirche in Not mehr als 1000 Kinder beteiligen. Die Initiative richtet sich auch an Eltern, Lehrkräfte, Priester, Ordensleute und Katecheten, die ebenfalls zum Mitbeten eingeladen sind. Dabei muss nicht der vollständige Rosenkranz gebetet werden, auch ein einzelnes Gesetzchen kann Teil der weltweiten Gebetskette sein. Das Leitwort der diesjährigen Aktion stammt aus der Botschaft der Marienerscheinungen von Fatima. Am Ende wird mein unbeflecktes Herz triumphieren. Kardinal Kurt Koch, Präsident von Kirche in Not International und Präfekt des Dikasteriums zur Förderung der Einheit der Christen, bezeichnete die Jungfrau Maria in seiner Einladung als Vorbild für Glauben, Liebe und Gebet. Das gemeinsame Gebet solle angesichts von Krieg, Gewalt, Verfolgung und Armut ein Zeichen der Hoffnung und des Vertrauens setzen. Die Initiative entstand 2005 in Venezuela und wird seit mehr als 20 Jahren von Kirche in Not weltweit begleitet. Als Inspiration gilt ein dem heiligen Pater Pio zugeschriebener Ausspruch: Wenn 1 Million Kinder den Rosenkranz beten, wird sich die Welt verändern. Mehr als 1000 Menschen haben am vergangenen Wochenende den Salzburger Dom zum 2. österreichischen Eucharistiekongress Adoratio besucht. Rund 700 Teilnehmer, darunter besonders viele Jugendliche und junge Erwachsene, nahmen am dreitägigen Programm teil. Bei den frei zugänglichen Gottesdiensten stieg die Zahl auf über 1000, wie die Erzdiözese Salzburg gestern mitteilte. Das katholische Glaubensevent stand unter dem Motto Himmlischer Friede. Der Kongress bot den Gläubigen ein dichtes Programm aus Gottesdiensten, gemeinsamen Gebetszeiten sowie Workshops zu spirituellen, kreativen, philosophischen und wissenschaftlichen Themen. Ausgetragen wurde der Kongress von Abteilungen der Erzdiözese Salzburg in Zusammenarbeit mit der Stelle Neuevangelisierung in Passau, gestützt von vielen ehrenamtlichen Helfern. Im Zentrum stand inhaltlich der persönliche und weltweite Friede. Kaum ein Motto könne in unserer Zeit dringender sein als der Friede, der von Gott kommt, so der Hauptorganisator Rupert Zantner alias Don Ruppi. Bei Adoratio steht das Sakrament der Eucharistie im Mittelpunkt. Die Kirche lebt von der Eucharistie. Bei jeder heiligen Messe passiert das Gleiche wie beim letzten Abendmahl. Das ist das Geheimnis unseres Glaubens, sagte dazu der Salzburger Weihbischof Hans-Jörg Hofer in seiner Predigt zum Auftakt am Freitag. Beim Abend der Barmherzigkeit wurde das Allerheiligste durch die Reihen zu Klängen moderner und ruhiger Lobpreismusik getragen. An den Seitenaltären, wo viele Priester das Sakrament der Beichte anboten, bildeten sich Schlangen. Höhepunkt waren zudem ein Gebetsabend am Samstag zum Thema »Werde Apostel des Friedens« und die anschließende Lichterprozession ins Stift Nonnberg. Der abschließende Sendungsimpuls am Sonntag kam von Olympiakaplan Johannes Lackner. Wenn der Glaube und der Herrgott auch in Zukunft Bedeutung haben sollen, dann müssen wir uns mit den Geheimnissen des Glaubens auseinandersetzen. Ansonsten ergibt es für unsere Generation keinen Sinn, mit der Kirche verbunden zu bleiben, so Johannes Lackner, der Büroleiter des Salzburger Erzbischofs. Adoratio wurde nach dem Vorbild des Internationalen Kongresses zur ewigen eucharistischen Anbetung gegründet, der 2011 erstmals in Rom stattfand. 2019 entstand die Initiative in Altötting und wurde von dort nach Österreich gebracht. Seither engagieren sich die Beteiligten in enger Verbundenheit für eine geistliche und eucharistische Erneuerung sowie die Förderung der Anbetung im deutschsprachigen Raum. Der Kongress hat sich laut Angaben der Organisatoren inzwischen zu einer Bewegung entwickelt, die Menschen verschiedener Generationen anspreche, besonders junge Erwachsene und Familien. So findet heuer erstmals auch in der Diözese Linz in Kremsmünster ein Adoratio-Kongress statt, von 23. bis 25. Oktober. Informationen dazu unter www.adoratio.at.

0: Seit 25 Jahren setzt sich die Allianz für den Freien Sonntag Österreich für den arbeitsfreien Sonntag ein. Gefeiert wird das Jubiläum am Donnerstag, den 1. Oktober um 14 Uhr mit einem Festakt im Wiener Rathaus, wie die Sonntagsallianz bekannt gab. Gerade in von überbordender Rassanz geprägten Zeiten mit ständiger Erreichbarkeit und Getriebenheit sei die Bedeutung des Freien Sonntags aktueller denn je, erklärte der Sprecher der Allianz, Bischof Wilhelm Krautwaschl. Im Rahmen der Jubiläumsveranstaltung hält zunächst die Politikwissenschaftlerin Siglinde Rosenberger einen Vortrag zum Thema »Demokratie braucht einen freien Sonntag«. Anschließend diskutieren Vertreter von Arbeiterkammer, Kirchen, Gewerkschaften und Zivilgesellschaft über den gesellschaftlichen Wert von Freizeit sowie die Herausforderungen einer zunehmend flexibilisierten Arbeitswelt. Der Allianz gehören über 50 Organisationen aus Kirche, Gewerkschaft und Zivilgesellschaft an. Sie hat in den vergangenen 25 Jahren zahlreiche Informationskampagnen durchgeführt, Stellungnahmen zu Gesetzesvorhaben veröffentlicht und sich gegen eine Ausweitung der Sonntagsarbeit ausgesprochen. Laut Sonntagsallianz ist der freie Sonntag weit mehr als ein arbeitsfreier Tag. Vielmehr ermögliche er Zeit für Freunde und Familie sowie ehrenamtliches Engagement. Ihr gewerkschaftlicher Sprecher Philipp Kuhlmann wies auf die Notwendigkeit, dass zu einem bestimmten Zeitpunkt möglichst viele gleichzeitig frei haben und keine anderen Verpflichtungen bestehen. Dies treffe auch in Zeiten von Onlinehandel und Automatisierung in Geschäften noch zu. Silvia Rucker-Frank, Direktorin der AK Wien und der Bundesarbeiterkammer, würdigte den freien Sonntag als Gegenpol zu ständiger Verfügbarkeit, Konsumzwängen und wachsenden Belastungen in der Arbeitswelt. Hubert Gratzer, Vorsitzender der katholischen Arbeitnehmerbewegung, dankt all jenen, die sonntags arbeiten. Dennoch setzt man sich als Sonntagsallianz dafür ein, dass diese Tätigkeiten Ausnahmen bleiben und Sonntagsarbeit nicht zur Regel wird. ÖGB-Präsident Wolfgang Katzian betonte zudem die Rolle des Gewerkschaftsbundes als Gründungsmitglied des Sonntagsbundes und versprach, den gemeinsamen Kampf auch in Zukunft gerne zu unterstützen. Die Österreichische Bischofskonferenz hat heute die Kirchenstatistik für das Jahr 2025 veröffentlicht. Die Katholikenzahl in Österreich ist demnach im letzten Jahr wieder leicht zurückgegangen, insgesamt aber weitgehend stabil. So gab es mit Stichtag 31. Dezember genau 4.488.101 Katholiken in Österreich. Das sind rund 49% der Bevölkerung. Um fast 70.000 weniger als im Jahr zuvor. Die Zahl der Kirchenaustritte ist gegenüber dem Vorjahr jedoch deutlich zurückgegangen. Maßgeblicher Faktor für den Rückgang der Katholikenzahl sind aber nicht das Verhältnis von Austritten zu Kircheneintritten, sondern vor allem von Taufen zu Sterbefällen und von Zuzügen und Wegzügen. Im letzten Jahr wurden 5.449 Personen wieder in die Kirche aufgenommen. Das ist eine Steigerung um fast 300 Personen gegenüber dem Jahr zuvor. Zur Zahl an Personen, die der katholischen Kirche beitreten, müssen auch jene hinzugezählt werden, die sich im Erwachsenenalter, also ab 14 Jahren, taufen lassen. Die amtliche Statistik weist für das letzte Jahr 359 Erwachsenentaufen aus. Hier ist eine kontinuierliche Steigerung in den letzten Jahren zu beobachten. Ein Blick auf die Zahl der Priester im Land. Im letzten Jahr wirkten laut der amtlichen Statistik 3.171 katholische Priester in Österreich. Diese Zahl ist in den vergangenen Jahren jeweils um ca. 50 bis 100 gesunken. Weitgehend stabil ist im letzten Jahr die Zahl der Gottesdienstbesucher geblieben. An den beiden Zählsonntagen wurden rund 360.000 bzw. 380.000 Messbesucher gezählt. Wir kommen zum Wetter. Im Westen Österreichs gibt es heute strahlend sonniges Wetter mit höchstens ein paar harmlosen Schleierwolken. Weiter östlich und vor allem im Nordosten ziehen immer wieder Wolkenfelder durch. Das Niederschlagsrisiko bleibt aber gering. Die Nachmittagstemperaturen liegen zwischen 15 und 23 Grad mit den höchsten Werten im Westen. In Wien scheint zeitweise die Sonne, es ziehen aber immer wieder Wolken durch. Es bleibt trocken und bis zum Abend lockert es deutlich auf. Die Höchsttemperaturen liegen um 20 Grad. Morgen ist es zunehmend bewölkt, nur im Süden zeigt sich die Sonne zunächst noch länger. Im Laufe des Vormittags setzen von Norden her Regenschauer ein und der Niederschlagsschwerpunkt erstreckt sich vom Tiroler Unterland bis ins Mostviertel. In den Nachmittagsstunden lockert die Wolkendecke dann wieder auf, jedoch kann es weiterhin zu mitunter gewittrigen Schauern kommen. Die Frühtemperaturen liegen zwischen 1 und 12 Grad, die Tageshöchsttemperaturen erreichen morgen 13 bis 22 Grad. In Wien scheint morgen in den Morgenstunden zunächst noch die Sonne, jedoch kommen zunehmend dichte Wolken auf. Dazu ist mit Regenschauern zu rechnen. Am Nachmittag lockert es dann wieder mehr auf. Der Wind weht mäßig bis lebhaft. Die Frühtemperaturen liegen morgen in Wien um 10 Grad, die Tageshöchsttemperaturen erreichen rund 17 Grad. 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Das war das Mittagsjournal von Radio Maria mit Beiträgen von Kat Press. 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Um 14 Uhr im Gebet um 2 beten wir den lichtreichen Rosenkranz für leidende und kranke Menschen. 14.40 Uhr für Sie gelesen Wilhelm Hühnermann. Der Pfarrer der Welt, erster Teil, Aufstieg zum Altar. Es liest Katja Edenharter. Und um 15 Uhr beten wir den Barmherzigkeitsrosenkranz. Am Mikrofon verabschiedet sich Wolfgang Reumüller. 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

0: aussah, das wissen vielleicht nur die wenigsten. Und unser heutiger Referent hat sich diese Aufgabe zu eigen gemacht und versucht, diesem heiligen Matthäus, dem Evangelisten, auf die Spuren zu gehen. Und so darf ich Matthew Körner begrüßen.
1: Mein Name ist Matthew Körner und ich erzähle euch, wie die Alexia schon gesagt hat, heute etwas über den Apostel Matthäus, mit dem mich nicht nur indirekt der Name verbindet, sondern der vielleicht auch, wie viele von uns, nicht immer glücklich mit den Entscheidungen war, die er getroffen hat. Dass er vielleicht dachte, es sei zu spät, neu anzufangen, dem der Herr das Gegenteil bewies. Doch wer ist dieser Mann hinter dem Evangelium, dessen Name wir so oft in der Messe hören? Ein Name, der von jedem Pult und von jeder Kanzel aus der Geschichte des Herrn hier auf Erden vorangeht. Um ehrlich zu sein, wir wissen überraschend wenig über den Menschen Matthäus, also über den Apostel und Märtyrer. Er war kein Petrus, der die 12 anführte und auf dem die Kirche steht, kein Johannes, der bis zum Ende mit den Frauen unter dem Kreuz stand, und kein Paulus, der für Christus durch die römische Welt zog, wie kein anderer. Matthäus steht nicht im Mittelpunkt einer Geschichte. Tat er nie. Er ist kein Mann großer Reden, sieht sich nicht als besonders und vielleicht macht ihn genau das so interessant. Er ist eher ein stiller Heiliger, wenn man so will, dem der Herr zu reden brachte. Zunächst einmal, Matthäus war kein angesehener Mann, also ganz im Gegenteil. Er war Zöllner, also jemand, der Abgaben und Zölle eintrieb und dabei innerhalb des römischen Systems arbeitete. Und ja, wer hätte es gedacht, auch damals genauso wie heute zahlten Menschen ungern ihre Steuern. Aber das fehlende Geld im eigenen Geldbeutel war nicht der einzige Grund für die Abneigung gegen Zöllner. Ihnen wurde vorgeworfen, mehr zu verlangen als vorgeschrieben war und sich auf Kosten anderer zu bereichern. Dass dieser Vorwurf nicht einfach aus der Luft gegriffen war, zeigt uns sogar die Bibel selbst. In seiner Bußpredigt am Jordan fordert Johannes der Täufer die Zöllner ausdrücklich auf, nicht mehr einzufordern, als ihnen vorgeschrieben ist. Und noch mehr machte diesen Beruf für viele Menschen zum Problem. Sie waren zum Teil zu einem Zeichen der Fremdherrschaft geworden. Denn zu der Zeit des Herrn stand das jüdische Land unter römischer Vorherrschaft. 63 vor Christus eroberte der römische Feldherr Pompeius Jerusalem und brachte Judäa unter den römischen Einfluss. Somit waren jüdische Könige wie Herodes, Rom, einfach gesagt, also die Treue schuldig. Zur Zeit Jesu war das Land dazu politisch und wirtschaftlich an Rom gebunden. Viele Juden sahen sich wieder unterworfen, sehnten sich nach Befreiung. Also in der Erinnerung an König David lebte in ihnen die Hoffnung auf einen kommenden Gesalbten, einen Messias, der Israel wieder aufrichten würde. Und Matthäus? Der arbeitete in diesem System. Er verdiente sein Geld damit, Abgaben einzutreiben, vielleicht sogar für Rom selbst. Somit war Matthäus durch seinen Beruf in vielen Augen zum Verräter geworden. Dem Kaiser, was dem Kaiser gehört, und dem Zöllner, was dem Zöllner. Matthäus hatte gewählt, er war keiner von ihnen mehr. Wir können uns also durchaus vorstellen, dass Matthäus ein Mann war, bei dem die Menschen vielleicht die Straßenseite wechselten, wenn sie ihn sahen, den niemand besonders gerne ansprach und noch weniger wollte man ihn bei einem Fest dabei haben. Ich stelle mir vor, dass es kein einfaches Leben gewesen sein muss, so zwischen Mühle und Mühlstein gepresst. Auf der einen Seite das liebe Geld, mit dem er seinen Lebensunterhalt verdiente, auf der anderen die Verachtung der Menschen, von denen er dieses Geld eintrieb. Vielleicht war sein Leben äußerlich ganz gut eingerichtet. Vielleicht hatte er genug, sogar einen gewissen Wohlstand. Aber innerlich? Ja, wer weiß. Vielleicht hatte Matthäus sich längst mit seinem Leben abgefunden. Vielleicht dachte er, das ist eben mein Schicksal. Es wird nicht mehr anders. Und Brot ist Brot. Meinem Magen wird es nicht viel kümmern, wo es herkommt. Und dann kommt ein gewisser Jesus von Nazareth auf seiner Reise durch das heilige Land. Der Fremde bleibt stehen. Er schaut ihn an und sagt nur zwei Worte. Folge mir. Und Matthäus steht auf, ohne auf sein altes Leben zurückzublicken. Was genau in diesem Moment in Matthäus vorgegangen ist, erzählt uns das Evangelium nicht. Wir wissen nicht, wie lange er über diesen Augenblick nachgedacht hat. Wir wissen nicht, ob er Angst hat. Wir wissen nicht, ob er schon lange auf eine Veränderung gehofft hatte. Wir wissen nur, Jesus ruft und Matthäus geht mit ihm. Eigentlich, liebe Zuhörer, wäre das schon die ganze Geschichte, die wir über den Apostel wissen müssten. Diese eine Entscheidung, alles, was wir von ihm zu lernen brauchen. Denn Matthäus zeigt uns in diesem einen Augenblick etwas, das wir vielleicht alle irgendwann in unserem Leben lernen müssen. Selbst wenn ein Mensch glaubt, dass es zu spät ist, sich zu ändern, kann Gott sagen, nein, noch nicht. Aber verweilen wir noch etwas länger bei diesem Mann, der so wenige Worte aus seinem eigenen Mund verliert. Denn es ist die Geschichte eines Menschen, der von einem Augenblick auf den anderen ein neues Leben beginnt. Eine Geschichte über einen Zöllner, einen Apostel, einen Evangelisten. Und vielleicht auch darüber, was eine Geschichte mit unserem eigenen Leben zu tun hat. Denn möglicherweise

Möglicherweise sitzt heute jemand vor dem Radio, der sich denkt, ach, für mich ist es zu spät. Ich habe schon so viel falsch gemacht. Gott kann mit meinem Leben wahrscheinlich nicht mehr viel anfangen. Dann geht es euch vielleicht manchmal ein wenig wie mir, ihr, die etwas nachdenklich seid, die möglicherweise sogar einen leichten Hang zur Dramatik haben. Und genau deshalb möchte ich euch diesen Menschen heute vorstellen. Denn Matthäus ist für mich ein schöner Beweis dafür, dass Jesus nicht zuerst fragt, was hast du aus deinem Leben gemacht, sondern willst du mir folgen? Und Matthäus antwortet nicht mit einer großen Rede, er antwortet mit einer Bewegung. Er steht auf, mit seinen Fehlern, mit seiner Vergangenheit, mit seinen offenen Fragen. Wir Menschen denken oft genau andersherum. Wir sehen in den Spiegel und erblicken diese arme, gebeutelte Kreatur und sagen zu uns, wenn ich erst besser geworden bin, dann kann ich zu Gott kommen. Wenn ich erst weniger Fehler mache, dann bin ich liebenswert. Wenn ich mein Leben erst im Griff habe, ja, dann bin ich Gott vielleicht würdig. Doch ein Priester hat mir einmal in der Beichte etwas erzählt, das bei mir hängen geblieben ist. Gott kann uns sofort mit einer einzelnen Gnade zu großen Heiligen machen. Wir müssen nur vertrauen. Und ich finde, genau das zeigt uns Matthäus. Jesus wartet nicht, bis der Zöllner erst ein anderer Mensch geworden ist. Er wartet nicht, bis Matthäus seine Vergangenheit ungeschehen macht. Jesus kommt zu ihm. Der Ruf kommt zuerst. Das Wort kommt zuerst. Die Veränderung kommt danach. Und dann passiert etwas, womit die Menschen, die um die beiden herumstanden, wahrscheinlich nicht gerechnet hatten. Matthäus lädt Jesus zu sich nach Hause ein. Also die erste große Tat des Matthäus unter dem Herrn ist es, also erst einmal richtig feiern. Und plötzlich sitzen bei ihm Zöllner und andere Menschen, die in den Augen der religiösen Elite als Sünder gelten. Sie essen, sie trinken, sie sind des Lebens froh. Und mitten unter ihnen sitzt dieser Jesus, der ja eigentlich als heiliger Mann gilt. Natürlich gibt es sofort Beschwerden. Wie kann er mit solchen Leuten essen? Weiß er denn nicht, mit wem er sich da abgibt? Und Jesus antwortet mit einem Satz, der bis heute nichts von seiner Kraft verloren hat. Nicht die Gesunden brauchen den Arzt, sondern die Kranken. Und ich bin gekommen, die Sünder zu rufen, nicht die Gerechten. Ich stelle mir Matthäus an diesem Abend vor. Vielleicht sitzt er da und ist selbst ein wenig überwältigt von diesem Fremden und seiner Ausstrahlung. Vielleicht kann er kaum reden, seine Fragen kommen nur gebrochen. Vor kurzem noch saß er an seinem Zolltisch und plötzlich sitzt er von einem Moment auf den anderen neben Jesus und Jesus behandelt ihn nicht wie einen Ausgestoßenen, sondern wie einen Menschen. Vielleicht hat Matthäus zum ersten Mal seit langer Zeit gedacht, ich war krank, doch jetzt ist einer hier, der mich heilen möchte. Für ihn bin ich mehr als mein Beruf, als wie die Welt mich sieht, wie ich mich selbst sehe. Da ist nicht jemand, der mich auf das reduziert, was ich getan habe, der mich verachtet wegen meiner Vergangenheit. Das ist jemand, der mich liebt, weil ich Matthäus bin, mit all meinen Fehlern. Nicht trotz meiner Vergangenheit, sondern mit ihr. Das dürfen wir nicht vergessen, liebe Zuhörer. Gott weiß um die Sünden der Welt. Er weiß um unsere gebrochenen Herzen, um die Dinge, die wir niemandem erzählen würden. Und trotzdem liebt er uns. In den Evangelien begegnen uns viele Menschen, die Jesus etwas fragen. Der reiche Jüngling fragt ihn, Petrus fragt ihn, Thomas fragt ihn. Ja, die Pharisäer stellen dauernd Fragen. Aber bei Matthäus ist es zunächst Jesus, der eine Frage stellt, ohne sie eigentlich als Frage zu formulieren. Willst du mir folgen? Und Matthäus antwortet nicht mit Worten, er antwortet, indem er aufsteht.

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1: Willkommen zurück, liebe Zuhörer. Ich habe mir während der Pause ein paar Gedanken darüber gemacht, was mir besonders an Matthäus gefällt. Und ich glaube, ich finde es besonders schön, dass eine Bekehrung kein großes Schauspiel ist. Also keine dramatische Rede, kein gewaltiges Wunder. Einfach ein Mann, der sich nach dem Ruf Gottes entscheidet, nicht mehr derselbe zu bleiben. In unserer heutigen Welt, die sehr von Taten geprägt ist, die größer erscheinen als das Leben selbst, erwarten wir manchmal selbst von Gott große Zeichen. Wir warten auf diesen einen großen Moment, auf das eindeutige Erlebnis, auf etwas, nach dem wir sagen können, jetzt weiß ich ganz sicher, Gott ist da, ich bin erlöst, jetzt hat sich alles verändert. Und vielleicht kommt Gott manchmal viel leiser. Vielleicht beginnt ein neues Leben manchmal einfach damit, dass jemand aufsteht und den ersten Schritt macht. Und genau da beginnt der eigentliche Weg im Leben des Zöllners. Matthäus wird nicht nur ein Anhänger. Jesus nimmt ihn in den Kreis der Zwölf auf. Eben noch sitzt er am Zollhaus und zählt seine Münzen und plötzlich gehört er zum inneren Kreis des Herrn. Er zieht mit diesem seltsamen Fremden durch Galiläa. Er sieht den Herrn am See Genezareth vor einer riesigen Menschenmenge predigen. Er erlebt, wie Jesus Kranke heilt und Wunder wirkt. Er sieht, wie die Menschen durch Jesus neu anfangen. Gleichzeitig erlebt er aber auch, dass der Herr nicht immer Zustimmung findet. Es gibt Widerstand. Denn Jesus ist nicht das, was viele Menschen sich unter dem erwarteten Messias vorgestellt haben. Er trägt kein Schwert, mit dem er nach Jerusalem zieht, und keine Krone aus Gold ziert sein Haupt. Stattdessen heilt er, vergibt. Er spricht von Barmherzigkeit und nennt Gott seinen Vater. Immer wieder geraten die Pharisäer und andere religiöse Führer mit ihm aneinander. Sie fühlen sich bloßgestellt, bald auch in ihrer Autorität bedroht. Und damit wird aus dem Streit tödlicher Ernst. Sie lehnen Jesus nicht nur ab, er soll verschwinden. Es kommt zum Verrat Iskariots und mit ihm beginnt die Passion. Matthäus erlebt diese letzten Tage mit. Er hört von der Verhaftung, den Karfreitag, alles scheint verloren. Die Jünger fliehen vor dieser scheinbaren Niederlage und verstecken sich vor der Welt. Sie können das Kreuz noch nicht verstehen. Und so steht Matthäus dem Herrn nicht zur Seite. Er fürchtet sich zu sehr, denn den, worauf sie gehofft hatten, scheint besiegt. Er ist eben doch nur ein Mensch. Und dann kommt Ostern, der Stein ist weg, das Grab ist leer. Und der Herr erscheint seinen Jüngern. Aus der scheinbaren Niederlage wird der größte Sieg der Menschheitsgeschichte. Und wieder ist Matthäus mitten im Geschehen. Und wieder ist er eher ein Beobachter als ein Handelnder. Aber diesmal sieht er etwas, das er vorher nicht sehen konnte. Etwas fügt sich zusammen. Etwas, das Jesus ihnen die ganze Zeit gesagt hatte. Und vielleicht ist das der Moment, in dem Matthäus endlich begreift, dieser Jesus, dem er so ja fast schon mit kindlichem Vertrauen hinterhergegangen ist, ist nicht einfach nur ein heiligmäßiger Rabbi, nicht nur ein Lehrer, nicht nur ein Wundertäter. Er ist der Messias, der auferstandene Herr. Und genau diesen Glauben wird Matthäus später selbst in fremden Zungen verkünden. Aber was geschieht mit ihm nach der Auferstehung? Was Matthäus nachher genau getan hat, können wir nicht mit derselben Sicherheit erzählen, wie die Ereignisse aus seinem Leben mit Jesus. Es wird still um den stillen Aposteln und irgendwie passt auch das wieder zu ihm. Denn da merkt man vielleicht, der Herr kommt nicht, um aus dem lieben Matthäus plötzlich jemand anderes zu machen. Matthäus bleibt eben Matthäus. Nur jetzt ein Matthäus, der Christus gehört. Die Apostelgeschichte nennt ihn vor der Himmelfahrt gemeinsam mit den anderen Aposteln. Sie sind in Jerusalem versammelt und beten gemeinsam. Die Männer, die Jesus gefolgt sind, warten dort noch unsicher, was jetzt eigentlich vor ihnen liegt. Dann erscheint ihnen der Herr und gibt ihnen einen einzigen Auftrag, das Evangelium zu verkünden. Und nicht nur bis zur nächsten Straßenecke, nicht nur bei den Menschen, die sie schon kennen, ja nicht einmal bis zu den Mauern Jerusalems, bis an die Grenzen der Erde sollen sie gehen. Was für ein Auftrag für Männer, denen zu dieser Zeit kaum jemand besonders Mut zugetraut hätte. Dennoch in Liebe entbrannt zogen sie los. Frühe christliche Schriftsteller berichten, dass Matthäus zunächst unter den Juden die Botschaft Christi verkündet habe. Doch der Prophet gilt nichts im eigenen Land, wie es so schön heißt, und so zog er bald weiter. Doch hier beginnen die Meinungen und Überlieferungen auseinanderzugehen. Es gibt verschiedene Angaben darüber, wohin Matthäus gegangen ist. Persien wird genannt, Syrien, Mazedonien und noch ein Gebiet, das in den alten Quellen Äthiopien genannt wird. Wobei dieses Äthiopien wahrscheinlich nicht zwingend mit dem heutigen afrikanischen Staat Äthiopien gleichzusetzen ist. Eine alte Überlieferung verortet es vielmehr in der Gegend beim Kaspischen Meer. Wir können also Matthäus' letzte Jahre nicht wie bei Paulus auf einer Landkarte genau nachzeichnen. Bei Matthäus bleibt vieles im Dunkeln. Auch sein Tod ist so geheimnisumwoben wie seine Persönlichkeit. Wir verehren ihn als Märtyrer. Aber über die genaue Art seines Todes gibt es keinen sicheren historischen Bericht. Ob verbrannt, gesteinigt oder enthauptet, darüber gibt es unterschiedliche Überlieferungen. Und vielleicht müssen wir das gar nicht so künstlich genauer nachbauen, denn eines steht fest. Matthäus der Zöllner hat sein Leben nicht wieder für sich behalten. Er hat es Christus gegeben. Und genau hier wird das Evangelium seines Lebens sichtbar. Jesus kann einen Menschen verändern. Nicht, indem er dessen Vergangenheit ausradiert. Nicht, indem er ihn zu jemand anderem macht, sondern indem er ihn ruft. Kommen wir schlussendlich zum Matthäus-Evangelium, denn ganz so still blieb der Apostel am Ende dann doch nicht. Er hat uns die Stimme des Herrn hinterlassen. Und es ist überhaupt kein Zufall, dass gerade dieser Mann, der ein besonderes Talent dafür bewiesen hatte, seinen Lebensunterhalt am Zoll mit dem Eintreiben von Geldstücken zu verdienen, sich nun auch außerordentlich geschickt darin zeigt, Worte zu sammeln. Sein Evangelium ist auffallend geordnet. 5 große Reden Jesu kann man darin erkennen. Fast wie ein Leitfaden führen sie uns durch die Zeit Jesus auf Erden. Wir hätten da die Bergpredigt, die Aussendung der Jünger, die Gleichnisse vom Himmelreich, die Worte über die Kirche und schlussendlich die Rede über die letzten Dinge. Er erzählt jedoch nicht einfach nur, was Jesus getan hat. Man kann beim Matthäus-Evangelium fast schon einen brennenden Wunsch erkennen, Jesus wie den Menschen greifbar zu machen. Er will keinen Zweifel darin lassen, wer er war, woher er kam und was seine Verheißung für die Menschheit bedeutet. Es ist also keine Stilfrage, warum er mit einem Stammbaum beginnt. Matthäus möchte uns über Abraham zu David und schließlich zu Jesus bringen und uns zeigen, dieser Messias ist nicht vom Himmel in eine geschichtslose Welt gefallen. Er steht mitten in der Geschichte Israels. Die Verheißungen sind nicht vergessen. Sie sprechen von ihm. Sie führen zu ihm. Darum greift Matthäus immer wieder die Worte der Propheten auf und zeigt, das, was hier geschieht, hat Gott schon unseren Vätern angekündigt. Schon den Vätern unserer Väter. Aber was bedeutet das alles nun für eine Kirche, die nicht mehr nur aus Juden besteht? Matthäus gibt darauf seine eigene Antwort. Denn er lässt sein Evangelium nicht mit Israel enden. Er endet mit allen Völkern. Mit diesem gewaltigen Auftrag des auferstandenen Herrn. Geht zu allen Völkern und macht alle Menschen zu meinen Jüngern. Und dann dieses Versprechen, ich bin bei euch alle Tage bis zum Ende der Welt. Und damit schließt sich der Kreis. Der Mann, der einmal am Zoll saß und Münzen zählte, der Mann, zu dem Jesus einst sagte, folge mir, dieser Mann gibt nun die Stimme des Herrn weiter. Vielleicht ist das wirklich das größte Wunder im Leben des Matthäus, dass ausgerechnet ein Mensch, von dem wir so wenig wissen, uns eines der wichtigsten Bilder von Jesus hinterlassen hat. Und jedes Mal, wenn in der Messe gesagt wird, aus dem heiligen Evangelium nach Matthäus, dann wird dieser stille Apostel wieder hörbar. Nicht, weil er selbst im Mittelpunkt stehen wollte, sondern weil er uns immer wieder zu dem führt, auf den er selbst geschaut hat, zu Christus. Mit diesen Worten darf ich mich von euch verabschieden und wünsche euch einen gesegneten restlichen Tag. Heiliger Matthäus, Apostel und Evangelist, bitte für uns.
0: Ein großes Dankeschön, lieber Matthew, dass du dir Zeit genommen hast und für uns einen so schönen Beitrag vorbereitet hast über das Leben, über die Umkehr und diesen Geist des heiligen Matthäus, des Apostels und Evangelisten. Sie, liebe Hörer, können diese Sendung in unserer Radiothek in Kürze nachhören und gerne auch mit Freunden oder Familie teilen. Vom Mikrofon verabschiedet sich Alexia Delors-Laval.

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1: Aus den Steinen, mit denen wir Mauern errichten, lassen sich auch Brücken bauen. Ein Wort für die Woche von Norbert Stoffel.

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Es ist 14 Uhr, heute der 23. September 2026. Wir versammeln uns jeden Tag um diese Zeit zum gemeinsamen Gebet des Rosenkranzes hier auf Radio Maria. Ich freue mich, dass Sie dabei sind, möglicherweise regelmäßig, aber auch alle Neuen möchte ich ganz herzlich begrüßen zum gemeinsamen Gebet. Trauen Sie sich ruhig auch davon Gebrauch zu machen, die Telefonnummer zu wählen, unter der Sie auch on air mitbeten können. Sie gehen nicht gleich auf Sendung, sondern immer erst im Vorgespräch mit mir. Mein Name ist Katja Edenhatter. Ich freue mich, mit Ihnen gemeinsam jetzt den lichtreichen Rosenkranz zu beten und am Mittwoch immer in den Anliegen für kranke und leidende Menschen. Die Telefonnummer, unter der Sie jetzt anrufen können, 0720 578 578. Alle außerhalb Österreichs wählen bitte 0043 720 578 578.

warte auf eine Mitbeterin, einen Mitbeter 0720 578 578. Wir beginnen, sobald sich jemand meldet. Ich hoffe, das wird gleich der Fall sein. Wir fangen natürlich immer unseren Rosenkranz an mit dem Glaubensbekenntnis, dem Vater unser und den drei. Gegrüßet seist du, Maria.

0: Im Namen des Vaters und des Sohnes und des Heiligen Geistes.
1: Amen.
0: Ich glaube an Gott, den Vater, den Allmächtigen, den Schöpfer des Himmels und der Erde und an Jesus Christus, seinen eingeborenen Sohn, unseren Herrn, empfangen durch den Heiligen Geist, geboren von der Jungfrau Maria, gelitten unter Pontius Pilatus, gekreuzigt, gestorben und begraben, hinabgestiegen in das Reich des Todes, am dritten Tage auferstanden von den Toten, aufgefahren in den Himmel. Er sitzt zur Rechten Gottes, des allmächtigen Vaters. Von dort wird er kommen, zu richten die Lebenden und die Toten.
1: Ich glaube an den Heiligen Geist, die heilige katholische Kirche, Gemeinschaft der Heiligen, Vergebung der Sünden, Auferstehung der Toten und des ewigen Leben. Amen.
0: Vater unser im Himmel, geheiligt werde dein Name, dein Reich komme, dein Wille geschehe wie im Himmel so auf Erden.
1: Unser tägliches Brot gib uns heute und vergib uns unsere Schuld, wie auch wir vergeben unseren Schuldigen. Und führe uns nicht in Versuchung, sondern erlöse uns von dem Bösen. Amen.
0: Gegrüßet seist du, Maria, voll der Gnade. Der Herr ist mit dir. Du bist gebenedeit unter den Frauen, und gebenedeit ist die Frucht deines Leibes, Jesus, der in uns den Glauben vermehre.
1: Heilige Maria, Mutter Gottes, bitte für uns Sünder, jetzt und in der Stunde unseres Todes. Amen.
0: Gegrüßet seist du, Maria, voll der Gnade. Der Herr ist mit dir. Du bist gebenedeit unter den Frauen, und gebenedeit ist die Frucht deines Leibes, Jesus, der in uns die Hoffnung stärke.
1: Heilige Maria, Mutter Gottes, bitte für uns Sünder, jetzt und in der Stunde unseres Todes. Amen.
0: Gegrüßet seist du, Maria, voll der Gnade. Der Herr ist mit dir. Du bist gebenedeit unter den Frauen, und gebenedeit ist die Frucht deines Leibes, Jesus, der in uns die Liebe entzünde.
1: Heilige Maria, Mutter Gottes, bitte für uns Sünder, jetzt und in der Stunde unseres Todes. Amen.
0: Ehre sei dem Vater und dem Sohn und dem Heiligen Geist.
1: Wie im Anfang, so auch jetzt und alle Zeit und in Ewigkeit. Amen. O mein Jesus, verzeih uns unsere Sünden, bewahre uns vor dem Feuer der Hölle, führe alle Seelen in den Himmel, besonders jene, die deine Barmherzigkeit am meisten bedürfen. Amen.

0: Wir betrachten das erste lichtreiche Geheimnis, Jesus, der von Johannes getauft worden ist. Hier beten wir jetzt für alle, die durch ihre Krankheit vom Leben abgeschnitten sich fühlen, die alle Lebensfreude verloren haben. Lieber Gott, lass sie neuen Mut und Sinn in ihrem Leben finden. Jesus, du rufst uns zum Leben. Du bist die Quelle des Lebens. Schenke du all diesen Menschen neue Freude und Kraft, ihr Leid zu tragen, ohne zu verzweifeln. Vater unser im Himmel, geheiligt werde dein Name, dein Reich komme, dein Wille geschehe wie im Himmel, so auf Erden.
1: Unser tägliches Brot gib uns heute und vergib uns unsere Schuld, wie auch wir vergeben unseren Schuldigen. Und führe uns nicht in Versuchung, sondern erlöse uns von dem Bösen. Amen.
0: Gegrüßet seist du, Maria, voll der Gnade. Der Herr ist mit dir. Du bist gebenedeit unter den Frauen, und gebenedeit ist die Frucht deines Leibes, Jesus, der von Johannes getauft worden ist.
1: Heilige Maria, Mutter Gottes, bitte für uns Sünder, jetzt und in der Stunde unseres Todes. Amen.
0: Gegrüßet seist du, Maria, voll der Gnade. Der Herr ist mit dir. Du bist gebenedeit unter den Frauen, und gebenedeit ist die Frucht deines Leibes, Jesus, der von Johannes getauft worden ist.
1: Heilige Maria, Mutter Gottes, bitte für uns Sünder, jetzt und in der Stunde unseres Todes. Amen.
0: Gegrüßet seist du, Maria, voll der Gnade. Der Herr ist mit dir. Du bist gebenedeit unter den Frauen, und gebenedeit ist die Frucht deines Leibes, Jesus, der von Johannes getauft worden ist.
1: Heilige Maria, Mutter Gottes, bitte für uns Sünder, jetzt und in der Stunde unseres Todes. Amen.
0: Gegrüßet seist du, Maria, voll der Gnade. Der Herr ist mit dir. Du bist gebenedeit unter den Frauen, und gebenedeit ist die Frucht deines Leibes, Jesus, der von Johannes getauft worden ist.
1: Heilige Maria, Mutter Gottes, bitte für uns Sünder, jetzt und in der Stunde unseres Todes. Amen.
0: Gegrüßet seist du, Maria, voll der Gnade. Der Herr ist mit dir. Du bist gebenedeit unter den Frauen, und gebenedeit ist die Frucht deines Leibes, Jesus, der von Johannes getauft worden ist.
1: Heilige Maria, Mutter Gottes, bitte für uns Sünder, jetzt und in der Stunde unseres Todes. Amen.
0: Gegrüßet seist du, Maria, voll der Gnade. Der Herr ist mit dir. Du bist gebenedeit unter den Frauen, und gebenedeit ist die Frucht deines Leibes, Jesus, der von Johannes getauft worden ist.
1: Heilige Maria, Mutter Gottes, bitte für uns Sünder, jetzt und in der Stunde unseres Todes. Amen.
0: Gegrüßet seist du, Maria, voll der Gnade. Der Herr ist mit dir. Du bist gebenedeit unter den Frauen, und gebenedeit ist die Frucht deines Leibes, Jesus, der von Johannes getauft worden ist.
1: Heilige Maria, Mutter Gottes, bitte für uns Sünder, jetzt und in der Stunde unseres Todes. Amen.
0: Gegrüßet seist du, Maria, voll der Gnade, der Herr ist mit dir. Du bist gebenedeit unter den Frauen, und gebenedeit ist die Frucht deines Leibes, Jesus, der von Johannes getauft worden ist.
1: Heilige Maria, Mutter Gottes, bitte für uns Sünder, jetzt und in der Stunde unseres Todes. Amen.
0: Gegrüßet seist du, Maria, voll der Gnade, der Herr ist mit dir. Du bist gebenedeit unter den Frauen, und gebenedeit ist die Frucht deines Leibes, Jesus, der von Johannes getauft worden ist.
1: Heilige Maria, Mutter Gottes, bitte für uns Sünder, jetzt und in der Stunde unseres Todes. Amen.
0: Gegrüßet seist du, Maria, voll der Gnade, der Herr ist mit dir. Du bist gebenedeit unter den Frauen, und gebenedeit ist die Frucht deines Leibes, Jesus, der von Johannes getauft worden ist.
1: Heilige Maria, Mutter Gottes, bitte für uns Sünder, jetzt und in der Stunde unseres Todes. Amen.
0: Ehre sei dem Vater und dem Sohn und dem Heiligen Geist.
1: Wie im Anfang, so auch jetzt und alle Zeit und in Ewigkeit. Amen. O mein Jesus, verzeih uns unsere Sünden, bewahre uns vor dem Feuer der Hölle, führe alle Seelen in den Himmel, besonders jene, die deine Barmherzigkeit am meisten bedürfen. Amen.

0: Wir betrachten das zweite lichtreiche Geheimnis Jesus, der sich bei der Hochzeit zu Kana offenbart hat, und beten für alle Menschen, die im Sterben liegen. Jesus, schenke ihnen Menschen, die sich liebevoll um sie kümmern und dass sie mit innerer Ruhe und gut vorbereitet, ohne Angst, auf ihr Sterben zugehen können.
1: Vater unser im Himmel, geheiligt werde dein Name, dein Reich komme, dein Wille geschehe wie im Himmel, so auf Erden.
0: Unser tägliches Brot gib uns heute und vergib uns unsere Schuld, wie auch wir vergeben unseren Schuldigern. Und führe uns nicht in Versuchung, sondern erlöse uns von dem Bösen. Amen.
1: Gegrüßet seist du, Maria, voll der Gnade. Der Herr ist mit dir. Du bist gebenedeit unter den Frauen, und gebenedeit ist die Frucht deines Leibes, Jesus, der sich bei der Hochzeit in Kana offenbart hat.
0: Heilige Maria, Mutter Gottes, bitte für uns Sünder, jetzt und in der Stunde unseres Todes. Amen.
1: Gegrüßet seist du, Maria, voll der Gnade. Der Herr ist mit dir. Du bist gebenedeit unter den Frauen, und gebenedeit ist die Frucht deines Leibes, Jesus, der sich bei der Hochzeit in Kana offenbart hat.
0: Heilige Maria, Mutter Gottes, bitte für uns Sünder, jetzt und in der Stunde unseres Todes. Amen.
1: Gegrüßet seist du, Maria, voll der Gnade, der Herr ist mit dir. Du bist gebenedeit unter den Frauen, und gebenedeit ist die Frucht deines Leibes, Jesus, der sich bei der Hochzeit in Kana offenbart hat.
0: Heilige Maria, Mutter Gottes, bitte für uns Sünder, jetzt und in der Stunde unseres Todes. Amen.
1: Gegrüßet seist du, Maria, voll der Gnade, der Herr ist mit dir. Du bist gebenedeit unter den Frauen, und gebenedeit ist die Frucht deines Leibes, Jesus, der sich bei der Hochzeit in Kana offenbart hat.
0: Heilige Maria, Mutter Gottes, bitte für uns Sünder, jetzt und in der Stunde unseres Todes. Amen.
1: Gegrüßet seist du, Maria, voll der Gnade, der Herr ist mit dir. Du bist gebenedeit unter den Frauen, und gebenedeit ist die Frucht deines Leibes, Jesus, der sich bei der Hochzeit in Kana offenbart hat.
0: Heilige Maria, Mutter Gottes, bitte für uns Sünder, jetzt und in der Stunde unseres Todes. Amen.
1: Gegrüßet seist du, Maria, voll der Gnade, der Herr ist mit dir. Du bist gebenedeit unter den Frauen, und gebenedeit ist die Frucht deines Leibes, Jesus, der sich bei der Hochzeit in Kana offenbart hat.
0: Heilige Maria, Mutter Gottes, bitte für uns Sünder, jetzt und in der Stunde unseres Todes. Amen.
1: Gegrüßet seist du, Maria, voll der Gnade, der Herr ist mit dir. Du bist gebenedeit unter den Frauen, und gebenedeit ist die Frucht deines Leibes, Jesus, der sich bei der Hochzeit in Kana offenbart hat.
0: Heilige Maria, Mutter Gottes, bitte für uns Sünder, jetzt und in der Stunde unseres Todes. Amen.
1: Gegrüßet seist du, Maria, voll der Gnade, der Herr ist mit dir. Du bist gebenedeit unter den Frauen, und gebenedeit ist die Frucht deines Leibes, Jesus, der sich bei der Hochzeit in Kana offenbart hat.
0: Heilige Maria, Mutter Gottes, bitte für uns Sünder, jetzt und in der Stunde unseres Todes. Amen.
1: Gegrüßet seist du, Maria, voll der Gnade, der Herr ist mit dir. Du bist gebenedeit unter den Frauen, und gebenedeit ist die Frucht deines Leibes, Jesus, der sich bei der Hochzeit in Kana offenbart hat.
0: Heilige Maria, Mutter Gottes, bitte für uns Sünder, jetzt und in der Stunde unseres Todes. Amen.
1: Gegrüßet seist du, Maria, voll der Gnade, der Herr ist mit dir. Du bist gebenedeit unter den Frauen, und gebenedeit ist

0: Drittes lichtreiches Rosenkranzgeheimnis: Jesus, der uns das Reich Gottes verkündet hat. In diesem Gesetzchen beten wir besonders für alle, die an einer psychischen Krankheit leiden. Jesus, wir bitten dich, sende deinen Geist der Heilung, der Freude, der inneren Stärkung. Vater unser im Himmel, geheiligt werde dein Name, dein Reich komme, dein Wille geschehe wie im Himmel, so auf Erden.
1: Unser tägliches Brot gib uns heute und vergib uns unsere Schuld, wie auch wir vergeben unseren Schuldigern. Und führe uns nicht in Versuchung, sondern erlöse uns von dem Bösen. Amen.
0: Gegrüßet seist du, Maria, voll der Gnade. Der Herr ist mit dir. Du bist gebenedeit unter den Frauen, und gebenedeit ist die Frucht deines Leibes, Jesus, der uns das Reich Gottes verkündet hat.
1: Heilige Maria, Mutter Gottes, bitte für uns Sünder, jetzt und in der Stunde unseres Todes. Amen.
0: Gegrüßet seist du, Maria, voll der Gnade. Der Herr ist mit dir. Du bist gebenedeit unter den Frauen, und gebenedeit ist die Frucht deines Leibes, Jesus, der uns das Reich Gottes verkündet hat.
1: Heilige Maria, Mutter Gottes, bitte für uns Sünder, jetzt und in der Stunde unseres Todes. Amen.
0: Gegrüßet seist du, Maria, voll der Gnade. Der Herr ist mit dir. Du bist gebenedeit unter den Frauen, und gebenedeit ist die Frucht deines Leibes, Jesus, der uns das Reich Gottes verkündet hat.
1: Heilige Maria, Mutter Gottes, bitte für uns Sünder, jetzt und in der Stunde unseres Todes. Amen.
0: Gegrüßet seist du, Maria, voll der Gnade. Der Herr ist mit dir. Du bist gebenedeit unter den Frauen, und gebenedeit ist die Frucht deines Leibes, Jesus, der uns das Reich Gottes verkündet hat.
1: Heilige Maria, Mutter Gottes, bitte für uns Sünder, jetzt und in der Stunde unseres Todes. Amen.
0: Gegrüßet seist du, Maria, voll der Gnade. Der Herr ist mit dir. Du bist gebenedeit unter den Frauen, und gebenedeit ist die Frucht deines Leibes, Jesus, der uns das Reich Gottes verkündet hat.
1: Heilige Maria, Mutter Gottes, bitte für uns Sünder, jetzt und in der Stunde unseres Todes. Amen.
0: Gegrüßet seist du, Maria, voll der Gnade, der Herr ist mit dir. Du bist gebenedeit unter den Frauen, und gebenedeit ist die Frucht deines Leibes, Jesus, der uns das Reich Gottes verkündet hat.
1: Heilige Maria, Mutter Gottes, bitte für uns Sünder, jetzt und in der Stunde unseres Todes. Amen.
0: Gegrüßet seist du, Maria, voll der Gnade, der Herr ist mit dir. Du bist gebenedeit unter den Frauen, und gebenedeit ist die Frucht deines Leibes, Jesus, der uns das Reich Gottes verkündet hat.
1: Heilige Maria, Mutter Gottes, bitte für uns Sünder, jetzt und in der Stunde unseres Todes. Amen.
0: Gegrüßet seist du, Maria, voll der Gnade. Der Herr ist mit dir. Du bist gebenedeit unter den Frauen, und gebenedeit ist die Frucht deines Leibes, Jesus, der uns das Reich Gottes verkündet hat.
1: Heilige Maria, Mutter Gottes, bitte für uns Sünder, jetzt und in der Stunde unseres Todes. Amen.
0: Gegrüßet seist du, Maria, voll der Gnade, der Herr ist mit dir. Du bist gebenedeit unter den Frauen, und gebenedeit ist die Frucht deines Leibes, Jesus, der uns das Reich Gottes verkündet hat.
1: Heilige Maria, Mutter Gottes, bitte für uns Sünder, jetzt und in der Stunde unseres Todes.

0: Amen.
1: Gegrüßet seist du, Maria, voll der Gnade. Der Herr ist mit dir. Du bist gebenedeit unter den Frauen, und gebenedeit ist die Frucht deines Leibes, Jesus, der uns das Reich Gottes verkündet hat.
0: Heilige Maria, Mutter Gottes, bitte für uns Sünder, jetzt und in der Stunde unseres Todes. Amen.
1: Ehre sei dem Vater und dem Sohn und dem Heiligen Geist.
0: Wie im Anfang, so auch jetzt und alle Zeit und in Ewigkeit. Amen. O mein Jesus, verzeih uns unsere Sünden, bewahre uns vor dem Feuer der Hölle, führe alle Seelen in den Himmel, besonders jene, die deiner Barmherzigkeit am meisten bedürfen. Amen.

0: Viertes lichtreiches Geheimnis, Jesus, der auf dem Berg verklärt worden ist. In diesem Gesetzchen beten wir für alle, die durch eine Krankheit oder ein schweres Schicksal ihren Glauben an Gott verloren haben. Jesus, wir bitten dich, dass sie an der Hand deiner Mutter, die du auch uns zur Mutter geschenkt hast, erfahren dürfen, dass das Leid auch ein Weg zu Gott sein kann, dass er uns in dunklen Stunden nicht verlässt, sondern trägt und unser Trost sein möchte.
1: Vater unser im Himmel, geheiligt werde dein Name, dein Reich komme, dein Wille geschehe, wie im Himmel so auf Erden.
0: Unser tägliches Brot gib uns heute und vergib uns unsere Schuld, wie auch wir vergeben unseren Schuldigern. Und führe uns nicht in Versuchung, sondern erlöse uns von dem Bösen. Amen.
1: Gegrüßet seist du, Maria, voll der Gnade, der Herr ist mit dir. Du bist gebenedeit unter den Frauen, und gebenedeit ist die Frucht deines Leibes, Jesus, der auf dem Berg verklärt worden ist.
0: Heilige Maria, Mutter Gottes, bitte für uns Sünder, jetzt und in der Stunde unseres Todes. Amen.
1: Gegrüßet seist du, Maria, voll der Gnade, der Herr ist mit dir. Du bist gebenedeit unter den Frauen, und gebenedeit ist die Frucht deines Leibes, Jesus, der auf dem Berg verklärt worden ist.
0: Heilige Maria, Mutter Gottes, bitte für uns Sünder, jetzt und in der Stunde unseres Todes. Amen.
1: Gegrüßet seist du, Maria, voll der Gnade, der Herr ist mit dir. Du bist gebenedeit unter den Frauen, und gebenedeit ist die Frucht deines Leibes, Jesus, der auf dem Berg verklärt worden ist.
0: Heilige Maria, Mutter Gottes, bitte für uns Sünder, jetzt und in der Stunde unseres Todes. Amen.
1: Gegrüßet seist du, Maria, voll der Gnade, der Herr ist mit dir. Du bist gebenedeit unter den Frauen, und gebenedeit ist die Frucht deines Leibes, Jesus, der auf dem Berg verklärt worden ist.
0: Heilige Maria, Mutter Gottes, bitte für uns Sünder, jetzt und in der Stunde unseres Todes. Amen.
1: Gegrüßet seist du, Maria, voll der Gnade, der Herr ist mit dir. Du bist gebenedeit unter den Frauen, und gebenedeit ist die Frucht deines Leibes, Jesus, der auf dem Berg verklärt worden ist.
0: Heilige Maria, Mutter Gottes, bitte für uns Sünder, jetzt und in der Stunde unseres Todes. Amen.
1: Gegrüßet seist du, Maria, voll der Gnade, der Herr ist mit dir. Du bist gebenedeit unter den Frauen, und gebenedeit ist die Frucht deines Leibes, Jesus, der auf dem Berg verklärt worden ist.
0: Heilige Maria, Mutter Gottes, bitte für uns Sünder, jetzt und in der Stunde unseres Todes. Amen.
1: Gegrüßet seist du, Maria, voll der Gnade, der Herr ist mit dir. Du bist gebenedeit unter den Frauen, und gebenedeit ist die Frucht deines Leibes, Jesus, der auf dem Berg verklärt worden ist.
0: Heilige Maria, Mutter Gottes, bitte für uns Sünder, jetzt und in der Stunde unseres Todes. Amen.
1: Gegrüßet seist du, Maria, voll der Gnade, der Herr ist mit dir. Du bist gebenedeit unter den Frauen, und gebenedeit ist die Frucht deines Leibes, Jesus, der auf dem Berg verklärt worden ist.
0: Heilige Maria, Mutter Gottes, bitte für uns Sünder, jetzt und in der Stunde unseres Todes. Amen.
1: Gegrüßet seist du, Maria, voll der Gnade, der Herr ist mit dir. Du bist gebenedeit unter den Frauen, und gebenedeit ist die Frucht deines Leibes, Jesus, der auf dem Berg verklärt worden ist.
0: Heilige Maria, Mutter Gottes, bitte für uns Sünder, jetzt und in der Stunde unseres Todes. Amen.
1: Gegrüßet seist du, Maria, voll der Gnade, der Herr ist mit dir. Du bist gebenedeit unter den Frauen, und gebenedeit ist die Frucht deines Leibes, Jesus, der auf dem Berg verklärt worden ist.
0: Heilige Maria, Mutter Gottes, bitte für uns Sünder, jetzt und in der Stunde unseres Todes. Amen.
1: Ehre sei dem Vater und dem Sohn und dem Heiligen Geist.
0: Wie im Anfang, so auch jetzt und alle Zeit und in Ewigkeit. Amen.
1: O mein Jesus, verzeih uns unsere Sünden, bewahre uns vor dem Feuer der Hölle, führe alle Seelen in den Himmel, besonders jene, die am meisten deiner Barmherzigkeit bedürfen.

0: Fünftes lichtreiches Geheimnis, Jesus, der uns die Eucharistie geschenkt hat. Wir beten für alle unsere Hörer, die krank sind, für jene, die schon lange ein schweres Leid zu tragen haben, dass sie durch den Segen der Gottesmutter neu gestärkt werden. Vater unser im Himmel, geheiligt werde dein Name, dein Reich komme, dein Wille geschehe wie im Himmel so auf Erden.
1: Unser tägliches Brot gib uns heute und vergib uns unsere Schuld, wie auch wir vergeben unseren Schuldigern. Und führe uns nicht in Versuchung, sondern erlöse uns von dem bösen. Amen.
0: Gegrüßet seist du, Maria, voll der Gnade, der Herr ist mit dir. Du bist gebenedeit unter den Frauen, und gebenedeit ist die Frucht deines Leibes, Jesus, der uns die Eucharistie geschenkt hat.
1: Heilige Maria, Mutter Gottes, bitte für uns Sünder, jetzt und in der Stunde unseres Todes. Amen.
0: Gegrüßet seist du, Maria, voll der Gnade, der Herr ist mit dir. Du bist gebenedeit unter den Frauen, und gebenedeit ist die Frucht deines Leibes, Jesus, der uns die Eucharistie geschenkt hat.
1: Heilige Maria, Mutter Gottes, bitte für uns Sünder, jetzt und in der Stunde unseres Todes. Amen.
0: Gegrüßet seist du, Maria, voll der Gnade, der Herr ist mit dir. Du bist gebenedeit unter den Frauen, und gebenedeit ist die Frucht deines Leibes, Jesus, der uns die Eucharistie geschenkt hat.
1: Heilige Maria, Mutter Gottes, bitte für uns Sünder, jetzt und in der Stunde unseres Todes. Amen.
0: Gegrüßet seist du, Maria, voll der Gnade, der Herr ist mit dir. Du bist gebenedeit unter den Frauen, und gebenedeit ist die Frucht deines Leibes, Jesus, der uns die Eucharistie geschenkt hat.
1: Heilige Maria, Mutter Gottes, bitte für uns Sünder, jetzt und in der Stunde unseres Todes. Amen.
0: Gegrüßet seist du, Maria, voll der Gnade, der Herr ist mit dir. Du bist gebenedeit unter den Frauen, und gebenedeit ist die Frucht deines Leibes, Jesus, der uns die Eucharistie geschenkt hat.
1: Heilige Maria, Mutter Gottes, bitte für uns Sünder, jetzt und in der Stunde unseres Todes. Amen.
0: Gegrüßet seist du, Maria, voll der Gnade, der Herr ist mit dir. Du bist gebenedeit unter den Frauen, und gebenedeit ist die Frucht deines Leibes, Jesus, der uns die Eucharistie geschenkt hat.
1: Heilige Maria, Mutter Gottes, bitte für uns Sünder, jetzt und in der Stunde unseres Todes. Amen.
0: Gegrüßet seist du, Maria, voll der Gnade, der Herr ist mit dir. Du bist gebenedeit unter den Frauen, und gebenedeit ist die Frucht deines Leibes, Jesus, der uns die Eucharistie geschenkt hat.
1: Heilige Maria, Mutter Gottes, bitte für uns Sünder, jetzt und in der Stunde unseres Todes. Amen.
0: Gegrüßet seist du, Maria, voll der Gnade, der Herr ist mit dir. Du bist gebenedeit unter den Frauen, und gebenedeit ist die Frucht deines Leibes, Jesus, der uns die Eucharistie geschenkt hat.
1: Heilige Maria, Mutter Gottes, bitte für uns Sünder, jetzt und in der Stunde unseres Todes. Amen.
0: Gegrüßet seist du, Maria, voll der Gnade, der Herr ist mit dir. Du bist gebenedeit unter den Frauen, und gebenedeit ist die Frucht deines Leibes, Jesus, der uns die Eucharistie geschenkt hat.
1: Heilige Maria, Mutter Gottes, bitte für uns Sünder, jetzt und in der Stunde unseres Todes. Amen.
0: Gegrüßet seist du, Maria, voll der Gnade, der Herr ist mit dir. Du bist gebenedeit unter den Frauen, und gebenedeit ist die Frucht deines Leibes, Jesus, der uns die Eucharistie geschenkt hat.
1: Heilige Maria, Mutter Gottes, bitte für uns Sünder, jetzt und in der Stunde unseres Todes. Amen.
0: Ehre sei dem Vater und dem Sohn und dem Heiligen Geist.
1: Wie im Anfang, so auch jetzt und alle Zeit und in Ewigkeit. Amen. O mein Jesus, verzeih uns unsere Sünden, bewahre uns vor dem Feuer der Hölle, führe alle Seelen in den Himmel, besonders jene, die deiner Barmherzigkeit am meisten bedürfen. Amen.

0: Abschließend beten wir in der Meinung des Heiligen Vaters und für alle Verstorbenen. Unter deinen Schutz und Schirm fliehen wir, o heilige Gottesgebärerin. Verschmähe nicht unser Gebet in unseren Nöten, sondern erlöse uns jederzeit aus allen Gefahren. O du glorreiche und gebenedeite Jungfrau.
1: Unsere Frau, unsere Mittlerin, unsere Fürsprecherin, versöhne uns mit deinem Sohne, empfiehl uns deinem Sohne, stell uns deinem Sohne vor.
0: Amen. Im Namen des Vaters und des Sohnes und des Heiligen Geistes.
1: Amen.
0: Ich bedanke mich bei allen, die angerufen haben, in dem Fall alles Frauen. Vor allen Dingen war heute Niederösterreich ganz vorn im Gebet verbunden, aber ich nehme an, dass auch alle anderen Bundesländer gemeinsam jetzt mit uns gebetet haben. Wenn nicht, dann gibt es noch eine Chance. Wir werden ja auch am Abend unseren Rosenkranz beten, denke ich mal zumindest. Ich schaue schnell noch. Ja, 18.20 Uhr, dann die glorreichen Geheimnisse und um 15 Uhr die Gnadenstunde werden wir auch gemeinsam miteinander gestalten. Danke allen Mitbetern.

Hören Sie aus dem Buch Der Pfarrer der Welt, Johannes der 23. von Wilhelm Hühnermann. Erster Teil, Aufstieg zum Altar. Es liest für Sie Katja Edenhatter.

Sie hören die Fortsetzung des Kapitels Gehorsam und Friede. Neben der Dogmatik fesselte Roncalli vor allem sein altes Lieblingsfach, die Geschichte der Kirche. Bei seinen Studien bevorzugte er das gewaltige Werk des Kardinals Cesare Baronio, Annales Ecclesiastici, das er sich Band für Band aus der Bibliothek entlieh. Der große Historiker interessierte ihn umso mehr, als er der Freund Philipp Neris war und sein Nachfolger in der Leitung des von ihm gegründeten Oratoriums, denn der geniale, immer fröhliche Jugendapostel Roms gehörte zu Angelos Lieblingsheiligen. »Dieser Baronio ist ein großartiger Mann«, rief Roncalli eines Tages seinem Zimmergefährten Carozzi in heller Begeisterung zu. »Und weißt du, was mir an ihm ganz besonders gefällt?« »Nun was?« »Der Wahlspruch in seinem Bischofswappen. Ich fand ihn soeben in der Lebensbeschreibung, die Kardinal Capicellatro geschrieben hat. Obedientia et pax, Gehorsam und Friede.« »Was findest du daran so besonders?« fragte der Freund. »Verstehst du denn nicht?« ereiferte sich Angelo. »Das ist doch das Geheimnis, der Inbegriff unseres religiösen Lebens. Gehorsam und Friede. Durch Gehorsam zum Frieden. Die ganze Welt könnte erneuert werden, würde sie diesem Motto folgen.« »Dann hast du ja gleich deinen Wahlspruch, wenn du einmal Bischof wirst«, lächelte Carozzi. »Arlecchino«, brummte Angelo und vertiefte sich wieder in seine Lektüre. Gehorsam und Friede, das hatte er tausendmal erfahren. Im Gehorsam lösten sich alle Probleme. Man gehorchte, brauchte sich den Kopf nicht mehr zu zerbrechen und hatte Frieden. So hatte er es daheim von seinen Eltern und Onkel Barba gelernt. So hielt er es auch im römischen Seminar. Unbedingt unterwarf er sich den Vorschriften seiner Oberen, besonders dem Rat des Spirituals, des Redemptoristen Francesco Pitocci, dem er sich rückhaltlos anvertraute. Von Herzen gern folgte er der Mahnung, die ihm der Pater immer wieder zu geben pflegte: Gehorche immer, in Einfachheit und Güte, und überlass alles andere dem Herrn. Fiat voluntas tua. Dein Wille geschehe. Das hatte die Mutter daheim immer gesagt, auch im schwersten Leid, auch an der Bahre ihrer früh verstorbenen Kinder, sich demütig unter der Hand Gottes beugend. Die gleiche Vaterunser-Bitte blieb auch Angelos Richtschnur. Ein Wort, das er in den Schriften des Kirchenlehrers Gregor von Nazianz fand, schrieb er auf ein Stück Papier und hatte es auf seinem Schreibtisch stets vor Augen. Non voluntas nostra, sed voluntas Dei pax nostra. Nicht unser Wille, sondern der Wille Gottes ist unser Friede. In seinem Streben nach Vollkommenheit suchte er seine Vorbilder unter den Heiligen. Schon in Bergamo hatte er die drei Jesuiten Kleriker Johannes Berchmanns, Aloysius und Stanislaus Kostka zu seinen Schutzpatronen erwählt. Besonders hatte es ihm der Fürstensohn von Gonzaga angetan, und mit tiefer Bewegung besuchte er seine Gedenkstätten in Rom. Oft kniete er an seinem Grab nieder, empfahl ihm die Reinheit seines Herzens und bat ihn inständig: Hilf mir zu werden wie du. Getreulich suchte er ihn nachzuahmen, so wie die alten Legenden sein Bild zeichneten. Ging er durch die römischen Straßen, schlug er die Augen nieder wie er, den Kopf geneigt, wie er es auf den Bildern der Heiligen sah. Sogar einen Totenschädel beschaffte er sich und stellte ihn zur Belustigung seines Freundes Carozzi auf seinen Schreibtisch, dadurch auch Sankt Aloysius solches getan. Zum Glück hielt ihn der heilige Johannes Berchmanns, der echte Bruder, immer froh und davor zurück, dass er seine natürliche Fröhlichkeit verlor. Erst viel später erkannte er, dass er in der sklavischen Nachahmung seines Lieblingsheiligen doch nicht ganz auf dem rechten Weg war. Und in sein Tagebuch schrieb er: »Es war ein falsches System.
Von der Tugend der Heiligen muss ich das Wesentliche, nicht das Zufällige übernehmen. Ich bin nicht der heilige Aloysius und muss mich nicht genauso heiligen, wie er es getan hat, sondern wie es mein anderes Wesen, mein Charakter, meine ganz verschiedenen Lebensbedingungen verlangen. Ich darf nicht die Reproduktion eines, wenn auch noch so vollendeten Typs sein. Gott will, dass wir uns das Lebensmark ihrer Tugend zu eigen machen, es in unser Blut verwandeln und unseren besonderen Anlagen und Umständen anpassen. Wenn der heilige Aloysius ich wäre, würde er auch auf andere Weise heilig werden, als er es wurde. Angelo betrachtete diese Erkenntnis als eine bedeutsame innere Bekehrung. Er gab das krampfhafte Bemühen, das sein innerstes Wesen zu verfälschen drohte, auf und strebte nun danach, jenem Idealbild ähnlich zu werden, das Gott von ihm hatte, als er ihn, den Bauernsohn von Sotto il Monte, schuf. Besser ein bescheidener Angelo Roncalli als eine schlechte Kopie des heiligen Aloysius, vertraute er seinem Freund Balini an. Die ewige Stadt offenbarte auch ihm ihre Wunder. Gern wanderte er durch das antike Rom zu all jenen denkwürdigen Städten, deren Namen ihm von seinen klassischen Studien her so vertraut waren, noch mehr aber nahm ihn das christliche Rom gefangen, mit seinen herrlichen Kirchen, mit dem Kolosseum, der Heldenarena urchristlicher Märtyrer, den Katakomben, in denen die ersten Heiligen schliefen. Immer wieder aber zog es ihn nach St. Peter, dem Herzen der katholischen Welt. In tiefer Andacht kniete er beim Grab des Apostelfürsten und betete für den greisen Papst, der gerade in jener Zeit das Ziel gehässiger Angriffe war. Es waren ja die Tage, da der Erzfreimaurer Nathan, Oberbürgermeister der Stadt, Gift und Galle gegen Leo den 13. spie, da ihn antiklerikale Parlamentarier in den Kammerdebatten verhöhnten, da ihn die römischen Witzblätter zu einer Spottfigur entwürdigten. Angelo trug mit an dem Kreuz des ehrwürdigen Hohenpriesters. Winter und Frühling waren vergangen, der römische Sommer kam mit flammender Hitze, schwer nur zu ertragen, in dem armen Seminarzimmerchen, dessen winziges Fenster kaum einen Lufthauch hereinließ. Dennoch schied Angelo schweren Herzens, als er zu Anfang August in die Ferien reiste. Aber die Luft daheim tat ihm wohl. »Hier kann man doch wieder atmen«, sagte er nach seiner Ankunft in Sotto il Monte. »In Rom habe ich während der letzten Wochen wie in einem Backofen gelebt.« Inzwischen hatte er die Würde eines Baccalaureus der Theologie, den ersten akademischen Grad, erreicht und im Hebräischen einen Preis erworben. Nicht genug konnte er den Seinen erzählen von der Herrlichkeit der ewigen Stadt, die außer dem Großonkel nie einer von ihnen gesehen hatte. Aber je mehr er berichtete, umso mehr spürte er, wie sehr er sich nach Rom zurücksehnte. In einem Brief an seinen Rektor Monsignore Vincenzo Bugarini schrieb er kaum 2 Wochen nach seiner Heimkehr: »Beim Verlassen der heiligen Stadt, die mir unsagbare Tröstungen gewährte, habe ich es wohl gespürt, dass ich in Rom und im römischen Seminar ein gutes Stück meiner selbst zurücklasse. Die heitere Ruhe des Geistes nimmt mir nicht die heiße Sehnsucht, möglichst bald in das frohe Leben des Seminars zurückzukehren. Ich denke öfter und inniger daran, als euer Hochwürden es sich vorstellen können.« Armer Angelo! Es sollte für ihn bald die Zeit einer weit längeren und schmerzlicheren Trennung kommen. Kaum war er wieder in Rom, als er zum Militärdienst einberufen wurde. Schließlich hatte er damit rechnen müssen, denn schon bald nach seiner ersten Ankunft in der ewigen Stadt war er bei der Musterung als tauglich erste Kategorie befunden worden. Dennoch traf ihn das Schreiben wie ein Blitz aus heiterem Himmel. Viel Zeit zum Abschied nehmen blieb nicht mehr.
Gegen Ende November schnürte er sein Bündel und fuhr nach Bergamo, wo er zum 73. Infanterieregiment Brigade Lombardei in die Kaserne Umberto einrückte. Den Talar tauschte er mit dem Waffenrock aus graugrünem Tuch mit weißen Gamaschen. Aus dem römischen Kleriker wurde der Schütze Roncalli.

Sie hörten aus dem Buch Der Pfarrer der Welt, Johannes der 23. von Wilhelm Hühnermann. Gelesen hat für Sie Katja Edenhatter. Das Buch ist im Tyrolia Verlag erschienen und derzeit nur antiquarisch erhältlich.

Barmherziger Jesus, im Augenblick deines Kreuzestodes für uns bete ich dich an und lobpreise dich und bitte. Umfasse mit deiner unerschöpflichen Barmherzigkeit die ganze Menschheit, besonders die armen Sünder und die Sterbenden. Amen. Es ist 15 Uhr, ich begrüße Sie jetzt in dieser Gnadenstunde zum Barmherzigkeitsrosenkranz. Freue mich, dass Sie sich mit uns verbinden möchten. Und wenn Sie auf Sendung gerne ein Gesetzchen vor- oder nachbeten möchten, rufen Sie an unter 0720 578 578 und von außerhalb Österreichs 0043 720 578 578.

0: Wir beginnen in Kürze mit dem Barmherzigkeitsrosenkranz und zur Einstimmung möchte ich uns ein paar Worte Jesu niedergeschrieben im Tagebuch der Schwester Maria Faustina Kowalska für uns, ja, dass wir gut in das Gebet hineinfinden. Unter Nummer 367 hat Schwester Maria Faustina notiert: Mein Herz ist überfüllt von großer Barmherzigkeit für die Seelen, besonders für die armen Sünder. Könnten Sie doch nur verstehen, dass ich für Sie der beste Vater bin. Für Sie sind aus meinem Herzen Blut und Wasser geflossen wie aus einer Quelle, die mit Barmherzigkeit erfüllt ist. Für Sie wohne ich im Tabernakel. Wir beginnen im Namen des Vaters und des Sohnes und des Heiligen Geistes.
1: Amen.
0: Vater unser im Himmel, geheiligt werde dein Name, dein Reich komme, dein Wille geschehe wie im Himmel so auf Erden.
1: Unser tägliches Brot gib uns heute und vergib uns unsere Schuld, wie auch wir vergeben unseren Schuldigern. Und führe uns nicht in Versuchung, sondern erlöse uns von dem Bösen. Amen.
0: Gegrüßet seist du, Maria, voll der Gnade. Der Herr ist mit dir. Du bist gebenedeit unter den Frauen und gebenedeit ist die Frucht deines Leibes, Jesus.
1: Heilige Maria, Mutter Gottes, bitte für uns arme Sünder, jetzt und in der Stunde unseres Todes. Amen.
0: Ich glaube an Gott, den Vater, den Allmächtigen, den Schöpfer des Himmels und der Erde, und an Jesus Christus, seinen eingeborenen Sohn, unseren Herrn, empfangen durch den Heiligen Geist, geboren von der Jungfrau Maria, gelitten unter Pontius Pilatus, gekreuzigt, gestorben und begraben, hinabgestiegen in das Reich des Todes, am dritten Tage auferstanden von den Toten, aufgefahren in den Himmel, er sitzt zur Rechten Gottes, des allmächtigen Vaters, von dort wird er kommen, zu richten die Lebenden und die Toten.
1: Ich glaube an den Heiligen Geist, die heilige katholische Kirche, Gemeinschaft der Heiligen, Vergebung der Sünden, Auferstehung der Toten und das ewige Leben. Amen.
0: Ewiger Vater, ich opfere dir auf den Leib und das Blut, die Seele und die Gottheit deines über alles geliebten Sohnes, unseres Herrn Jesus Christus.
1: Zur Sühne für unsere Sünden und für die Sünden der ganzen Welt.
0: Durch sein schmerzhaftes Leiden.
1: Hab Erbarmen mit uns und mit der ganzen Welt.
0: Durch sein schmerzhaftes Leiden.
1: Hab Erbarmen mit uns und mit der ganzen Welt.
0: Durch sein schmerzhaftes Leiden.
1: Hab Erbarmen mit uns und mit der ganzen Welt.
0: Durch sein schmerzhaftes Leiden.
1: Hab Erbarmen mit uns und mit der ganzen Welt.
0: Durch sein schmerzhaftes Leiden.
1: Hab Erbarmen mit uns und mit der ganzen Welt.
0: Durch sein schmerzhaftes Leiden.
1: Hab Erbarmen mit uns und mit der ganzen Welt.
0: Durch sein schmerzhaftes Leiden.
1: Hab Erbarmen mit uns und mit der ganzen Welt.
0: Durch sein schmerzhaftes Leiden.
1: Hab Erbarmen mit uns und mit der ganzen Welt.
0: Durch sein schmerzhaftes Leiden.
1: Hab Erbarmen mit uns und mit der ganzen Welt.
0: Durch sein schmerzhaftes Leiden.
1: Hab Erbarmen mit uns und mit der ganzen Welt.

0: Ewiger Vater, ich opfere dir auf den Leib und das Blut, die Seele und die Gottheit deines über alles geliebten Sohnes, unseres Herrn Jesus Christus.
1: Zur Sühne für unsere Sünden und für die Sünden der ganzen Welt.
0: Durch sein schmerzhaftes Leiden.
1: Hab Erbarmen mit uns und mit der ganzen Welt.
0: Durch sein schmerzhaftes Leiden.
1: Hab Erbarmen mit uns und mit der ganzen Welt.
0: Durch sein schmerzhaftes Leiden.
1: Hab Erbarmen mit uns und mit der ganzen Welt.
0: Durch sein schmerzhaftes Leiden.
1: Hab Erbarmen mit uns und mit der ganzen Welt.
0: Durch sein schmerzhaftes Leiden.
1: Hab Erbarmen mit uns und mit der ganzen Welt.
0: Durch sein schmerzhaftes Leiden.
1: Hab Erbarmen mit uns und mit der ganzen Welt.
0: Durch sein schmerzhaftes Leiden.
1: Hab Erbarmen mit uns und mit der ganzen Welt.
0: Durch sein schmerzhaftes Leiden.
1: Hab Erbarmen mit uns und mit der ganzen Welt.
0: Durch sein schmerzhaftes Leiden.
1: Hab Erbarmen mit uns und mit der ganzen Welt.
0: Durch sein schmerzhaftes Leiden.
1: Hab Erbarmen mit uns und mit der ganzen Welt.

0: Ewiger Vater, ich opfere dir auf den Leib und das Blut, die Seele und die Gottheit deines über alles geliebten Sohnes, unseres Herrn Jesus Christus.
1: Zur Sühne für unsere Sünden und für die Sünden der ganzen Welt.
0: Durch sein schmerzhaftes Leiden.
1: Hab Erbarmen mit uns und mit der ganzen Welt.
0: Durch sein schmerzhaftes Leiden.
1: Hab Erbarmen mit uns und mit der ganzen Welt.
0: Durch sein schmerzhaftes Leiden.
1: Hab Erbarmen mit uns und mit der ganzen Welt.
0: Durch sein schmerzhaftes Leiden.
1: Hab Erbarmen mit uns und mit der ganzen Welt.
0: Durch sein schmerzhaftes Leiden.
1: Hab Erbarmen mit uns und mit der ganzen Welt.
0: Durch sein schmerzhaftes Leiden.
1: Hab Erbarmen mit uns und mit der ganzen Welt.
0: Durch sein schmerzhaftes Leiden.
1: Hab Erbarmen mit uns und mit der ganzen Welt.
0: Durch sein schmerzhaftes Leiden.
1: Hab Erbarmen mit uns und mit der ganzen Welt.
0: Durch sein schmerzhaftes Leiden.
1: Hab Erbarmen mit uns und mit der ganzen Welt.
0: Durch sein schmerzhaftes Leiden.
1: Hab Erbarmen mit uns und mit der ganzen Welt.

0: Vater unser im Himmel, geheiligt werde dein Name. Also,
1: ewiger
0: Vater, ich opfer dir auf den Leib und das Blut, die Seele und die Gottheit deines über alles geliebten Sohnes, unseres Herrn Jesus Christus.
1: Zur Sühne für unsere Sünden und für die Sünden der ganzen Welt.
0: Durch sein schmerzhaftes Leiden.
1: Hab Erbarmen mit uns und mit der ganzen Welt.
0: Durch sein schmerzhaftes Leiden.
1: Hab Erbarmen mit uns und mit der ganzen Welt.
0: Durch sein schmerzhaftes Leiden.
1: Hab Erbarmen mit uns und mit der ganzen Welt.
0: Durch sein schmerzhaftes Leiden.
1: Hab Erbarmen mit uns und mit der ganzen Welt.
0: Durch sein schmerzhaftes Leiden.
1: Hab Erbarmen mit uns und mit der ganzen Welt.
0: Durch sein schmerzhaftes Leiden.
1: Hab Erbarmen mit uns und mit der ganzen Welt.
0: Durch sein schmerzhaftes Leiden.
1: Hab Erbarmen mit uns und mit der ganzen Welt.
0: Durch sein schmerzhaftes Leiden.
1: Hab Erbarmen mit uns und mit der ganzen Welt.
0: Durch sein schmerzhaftes Leiden.
1: Hab Erbarmen mit uns und mit der ganzen Welt.
0: Durch sein schmerzhaftes Leiden.
1: Hab Erbarmen mit uns und mit der ganzen Welt.

0: Ewiger Vater, ich opfere dir auf den Leib und das Blut, die Seele und die Gottheit deines über alles geliebten Sohnes, unseres Herrn Jesus Christus. Zur Sühne für unsere Sünden und für die Sünden der ganzen Welt, durch sein schmerzhaftes Leiden.
1: Hab Erbarmen mit uns und mit der ganzen Welt.
0: Durch sein schmerzhaftes Leiden.
1: Hab Erbarmen mit uns und mit der ganzen Welt.
0: Durch sein schmerzhaftes Leiden.
1: Hab Erbarmen mit uns und mit der ganzen Welt.
0: Durch sein schmerzhaftes Leiden.
1: Hab Erbarmen mit uns, mit der ganzen Welt.
0: Durch sein schmerzhaftes Leiden.
1: Hab Erbarmen mit uns und mit der ganzen Welt.
0: Durch sein schmerzhaftes Leiden.
1: Hab Erbarmen mit uns und mit der ganzen Welt.
0: Durch sein schmerzhaftes Leiden.
1: Hab Erbarmen mit uns und mit der ganzen Welt.
0: Durch sein schmerzhaftes Leiden.
1: Hab Erbarmen mit uns und mit der ganzen Welt.
0: Durch sein schmerzhaftes Leiden.
1: Hab Erbarmen mit uns und mit der ganzen Welt.
0: Durch sein schmerzhaftes Leiden.
1: Hab Erbarmen mit uns und mit der ganzen Welt.

0: Heiliger Gott, heiliger starker Gott, heiliger unsterblicher Gott.
1: Hab Erbarmen mit uns und mit der ganzen Welt.
0: Heiliger Gott, heiliger starker Gott, heiliger unsterblicher Gott.
1: Hab Erbarmen mit uns und mit der ganzen Welt.
0: Heiliger Gott, heiliger starker Gott, heiliger unsterblicher Gott.
1: Hab Erbarmen mit uns und mit der ganzen Welt.
0: O Blut und Wasser aus dem Herzen Jesu, als Quelle der Barmherzigkeit für uns entströmt.
1: Jesus, ich vertraue auf dich.
0: Im Namen des Vaters und des Sohnes und des Heiligen Geistes.
1: Amen.
0: Danke allen, die auch bei dieser Gebetszeit mit dabei waren, und verabschiede mich von Ihnen gemeinsam. Mit Ihnen gebetet hat Katja Edenhatter.

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0: Auf Radio Maria arbeiten wir uns Stück für Stück durch den Katechismus, das Lehrbuch unseres katholischen Glaubens. Wir sind mittlerweile bei der Nummer 1122 angelangt, falls Sie das Buch mitverwenden für diese Sendung, was sehr empfehlenswert ist. Erfahrene Referenten bringen uns diese teilweise doch schwierigen Texte näher und ich freue mich, dass wir dazu heute mit Don Xandro Pachter Reihhofen langsam von der Gemeinschaft St. Martin verbunden sind. Einen schönen Nachmittag. Danke, dass Sie uns bereitstehen für diese wichtigen weiteren Punkte, lieber Don Xandro.
1: Ja, danke sehr. Ich freue mich, dass ich da wieder weitermachen darf in diesem ambitionierten Projekt, den ganzen Katechismus durchzuarbeiten. Und genau, wie schon gesagt, wir sind heute bei den Nummern 1122 bis 1126 und im großen zweiten Teil des Katechismus, wo es um die sakramentale Heilsordnung geht, um die Liturgie, die Feier des christlichen Mysteriums. Und da werden jetzt einmal am Anfang, seit ein paar Wochen, sage ich einmal, ein paar grundlegende Sachen gesagt zu dem, was die Kirche eben versteht unter der Liturgie, unter Sakramenten, bevor dann in einem zweiten Teil, der bald beginnen wird, die einzelnen Sakramente dann auch

0: durchgenommen werden und ein bisschen genauer hingeschaut wird auf die einzelnen Riten und die Bedingungen und so weiter. Wir sind jetzt sozusagen noch in den grundlegenden Fragen und Thematiken, die das Sakramente betreffen. Und es gibt sozusagen ja, fünf Aspekte, sagen wir mal, die die Sakramente betreffen. Die bereits besprochenen Aspekte sind, alle Sakramente sind Sakramente Christi. Das heißt, sie gehen zurück auf Jesus Christus. Zweitens, sie sind Sakramente der Kirche in dem doppelten Sinn, dass sie durch die Kirche und für die Kirche da sind. Drittens, und das beschäftigt uns heute, sie sind Sakramente des Glaubens. Darauf werde ich jetzt dann gleich eingehen. Und als kurze Vorausschau auf die nächsten Sendungen, es handelt sich um Sakramente des Heils. Also sie bewirken das Heil und sind heilsnotwendig. Und es sind fünftens Sakramente des ewigen Lebens. Also in ihnen ja, ist schon ein Vorgeschmack sozusagen des ewigen Lebens uns hier auf Erden gegeben. Also tauchen wir jetzt ein in diese heutigen Nummern, die Sakramente als Sakramente des Glaubens. Diese Nummer besteht oder wird eingeleitet durch zwei Bibelzitate, jeweils aus dem Ende des Lukas und dann des Matthäus-Evangeliums, nämlich mit der Sendung Jesu an seine Jünger. Sie sollen eben den Glauben verkünden an alle Völker, damit diese umkehren und ihre Sünden vergeben werden. Und sie sollen getauft werden im Namen des Vaters und des Sohnes und des Heiligen Geistes. Und ausgehend von diesem Auftrag Jesus, ein Testament im Sinne von seinen letzten Worten in den Evangelien, wie vor der Himmelfahrt, leitet jetzt eben der Katechismus ab, dass die sakramentale Sendung, also tauft alle Menschen, das sind Sakramente, ist ein Auftrag, eine Sendung, die sakramentale Sendung inbegriffen ist in der Sendung zu evangelisieren. Macht alle Menschen zu meinen Jüngern, verkündet ihnen, sie sollen umkehren. Also die Verkündigung, die Evangelisierung beinhaltet nach christlichem, nach katholischem Glaubensverständnis notwendigerweise die Sendung, die Sakramente zu spenden. Den Auftrag, eben nicht nur mit Wort zu verkünden, sondern dann eben auch in der Liturgie, in den Sakramenten, das zu verwirklichen. Und zwar steht jetzt hier, denn das Sakrament wird vorbereitet durch das Wort Gottes und durch den Glauben, der diesem Wort zustimmt. Das ist eine interessante Frage, auch glaube ich eine sehr praktische Frage, die sich viele Menschen oft stellen. Ja, wir sagen ja gemeinhin immer wieder, wird gesagt, ja, der Glaube wird geschenkt durch die Taufe. Und gleichzeitig aber liegt es natürlich auf der Hand, dass wenn jetzt jemand, ein Erwachsener, sagen wir, um die Taufe bittet, getauft werden will, dann wahrscheinlich oder notwendigerweise, weil er ja schon den Glauben hat. Also er hat gehört die Verkündigung des Wortes Gottes, antwortet auf diese Verkündigung durch den Glauben und bittet deswegen um das Sakrament. Und da ist eben so ein bisschen ein Henne-Ei-Problem, sage ich einmal, das sich ja viele von uns stellen. Einerseits auf einer theoretischen Ebene, ja, wie ist denn das? Ist erst das Sakrament oder erst die Verkündigung? Ja? Aber natürlich auch auf einer ganz praktischen Ebene, wie wir das selber zu leben haben. Zum Beispiel jetzt vielleicht nicht in Bezug auf die Taufe, weil die gibt es halt nur einmal im Leben und für die meisten oder viele von uns schon als Kinder, aber zum Beispiel die Eucharistie. Ja, wie ist denn das, wenn mir jetzt mein eucharistischer Glaube nicht so stark ist? Soll ich dann sozusagen erst warten, dass der Glaube stark wird, um zur Eucharistie zu gehen? Oder soll ich die Eucharistie auch empfangen, damit mein Glaube gestärkt wird? Jetzt steht eben hier in der Nummer 1123, also die zweite Nummer, die uns hier betrifft, die Sakramente sind hingeordnet auf die Heiligung des Menschen, den Aufbau des Leibes Christi und schließlich auf die gottgeschuldete Verehrung. Als Zeichen haben sie auch die Aufgabe der Unterweisung. Den Glauben setzen sie nicht nur voraus, sondern durch Wort und Wirklichkeit nähren sie ihn auch, stärken ihn und zeigen ihn an. Deshalb heißen sie Sakramente des Glaubens. Das ist ein Zitat vom Zweiten Vatikanischen Konzil. Es wird also gesagt, das Henne-Ei-Problem kann man nicht auflösen, sondern es ist ein tugendhafter Kreislauf. Ja, also es ist kein vicious circle, sondern ein virtuous circle. Also es steigert sich gegenseitig der Empfang der Sakramente und der Glaube, mit dem wir diese Sakramente empfangen. Je mehr ich glaube, umso fruchtbarer empfange ich die Sakramente, umso fruchtbarer ich die Sakramente empfange, umso stärker wird mein Glaube. Allerdings stimmt es schon, dass zuerst einmal ein, sagen wir mal, Minimalglaube vorausgesetzt ist, damit ein Sakrament überhaupt sinnvoll empfangen werden kann. Das ist also eine Frage, auf die ich dann gerne noch einmal ein bisschen weiter eingehen werde, weil diese Frage von Glaube und Sakrament in unserer heutigen, ich sage mal jetzt österreichischen, deutschen Situation auch einfach in der Seelsorge vor Ort, in den Pfarrern auch auf gewisse Grenzen stößt. Ich glaube, jeder von uns kann sich denken, kann sich vorstellen, dass man zum Beispiel als Pfarrer immer wieder mal auch Gewissensbisse hat, damit man sich so fragt, ja gut, also dieser Firmling jetzt, der 13, 14 Jahre alt, der wird jetzt gefirmt, aber wie steht es jetzt eigentlich um den Glauben? Und man kann natürlich nicht hineinsehen in die Seele und das Herz eines anderen. Aber ich sage mal so, der grundsätzliche Frage ist berechtigt. Ja, macht das überhaupt Sinn, wenn der jetzt oder die eben jetzt äußerlich überhaupt keine Zeichen gibt, dass sie jetzt wirklich glaubt? Können wir gleich auch dann noch ein bisschen genauer schauen, ja, was muss man denn glauben oder welcher Glaube ist da gefragt? Wie ist dieser Glaube? Was meint man da genau mit diesem Glauben? Eine wichtige Frage zum Beispiel, die sich natürlich auch immer bei der Taufe stellt, die haben uns gehört, die Eltern taufen das Kind jetzt einfach nur aus Tradition, aber ist das schon der Minimalglaube oder nicht? Ja, dass man da irgendwie sagt, ja, es gehört irgendwie dazu, ja schon, reicht das schon? Bei Hochzeiten natürlich auch immer wieder die Frage, die sogar so weit gegangen ist, dass sich die Internationale Theologische Kommission, die vor ein paar Jahren, 2020, ein kleines Büchlein dazu herausgebracht hat, also das sind die offiziellen Theologen des Vatikans, ja, die haben zum Beispiel die Frage gestellt, ja, wie ist denn das? Ist eine Ehe zwischen zwei, unter Anführungszeichen, nichtgläubigen Getauften? Ja, nichtgläubige Getaufte, ich hoffe, jeder versteht diesen Ausdruck unter Anführungszeichen, der wird auch so verwendet, diesen Dokument. Also zwei Leute wurden halt getauft als Kinder, eigentlich nie im Glauben aufgewachsen, können damit nichts anfangen, wollen jetzt aber heiraten. Ja, muss ich da von ihnen verlangen, den Glauben, dass sie heiraten dürfen sozusagen in der Kirche? Beziehungsweise wäre die Ehe vielleicht sogar ungültig, wenn sie jetzt keinen echten Glauben haben. Das sind Fragen, die natürlich sehr weitreichend dann auch ganz praktische Konsequenzen haben. Bevor wir dabei eintauchen, mache ich jetzt nochmal fertig die folgenden Nummern hier im Katechismus. Also das war die Frage von Reziprozität, sage ich einmal hier, von Glaube, also dieses Henne-Ei-Problem, ja, 1123, jetzt 1124, kommt nämlich eine wichtige Dimension hinein, nämlich der Glaube der Kirche. Und da steht, der Glaube der Kirche geht dem Glauben des Einzelnen voraus, der aufgefordert wird, ihm zuzustimmen. Also der Glaube, um den es geht, ist hier der Glaube der Kirche, in den der Einzelne eintreten muss, wenn er eben ein Sakrament empfangen will. Wenn die Kirche die Sakramente feiert, ich lese jetzt wieder vor, bekennt sie den von den Aposteln empfangenen Glauben. Deshalb gilt das alte Prinzip, Lex orandi, lex credendi. Witzigerweise steht das sogar, zumindest in meiner Ausgabe des Katechismus, einfach nur auf Latein, unübersetzt da. Finde ich eigentlich auch ziemlich witzig. Lex orandi, lex credendi, für die Nicht-Lateiner unter uns. Das Gesetz des Betens ist das Gesetz des Glaubens. Was heißt das? Das heißt, die Kirche glaubt so, wie sie betet. Die Kirche glaubt, so wie sie betet. Wenn wir fragen, ja, was ist denn der Glaube der Kirche? Was glaubt denn die Kirche? Dann muss man nicht unbedingt immer gleich auf die Bibel verweisen oder auf den Katechismus oder auf irgendwelche theologischen oder sonstigen Bücher, sondern man kann einfach sagen, ja, schau dir einfach an, was in der Kirche gefeiert wird, was da für Gebete gesprochen werden, was da für Riten vollzogen werden. Die Liturgie, ich zitiere wieder, ist ein grundlegendes Element der heiligen, lebendigen Überlieferung. Also wir können den Glauben der Kirche einfach daran festmachen, wie die Kirche lebt. Und das Leben der Kirche sind ja die Sakramente. Also so wie ich auch bei den Menschen, ja, ich kann einen Menschen natürlich immer fragen, ja, was glaubst du? Muss jetzt nicht nur religiös sein, ja, auch generell, was sind so deine Lebens, deine Weltanschauung, was glaubst du eigentlich so? Und dann wird er mir einiges sagen können, das vielleicht mehr oder weniger stimmt, mit dem übereinstimmt, wie die Person lebt, aber eben wirklich mir Auskunft darüber geben, was die Person glaubt, wird ja die Art und Weise sein, wie sie lebt. Also was sie einfach im Alltag so tut und sagt und unterlässt und so weiter. Und genauso ist es eben mit der Kirche. Der Glaube der Kirche drückt sich aus in dem, was die Kirche tut. Und die Kirche vollzieht sich eben im höchsten Maße in der Liturgie. Daraus wird jetzt abgeleitet, 1125, dass kein sakramentaler Ritus, ich zitiere hier wieder, nach dem Belieben des Amtsträgers oder der Gemeinde abgeändert oder manipuliert werden kann. Selbst die höchste Autorität in der Kirche kann die Liturgie nicht nach Belieben ändern, sondern nur im Glaubensgehorsam und in Ehrfurcht vor dem Mysterium der Liturgie. Was hier gesagt wird, ist, die Liturgie verändern ist ja eigentlich wie den Glauben verändern, weil die Liturgie drückt ja den Glauben aus. Und wenn wir jetzt den Glauben verändern, ja, dann ist es ja nicht mehr der offenbarte Glaube, dann ist ja nicht mehr der göttliche Glaube. Das heißt jetzt natürlich nicht, dass man nicht irgendwie, früher war die Messe auf Latein und jetzt wird sie auf Deutsch gefeiert, ja. Wenn diese Veränderung, wie es hier gesagt wurde, in Glaubensgehorsam und in Ehrfurcht vor dem Mysterium der Liturgie, also ohne das Wesen der Liturgie zu berühren, einfach nur die Form zu ändern, das ist natürlich erlaubt, also wenn es rechtmäßig alles abläuft und eben durch die höchste Autorität der Kirche und so weiter. Aber die Liturgie selbst, also das Leben der Kirche, das sich ausdrückt in Sakramenten, das anzutasten, das heißt den Glauben anzutasten und damit eigentlich die Wurzel abzuschneiden, die uns belebt. Und jetzt der letzte Nummer hier, 1126. Da die Sakramente, ich zitiere wieder, die Gemeinschaft im Glauben in der Kirche zum Ausdruck bringen und entfalten, ist die Lex Orandi eines der wesentlichen Kriterien des Dialogs, der die Einheit der Kirche wiederherzustellen sucht. Das heißt, in dem Gespräch mit unseren Geschwisterkirchen, ob das jetzt protestantische oder orthodoxe sind, ist natürlich die Liturgie und die Feier der Sakramente ein ganz wichtiger Aspekt, weil die drückt ja den Glauben aus. Und wenn wir wieder zur Einheit zusammenfinden wollen, dann muss diese Einheit eine Einheit im Glauben, aber eben deswegen auch eine Einheit im Feiern in der Liturgie sein. Ja? Wieder, es gibt auch in der römisch-katholischen Kirche natürlich verschiedene Riten. Es gibt den lateinischen Ritus, den byzantinischen Ritus und so weiter. Ja? Also da ist schon ein viel Platz für eine große Vielfalt, aber eben der Kern der Sakramente, über den müssen wir uns verständigen und der muss derselbe sein. So, das war jetzt die Nummer, die im Katechismus stehen. Ich habe vorher allerdings schon viele Fragen aufgeworfen. Vielleicht werden dann auch von den Hörerinnen und Hörern dazu noch nachbohrende Fragen kommen. Ich will einmal hier nur kurz ein paar Minuten noch zu diesem Text, den ich schon habe erwähnt von der Internationalen Theologischen Kommission aus 2020. Dieser Text, also Teil der Verlautbarungen des Apostolischen Stuhls, heißt die Reziprozität zwischen Glaube und Sakramenten, sakramentalen Heilsordnung. Da einfach nur einen kurzen Einblick geben, weil es zeigt, wie aktuell, wie schwierig und wie wichtig dieses Thema ist. So wichtig eben, dass diese Theologische Kommission sich dem gewidmet hat und versucht hat, hier ein bisschen was zu klären. Also man kann einmal sagen, das eine ist, der Glaube, um den es hier geht, der einerseits gefordert ist, damit ein Sakrament in manchen Fällen sogar gültig, in anderen Fällen zumindest sinnvoll empfangen werden kann, also fruchtbar empfangen werden kann. Dieses Sakrament hat, dieser Glaube hat immer eine doppelte Dimension. Einerseits ist es ein persönlicher, sogenannter existenzieller Glaube, also einfach dieses Vertrauen auf Gott, dieses Herz, das sich ausstreckt auf Gott und wirklich erhofft, da in diesem Sakrament mit Gott in Verbindung zu kommen und vor ihm die Gnade zu empfangen, im Sakrament auch zu verehren. Also diese innere Einstellung oder diese innere Haltung, dieses sich ausstrecken auf Gott und dann und dass eine persönliche Beziehung ist sozusagen. Ja, also dieses wird auch betont, dass diese persönliche Beziehung tatsächlich den dreifaltigen Gott meinen muss. Also ich vertraue auf, ich glaube an Gott, den Vater im Himmel, seinen fleischgewordenen Sohn und den Heiligen Geist, der in unsere Herzen ausgegossen wird. Also Gott über uns, Gott fleischgeworden, Gott in mir. Und dass ich eine Beziehung zu diesen habe. Also das geht eigentlich schon ziemlich weit, muss man sagen, wenn man diesen Text so liest. Und andererseits ein Glaube als ein Bekenntnisglaube. Das heißt einfach, kurz gesprochen, das Glaubensbekenntnis. Also man muss einfach für wahr halten, bekennen, glauben, die 12 Artikel, die im Glaubensbekenntnis aufgesagt werden, die wir ja auch wirklich Länge mal Breite im vergangenen Jahr in diesen Sendungen durchgegangen sind, die 12 Glaubensartikel. Also diesen Glauben der Kirche zumindest implizit anzunehmen. Das heißt, es gibt immer einen sogenannten kognitiven Aspekt, ja, also es gibt sowas zu wissen, und einen, das ist wieder ein tolles Wort, das wir verwenden, einen performativen Aspekt in den Sakramenten. Was heißt das? Das heißt, die Sakramente sagen etwas aus und bezeichnen etwas, also sie sprechen auch meine Vernunft an irgendwo, also das Wasser, das da fließt, das sagt an die Reinigung, das Licht, das bei der Taufe empfangen wird, sagt an die innere Erhellung, das Untertauchen, Auftauchen, Tod und Auferstehung wird dadurch zur Sprache gebracht und so weiter. Das muss ich alles zumindest in einem Mindestmaß verstehen und annehmen und dann aber auch performativ, das heißt, die Sakramente bewirken etwas und zwar bewirken sie es nicht nur über die Schiene, dass ich das verstanden habe, was da gesagt wird. Also Sakramente, das ist ganz wichtig fürs katholische Glaubensverständnis, Sakramente sind nicht nur pädagogische Hilfsmittel, um den Glauben, den ich sonst sozusagen nur sehr trocken jemandem erklären könnte und den er dann annimmt, um den auch irgendwie bildlich, rituell, symbolisch irgendwie auch sozusagen schmackhaft zu machen, sondern sie wirken auch tatsächlich, aber immer beides zusammen. Sie wirken nicht, wenn sie nicht verstanden werden. Also es gibt keinen Automatismus. Ja, es ist nicht magisch, ein Sakrament, wenn ich überhaupt nicht weiß, was da passiert. Also das Beispiel ist immer, ich weiß nicht, irgendwer, der eine Hostie empfängt, eine geweihte Hostie, ein Leib Christi, der überhaupt nicht weiß, was das ist, ein Tourist zum Beispiel, der in einer Kirche sich anstellt und da aus Missverständnis was bekommt, dann bewirkt das natürlich gar nichts. Der hat keine Ahnung von dem, was da ist, der glaubt auch nicht, kann ihm auch nicht zum Vorwurf gemacht werden. Ja? Versteht ja nicht einmal die Sprache, weil es eben ein Tourist aus dem Ausland ist und so. Ja, dann passiert gar nichts. Und andersrum sozusagen das Reduzieren auf ein reines informierendes Symbol, das reicht eben auch nicht, weil dann könnte man ja sagen, na gut, in dem Moment, wo ich es verstanden habe, muss ich das Sakrament nicht mehr empfangen. Aber das ist eben auch überhaupt nicht die katholische Lehre. Das heißt, es besteht eine doppelte Gefahr, die man vermeiden muss, sagt dieses Dokument, eben einerseits ein glaubensloser Ritualismus, wo man glaubt einfach nur, die richtigen Riten, das richtige Liturgie, die richtigen Sakramente, egal ob man glaubt oder nicht, das wird schon was bringen, sagt das Dokument, nein. Und andererseits die gnostische Privatisierung des Glaubens, also Glauben, Sakramente sind nur eine Stütze, sind da eben als pädagogischer Behelf, aber in dem Moment, wo ich es verstanden habe, habe ich meinen Glauben in mir, ich glaube und dann brauche ich das alles nicht mehr. dass beides funktioniert nicht. Und das gipfelt in einer Aussage, die schon sehr stark ist, finde ich, in diesem Dokument. Das wird einfach explizit gesagt, es gibt keinen nicht-sakramentalen Glauben. Es gibt keinen nicht-sakramentalen Glauben. Also christlichen Glauben. Ja. Also ein christlicher Glaube, der sich nicht irgendwie auf Sakramente bezieht oder von ihnen genährt wird oder auf sie hinführt, ist kein Glaube. Es gibt keinen nicht-sakramentalen Glauben. Ja, vielleicht heben wir uns dann auf konkrete Fragen, wie viel Glaube, was für Glaube ist denn gefordert für die Taufe, für die Firmung, für den Empfang der Eucharistie, für die Ehe. Das ist alles ein sehr komplexes, gestuftes zusammen. Also es wird nicht dasselbe Glaube für die Taufe wie für die Eucharistie gefordert. Sozusagen, da sagt man, ja, das eine ist irgendwie so, da kann man sich mit weniger zufrieden geben, das fordert dann schon mehr und so. Die Ehe ist wieder ganz ein eigenes Thema, weil sie auch eine natürliche und nicht nur eine übernatürliche, sondern auch eine schöpfungsnatürliche Wirklichkeit ist. Also auch Nicht-Christen heiraten ja. Also da ist dann wieder die Frage des Glaubens anders gelagert. Aber das vielleicht jetzt einfach nur mal so, lasse ich mal im Raum stehen und übergebe wieder das Wort an die Moderation.
1: Ja, und ich darf Sie, liebe Zuhörer, jetzt ganz herzlich einladen, sich mit Ihren Fragen an uns zu wenden, beziehungsweise an unseren Referenten, Don Xandro. Sie erreichen uns unter der Telefonnummer 0720 578 578. Wenn Sie nicht in Österreich sind, dann wählen Sie bitte 0043 720 578 578. Sie hören die Sendung Katechismus.

0: Ich freue mich über unsere erste Anruferin mit einer Frage, ist jetzt mit uns Erna verbunden. Grüß Gott, liebe Erna, Sie sind auf Sendung. Schönen Nachmittag.
1: Ja, grüß Gott. Ich möchte doch, Sie haben ja gesagt, dass mit der Eheschließung, mit dem Sakrament, ist eine eigene Sache, aber ich möchte jetzt doch nachfragen, wie das ist, wenn zum Beispiel eben bei einer kirchlichen Heirat, wenn das Brautpaar eben keinen Glauben hat oder nur heiratet, zum Beispiel, weil die Eltern das unbedingt wollen oder weil es halt so schön ist in der Kirche. Ja, wie ja. Das dann ist, ob das dann überhaupt keine Hilfe für die Ehe ist, oder? Ja.
2: Mhm. Ja, danke sehr. Sehr gute Frage. Also, letztlich, also ich fange mal an mit einem Zitat von Papst Johannes Paul II. Der hat eben gesagt, die Kirche verweigert die Eheschließung niemanden, der gut gewillt, aber in Bezug auf den übernatürlichen Charakter der sakramentalen Ehe nur unzureichend unterrichtet ist. Entscheidend ist, dass die betreffende Person die Intention hat, der natürlichen Wirklichkeit der Ehe zu entsprechen. Das heißt
1: und
2: was?
1: Das heißt Ehewille oder ja, nein, Entschuldigung.
2: Genau, das heißt genau sehr richtig, genau. Das heißt, der Ehewille muss gegeben sein und diese Intention ist eben nicht dasselbe wie ein übernatürlicher Glaube. Es braucht für Eheleute nur diesen Willen, eine Ehe, also lebenslang treu und offen für Kinder, frei entschlossen. Das ist der Ehewille, also lebenslang treu und offen für Kinder. Das bedarf es, damit die Ehe gültig geschlossen werden kann. Ja? Jetzt ist halt in der heutigen Situation, und darauf weist dann auch Papst Benedikt XVI. Und Papst Franziskus haben dann auch darauf hingewiesen, gesagt, ja, aber es kann natürlich in der heutigen allgemeinen Klima, in dem wir leben, durchaus sein, dass genau dieser Ehewille aber geschwächt wird oder vielleicht eben mehr als geschwächt, tatsächlich nicht zustande kommt, ohne den Glauben an Gott. Also ohne Glauben an Gott kann es passieren, dass ich vielleicht gar nicht mal dran glaube, dass es so wichtig ist, treu zu sein oder für ein ganzes Leben oder dass es Sinn macht, für Nachkommenschaft offen zu sein. Also die Frage ist dann sozusagen immer eine Einzelfallsfrage, aber sie kann nicht, also man kann nicht davon ausgehen, dass jemand, der sich ungläubig nennt oder so wirkt, im Sinn von Glauben an Gott und Jesus Christus und den Heiligen Geist, dass der eine ungültige Ehe dadurch eingeht. Das darf man nicht voraussetzen. Es wird im Gegenteil eher vorausgesetzt, die Ehe ist gültig, wenn der Ehewille da ist. Ob dann das Sakrament fruchtbar ist, ist wieder eine ganz andere Frage. Und da ist die Antwort eigentlich ein sehr klares Nein. Ja, also die Ehe ist gültig, aber der sakramentale Aspekt der Ehe, die sozusagen durch die Gott eigentlich die Gnade schenkt, um diese Ehe mit allem, was sie an Vergebung, Opfer, Liebe und so weiter fordert, dass diese Fruchtbarkeit natürlich, die findet nicht statt, wenn da kein Glaube ist, weil dann erwartet man sich auch nichts von Gott.
1: Und wie sehen Sie das? Ist das dann günstig, wenn man einem Brautpaar empfiehlt, auch kirchlich zu heiraten und noch erklärt, eben dazu erklärt, dass das eben eine Hilfe, dass eben da die Hilfe Gottes ins Spiel kommt für die Ehe? Oder bringt das dann sowieso nichts? Oder sollte man das vorher abklären oder die zum entsprechenden Pfarrer schicken?
2: Ja, wirklich eine sehr gute, nämlich sehr praktische Frage. Also, wenn jetzt jemand wirklich nur deswegen kirchlich, also man müsste was anderes noch dazu sagen, aber ich sage jetzt mal das eine. Nur kirchlich heiratet, weil es wurde mir gesagt, das ist gut, aber ich selber glaube nicht dran, dann wird es nichts bringen im Sinn von Fruchtbarkeit. Ja? Also sakramentale Fruchtbarkeit. Das ist nicht, dass sie keine Kinder haben werden, aber da wird jetzt nicht die Gnade nicht fruchtbar werden können, wenn da überhaupt kein Glaube ist, der sie aufnimmt. Ja? Das heißt, da ist es dann, wenn man so will, für die Katz. Aber natürlich, wenn die jetzt beide getauft sind, ja, oder zumindest einer von beiden getauft ist, dann ist es ja so, dass es für sie eigentlich nur eine kirchliche Ehe, eine gültige Ehe ist vor Gott und vor der Kirche. Das heißt, solange sie nicht kirchlich verheiratet sind, sind sie eigentlich in den Augen der Kirche und sofern wir das beurteilen können, in den Augen Gottes nicht verheiratet. Und insofern musste man dann doch sagen, naja, also wenn ihr wirklich verheiratet sein wollt, ein Band, auch wenn ihr nicht an Gott glaubt, dann müsst ihr trotzdem eine kirchliche Ehe feiern. Deswegen ja diese ganze komische Situation. Man argumentiert dann manchmal sozusagen, ja, weil sonst ist es ja sozusagen außerhalb der Ehe, ist es Sünde. Das wird denen wahrscheinlich jetzt nicht sehr viel sagen, ja, und natürlich, wie sehr diese Sünde auch schuldhaft ist, wenn man überhaupt nicht an das Ganze glaubt, das ist wieder eine ganz andere Frage. Also ich wäre jetzt nicht zu streng, ja. Aber grundsätzlich gilt sozusagen, überhaupt nur um gültig verheiratet zu sein, brauchen sie eine kirchliche Trauung. Das heißt aber nicht unbedingt, das ist sehr interessant und das wissen sehr wenige, dass das dann auch eine liturgische Trauung ist. Also es ist tatsächlich vorgesehen im Kirchenrechtsbuch und in den liturgischen Büchern, eine kirchliche Trauung ohne kirchliche Form. Also da müsste man jetzt viel weiter hineingehen. Aber genau, also jetzt diese ganze Drumherum mit Messe und Liedern und alles in der Kirche und so weiter ist natürlich schön, aber die Frage stellt sich manchmal schon berechtigterweise, ob das wirklich sinnvoll ist und was bringt, wenn da beide gar nicht dran glauben. Andererseits, wenn jetzt so ein Grundglaube da ist, naja, nein, wir glauben schon, Gottes Segen und so, auch wenn wir nicht jeden Sonntag in die Kirche gehen, dann ist das natürlich absolut sinnvoll.
1: Aber es ist jetzt nicht ungünstig und es hat keine negativen Wirkungen. Das kann eigentlich
2: nein,
1: nicht
2: nein, nein, nein,
1: also
2: nein,
1: dann hilft
2: nein,
1: es halt genau. Nicht, denn ist halt umsonst.
2: Genau, ja. Danke für diese Nachfrage auch noch. Es ist in diesem Sinne sozusagen nicht blasphemisch.
1: Nicht ein Sakrileg, ja, oder so.
2: Sakrileg, genau, das Ehesakrament ohne Glauben zu empfangen. Das ist eine sehr gute Frage, danke sehr. Weil das zum Beispiel bei der Kommunion natürlich nicht der Fall ist. Bei der Kommunion sagt ja der heilige Paulus, und es wird aufgegriffen von der Kirche, gell? Also wenn man die Kommunion nicht in der richtigen Haltung, in der richtigen Vorbereitung empfängt, dann schadet uns mehr, als es uns gut tut, sozusagen, ja, weil es eben als Sakrileg empfangen ist. Aber das ist bei der Ehe nicht der Fall und da ist eben ein wichtiger Unterschied. Ja, danke.
1: Ja, danke schön.
0: Dank Ihnen auch. Danke.
1: Wiederhören.
0: Auf Wiederhören. Ja, wirklich sehr gute, ergänzende Fragen zum Thema. Ich bin sicher, dass sich nicht nur Sie fragen, liebe Anna, wie das so zu sehen ist mit dieser katholischen Eheschließung. Dank Sandro, wir sind langsam schon am Ende der Sendezeit. Ein paar Minuten bleiben für abschließende Worte und wie immer bei uns, Sie sind es gewohnt, wir bitten um Ihren priesterlichen Segen zum Abschluss.
2: Ja, sehr gerne. Also jetzt abgesehen von diesen ganzen, ich sage mal, Problemfällen, ja, die wir halt eben haben, weil wir in den Resten einer Volkskirche leben und halt viele zu Sakramenten gehen, ohne vielleicht immer genau zu wissen, was da los ist und deswegen die Vorbereitung auf dieses Sakrament natürlich immer wichtiger wird, glaube ich, sollte man sich heute nämlich nicht nur mitnehmen, sozusagen die Problemfälle, sondern ganz positiv und für unseren eigenen Glauben bereichernd. Einerseits diese Wechselwirkung zwischen auf dem Unterwegssein, auf dem Weg des Glaubens, den wir da gehen, zwischen Sakramenten und Glauben. Also wenn der Glaube zumindest eben schon anfanghaft da ist und wenn jetzt jemand Radio Maria hört, dann scheint er sich mir doch ein bisschen dafür zu interessieren, dann stärkt jeder Empfang des Sakraments meinen Glauben und dieser Glaube, der gestärkt wird, der macht dann wieder den Empfang des Sakraments fruchtbarer. Also da kann wirklich einfach ein positives Wachstum entstehen. Das heißt nicht, dass das nur diese zwei Aspekte sind, sondern natürlich bleibt es weiterhin wichtig, den Glauben auch durch persönliches Gebet, durch Bibellesen, durch Glaubenskurse und so weiter zu stärken. Ja. Aber auf jeden Fall, da ist wirklich eine positive Sache, die in Gang kommt. Und das Zweite, was, glaube ich, sehr wichtig ist, ist, dieses Nähren des Glaubens, einfach nur, dass man sagt, okay, was glaubt die Kirche? Ja, schau einfach, was sie tut in den Sakramenten. Und ich glaube, da kann man noch, jeder von uns, einfach ganz, ganz viel vertiefen. Einfach nur sagen, ja, stimmt, aber eigentlich, warum gibt es eigentlich eine Taufkerze? Oder warum wird eigentlich dieses und jenes gemacht während der Messe? Also die Bedeutung der einzelnen Riten. Wenn wir da versuchen, das besser zu verstehen, ja, und durchaus auch einmal nachzufragen, ja, wo kommt das her geschichtlich, wie ist denn das und so. Also wirklich sich auseinandersetzen mit den einzelnen Gebeten, mit den einzelnen Riten. Jetzt nicht nur den Sakramentsempfang, sondern auch da jetzt wirklich ein, ich sage mal, ja, intellektuelle Auseinandersetzung mit dem Gebet der Kirche, dann stärkt das eben auch unseren Glauben, beziehungsweise es zeigt uns immer klarer, was wir denn da eigentlich glauben und was in unserem Glauben zentral ist und die lebensspendende Quelle ist. Ja, also das einfach vielleicht nur so als etwas, was ich gerne mitgebe. Und zum Schluss jetzt spende ich natürlich auch sehr gerne den Segen. Der Herr sei mit euch.
0: Und mit deinem Geiste.
2: Auf die Fürsprache Mariens, aller Engel und Heiligen, segne und behüte euch der allmächtige Gott im Namen des Vaters und des Sohnes und des Heiligen Geistes.
0: Amen.
2: Amen.
0: Frau Gelsgott, ganz herzlichen Dank, dass Sie sich die Zeit genommen haben. Danke für Ihre gut verständlichen Erläuterungen mit Beispielen aus der Praxis, mit denen Sie uns etwas Leben eingehaucht haben in diesen Katechismus. Frau Gelsgott, auf Wiederhören.
2: Sehr gerne. Danke sehr.
0: Liebe Zuhörer, das war der Katechismus auf Radio Maria Österreich. Heute die Nummern 1122 bis 1126, die Sakramente des Glaubens mit Don Xandro Pachter-Reihhofen von der Gemeinschaft St. Martin. Nachzuhören in Kürze auf unserer Radiothek unter www.radiomaria.at. Oder heute Nacht noch einmal um 0:15 Uhr wird die Sendung wiederholt.

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2: Heute mit diesen Themen. Papst, bei Technik und Wissenschaft nie Nächstenliebe vergessen. Leo ruft zum Schutz unbegleiteter Flüchtlinge auf. Und Sachsens Ministerpräsident beim Papst. Themen waren KI, Krieg und die politische Lage in Deutschland. Herzlich willkommen zu unserem Nachrichtenmagazin, heißt sie Gudrun Seiler. Wir leben in Zeiten rasender technischer Entwicklung. Papst Leo XIV. Fragt, welchen Wert hat das menschliche Handeln in der Welt und damit auch der Fortschritt? Eine Frage, die die katholische Kirche schon beim Zweiten Vatikanischen Konzil stellte. Das Kirchenoberhaupt griff sie diesen Mittwoch bei seiner Generalaudienz auf und betonte, Nächstenliebe und Allgemeinwohl dürften nie vergessen werden.
3: Cari fratelli e sorelle, buongiorno e benvenuti.
4: Papst Leo XIV. Führte bei seiner Generalaudienz auf dem Petersplatz seine Ausführungen zur Pastoralkonstitution über die Kirche in der Welt von heute, Gaudium et Spes, fort. Das Dokument war beim Zweiten Vatikanischen Konzil erarbeitet worden und handelt von der Beziehung zwischen Kirche und Welt. Diesen Mittwoch ging Leo XIV. Genauer auf das dritte Kapitel von Gaudium et Spes ein, Thema das menschliche Schaffen in der Welt. Der Papst betonte, der Mensch, der als Ebenbild Gottes geschaffen wurde, ist Träger des Fortschritts. Mit seiner Freiheit und seiner Intelligenz erweitert er sein Wissen und trägt so zum Fortschritt der gesamten Gesellschaft bei. Das lässt sich leicht an den Verbesserungen der Lebensbedingungen im Laufe der Generationen erkennen. Zentral sei, dass technischer und wissenschaftlicher Fortschritt zum Fortschritt des ganzen Menschen und aller Menschen von der Nächstenliebe beseelt und geleitet sein muss. Nur so kann er stets im Dienst der Würde des Menschen stehen und die Lebensbedingungen aller verbessern, insbesondere der am stärksten Benachteiligten, betonte Papst Leo XIV. Er rief alle auf, sich gemeinsam für eine bessere Zukunft aller einzusetzen. Liebe Brüder und Schwestern, das Zweite Vatikanische Konzil lädt uns ein, das Brot des Wissens und des Könnens zu teilen, damit jeder Mensch und jedes Volk sein Potenzial entfalten kann und wir gemeinsam mit Gottes Hilfe eine bessere Zukunft gestalten können. Schon das Konzil habe übrigens festgehalten, dass das gewaltige Bemühen der Menschen im Lauf der Jahrhunderte, ihre Lebensbedingungen stets zu verbessern, der Absicht Gottes entspreche. Der Papst zitierte dazu Nummer 34 von Gaudium et Spes. Den Christen liegt es deshalb fern zu glauben, dass die von des Menschen Geist und Kraft geschaffenen Werke einen Gegensatz zu Gottes Macht bilden oder dass das mit Vernunft begabte Geschöpf sozusagen als Rivale dem Schöpfer gegenübertrete. Im Gegenteil, sie sind überzeugt, dass die Siege der Menschheit ein Zeichen der Größe Gottes und die Frucht seines unergründlichen Ratschlusses sind. Im Grunde habe Gott den Menschen eine Schöpfung anvertraut, die noch im Werden sei, damit die Menschen diese durch ihr kluges Handeln zur Vollendung führen, führte der Papst aus. Er betonte zugleich, irdischer Fortschritt müsse stets klar von der Entwicklung des Reiches Christi unterschieden werden. Für Radio Vatikan, Stefanie Stahlhofen.
2: Wenige Tage vor dem katholischen Welttag des Migranten und Flüchtlings hat Papst Leo an die besonders prekäre Lage von unbegleiteten minderjährigen Flüchtlingen erinnert. Meine Gedanken gelten den Migranten, den Flüchtlingen und insbesondere den Minderjährigen, die gezwungen sind, ihre Heimat zu verlassen. Kinder und Jugendliche sind am stärksten gefährdet. Oft erleben sie unbeschreibliches Leid, Gewalt, Folter, Ausbeutung und traumatische Zustände. Und nicht selten kommen sie auf den Migrationsrouten ums Leben, so der Papst bei der Generalaudienz. Er rief zur Solidarität und mehr Schutz für minderjährige Flüchtlinge auf. Ich appelliere an das Verantwortungsbewusstsein aller. Jeder und jede möge sich in das Leben dieser Kinder und Jugendlichen einbezogen fühlen, die immer geschützt und unterstützt werden müssen. Und ebenfalls am Rand der Generalaudienz hat Papst Leo als Vorbild der Glaubensverkündigung den vor der Seligsprechung stehenden US-amerikanischen Fernsehbischof Fulton Sheen gewürdigt.
3: Venerable Fulton Sheen will be beatified.
2: Mögen das Beispiel und die Fürsprache dieses heiligen Bischofs, der für sein Evangelisierungswerk über die Medien bekannt ist, viele andere dazu inspirieren, neue Wege zu finden, die Botschaft des Evangeliums mit freudigem Eifer zu verkünden, sagte Leo bei der Generalaudienz. Sheen starb 1979, er wird morgen in St. Louis im Bundesstaat Missouri selig gesprochen. Der amerikanische Bischof war als TV-Star für sein Medienapostolat bekannt. Sachsens Ministerpräsident Michael Kretschmer ist heute im Vatikan von Papst Leo in Privataudienz empfangen worden. Anlass war das 30-jährige Bestehen des Staatskirchenvertrags zwischen dem Freistaat Sachsen und dem Heiligen Stuhl. Bei dem 20-minütigen Gespräch mit dem Papst ging es auch um die politische Lage in Deutschland vor dem Hintergrund der jüngsten AfD-Wahlerfolge, wie Kretschmer im Anschluss vor den Medien bestätigte. Kretschmer sagte, Deutschlands politische Entwicklung werde auch im Vatikan wahrgenommen.

So der seit 2017 in Sachsen regierende CDU-Ministerpräsident nach der Audienz. Die starken Ergebnisse für die AfD bei den jüngsten Wahlen in mehreren ostdeutschen Bundesländern versteht Kretschmer als Signal, dass die Politik sich verändern müsse.

Ein weiteres Thema der Audienz sei der Krieg in der Ukraine gewesen. Kretschmer sprach mit Papst Leo über das Engagement der katholischen Kirche und des Heiligen Stuhles und darüber, trotz klarer Positionen, Gesprächsmöglichkeiten offen zu halten. Ausdrücklich würdigte der sächsische Ministerpräsident den diskreten, aber wirksamen Einsatz des Heiligen Stuhles für kriegsbetroffene Kinder.

Darüber hinaus sprachen Papst Leon Kretschmer, dessen Angaben zufolge, über den Umgang mit künstlicher Intelligenz. Leo XIV. Hatte diesem Thema seine erste Enzyklika, Magnifica Humanitas, gewidmet. Nach Kretschmers Darstellung tauschte man sich vor allem über die ethischen Grenzen der Technologie und die Frage aus, wie sichergestellt werden kann, dass der Mensch die Kontrolle behält.

Zur Sprache kam außerdem das Verhältnis zwischen Kirche und Staat. Den Rahmen dafür bildet das 30-jährige Bestehen des Staatskirchenvertrags zwischen Sachsen und dem Heiligen Stuhl, das zugleich Anlass der Romreise war. Kretschmer, der selbst der evangelischen Kirche angehört, würdigte nach der Audienz beim Papst ausdrücklich die Zusammenarbeit mit der katholischen Kirche und ihre Rolle in Sachsen. Und auch ein traditionelles Weihnachtsgebäck aus Sachsen war Teil der Begegnung. Kretschmer brachte dem amerikanischen Papst einen von Christen im Erzgebirge gebackenen Stollen mit.

0: Für Michael Kretschmer war es nicht die erste Papstaudienz. Er war 2022 Leos Vorgänger Franziskus im Vatikan begegnet. Auch eine Unterredung mit dem vatikanischen Kardinalstaatssekretär Pietro Parolin fand an diesem Mittwoch statt. Österreich. Die Bischofskonferenz hat heute die Kirchenstatistik für das Jahr 2025 veröffentlicht. Die Katholikenzahl in Österreich ist demnach im letzten Jahr wieder leicht zurückgegangen, blieb aber insgesamt weitgehend stabil. So gab es mit Stichtag 31. Dezember 2025 etwa 4.488.000 Katholikinnen und Katholiken in Österreich. Die Zahl der Kirchenaustritte ist gegenüber dem Vorjahr deutlich zurückgegangen. Die Statistik weist zugleich stabile Zahlen bei den Gottesdienstbesuchern aus. Das Engagement der ehrenamtlichen Laien in der Kirche ist in Österreich ebenfalls stabil, ebenso die Gesamtzahl der Priester und der hauptamtlichen Bediensteten. Auf welche katholische Kirche trifft Papst Leo, wenn er ab Freitag Frankreich besucht? Ist die säkular geprägte Nation heute noch ein katholisches Land? Einblicke mit dem Historiker Guillaume Cuchet. Leo XIV. Hält sich für seine fünfte apostolische Reise von 25. bis 28. September in Frankreich auf.
1: Wenige Tage vor dem Papstbesuch herrscht Vorfreude sowohl bei den Bischöfen, Priestern, Ordensmännern und Ordensfrauen, die diesen Empfang seit Monaten vorbereiten, als auch bei den 17.000 Freiwilligen, die sich gemeldet haben, um den reibungslosen Ablauf des Besuchs zu gewährleisten, berichtet uns der apostolische Nuntius in Frankreich, Erzbischof Celestino Migliore.
2: C'est un sentiment de grande attente.
1: Es ist ein Gefühl großer Vorfreude, freudiger Erwartung. Man spürt, dass in ganz Frankreich eine große Begeisterung herrscht. Und zwar nicht nur unter den Katholiken. Man erwartet vor allem eine Botschaft der Hoffnung inmitten der Schwierigkeiten, mit denen die französische Gesellschaft heute konfrontiert ist. Man wartet gespannt auf die Bestätigung des Glaubens und des Engagements der Kirche durch den Papst zum Wohle der Gemeinschaft. Der Nuntius in Frankreich sieht beim Besuch von Leo XIV. Im Land viele Gelegenheiten für das katholische Kirchenoberhaupt für Frieden zu werben. Etwa am Freitag bei der Visite des Papstes bei der Kultur- und Bildungsorganisation der Vereinten Nationen, der UNESCO in Paris. Die UNESCO befasst sich hauptsächlich mit Fragen im Zusammenhang mit Bildung, Wissenschaft und Kultur, die eng mit der anthropologischen Sichtweise verbunden sind. Die Kirche betrachtet eine gerechte Anthropologie als Priorität bei der Reflexion und Entscheidungsfindung in allen Bereichen des menschlichen Lebens. Und Bildung und Kultur sind die Grundlage eines unbewaffneten und entwaffnenden Friedens. Für einen solchen Frieden hatte Papst Leo XIV. Zugleich zu Beginn seines Pontifikats am 8. Mai 2025 geworben und diese Formulierung auch später immer wieder aufgegriffen. Der Besuch des Papstes am letzten Reisetag in Metz am Montag, den 28.09.2026 hingegen, hat laut Erzbischof Celestino Migliore eindeutig den Fokus auf Europa. Metz ist die Stadt des Startmannes Robert Schumann, einer der wichtigsten Wegbereiter der Versöhnung und des Friedens in Europa nach dem Zweiten Weltkrieg. Dieser Besuch bietet dem Heiligen Vater also eine besondere Gelegenheit, eine Botschaft des Friedens und des sozialen Zusammenhalts in Europa zu verkünden. Ein Europa, das heute etwas zögerlich in diesem Punkt scheint. Am Samstag in Paris steht unterdessen auch eine Begegnung des Papstes mit Katechumen und Neugetauften auf dem Programm. Seit Frühjahr 2021 gibt es in Frankreich trotz des seit Jahrzehnten anhaltenden Rückgangs der Kindertaufen einen Anstieg der Taufanfragen junger Erwachsener. Das stieß auf Interesse im Vatikan und beim Papst.
2: Die
1: jüngste Zunahme der Taufen von Erwachsenen und Jugendlichen hat beim Heiligen Vater großes Interesse, Bewunderung und Ermutigung hervorgerufen. Schon während des Heiligen Jahres der Jugend im vergangenen Jahr wollten Dikasterien des Heiligen Stuhls die jungen Franzosen treffen, insbesondere die Katechumenen und Neophyten, um aus erster Hand zu erfahren, wie in ihnen der Wunsch gereift war, die Gestalt Jesu zu entdecken. Am Sonntag reist Papst Leo XIV. Nach Lourdes. In Lourdes war vor Leo als letzter Papst übrigens Benedikt XVI. Im Jahr 2008. Für Radio Vatikan, Viola Olszewski.
0: 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Gudrun Seiler sagt Danke fürs Zuhören. 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

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Und um 21.40 Uhr beten wir zum Tagesabschluss des Live-Programms Die Komplett mit Pfarrer Hans Lagler aus Steinerkirchen am Forst. 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Ich wünsche Ihnen erfüllte Nachmittags- und Abendstunden mit dem Programm von Radio Maria. Am Mikrofon war Melanie Dollinger.

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2: Sarah Ettlinger.
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1: Sarah Ettlinger.
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1: Einen angenehmen Mittwochnachmittag, liebe Hörerfamilie von Radio Maria Österreich und Radio Maria Südtirol. Aus dem Wiener Sendestudio begrüßt Sie Wolfgang Reumüller. Nach einer Sommerpause geht es heute wieder weiter mit der Psychotherapie im Licht der Bibel. Wir sind wieder verbunden mit dem Psychotherapeuten Dr. Peter Stippel. Er blickt heute auf die Lesung des Tages. Konkret sind wir im Buch der Sprichwörter unterwegs, Kapitel 30, die Verse 5 bis 9. Darin geht es um das Thema Armut und Reichtum, konkret um eine Bitte an den Herrn, einen nicht zu stark zu prüfen. Gib mir weder Armut noch Reichtum. Und das ist eben eine Frage aus dem Leben für das Leben. Dieser Frage wird sich heute Dr. Peter Stippel nähern und so freue ich mich, dich zu begrüßen. Herzlich willkommen auf Sendung. Grüß dich, lieber Peter.
2: Ja, ein herzliches Grüß Gott, liebe Hörerinnen und Hörer von Radio Maria. Ich freue mich nach der Sommerpause wieder bei Ihnen via Radio verbunden sein zu dürfen. Muss mich gleich für meine Stimme ein wenig entschuldigen. Da bahnt sich so eine herbstliche Verkühlung an, aber ich wollte diesen Termin einfach nicht versäumen. Ich habe mich darauf gefreut, Sie zu treffen. Und ich freue mich, erstens Sie zu treffen und mit Ihnen gemeinsam am Verständnis der Schriftstelle der heutigen ersten Lesung aus dem Buch der Sprichwörter, Kapitel 30, 5 bis 9 zu arbeiten, in dem es heißt, gib mir weder Armut noch Reichtum. Das Buch der Sprichwörter ist in der Zeit zwischen 300 und 200 vor Christus entstanden und wird in manchen Bibelübersetzungen auch Sprüche Salomos genannt. Es ist eine Sammlung altorientalischer Lebensweisheiten und Lehrreden. Und es ist im Alten Testament der Bibel enthalten, da davon ausgegangen wurde, dass die jeweiligen Autoren von Gott inspiriert und geführt geschrieben haben. Hören wir zum tiefen Verständnis dieser Bitte die heutige Lesung. Lesung aus dem Buch der Sprichwörter, Kapitel 30, 5 bis 9. Jede Rede Gottes ist im Feuer geläutert. Ein Schild ist er für alle, die bei ihm sich bergen. Füg seinen Worten nichts hinzu, sonst überführt er dich und du stehst als Lügner da. Um zweierlei bitte ich dich. Versage es mir nicht, bevor ich sterbe. Falschheit und Lügenwort halt fern von mir. Gib mir weder Armut noch Reichtum. Nähr mich mit dem Brot, das mir nötig ist, damit ich nicht satt geworden dich verleugne und sage, wer ist denn der Herr? Damit ich nicht als Armer zum Dieb werde und mich am Namen meines Gottes vergreife. Die Kernaussagen der Schriftstelle, es handelt sich um ein reines Wort Gottes und es ist hilfreich. Manipuliere es nicht. Betont die Bedeutung und den Wert dieser Zeilen. Zwei Bitten werden angekündigt, tatsächlich sind es aber vier. Eine wahrscheinlich orientalische Rhetorik, Bedürfnisse und Wünsche klein zu formulieren, um so auf Erfüllung zu hoffen. Weil Falschheit und Lügenwort halt fern von mir sind die ersten beiden und gib mir weder Armut noch Reichtum die weiteren beiden. Warum ist gerade die dritte und vierte Bitte? Gib mir weder Armut noch Reichtum so wichtig. So geht es bei diesen Bitten um die Schwierigkeiten mit Reichtum und ebenso mit Armut. Es geht um eine Lebensherausforderung, die über ein gelungenes Leben mitentscheiden kann. Ich habe so bei Gesprächen um den Sinn des Lebens eine kleine Metapher für meine Gesprächspartner gebildet. Ich glaube, jeder kleine Mensch, jedes Neugeborene bekommt ein kleines Rucksackerl mit bei seinem ersten Schritt in diese Welt. Und in diesem Rucksackerl sind Herausforderungen drinnen. Möglicherweise Armut, möglicherweise Reichtum, ein besonderes Talent, eine Ungeschicklichkeit, eine körperliche oder psychische Herausforderung. Die Aufgaben können vielseitig sein. Und ich glaube, dass es mit, oder vielleicht sogar ein wesentlicher Teil des Lebenssinnes ist, mit diesen Herausforderungen das Leben gut zu bewältigen und so aus dieser Herausforderung, die man auch mit einem spitzen Stein im Rucksack vergleichen könnte, der drückt und wehtut und manches Mal schwer ist und unangenehm ist, dass man durch eine gute Lebensführung, durch ein Meistern dieser Herausforderung die Steine abschleift, sodass hoffentlich gegen Ende des Lebens ganz kleine, polierte, geschliffene, wohlgeformte, vielleicht sogar bunte, schöne Steine geworden sind. Und so sind natürlich Reichtum und Armut besondere Herausforderungen. Wenn man besonders arm ist, sind einem bestimmte Möglichkeiten in der Welt nicht gegeben. In unserer Welt ist es Ausbildung, Karriere, die aus armen Verhältnissen stammend, wie erst vor kurzem veröffentlichte Statistiken zeigt, doch das Leben schwerer machen. Es ist von der Ausbildung schwerer, ein viel geringerer Teil schaffen einen Schulabschluss, vielleicht Matura oder gar ein Studium, nicht, wenn sie aus armen Verhältnissen kommen. Es ist in der Familie keine Tradition, die materielle Unterstützung, die auch für einen weiteren Schulbesuch oft notwendig ist, fehlt, die Motivation dazu. Es ist ungleich schwerer, die Statistik bestätigt das. Reichtum umgekehrt verführt natürlich, wesentliche Dinge im Leben nicht wertzuschätzen, manche Erfahrungen nicht zu machen, Überheblichkeit zu entwickeln, vielen Sünden, die es auch am Wegrand gibt, zu verfallen, weil man es sich leisten kann. Und es gibt ja auch diesen berühmten Bibelspruch, eher geht ein Kamel durch ein Nadelöhr, als dass ein Reicher ins Himmelreich kommt. Also die beiden Extreme, Armut und Reichtum, könnte man also Lebensherausforderungen nennen, die unter Umständen mit über ein gelungenes Leben entscheiden. Also kann man die Bitte, die der Autor dieses Weisheitsspruches formuliert, auch so nennen: lieber Gott, prüf mich nicht zu streng. Gib mir keine so schweren Aufgaben, an denen ich womöglich scheitere und zerbreche. Mach es mir nicht so schwer, ins Himmelreich zu kommen. Eine verständliche, nachvollziehbare Bitte, die über alle Zeiten hinweg ihre Berechtigung und Gültigkeit hat. Dabei muss man berücksichtigen, dass Armut in der Schrift oft auch als Haltung verstanden wird. Es wird das Ideal arm vor Gott dargestellt. Was meint das eigentlich? Das meint damit, dass man vor Gott keine Leistungen, keine besonderen Verdienste, keine besonderen Errungenschaften, Erfolge darstellen kann, gemessen an dem vis-à-vis eben Gott. Armut wird in der Schrift oft als Haltung verstanden. Ich habe keine wirkliche Ebenbürtigkeit Gott gegenüber. Ohne Gott bin ich gar nichts, also ohne Selbstherrlichkeit, ohne Selbstüberschätzung stehe ich arm vor dir, o Herr. Und immer wieder wird diese Betrachtung der Armut als Tugend gesehen. Einem zerknirschten Herz wird der Herr sein Ohr nicht verwehren. Das heißt, die Erfahrung, die Glaubenserfahrung der Menschen zeigt oft, dass in dieser Haltung gebetet, vor den Herrn getreten, die Chance erhört, unterstützt zu werden, eine hohe ist. Diese Art der Armut, sich also nicht selbstherrlich oder selbstüberschätzend vor den Herrn hinzustellen, sondern demütig, wie es der Realität entspricht, diesem Gesprächspartner, dem Herrn gegenüber, wo man schon alleine, dass man gehört wird, empfangen wird, überhaupt zum Gespräch zugelassen wird, schon als Gnade und Hilfe ansehen kann. Reichtum hingegen wird oft als Haltung der Selbstherrlichkeit und Selbstüberschätzung in der Bibel dargestellt. So, was brauche ich? Gott, ich habe alles, ich kann alles. Und gerade diese Haltung des Reichtums, ich brauche nichts, ich kann alles selber schaffen, wird ja immer wieder als ganz großen Irrtum dargestellt. Ich verweise zum Beispiel auf die Evangeliumstelle nach der reichen Ernte. Der Reiche hat eine große, außergewöhnlich reiche Ernte, denkt nach drüber, wie er den Reichtum jetzt konservieren, bewahren wird, und seine Idee ist, eine größere Scheune zu bauen. Da hat er dann für sein ganzes Leben ausgesorgt, braucht sich keine Gedanken und Sorgen mehr zu machen. Und die Antwort des Evangelisten ist zu nah. Noch heute Nacht wird dir Sturm, Unwetter, Naturgewalten, das, was du zusammengerafft hast, wegnehmen. Du bist auf einem Holzweg, du täuschst dich. Also es geht um diese beiden Betrachtungsweisen von Armut und Reichtum. Und der bekannte Ausspruch, bete, als ob alles von Gott abhängt, und arbeite, als ob alles von dir abhängt, der meist dem heiligen Augustinus oder dem heiligen Ignatius von Loyola zugeschrieben wird. Historisch lässt sich das genaue Zitat in dieser prägnanten Form keinen der Kirchenväter direkt nachweisen, belegen. Es handelt sich eher um ein traditionelles geistiges Sprichwort, das die jesuitische und benediktinische Spiritualität einfach zusammenfasst. Aber für beide Spiritualitätsformen gilt: Vertrauen auf Gott und eigener Einsatz im Alltag sollten demnach Hand in Hand gehen. In der richtigen Haltung unserer Existenz in dieser Welt gegenüber, mit dem Wissen um Gott, mit der Beziehung zu Gott. Und zum Gebet sagen weise Menschen: Gebet ist das Atemholen der Seele. Henry Newman: Gebete ändern die Welt nicht, aber Gebete ändern die Menschen. Und die Menschen ändern die Welt. Albert Schweitzer: Im Gebet ist es besser, ein Herz ohne Worte zu haben, als Worte ohne Herz. Mahatma Gandhi. Alle diese spirituell entwickelten Menschen haben eben diese spirituell-geistige Form der Demut und Armut gepflegt, in der Form, wie sie dem Herrn gegenübergetreten sind, und haben alle vor dem Reichtum gewarnt. So sind das zwei ganz, ganz große Herausforderungen: Reichtum oder Armut auf dem Lebensweg mitzubekommen, und machen es vielleicht noch schwieriger mit noch mehr tiefen Verführungen und Hindernissen am Lebensweg. Das Lebensziel, die Gottesnähe zu erreichen. Und man könnte diese Bitten aus dem Weisheitsbuch auch so formulieren: Herr, gib mir keine zu schwere Lebensaufgabe. Prüfe nicht zu streng. Ich möchte es schaffen, zu dir zu kommen. glaube, dieser Grundgedanke der Lesung gegenüber trifft die Intention des Autors dieser Schriftstelle. Und das Faszinierende ist, dass so wesentliche Elemente wie Wege, die zum Herrn führen, vor 2.000-3.000 Jahren, wie vor wenigen Wochen und Tagen wie heute, in gleicher Form Gültigkeit haben. So können wir schon von ewigen Worten der Weisheit sprechen, sie uns zu Herzen nehmen und an ihnen orientieren. Das war jetzt einmal ein intensiver Einstieg auf diese Lesungsstelle hin, eine aktuelle Lebensaufgabe, die in der heutigen Tageslesung angesprochen wird. Und ich denke, wir haben uns eine Musikpause verdient. Wenn Sie selbst Erfahrungen, Fragen und Anregungen zu unserem heutigen Themenkreis haben, rufen Sie uns bitte an. Die Anrufer und alle Hörerinnen und Hörer bekommen so aktuelle Impulse, Anregungen und Antworten, gegebenenfalls auch Fragen. Ich würde gern mit Ihnen ins Gespräch kommen. Daher, liebe Hörerinnen und Hörer, rufen Sie uns an. Reden wir miteinander. Mein lieber Kollege Wolfgang Reumüller wird uns mit ein paar Takten Musik freundlich unterstützen und vor allem Ihnen unsere Nummer für Ihren Anruf bekannt geben. Bitte, lieber Wolfgang.
1: Ja, vielen Dank, lieber Peter, für deine ersten Ausführungen jetzt in dieser Sendung. Liebe Zuhörer, Sie sind ab sofort nun auch eingeladen, sich zu beteiligen mit Ihren Fragen, mit Ihren persönlichen Zeugnissen. Kommen Sie mit unserem Referenten ins Gespräch. Bei uns ist der Psychotherapeut Dr. Peter Stippel. Es geht heute um eine Zeile in der Lesung des heutigen Tages im Buch der Sprichwörter, Kapitel 30, die Verse 5 bis 9. werden da heute gelesen und da geht es unter anderem darum, dass wir Gott bitten, gib mir weder Armut noch Reichtum. Liebe Zuhörer, herzliche Einladung anzurufen mit Ihren Gedanken zu dieser Bibelstelle, zu diesem Thema. Es ist eine Sendung, wo es wieder um Psychotherapie eben im Licht der Bibel geht. Die Telefonnummer im Studio lautet 0720 578 578. Von außerhalb Österreichs wählen Sie 0043 720 578 578. Herzliche Einladung anzurufen und mit Dr. Peter Stippel ins Gespräch zu kommen. 0720 578 578.

0: Gib mir weder Armut noch Reichtum, nähr mich mit dem Brot, das mir nötig ist. So heißt es in der heutigen Schriftlesung, in der Heiligen Messe hören wir es heute. Und zu diesem Thema, gib mir weder Armut noch Reichtum, freuen wir uns jetzt auf die erste Anruferin, nämlich aus Oberösterreich, aus dem Mühlviertel hat sich Maria bei uns gemeldet. Grüß Gott.
1: Ja, grüß Gott. Ja, ich schaue jetzt zugelost, aber die sagen das, das sage ich auf jedes Mal, weil Silvester ist und dann der Bereich Glück wünschen und gesund bleiben und das, da habe ich es aber schon oft gesagt. Gesundheit ist schon was wert, aber Zufriedenheit ist noch viel mehr wert. Weil ich bete schon lange, 20 Jahre schon, er gibt mir nicht Armut und nicht Reichtum, sondern was ich zum Leben brauche. Und ich sage das, bei mir ist das 100% bewahrheitet. Ich bin nie reich, wenn ich bin auch nicht so arm, dass ich, was ich brauche, habe ich allweil und habe ich allweil gekriegt. Und auch oft unvermutet, wenn man denkt, jetzt habe ich das hergegeben, jetzt geht es aber noch. Aber ich sage, aber hier ist bei Radio Maria, da beim Spenden, dass wir das Geld zusammenkriegen, dass über Radio Maria gesendet wird. Früher habe ich noch viel mehr geben können, aber jetzt bin ich auch schon ein Alter sein, wo man nicht mehr irgendwas überbleibt. Aber ich sage das, ich darf man nicht laut sein, was man hergibt, weil der Herrgott gibt das wieder zurück. Und so viel, was man braucht, haben die meisten Leute. Und noch viel mehr, was gar nicht verdauen können. Aber sie meinten, weil die haben mir schon oft gesagt zu mir, da hat man selber nichts, einmal über hergearbeitet. Und ich habe gesagt, mein, ich gebe viel her und dann hol mir nur das, was ich brauche.
2: Ja, Sie formulieren Ihre Wünsche positiv. Sie sagen eben, ich bitte nicht in der Verneinungsform, gib mir das und das nicht oder prüfe mich so streng nicht, sondern Sie sagen, was Sie brauchen. Und da kommen Sie sehr, sehr gut auf den Punkt. Gesundheit und Zufriedenheit. Ich glaube, dass das gute Bitten sind. Wer braucht es nicht? Gesundheit, vor allem wenn man älter wird, wird dieses Gut Gesundheit immer wertvoller und wichtiger. Man lernt es immer mehr und mehr zu schätzen. Und auch die Zufriedenheit, vor allem in der Rückschau auf ein hoffentlich gutes, geführtes Leben. Ich danke Ihnen für Ihren Beitrag und wünsche Ihnen Gesundheit und Zufriedenheit und alles Liebe und Gute und einen herzlichen Gruß nach Oberösterreich.
0: Dankeschön, Frau Maria, für diesen Beitrag und alles Gute, schöne Grüße nach Oberösterreich. Ich darf jetzt gleich noch einmal die Telefonnummer durchgeben für Sie, liebe Zuhörer. Wenn Sie einen Beitrag haben, ein Zeugnis oder vielleicht eine Frage an unseren Referenten, zögern Sie nicht, rufen Sie an und kommen Sie mit Dr. Peter Stippel ins Gespräch. Die Telefonnummer lautet 0720 578 578. Von außerhalb Österreichs wählen Sie 0043 720 578 578. Was bedeutet für Sie Armut? Was bedeutet für Sie Reichtum? Auch vielleicht die Frage, welche Armut sollen wir anstreben und welchen Reichtum sollen wir anstreben? Um das vielleicht auch anders zu formulieren, die Frage. Denn ja, es heißt ja in dieser Lesung, die wir heute behandeln, gib mir weder Armut noch Reichtum. Und bei der Armut, da gibt es auch noch die Zufügung. Wer ist denn der Herr, damit ich nicht als Armer zum Dieb werde und mich am Namen meines Gottes vergreife? Ja, liebe Zuhörer, was sind Ihre Gedanken zu dieser Schriftlesung? 0720 578 578. Rufen Sie an und kommen Sie mit unserem Referenten ins Gespräch.

0: Diese Bitte an den Herrn, die wir heute behandeln, ist eine Bitte darum, dass wir nicht zu stark geprüft werden im Leben. Gib mir weder Armut noch Reichtum. Jeder bekommt Herausforderungen im Leben, sei es Armut oder Reichtum oder auch andere Schwierigkeiten. Und die Frage ist eben, wie gehen wir damit um? Und vor allem auch darum, die Frage ist, dass wir den Herrn auch bitten, dass wir eben nicht zu stark geprüft werden, aber auf der anderen Seite, wie wir eben gehört haben von unserem Referenten, dass wir die Steine, die wir ja mit auf den Weg bekommen, vielleicht auch abschleifen können und dass sie so auch zu Edelsteinen werden können. Liebe Zuhörer, Sie können weiter anrufen in der Sendung. Die Telefonleitungen sind frei. Die Nummer lautet 0720 578 578. Ich übergebe das Wort in der Zwischenzeit wieder an unseren Referenten. Und ich werde dich, lieber Peter, unterbrechen an passender Stelle, wenn ein Anruf hereinkommt.
1: Ja, ich bitte dich drum, lieber Wolfgang, weil Hörerinnen und Hörer, die anrufen, haben jetzt Vorrang. Und ich möchte im zweiten Teil mit einem Beispiel beginnen, wo jemand aus reichen Verhältnissen über den Weg der selbstgewählten Armut ganz sicher den Weg ins Himmelreich gefunden hat. Ich glaube, Sie wissen schon, wem ich meine, so wie ich das beschrieben habe, wenn wir an Franz von Assisi denken. Als Sohn eines reichen Kaufmanns geboren, in seiner Jugend jeden Luxus gehabt und auch gesehen, wie es in der reichen Gesellschaft zugeht, hat er ganz radikal sein Leben geändert und ist nackt, also ohne, vielleicht ist nackt da auch symbolisch gemeint, ohne etwas zu besitzen, ohne etwas an Leistungen vorweisen zu können, vor die Gesellschaft getreten, hat seine Argumentation, seinen Weg, seine Entscheidungsgrundlagen dargelegt und ist so ein großer Kirchenlehrer geworden. Die Armut als Weg zum Herrn, die Liebe und den Reichtum der Schöpfung, die Liebe zur Schöpfung, zum Geschöpf, zu den Tieren, ohne das zu verkitschen. Aber ich glaube, dass das ein wegweisender, für uns als Vorbild dienender Hinweis einer Biografie sein kann, auf das, was zu viel ist, verzichten zu können, um Gerechtigkeit in der Gesellschaft als Ziel zu haben, als Liebe und Achtung vor der Schöpfung vorbildhaft zu leben und vor allem das, was man als Ideal erkennt, auch zu leben und nicht nur zu predigen, sondern es wirklich durch das Vorleben besonders eindrücklich und nachhaltig als Botschaft in die Welt zu schicken.
0: Lieber Peter, wenn ich
1: dich... Bitte für uns. Ja, bitte, Wolfgang.
0: Bitte für uns, heiliger Franz von Assisi. Dankeschön, lieber Peter, für diese Ausführung. Ich darf jetzt eine Hörerin begrüßen zum heutigen Thema. Und zwar sind wir verbunden mit Christa aus der Steiermark, die ein persönliches Erlebnis auch mit uns teilen möchte. Grüß Gott, Frau Christa.
2: Ja, grüß Gott, Herr Dr. Stippel. Ja, habe immer wieder gebetet, dass es eben für mich auch reicht und auch für meine Familie. Und ich habe immer gesagt, es darf aber auch ein bisschen mehr sein. Und es hat auch immer funktioniert. Also es war immer über das und es ist noch immer ein bisschen übrig geblieben. An Geld, an Lebensmitteln, eigentlich an allem. Und ich habe weiters noch schwere Zeiten hinter mir, wo ich gesagt habe, ja, ich gehe da schon sehr schlimm durch. Am Ende hat allerdings immer wieder alles gepasst. Es ist alles zu meinen Gunsten ausgegangen. Und ich war immer mit der Bitte und mit dem Beten und mit dem Bedanken vor allem. Und es hat da somit funktioniert. Das wäre so, was ich Ihnen zu sagen hätte.
1: Ich freue mich mit Ihnen über den Erfolg und vor allem höre ich durch, dass Sie den Erfolg auch der Güte des Herrn zuschreiben und nicht sozusagen selbst stolz sagen, ich war so tüchtig, ich habe das im Leben immer geschafft, sondern ich habe es bekommen. Und ich glaube, diese Haltung ist eine Haltung, aus der wir auch ein Leben in Wohlstand ableiten können, wo auch ein bisschen was da ist, was man vielleicht auch zum Teil auch weitergeben kann. Ich glaube, ich habe diese Haltung durchgehört und das ist wahrscheinlich das Erfolgsrezept Ihres im Gelingen befindlichen Lebens.
2: Ja, ich bedanke mich und es funktioniert auch wirklich so.
1: Ja,
2: Dankeschön.
1: Dann alles Liebe und Gute und weiterhin viel Erfolg mit dieser Strategie.
2: Und danke und für Ihre tollen Sendungen. Dankeschön.
1: Gerne. Ich danke Ihnen.
0: Danke für Ihren Beitrag, Frau Christa. Noch einmal die Telefonnummer für alle, die anrufen möchten hier in dieser Sendung Psychotherapie im Licht der Bibel 0720 578 578. Lieber Peter, das Wort ist wieder bei dir.
1: Ja, danke, Wolfgang. Und gerade der Beitrag von der Frau Christa führt mich zu der Überlegung, welchen Reichtum sollen wir vermeiden? Welchen Reichtum sollen wir anstreben? Oder welche Armut sollen wir anstreben? Und welche dürfen wir vermeiden? Ich glaube, dass das Schriftwort eher kommt ein Reicher, eher geht ein Kamel durch ein Nadelöhr, als dass ein Reicher in das Himmelreich kommt, dass dort dieser Reichtum gemeint ist, der vor dem Herrn prahlt, der mit seinen Leistungen sich meint, etwas verdient zu haben, was ihm ja zusteht. Der also die Notwendigkeit der Gnade, die einen wesentlichen Teil unserer Spiritualität ausmacht, nicht lebt, der davon ausgeht, es geht mir gut, weil ich so tüchtig bin, weil ich so fleißig bin, weil ich so gescheit bin, und so sehr gefährdet ist in Überheblichkeit, Mitleidlosigkeit und Arroganz zu verfallen. Das ist, glaube ich, der Reichtum, der für den, der das so lebt, die Himmelstüre verschließt, sondern die Armut, die dann positiv wäre einfach: ich weiß, dass es Gnade ist, dass es Geschenk ist. Zum Beispiel Gesundheit. Wie viele reiche Menschen würden auf ihren ganzen Reichtum verzichten, hätten sie eine bestimmte Krankheit, Herausforderung, Behinderung nicht? Und dass man sie nicht hat, ist Geschenk und Gnade. Und das ist ein Reichtum, um den wir alle bitten dürfen. Und das einzusehen, dass es nicht Verdienst ist und Leistung ist, gesund zu sein, sondern Geschenk und Gnade. Das ist so eine Grundhaltung. Und die Bitte des Weisen, der in den Spruch der Weisheit eben das Motto unserer heutigen Sendung formuliert hat. Ich glaube, dessen Weisheit steckt vor allem drinnen: bitte prüfe ich mich nicht mit den Extremen. Weil je bitterer die Armut ist, jemand, der wirklich ums Überleben kämpft, ist natürlich schon gefährdet, vielleicht auch, sagen wir es einmal ganz demütig und vorsichtig, eine böse Tat, ein Verbrechen zu begehen, um zu überleben. Ob das dann noch ein Verbrechen ist, ob man das so bezeichnen könnte, ist wieder eine ganz andere Sache. Aber es gibt Menschen, die stehen einfach vor Fragen, vor Notsituationen, wo man umgangssprachlich sagt, ich möchte nie in so eine Situation kommen, dass ich etwas stehlen muss, dass ich wo einbrechen muss, weil ich sonst oder meine Kinder verhungern würde. Und das ist jetzt nicht abstrakt hergeholt. In Kriegszeiten hat man das vor 80, 90 Jahren bei uns erlebt. Und leider, ständig gibt es überall auf der Welt Situationen, wo Menschen vor dem Dilemma stehen, etwas an sich Schwieriges, nicht gut zu heißen, das tun zu müssen, um das höhere Gut überleben zu können, zu erhalten. Und diese Bitte des Weisen geht schon in die Richtung, prüfe mich nicht so streng, dass ich nicht in so eine Situation gerate, weil ich weiß nicht, ob ich sie gut bestehen würde. Und umgekehrt der Reichtum, der dann zu Arroganz, zu Hartherzigkeit, zu bösen Taten verführt. Aus der anderen Seite, weil man die Wertschätzung der Dinge, das Verhältnis zueinander überhaupt aus dem Sinn, aus den Augen verloren hat. Weil man es als Leistung betrachtet, eben reich zu sein und als Verdienst betrachtet und so auch vielleicht jedes Mitleid mit jemand, der arm ist, verliert. Ich habe oft den Eindruck, dass arme Menschen oder Menschen, die irgendwo dort in der Mitte sind, aber schon einmal einen Hauch von Not kennengelernt haben, viel eher bereit sind zu teilen, zu spenden. Jemand, der gerade in aktueller Not ist, in akuter Not ist, zu helfen, weil sie wissen, wie das ist. Franz von Assisi ist selber den Weg der Armut gegangen, um für die Armen da zu sein. Und er hat sozusagen seinen letzten Bissen geteilt oder das wenige an Kleidung, das er sich behalten hat, lieber geteilt, als dass jemand, der noch weniger hatte, gar nichts bekommt. Das ist, glaube ich, eine Richtung, die uns weisen könnte, was ein guter, ein positiver Reichtum wäre. Reichtum an guten Taten, die einfach nicht vergehen können. Genauso wie die guten Erlebnisse im Leben, das, was man richtig gemacht hat. Und ich glaube, wenn man in seiner eigenen Biografie so ein bisschen zurückschaut, mit der Fragestellung, hat es Momente gegeben, wo ich das ganz richtig gemacht habe, etwas ganz gut gemacht habe, wo ich mir trauen würde, das Gott vorzulegen zur Prüfung. Und dass solche Momente mit einem unheimlichen Verbundenheits- und Glücksgefühl verbunden sind. Wenn man sowas erlebt hat, wird man sich wahrscheinlich auch in Not, in Krankheit oder Schmerz leichter tun, wenn man sich an sowas erinnern kann. Und auch gegen Ende des Lebens wird man vielleicht mit einer ganz anderen Zuversicht der nächsten Geburt entgegensehen, die manche den Tod nennen. Weil solche Stationen in seinem Lebensweg vorgekommen sind. Das ist, glaube ich, ein Reichtum, den man anstreben sollte, der ein guter Reichtum ist. Man muss also die Worte sehr genau meditieren und durchdenken, um zu verstehen, was der Rat meint. Und auf der anderen Seite die Chancen, die auch in dieser Empfehlung drinnen sind, in seinem Leben wahren zu können. Ich bitte dich, lieber Wolfgang, nochmals um eine Musikpause. Und das ist doch ein sehr persönliches und vielleicht auch sehr intimes Thema. Und trotzdem würde ich Sie einladen. Reden wir darüber, rufen Sie an. Mein Kollege Wolfgang Reimüller wird Ihnen gern unsere Nummer geben.
0: Ja, herzliche Einladung an Sie, liebe Zuhörer. Ein paar Minuten sind noch Zeit. Rufen Sie gerne auch an mit Ihren persönlichen Erfahrungen, mit Ihren Fragen. Es geht heute um Armut und Reichtum. Welche Armut dürfen wir vermeiden? Welche sollen wir anstreben? Welchen Reichtum dürfen wir anstreben? Welchen Reichtum sollen wir vermeiden? Wir sollen ja nicht als Armer zum Dieb werden, aber auch nicht als Reicher selbstherrlich werden. Haben Sie, liebe Zuhörer, da vielleicht eine konkrete Erfahrung, etwas, was Sie mit uns teilen möchten oder eine Frage, dann rufen Sie gerne an, kommen Sie mit unserem Referenten ins Gespräch. Mit uns verbunden ist der Psychotherapeut Dr. Peter Stippel. Die Telefonnummer ins Studio lautet 0720 578 578. Von außerhalb Österreichs wählen Sie 0043 720 578 578. 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

Es ist eine Bitte, die in der heutigen Schriftlesung formuliert ist, eine Bitte an den Herrn, dass wir nicht zu stark geprüft werden. Nicht zu stark durch Armut und nicht zu stark durch Reichtum. Haben Sie vielleicht eine konkrete Erfahrung, die Sie mit uns teilen möchten? Dann nutzen Sie die Gelegenheit. Ein paar Minuten sind die Telefonleitungen noch offen. Und kommen Sie gerne mit Dr. Peter Stippel ins Gespräch Psychotherapie im Licht der Bibel. Wir sind heute im Buch der Sprichwörter, Kapitel 30, die Verse 5 bis 9. Gib mir weder Armut noch Reichtum. 0720 578 578 ist die Nummer ins Sendestudio von Radio Maria. Von außerhalb Österreichs wählen Sie 0043 720 578 578.

0: Sind keine Anrufer in der Leitung, liebe Zuhörer. Ein paar wenige Minuten bleiben die Leitungen noch offen, wenn Sie anrufen möchten. 0720 578 578. Ich übergebe in der Zwischenzeit wieder das Wort an unseren Referenten, an dich, lieber Peter.
1: Ja, liebe Hörerinnen und Hörer, lieber Wolfgang, ich habe in der Musikpause so nochmals intensiv an den heiligen Franz von Assisi gedacht. Und da ist mir so als Überschrift eingefallen, durch selbstgewählte Armut zum Reichtum. Also Armut im Sinn von den weltlichen Gänsefüßchen, Schätzen und Dingen und zum Reichtum im Sinne von guten und richtigen Handeln, dem Schatz im Himmelreich. Und der heilige Franz von Assisi ist nur einer von wahrscheinlich ganz, ganz vielen Heiligen, die über diesen Weg die Heiligkeit erlangt haben. Zum Beispiel Mutter Teresa von Kalkutta, diese Schwester, die sich zu den Ärmsten der Armen begeben hat, um ihnen zu helfen, um ihnen das schwere Schicksal zu erleichtern, selber Armut, schweres Leben nicht gescheut hat und so als Vorbild, als ganz besondere Persönlichkeit, eben später als Heilige, uns Möglichkeiten, die im Prinzip allen offen stehen, vorzuleben und zu zeigen. Das ist natürlich eine ganz, ganz besondere Position und eine ganz besondere Haltung und ein besonderer Weg, den diese Menschen einschlagen, wie zum Beispiel Mutter Teresa.

0: von Zeit, Menschen in emotionaler Not und Einsamkeit, wo man vielleicht eine Zeit spendet, dass man immer wieder sich für einen Menschen Zeit nimmt, mit ihm reden, ihm anruft, ihm kleine Alltagsunterstützungen anbietet, wo man auch auf diese Art und Weise etwas teilt, spendet und gibt und sich Gänsefüßchen Schätze im Himmelreich erwirbt, eben durch Gutes und Richtiges tun. Und das ist so die Herausforderung dieser Bitte, weder arm und reich, gib mir weder Armut noch Reichtum, aber richtig betrachtet ist zum Beispiel die selbstgewählte Armut und der durch gute Taten erworbene Reichtum ein guter Weg für ein gelungenes Leben, für ein Leben, das Gott gefällt und das uns die Chance auf ein gutes, ewiges Leben eröffnet. Und so ist diese Bitte aus dem Buch der Weisheit vor allem Anstoß über die Begrifflichkeit Armut und Reichtum in unserer Zeit, in unserem ganz persönlichen Leben nachzudenken, zu reflektieren, geschwisterlich miteinander darüber zu diskutieren und gemeinsam so weiterzukommen. Bitte gib mir weder Armut noch Reichtum oder gib mir die Möglichkeit, Reichtum, der dir gefällt, anzusammeln und Armut, die dir gefällt, auf mich zu nehmen, o Herr. Liebe Hörerinnen und Hörer, wenn Sie es sich wünschen, das ist zu einem Thema, das Sie besonders beschäftigt, interessiert, in einer meiner nächsten Sendungen referiere, dann schreiben Sie unseren Hörerservice oder melden Sie Ihren Wunsch telefonisch bei unserem Hörerservice an. Ich wünsche Ihnen einen schönen Herbstbeginn und freue mich darauf, Sie am 21. Oktober wieder hier in Radio Maria zu treffen und mit Ihnen an der Schriftstelle, wem viel gegeben wurde, von dem wird viel zurückgefordert werden, nach Lukas 12, 39 bis 48 zu arbeiten. Also eine Stelle, die eine Kontinuität in den Gedanken in sich birgt, da ist jemand anscheinend reich, weil ihm viel gegeben wurde. Aber der muss auch rechnen, das, was zurückgefordert wird. So wünsche ich Ihnen vor allem Schutz und Segen unserer guten Mutter Maria. Bleiben wir durch Ihr Radio miteinander verbunden. Das wünscht mit herzlichen Gruß Ihr Peter Stiefel.
1: Vielen herzlichen Dank, lieber Peter, dass du trotz deiner angeschlagenen Stimme heute diese Sendung für uns gemacht hast. Alles Gute für dich und Gottes Segen.
0: Danke.
1: Liebe Zuhörer, das war eine Lebenshilfe mit dem Thema Gib mir weder Armut noch Reichtum, Psychotherapie im Licht der Bibel mit Dr. Peter Stippel. Sie finden diese Sendung demnächst auf unserer Radiothek unter www.radiomaria.at, Kategorie Lebenshilfe. Eine Wiederholung hören Sie in der Nacht um 3.45 Uhr. Aus dem Studio in Wien verabschiedet sich Wolfgang Reumüller.

0: schönen Nachmittag, liebe Hörer von Radio Maria. Hier begrüßt Sie Barbara Mutsam jetzt zur Vesper. Wir wollen gemeinsam beten. Beten Sie gerne mit. Im Stundenbuch finden Sie den Hymnus, weil wir heute den Gedenktag des heiligen Pater Pio feiern. Den Hymnus auf Seite 1156. Die Lesung und Magnificat-Antiphon einmal umblättern, 1159 und die Psalmen, Seite 263. Wenn Sie die in der Bibel aufschlagen, dann sind das der Psalm 27 in zwei Abschnitten und das Kantikum aus Kolosser 1. Mit uns betet jetzt Martin aus Wien. Schönen guten Abend.
1: Schönen guten Abend.
0: O Gott, komm mir zu Hilfe.
1: Herr, eile mir zu helfen.
0: Ehre sei dem Vater und dem Sohn und dem Heiligen Geist.
1: Wie im Anfang, so auch jetzt und alle Zeit und in Ewigkeit. Amen. Halleluja.
0: Herr Jesus Christus, du gingst heim zum Vater, thronst ihm zu Rechten über allen Welten. Doch deine Jünger lässt du nicht als Weisen hier auf der Erde.
1: Du schickst als Beistand deinen Geist der Wahrheit. Er schenkt uns Einsicht, gibt uns Licht und Hoffnung. Er führt die Kirche sicher durch die Zeiten hin zur Vollendung.
0: Er weckt Propheten, die dem Volk vorangehen und es voll Umsicht auf dem Weg geleiten. Hirten bestellt er, ist in ihren Worten nahe den deinen.
1: Sie geben Zeugnis, reden unerschrocken, stärken die Schwachen, sammeln die Zerstreuten, lernen in Vollmacht, helfen ihren Brüdern, dich zu bekennen.
0: Lob sei dem Vater auf dem höchsten Throne, Lob sei dem Sohne, den er uns gesandt hat, Lob sei dem Geiste, der von beiden ausgeht, immer und ewig. Amen. Der Herr ist mein Licht und mein Heil. Vor wem sollte ich mich fürchten?
1: Der Herr ist mein Licht und mein Heil. Von wem sollte ich mich fürchten?
0: Der Herr ist die Kraft meines Lebens. Vor wem sollte mir bangen?
1: Dringe ein Frevler auf mich ein, um mich zu verschlingen.
0: Meine Bedränger und Feinde, sie müssen straucheln und fallen.
1: Mag ein Herr mich belagern, mein Herz wird nicht vertagen.
0: Mag Krieg gegen mich toben, ich bleibe dennoch voll Zuversicht.
1: Nur eines erbitte ich vom Herrn, danach verlangt mich,
0: im Haus des Herrn zu wohnen, alle Tage meines Lebens.
1: Die Freundlichkeit des Herrn zu schauen und nachzusinnen in seinen Tempel.
0: Denn er birgt mich in seinem Haus am Tage des Unheils.
1: Er beschirmt mich im Schutz seines Zeltes. Er hebt mich auf einen Fels empor.
0: Nun kann ich mein Haupt erheben über die Feinde, die mich umringen.
1: Ich will Opfer darbringen in seinem Zelt, Opfer mit Jubel. Dem Herrn will ich singen und spielen.
0: Ehre sei dem Vater und dem Sohn und dem Heiligen Geist.
1: Wie im Anfang, so auch jetzt und alle Zeit und in Ewigkeit. Amen. Der Herr ist mein Licht und mein Heil. Vor wem sollte ich mich fürchten?
0: Dein Angesicht, Herr, will ich suchen, verbirg nicht dein Gesicht vor mir.
1: Dein Angesicht, Herr, will ich suchen, verbirg nicht dein Gesicht vor mir.
0: Vernimm, o Herr, mein lautes Rufen, sei mir gnädig und erhöre mich.
1: Mein Herz denkt an dein Wort, sucht mein Angesicht. Dein Angesicht, Herr, will ich suchen.
0: Verbirg nicht dein Gesicht vor mir, weise deinen Knecht im Zorn nicht ab. Du wurdest meine Hilfe.
1: Verstoß mich nicht, verlass mich nicht, du Gott meines Heiles.
0: Wenn mich auch Vater und Mutter verlassen, der Herr nimmt mich auf.
1: Zeige mir, Herr, deinen Weg, leite mich auf ebener Bahn, trotz meiner Feinde.
0: Gib mich nicht meinen gierigen Gegnern preis, denn falsche Zeugen stehen gegen mich auf und wüten.
1: Ich aber bin gewiss zu schauen, die Güte des Herrn im Land der Lebenden.
0: Hoffe auf den Herrn und sei stark. Hab festen Mut und hoffe auf den Herrn.
1: Ehre sei dem Vater und dem Sohn und dem Heiligen Geist.
0: Wie im Anfang, so auch jetzt und alle Zeit. Und in Ewigkeit. Amen.
1: Dein Angesicht, Herr, will ich suchen. Verbirg nicht dein Gesicht von mir.
0: Er ist der Erstgeborene der ganzen Schöpfung. In allem hat er den Vorrang.
1: Er ist der Erstgeborene der ganzen Schöpfung. In allen hat er Vorrang.
0: Dankt dem Vater mit Freude. Er hat euch fähig gemacht, Anteil zu haben am Los der Heiligen, die im Licht sind.
1: Er hat uns der Macht der Finsternis entrissen und aufgenommen in das Reich seines geliebten Sohnes.
0: Durch ihn haben wir die Erlösung, die Vergebung der Sünden.
1: Er ist das Ebenbild des unsichtbaren Gottes, der Erstgeborene der ganzen Schöpfung.
0: Denn in ihm wurde alles erschaffen, im Himmel und auf Erden.
1: Das Sichtbare und das Unsichtbare, Throne und Herrschaften, Mächte und Gewalten, alles ist durch ihn und auf ihn hin geschaffen.
0: Er ist vor aller Schöpfung. In ihm hat alles Bestand.
1: Er ist das Haupt des Leibes. Der Leib aber ist die Kirche.
0: Er ist der Ursprung, der Erstgeborene, der Toten. So hat er in allem den Vorrang.
1: Denn Gott wollte mit seiner ganzen Fülle in ihm wohnen, um ihn durch ihn alles zu versöhnen.
0: Alles im Himmel und auf Erden wollte er zu Christus führen, der Frieden gestiftet hat am Kreuz durch sein Blut.
1: Ehre sei dem Vater und dem Sohn und dem Heiligen Geist.
0: Wie im Anfang, so auch jetzt und alle Zeit und in Ewigkeit. Amen.
1: Er ist der Erstgeborene der ganzen Schöpfung. In allen hat er den Vorrang. Lesung. Eure Ältesten ermahne ich, dass ich ein Ältesten bin wie sie und ein Zeuge der Leiden Christi und auch der Herrlichkeit teilhaben soll, die sich offenbar wird. Sorgt als Hirten für die euch anvertraute Herde Gottes, nicht aus Zwang, sondern freiwillig, wie Gott es will, auch nicht aus Gewinnsucht, sondern aus Neigung. Seid nicht Beherrscher eurer Gemeinden, sondern Vorbilder für die Herde. Wenn dann der oberste Hirt erscheint, werdet ihr den nie verwelkenden Kranz der Herrlichkeit empfangen.

0: Das ist der Freund seiner Brüder. Für das Heil seines Volkes tritt er ein vor Gott.
1: Das ist der Freund seiner Brüder. Für das Heil seines Volkes tritt er ein vor Gott.
0: Für seine Brüder gab er das Leben hin.
1: Für das Heil seines Volkes tritt er ein vor Gott.
0: Ehre sei dem Vater und dem Sohn und dem Heiligen Geist.
1: Das ist der Freund seiner Brüder. Für das Heil seines Volkes tritt er ein vor Gott.
0: Dies ist der treue und kluge Verwalter. Der Herr hat ihn eingesetzt, damit er seinen Dienern Nahrung gibt zur rechten Zeit.
1: Dies ist der treue und kluge Verwalter. Der Herr hat ihn eingesetzt, damit er seinen Dienern Nahrung gibt zur rechten Zeit.
0: Meine Seele preist die Größe des Herrn, und mein Geist jubelt über Gott, meinen Retter.
1: Denn auf die Niedrigkeit seiner Magd hat er geschaut. Siehe, von nun an preisen mich selig alle Geschlechter.
0: Denn der Mächtige hat Großes an mir getan, und sein Name ist heilig.
1: Er erbarmt sich von Geschlecht zu Geschlecht über alle, die ihn fürchten.
0: Er vollbringt mit seinem Arm machtvolle Taten. Er zerstreut die im Herzen voll Hochmut sind.
1: Er stürzt die Mächtigen vom Thron und erhöht die Niedrigen.
0: Die Hungernden beschenkt er mit seinen Gaben und lässt die Reichen leer ausgehen.
1: Er nimmt sich seines Knechtes Israel an und denkt an sein Erbarmen,
0: das er unseren Vätern verheißen hat, Abraham und seinen Nachkommen auf ewig.
1: Ehre sei dem Vater und dem Sohn und dem Heiligen Geist,
0: wie im Anfang, so auch jetzt und alle Zeit und in Ewigkeit. Amen.
1: Dies ist der treue und kluge Verwalter. Der Herr hat ihn eingesetzt, damit er seinen Dienern Nahrung gibt zur rechten Zeit.
0: Lasst uns beten zu Jesus Christus, dem Hirten seines Volkes.
1: Herr, komm deinem Volk zu Hilfe.
0: Du hast deiner Kirche immer wieder heilige Priester als Hirten geschenkt. Sende deinen Gläubigen allezeit gute Seelsorger.
1: Herr, komm deinem Volk zu Hilfe.
0: Du hast den Hirten der Kirche den Dienst der Versöhnung anvertraut. Gib, dass sie ihn treu verwalten.
1: Herr, komm deinem Volk zu Hilfe.
0: Du bist es, der den Seelsorgern Kraft von oben verleiht. Erfülle alle, die dein Volk führen, mit heiligem Geist.
1: Herr, komm deinem Volk zu Hilfe.
0: Du selber bist das Erbteil aller, die du zu Seelsorgern berufen hast. Lass keinen von ihnen verloren gehen.
1: Herr, komm deinem Volk zu Hilfe.
0: Du bist der ewige Lohn deiner Diener. Schenke den verstorbenen Seelsorgern und allen Gläubigen das ewige Leben.
1: Herr, komm deinem Volk zu Hilfe.
0: Kyrie eleison.
1: Christe eleison.
0: Kyrie eleison. Vater unser im Himmel, geheiligt werde dein Name. Dein Reich komme, dein Wille geschehe, wie im Himmel, so auf Erden.
1: Unser tägliches Brot gib uns heute und vergib uns unsere Schuld, wie auch wir vergeben unseren Schuldigern. Und führe uns nicht in Versuchung, sondern erlöse uns von dem Bösen. Amen.
0: Allmächtiger und ewiger Gott, durch eine einzigartige Gnade hast du den heiligen Priester Pio gewürdigt, am Kreuzesleiden deines Sohnes teilzuhaben und durch seinen Dienst deine Barmherzigkeit auf wunderbare Weise zu erneuern. Gewähre uns auf seine Fürsprache, stets vereint mit den Leiden Christi, freudig zur Herrlichkeit der Auferstehung zu gelangen. Darum bitten wir durch Jesus Christus, deinen Sohn, unseren Herrn und Gott, der in der Einheit des Heiligen Geistes mit dir lebt und herrscht in alle Ewigkeit.
1: Amen.
0: Der Herr segne uns, er bewahre uns vor Unheil und führe uns zum ewigen Leben.
1: Amen.

0: Der Engel des Herrn brachte Maria die Botschaft.
1: Und sie empfing vom Heiligen Geist.
0: Gegrüßet seist du, Maria, voll der Gnade, der Herr ist mit dir. Du bist gebenedeit unter den Frauen, und gebenedeit ist die Frucht deines Leibes, Jesus.
1: Heilige Maria, Mutter Gottes, bitte für uns Sünder, jetzt und in der Stunde unseres Todes. Amen.
0: Maria sprach: Siehe, ich bin die Magd des Herrn.
1: Mir geschehe nach deinem Wort.
0: Gegrüßet seist du, Maria, voll der Gnade, der Herr ist mit dir. Du bist gebenedeit unter den Frauen, und gebenedeit ist die Frucht deines Leibes, Jesus.
1: Heilige Maria, Mutter Gottes, bitte für uns Sünder, jetzt und in der Stunde unseres Todes. Amen.
0: Und das Wort ist Fleisch geworden
1: und hat unter uns gewohnt.
0: Gegrüßet seist du, Maria, voll der Gnade, der Herr ist mit dir. Du bist gebenedeit unter den Frauen, und gebenedeit ist die Frucht deines Leibes, Jesus.
1: Heilige Maria, Mutter Gottes, bitte für uns Sünder, jetzt und in der Stunde unseres Todes. Amen.
0: Bitte für uns, heilige Gottesmutter,
1: auf dass wir würdig wären der Verheißung Christi.
0: Lasset uns beten. Allmächtiger Gott, gieße deine Gnade in unsere Herzen ein. Durch die Botschaft des Engels haben wir die Menschwerdung Christi, deines Sohnes, erkannt. Lass uns durch sein Leiden und Kreuz zur Herrlichkeit der Auferstehung gelangen. Darum bitten wir durch Christus, unseren Herrn.
1: Amen.
0: Herr, gib allen Verstorbenen die ewige Ruhe.
1: Und das ewige Licht leuchte ihnen.
0: Herr, lass sie ruhen in Frieden.
1: Amen.
0: Dankeschön, Martin, fürs gemeinsame Gebet. Und jetzt grüßen wir noch die Gottesmutter mit einem Marienlied.

Es ist Mittwoch, der 23. September. Seit heute befinden wir uns wirklich im Herbst und ich darf Ihnen nun verraten, wie es weitergeht hier in Radio Maria. Um 18 Uhr hören Sie unsere liebe Anna direkt aus Rom für Hallo Kinder und Kinder beten. Also Kinder, macht's euch bereit, 18 Uhr mit Anna. Um 18.20 Uhr beten wir den glorreichen Rosenkranz. Ab 19 Uhr übertragen wir die Erzengel-Novene heute am dritten Tag, die eben stattfindet bis 29. 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

Na, liebe Kinder, sind eure Hände genauso weit oben nach oben gestreckt, wie meine Hände es gerade sind? Wir wollen nämlich unsere Hände nach oben strecken. Und wer ist im Himmel ganz oben? Dort wohnt der liebe Gott. Ich bin's, eure Anna. Und wisst ihr was? Ich habe mich den ganzen Tag schon wieder so richtig, richtig gefreut. Endlich wieder, dass es Mittwochabend um 18 Uhr ist und dass wir jetzt hier gemeinsam beten können. Ihr wisst es, ich find's immer richtig, richtig cool, mit euch und für euch zu beten. Und damit uns das auch ganz besonders gut gelingt, wollen wir jetzt den Heiligen Geist einladen in unser Herz, in unser Leben und in diese Gebetszeit. Beginnen wir im Namen des Vaters und des Sohnes und des Heiligen Geistes. Amen. Komm herab, o Heiliger Geist, der die finstere Nacht zerreißt, strahle Licht in diese Welt. Komm, der alle Armen liebt, komm, der gute Gaben gibt, komm, der jedes Herz erhält. Höchster Tröster in der Zeit, Gast, der Herz und Sinn erfreut, köstlich Labsal in der Not. In der Unrast schenkst du Ruh, hauchst in Hitze Kühlung zu, spendest Trost in Leid und Tod. Komm, o du glückselig Licht, fülle Herz und Angesicht, dring bis auf der Seele Grund. Ohne dein lebendig Wehen kann im Menschen nichts bestehen, kann nichts heil sein noch gesund. Was befleckt ist, wasche rein, dürrem gieße Leben ein, heile du, wo Krankheit quält. Wärme du, was kalt und hart, löse, was in sich erstarrt, lenke, was den Weg verfehlt. Gib dem Volk, das dir vertraut, das auf deine Hilfe baut, deine Gaben zum Geleit. Lass es in der Zeit bestehen, deines Heils Vollendung sehen und der Freuden Ewigkeit. Amen. Halleluja. Im Namen des Vaters und des Sohnes und des Heiligen Geistes. Amen. So, Kinder, jetzt seid ihr dran. Ich freue mich schon richtig auf dich, auf euch und darauf, dass wir jetzt gemeinsam beten. Und das geht ganz einfach. Ich bin mir sicher, du kennst ein Gebet, was du besonders gerne betest oder was du immer zu Hause betest oder in der Schule oder im Kindergarten oder vielleicht redest du auch einfach ganz normal mit dem lieben Gott, so wie du das mit deinem Freund oder deiner Freundin auch machst, dann freue ich mich, wenn du anrufst und wenn wir dieses Gebet dann teilen hier auf Sendung. Und die Telefonnummer ins Studio lautet 0720 578 578. Und ich freue mich jetzt so richtig auf dich, deinen Anruf und dein Gebet. Auf geht's!

Wisst ihr was, was bei uns so richtig losgeht, wenn wir mit Jesus unterwegs sind oder dass wir mit ihm unterwegs sind? Das beginnt vor allem in der Taufe. Weil in der Taufe, da hat Gott uns ganz persönlich zugesprochen und dir übrigens auch: Du bist mein geliebtes Kind. Und der hat dir ganz persönlich auch gesagt: Ich lass dich nie wieder los. Das lesen wir auch in der Bibel. Denn es gibt nämlich nichts, was uns irgendwie von Gott trennen könnte. Und das ist richtig cool. Das heißt, Jesus, der geht immer mit uns. Der geht nicht nur mit uns, wenn wir beten, sondern einfach immer. Und der ist immer da und der freut sich auch so richtig über dich. Und deswegen ist es auch so cool, dass wir mit Jesus reden können, mit Jesus sprechen können. Denn wir können da unser Leben so richtig schön mit ihm teilen, so wie wir das auch mit besten Freunden machen. Und ich mache das zum Beispiel jeden Tag, dass ich probiere, immer mit Jesus zu sprechen, so wie ich das mit meinen Freunden auch machen würde, und ihm einfach erzähle, was heute so passiert ist. Ob der Tag nun gut war oder nicht so gut oder anstrengend oder ich ganz sauer war oder voll glücklich, ganz egal, ich versuche das immer mit dem lieben Jesus zu besprechen, denn ich weiß, dass ich ihm vertrauen kann. Und da gibt es auch eine richtig coole Bibelgeschichte. Da gibt es jemanden, der nennt sich Bartimäus und der war blind. Der konnte also gar nicht sehen. Und da gab es auch eine Situation, wo er dann Jesus so richtig vertraut hat und dann tatsächlich auch wieder sehen konnte. Und das war richtig, richtig, richtig cool. Und das dürfen wir erleben, wenn wir gemeinsam mit Jesus gehen und auf Jesus vertrauen. So wollen wir beten. Jesus, ich danke dir, dass du immer mit mir gehst, dass du bei mir bist, dass du bei jedem bist. Und ich danke dir, dass du jeden ganz besonders liebst und gern hast. Danke dir, dass du keine Bedingungen machst in deiner Liebe, sondern dass ich, egal was los ist, zu dir kommen kann und dass du dich immer über mich freust. Danke, Jesus, dass ich dir in jeder Situation vertrauen darf, so wie Bartimäus. Amen.

0: Und liebe Kinder, jemand ganz Mutiges hat jetzt angerufen. Hallo, wer ist denn da?
1: Hallo, da spricht die Marie.
0: Hallo Marie, richtig cool, dass du da bist. Du möchtest jetzt auch, dass wir gemeinsam beten?
1: Ja.
0: Okay, dann darfst du gleich loslegen.
1: Mein Herz ist weit auf niemand hinein, nur du, mein liebes, kleines Jesulein. Amen.
0: Amen. Ein ganz schönes Lied, Gebet, was du da gebetet hast, Marie. Und sag, bist du
1: Ja.
0: jetzt in den Kindergarten gekommen?
1: Ja.
0: Ja?
1: Letztes Jahr.
0: Letztes Jahr schon. Dann gehörst du schon zu den Großen im Kindergarten.
1: Nächstes Jahr komme ich in die Schule.
0: Wirklich? Boah. Bist du schon aufgeregt?
2: Aufgeregt?
0: Wow, das wäre ich, glaube ich,
2: Wäre
0: auch
2: ich,
0: an
2: glaube
0: deiner
2: ich, auch.
0: Stelle. Und du hast dir noch ein Lied gewünscht, hast du gesagt, gell? Welches ist denn das?
1: Gottes Liebe ist so wunderbar.
0: Auch ein richtig cooles Lied. Und da wünsche ich dir, dass dich die Liebe Gottes ganz doll begleiten möge im Kindergarten und auch zu Hause und mit deinen Freunden. Und dann sage ich danke, dass du angerufen hast, Marie. Bis bald. Tschüss. Baba.
1: Ja.

Gottes Liebe ist wunderbar, ein Lied, was sich die Marie gewünscht hat, ein richtig cooles Lied, wo wir ganz viel von dieser großen Liebe von unserem noch größeren Gott kennenlernen dürfen. Denn wir lesen in der Bibel einen Satz und der heißt, Gott ist die Liebe. Und dieser ganz große Gott, der kann gar nicht anders, als ganz, ganz viel zu lieben. Und deswegen liebt er auch dich.

wieder auf nächste Woche Mittwoch um 18 Uhr, wenn es dann heißt Kinder beten. Bis dahin wünsche ich dir alles Gute, ganz viel Segen und sag bis bald. Deine Anna.

Liebe Zuhörer, wir wollen jetzt den Rosenkranz in unsere Hände nehmen und den Rosenkranz, den glorreichen Rosenkranz beten. Dazu lade ich Sie ein, mein Name Barbara Mutsam. Rufen Sie gerne an, liebe Erwachsene, liebe Kinder, liebe Jugendliche, und betet ein Gesetz mit mir mit 0720 578 578 von außerhalb Österreichs mit der Vorwahl 0043 720 578 578.

0: Im Namen des Vaters und des Sohnes und des Heiligen Geistes.
1: Amen.
0: Ich glaube an Gott, den Vater, den Allmächtigen, den Schöpfer des Himmels und der Erde, und an Jesus Christus, seinen eingeborenen Sohn, unseren Herrn, empfangen durch den Heiligen Geist, geboren von der Jungfrau Maria, gelitten unter Pontius Pilatus, gekreuzigt, gestorben und begraben, hinabgestiegen in das Reich des Todes, am dritten Tage auferstanden von den Toten, aufgefahren in den Himmel. Er sitzt zu Rechten Gottes, des allmächtigen Vaters. Von dort wird er kommen, zu richten die Lebenden und die Toten.
1: Ich glaube an den Heiligen Geist, die heilige katholische Kirche, Gemeinschaft der Heiligen, Vergebung der Sünden, Auferstehung der Toten und das ewige Leben. Amen.
0: Vater unser im Himmel, geheiligt werde dein Name, dein Reich komme, dein Wille geschehe, wie im Himmel, so auf Erden.
1: Unser tägliches Brot gib uns heute und vergib uns unsere Schuld, wie auch wir vergeben unseren Schuldigern. Und führe uns nicht in Versuchung, sondern erlöse uns von dem Bösen. Amen.
0: Gegrüßet seist du, Maria, voll der Gnade, der Herr ist mit dir. Du bist gebenedeit unter den Frauen, und gebenedeit ist die Frucht deines Leibes, Jesus, der in uns den Glauben vermehre.
1: Heilige Maria, Mutter Gottes, bitte für uns Sünder, jetzt und in der Stunde unseres Todes. Amen.
0: Gegrüßet seist du, Maria, voller Gnade, der Herr ist mit dir. Du bist gebenedeit unter den Frauen, und gebenedeit ist die Frucht deines Leibes, Jesus, der in uns die Hoffnung stärke.
1: Heilige Maria, Mutter Gottes, bitte für uns Sünder, jetzt und in der Stunde unseres Todes. Amen.
0: Gegrüßet seist du, Maria, voller Gnade, der Herr ist mit dir. Du bist gebenedeit unter den Frauen, und gebenedeit ist die Frucht deines Leibes, Jesus, der in uns die Liebe entzünde.
1: Heilige Maria, Mutter Gottes, bitte für uns Sünder, jetzt und in der Stunde unseres Todes. Amen.
0: Ehre sei dem Vater und dem Sohn und dem Heiligen Geist.
1: Wie es war im

0: Anfang, so auch jetzt und alle Zeit und in Ewigkeit. Amen.
1: O mein Jesus, verzeih uns unsere Sünden. Bewahre uns vor dem Feuer der Hölle. Führe alle Seelen in den Himmel, besonders jene, die deine Barmherzigkeit am meisten bedürfen.

0: Wir beten den glorreichen Rosenkranz, erstes Gesetz Jesus, der von den Toten auferstanden ist. Vater unser im Himmel, geheiligt werde dein Name. Dein Reich komme, dein Wille geschehe, wie im Himmel so auf Erden.
1: Unser tägliches Brot gib uns heute und vergib uns unsere Schuld, wie auch wir vergeben unseren Schuldigern. Und führe uns nicht in Versuchung, sondern erlöse uns von dem Bösen. Amen.
0: Gegrüßet seist du, Maria, voller Gnade, der Herr ist mit dir. Du bist gebenedeit unter den Frauen, und gebenedeit ist die Frucht deines Leibes, Jesus, der von den Toten auferstanden ist.
1: Heilige Maria, Mutter Gottes, bitte für uns Sünder, jetzt und in der Stunde unseres Todes. Amen.
0: Gegrüßet seist du, Maria, voller Gnade, der Herr ist mit dir. Du bist gebenedeit unter den Frauen, und gebenedeit ist die Frucht deines Leibes, Jesus, der von den Toten auferstanden ist.
1: Heilige Maria, Mutter Gottes, bitte für uns Sünder, jetzt und in der Stunde unseres Todes. Amen.
0: Gegrüßet seist du, Maria, voller Gnade, der Herr ist mit dir. Du bist gebenedeit unter den Frauen, und gebenedeit ist die Frucht deines Leibes, Jesus, der von den Toten auferstanden ist.
1: Heilige Maria, Mutter Gottes, bitte für uns Sünder, jetzt und in der Stunde unseres Todes. Amen.
0: Gegrüßet seist du, Maria, voller Gnade, der Herr ist mit dir. Du bist gebenedeit unter den Frauen, und gebenedeit ist die Frucht deines Leibes, Jesus, der von den Toten auferstanden ist.
1: Heilige Maria, Mutter Gottes, bitte für uns Sünder, jetzt und in der Stunde unseres Todes. Amen.
0: Gegrüßet seist du, Maria, voller Gnade, der Herr ist mit dir. Du bist gebenedeit unter den Frauen, und gebenedeit ist die Frucht deines Leibes, Jesus, der von den Toten auferstanden ist.
1: Heilige Maria, Mutter Gottes, bitte für uns Sünder, jetzt und in der Stunde unseres Todes. Amen.
0: Gegrüßet seist du, Maria, voller Gnade, der Herr ist mit dir. Du bist gebenedeit unter den Frauen, und gebenedeit ist die Frucht deines Leibes, Jesus, der von den Toten auferstanden ist.
1: Heilige Maria, Mutter Gottes, bitte für uns Sünder, jetzt und in der Stunde unseres Todes. Amen.
0: Gegrüßet seist du, Maria, voller Gnade, der Herr ist mit dir. Du bist gebenedeit unter den Frauen, und gebenedeit ist die Frucht deines Leibes, Jesus, der von den Toten auferstanden ist.
1: Heilige Maria, Mutter Gottes, bitte für uns Sünder, jetzt und in der Stunde unseres Todes. Amen.
0: Gegrüßet seist du, Maria, voller Gnade, der Herr ist mit dir. Du bist gebenedeit unter den Frauen, und gebenedeit ist die Frucht deines Leibes, Jesus, der von den Toten auferstanden ist.
1: Heilige Maria, Mutter Gottes, bitte für uns Sünder, jetzt und in der Stunde unseres Todes. Amen.
0: Gegrüßet seist du, Maria, voller Gnade, der Herr ist mit dir. Du bist gebenedeit unter den Frauen, und gebenedeit ist die Frucht deines Leibes, Jesus, der von den Toten auferstanden ist.
1: Heilige Maria, Mutter Gottes, bitte für uns Sünder, jetzt und in der Stunde unseres Todes. Amen.
0: Gegrüßet seist du, Maria, voller Gnade, der Herr ist mit dir. Du bist gebenedeit unter den Frauen, und gebenedeit ist die Frucht deines Leibes, Jesus, der von den Toten auferstanden ist.
1: Heilige Maria, Mutter Gottes, bitte für uns Sünder, jetzt und in der Stunde unseres Todes. Amen.
0: Ehre sei dem Vater und dem Sohn und dem Heiligen Geist.
1: Wie es war im Anfang, so auch jetzt und alle Zeit und in Ewigkeit. Amen.
0: O mein Jesus, verzeih uns unsere Sünden. Bewahre uns vor dem Feuer der Hölle. Führe alle Seelen in den Himmel, besonders jene, die deiner Barmherzigkeit am meisten bedürfen.

0: Zweites glorreiches Geheimnis, Jesus, der in den Himmel aufgefahren ist.
1: Vater unser im Himmel, geheiliget werde dein Name, dein Reich komme, dein Wille geschehe, wie im Himmel so auf Erden.
0: Unser tägliches Brot gib uns heute und vergib uns unsere Schuld, wie auch wir vergeben unseren Schuldigern. Und führe uns nicht in Versuchung, sondern erlöse uns von dem Bösen. Amen.
1: Gegrüßet seist du, Maria, voll der Gnade, der Herr ist mit dir. Du bist gebenedeit unter den Frauen. Gebenedeit ist die Frucht deines Leibes, Jesus, der in den Himmel aufgefahren ist.
0: Heilige Maria, Mutter Gottes, bitte für uns Sünder, jetzt und in der Stunde unseres Todes. Amen.
1: Gegrüßet seist du, Maria, voll der Gnade, der Herr ist mit dir. Du bist gebenedeit unter den Frauen. Gebenedeit ist die Frucht deines Leibes, Jesus, der in den Himmel aufgefahren ist.
0: Heilige Maria, Mutter Gottes, bitte für uns Sünder, jetzt und in der Stunde unseres Todes. Amen.
1: Gegrüßet seist du, Maria, voll der Gnade, der Herr ist mit dir. Du bist gebenedeit unter den Frauen. Gebenedeit ist die Frucht deines Leibes, Jesus, der in den Himmel aufgefahren ist.
0: Heilige Maria, Mutter Gottes, bitte für uns Sünder, jetzt und in der Stunde unseres Todes. Amen.
1: Gegrüßet seist du, Maria, voll der Gnade, der Herr ist mit dir. Du bist gebenedeit unter den Frauen. Gebenedeit ist die Frucht deines Leibes, Jesus, der in den Himmel aufgefahren ist.
0: Heilige Maria, Mutter Gottes, bitte für uns Sünder, jetzt und in der Stunde unseres Todes. Amen.
1: Gegrüßet seist du, Maria, voll der Gnade, der Herr ist mit dir. Du bist gebenedeit unter den Frauen. Gebenedeit ist die Frucht deines Leibes, Jesus, der in den Himmel aufgefahren ist.
0: Heilige Maria, Mutter Gottes, bitte für uns Sünder, jetzt und in der Stunde unseres Todes. Amen.
1: Gegrüßet seist du, Maria, voll der Gnade, der Herr ist mit dir. Du bist gebenedeit unter den Frauen. Gebenedeit ist die Frucht deines Leibes, Jesus, der in den Himmel aufgefahren ist.
0: Heilige Maria, Mutter Gottes, bitte für uns Sünder, jetzt und in der Stunde unseres Todes. Amen.
1: Gegrüßet seist du, Maria, voll der Gnade, der Herr ist mit dir. Du bist gebenedeit unter den Frauen. Gebenedeit ist die Frucht deines Leibes, Jesus, der in den Himmel aufgefahren ist.
0: Heilige Maria, Mutter Gottes, bitte für uns Sünder, jetzt und in der Stunde unseres Todes. Amen.
1: Gegrüßet seist du, Maria, voll der Gnade, der Herr ist mit dir. Du bist gebenedeit unter den Frauen. Gebenedeit ist die Frucht deines Leibes, Jesus, der in den Himmel aufgefahren ist.
0: Heilige Maria, Mutter Gottes, bitte für uns Sünder, jetzt und in der Stunde unseres Todes. Amen.
1: Gegrüßet seist du, Maria, voll der Gnade, der Herr ist mit dir. Du bist gebenedeit unter den Frauen. Gebenedeit ist die Frucht deines Leibes, Jesus, der in den Himmel aufgefahren ist.
0: Heilige Maria, Mutter Gottes, bitte für uns Sünder, jetzt und in der Stunde unseres Todes. Amen.
1: Gegrüßet seist du, Maria, voll der Gnade, der Herr ist mit dir. Du bist gebenedeit unter den Frauen. Gebenedeit ist die Frucht deines Leibes, Jesus, der in den Himmel aufgefahren ist.
0: Heilige Maria, Mutter Gottes, bitte für uns Sünder, jetzt und in der Stunde unseres Todes. Amen.
1: Ehre sei dem Vater, dem Sohn und dem Heiligen Geist.
0: Wie im Anfang, so auch jetzt und alle Zeit und in Ewigkeit. Amen.
1: O mein Jesus, verzeih uns unsere Sünden, bewahre uns vor dem Feuer der Hölle, führe alle Seelen in den Himmel, besonders jene, die deiner Barmherzigkeit am meisten bedürfen.

0: Drittes glorreiches Geheimnis: Jesus, der uns den Heiligen Geist gesandt hat.
1: Vater unser im Himmel, geheiligt werde dein Name, dein Reich komme, dein Wille geschehe, wie im Himmel, so auf Erden.
0: Unser tägliches Brot gib uns heute und vergib uns unsere Schuld, wie auch wir vergeben unseren Schuldigern. Und führe uns nicht in Versuchung, sondern erlöse uns von dem Bösen. Amen.
1: Gegrüßet seist du, Maria, voll der Gnade, der Herr ist mit dir. Du bist gebenedeit unter den Frauen, und gebenedeit ist die Frucht deines Leibes, Jesus, der uns den Heiligen Geist gesandt hat.
0: Heilige Maria, Mutter Gottes, bitte für uns Sünder, jetzt und in der Stunde unseres Todes. Amen.
1: Gegrüßet seist du, Maria, voll der Gnade, der Herr ist mit dir. Du bist gebenedeit unter den Frauen, und gebenedeit ist die Frucht deines Leibes, Jesus, der uns den Heiligen Geist gesandt hat.
0: Heilige Maria, Mutter Gottes, bitte für uns Sünder, jetzt und in der Stunde unseres Todes. Amen.
1: Gegrüßet seist du, Maria, voll der Gnade, der Herr ist mit dir. Du bist gebenedeit unter den Frauen, und gebenedeit ist die Frucht deines Leibes, Jesus, der uns den Heiligen Geist gesandt hat.
0: Heilige Maria, Mutter Gottes, bitte für uns Sünder, jetzt und in der Stunde unseres Todes. Amen.
1: Gegrüßet seist du, Maria, voll der Gnade, der Herr ist mit dir. Du bist gebenedeit unter den Frauen, und gebenedeit ist die Frucht deines Leibes, Jesus, der uns den Heiligen Geist gesandt hat.
0: Heilige Maria, Mutter Gottes, bitte für uns Sünder, jetzt und in der Stunde unseres Todes. Amen.
1: Gegrüßet seist du, Maria, voll der Gnade, der Herr ist mit dir. Du bist gebenedeit unter den Frauen, und gebenedeit ist die Frucht deines Leibes, Jesus, der uns den Heiligen Geist gesandt hat.
0: Heilige Maria, Mutter Gottes, bitte für uns Sünder, jetzt und in der Stunde unseres Todes. Amen.
1: Gegrüßet seist du, Maria, voll der Gnade, der Herr ist mit dir. Du bist gebenedeit unter den Frauen, und gebenedeit ist die Frucht deines Leibes, Jesus, der uns den Heiligen Geist gesandt hat.
0: Heilige Maria, Mutter Gottes, bitte für uns Sünder, jetzt und in der Stunde unseres Todes. Amen.
1: Gegrüßet seist du, Maria, voll der Gnade, der Herr ist mit dir. Du bist gebenedeit unter den Frauen, und gebenedeit ist die Frucht deines Leibes, Jesus, der uns den Heiligen Geist gesandt hat.
0: Heilige Maria, Mutter Gottes, bitte für uns Sünder, jetzt und in der Stunde unseres Todes. Amen.
1: Gegrüßet seist du, Maria, voll der Gnade, der Herr ist mit dir. Du bist gebenedeit unter den Frauen, und gebenedeit ist die Frucht deines Leibes, Jesus, den du, Jungfrau, vom Heiligen Geist gesandt hast.
0: Heilige Maria, Mutter Gottes, bitte für uns Sünder, jetzt und in der Stunde unseres Todes. Amen.
1: Gegrüßet seist du, Maria, voll der Gnade, der Herr ist mit dir. Du bist gebenedeit unter den Frauen, und gebenedeit ist die Frucht deines Leibes, Jesus, der uns den Heiligen Geist gesandt hat.
0: Heilige Maria, Mutter Gottes, bitte für uns Sünder, jetzt und in der Stunde unseres Todes. Amen.
1: Gegrüßet seist du, Maria, voll der Gnade, der Herr ist mit dir. Du bist gebenedeit unter den Frauen, und gebenedeit ist die Frucht deines Leibes, Jesus, der uns den Heiligen Geist gesandt hat.
0: Heilige Maria, Mutter Gottes, bitte für uns Sünder, jetzt und in der Stunde unseres Todes. Amen.
1: Ehre sei dem Vater und dem Sohn und dem Heiligen Geist.
0: Wie im Anfang, so auch jetzt und alle Zeit und in Ewigkeit. Amen.
1: O mein Jesus, verzeih uns unsere Sünden, bewahre uns vor dem Feuer der Hölle, führe alle Seelen in den Himmel, besonders jene, die deiner Barmherzigkeit am meisten bedürfen.

0: Viertes glorreiches Geheimnis: Jesus, der dich, o Jungfrau, in den Himmel aufgenommen hat.
1: Vater unser im Himmel, geheiligt werde dein Name, dein Reich komme, dein Wille geschehe, wie im Himmel so auf Erden.
0: Unser tägliches Brot gib uns heute und vergib uns unsere Schuld, wie auch wir vergeben unseren Schuldigern. Und führe uns nicht in Versuchung, sondern erlöse uns von dem Bösen. Amen.
1: Gegrüßt seist du, Maria, voll der Gnade, der Herr ist mit dir. Du bist gebenedeit unter den Frauen, und gebenedeit ist die Frucht deines Leibes, Jesus, der dich, o Jungfrau, in den Himmel aufgenommen hat.
0: Heilige Maria, Mutter Gottes, bitte für uns Sünder, jetzt und in der Stunde unseres Todes. Amen.
1: Gegrüßet seist du, Maria, voll der Gnade, der Herr ist mit dir. Du bist gebenedeit unter den Frauen, und gebenedeit ist die Frucht deines Leibes, Jesus, der dich, o Jungfrau, in den Himmel aufgenommen hat.
0: Heilige Maria, Mutter Gottes, bitte für uns Sünder, jetzt und in der Stunde unseres Todes. Amen.
1: Gegrüßet seist du, Maria, voll der Gnade, der Herr ist mit dir. Du bist gebenedeit unter den Frauen, und gebenedeit ist die Frucht deines Leibes, Jesus, der dich, o Jungfrau, in den Himmel aufgenommen hat.
0: Heilige Maria, Mutter Gottes, bitte für uns Sünder, jetzt und in der Stunde unseres Todes. Amen.
1: Gegrüßet seist du, Maria, voll der Gnade. Der Herr ist mit dir. Du bist gebenedeit unter den Frauen, und gebenedeit ist die Frucht deines Leibes, Jesus, der dich, o Jungfrau, in den Himmel aufgenommen hat.
0: Heilige Maria, Mutter Gottes, bitte für uns Sünder, jetzt und in der Stunde unseres Todes. Amen.
1: Gegrüßet seist du, Maria, voll der Gnade. Der Herr ist mit dir. Du bist gebenedeit unter den Frauen, und gebenedeit ist die Frucht deines Leibes, Jesus, der dich, o Jungfrau, in den Himmel aufgenommen hat.
0: Heilige Maria, Mutter Gottes, bitte für uns Sünder, jetzt und in der Stunde unseres Todes. Amen.
1: Gegrüßet seist du, Maria, voll der Gnade. Der Herr ist mit dir. Du bist gebenedeit unter den Frauen, und gebenedeit ist die Frucht deines Leibes, Jesus, der dich, o Jungfrau, in den Himmel aufgenommen hat.
0: Heilige Maria, Mutter Gottes, bitte für uns Sünder, jetzt und in der Stunde unseres Todes. Amen.
1: Gegrüßet seist du, Maria, voll der Gnade. Der Herr ist mit dir. Du bist gebenedeit unter den Frauen, und gebenedeit ist die Frucht deines Leibes, Jesus, der dich, o Jungfrau, in den Himmel aufgenommen hat.
0: Heilige Maria, Mutter Gottes, bitte für uns Sünder, jetzt und in der Stunde unseres Todes. Amen.
1: Gegrüßet seist du, Maria, voll der Gnade. Der Herr ist mit dir. Du bist gebenedeit unter den Frauen, und gebenedeit ist die Frucht deines Leibes, Jesus, der dich, o Jungfrau, in den Himmel aufgenommen hat.
0: Heilige Maria, Mutter Gottes, bitte für uns Sünder, jetzt und in der Stunde unseres Todes. Amen.
1: Gegrüßet seist du, Maria, voll der Gnade. Der Herr ist mit dir. Du bist gebenedeit unter den Frauen, und gebenedeit ist die Frucht deines Leibes, Jesus, der dich, o Jungfrau, in den Himmel aufgenommen hat.
0: Heilige Maria, Mutter Gottes, bitte für uns Sünder, jetzt und in der Stunde unseres Todes. Amen.
1: Gegrüßet seist du, Maria, voll der Gnade. Der Herr ist mit dir. Du bist gebenedeit unter den Frauen, und gebenedeit ist die Frucht deines Leibes, Jesus, der dich, o Jungfrau, in den Himmel aufgenommen hat.
0: Heilige Maria, Mutter Gottes, bitte für uns Sünder, jetzt und in der Stunde unseres Todes. Amen.
1: Ehre sei dem Vater, dem Sohn und dem Heiligen Geist.
0: Wie im Anfang, so auch jetzt und alle Zeit und in Ewigkeit. Amen.
1: O mein Jesus, verzeih uns unsere Sünden, bewahre uns vor dem Feuer der Hölle, führe alle Seelen in den Himmel, besonders jene, die deiner Barmherzigkeit am meisten bedürfen. Amen.

Ein letztes Gesetz vom Rosenkranz fehlt uns noch. Wer möchte noch anrufen und dieses letzte Gesetz mitbeten vom glorreichen Rosenkranz heute? 0720 578 578. Rufen Sie gerne auch außerhalb von Österreichs an, dann 0043 720 578 578.

0: 5. Gesetz, Jesus, der dich, o Jungfrau, im Himmel gekrönt hat. Vater unser im Himmel, geheiligt werde dein Name. Dein Reich komme, dein Wille geschehe, wie im Himmel so auf Erden.
1: Und unser tägliches Brot gib uns heute und vergib uns unsere Schuld, wie auch wir vergeben unseren Schuldigern. Und führe uns nicht in Versuchung, sondern erlöse uns von dem Bösen.
0: Gegrüßet seist du, Maria, voll der Gnade, der Herr ist mit dir. Du bist gebenedeit unter den Frauen, und gebenedeit ist die Frucht deines Leibes, Jesus, der dich, o Jungfrau, im Himmel gekrönt hat.
1: Heilige Maria, Mutter Gottes, bitte für uns Sünder, jetzt und in der Stunde unseres Todes. Amen.
0: Gegrüßet seist du, Maria, voll der Gnade, der Herr ist mit dir. Du bist gebenedeit unter den Frauen, und gebenedeit ist die Frucht deines Leibes, Jesus, der dich, o Jungfrau, im Himmel gekrönt hat.
1: Heilige Maria, Mutter Gottes, bitte für uns Sünder, jetzt und in der Stunde unseres Todes. Amen.
0: Gegrüßet seist du, Maria, voll der Gnade, der Herr ist mit dir. Du bist gebenedeit unter den Frauen, und gebenedeit ist die Frucht deines Leibes, Jesus, der dich, o Jungfrau, im Himmel gekrönt hat.
1: Heilige Maria, Mutter Gottes, bitte für uns Sünder, jetzt und in der Stunde unseres Todes. Amen.
0: Gegrüßet seist du, Maria, voll der Gnade, der Herr ist mit dir. Du bist gebenedeit unter den Frauen, und gebenedeit ist die Frucht deines Leibes, Jesus, der dich, o Jungfrau, im Himmel gekrönt hat.
1: Heilige Maria, Mutter Gottes, bitte für uns Sünder, jetzt und in der Stunde unseres Todes. Amen.
0: Gegrüßet seist du, Maria, voll der Gnade, der Herr ist mit dir. Du bist gebenedeit unter den Frauen, und gebenedeit ist die Frucht deines Leibes, Jesus, der dich, o Jungfrau, im Himmel gekrönt hat.
1: Heilige Maria, Mutter Gottes, bitte für uns Sünder, jetzt und in der Stunde unseres Todes. Amen.
0: Gegrüßet seist du, Maria, voll der Gnade, der Herr ist mit dir. Du bist gebenedeit unter den Frauen, und gebenedeit ist die Frucht deines Leibes, Jesus, der dich, o Jungfrau, im Himmel gekrönt hat.
1: Heilige Maria, Mutter Gottes, bitte für uns Sünder, jetzt und in der Stunde unseres Todes. Amen.
0: Gegrüßet seist du, Maria, voll der Gnade, der Herr ist mit dir. Du bist gebenedeit unter den Frauen, und gebenedeit ist die Frucht deines Leibes, Jesus, der dich, o Jungfrau, im Himmel gekrönt hat.
1: Heilige Maria, Mutter Gottes, bitte für uns Sünder, jetzt und in der Stunde unseres Todes. Amen.
0: Gegrüßet seist du, Maria, voll der Gnade, der Herr ist mit dir. Du bist gebenedeit unter den Frauen, und gebenedeit ist die Frucht deines Leibes, Jesus, der dich, o Jungfrau, im Himmel gekrönt hat.
1: Heilige Maria, Mutter Gottes, bitte für uns Sünder, jetzt und in der Stunde unseres Todes. Amen.
0: Gegrüßet seist du, Maria, voll der Gnade, der Herr ist mit dir. Du bist gebenedeit unter den Frauen, und gebenedeit ist die Frucht deines Leibes, Jesus, der dich, o Jungfrau, im Himmel gekrönt hat.
1: Heilige Maria, Mutter Gottes, bitte für uns Sünder, jetzt und in der Stunde unseres Todes. Amen.
0: Gegrüßet seist du, Maria, voll der Gnade, der Herr ist mit dir. Du bist gebenedeit unter den Frauen, und gebenedeit ist die Frucht deines Leibes, Jesus, der dich, o Jungfrau, im Himmel gekrönt hat.
1: Heilige Maria, Mutter Gottes, bitte für uns Sünder, jetzt und in der Stunde unseres Todes. Amen.
0: Ehre sei dem Vater und dem Sohn und dem Heiligen Geist.
1: Wie es war im Anfang, so auch jetzt und alle Zeit und in Ewigkeit. Amen. O mein Jesus, verzeih uns unsere Sünden, bewahre uns vor dem Feuer der Hölle, führe alle Seelen in den Himmel, besonders jene, die deiner Barmherzigkeit am meisten bedürfen.

0: Sei gegrüßt, o Königin, Mutter der Barmherzigkeit. Unser Leben, unsere Wonne und unsere Hoffnung sei gegrüßt. Zu dir rufen wir verbannte Kinder Evas, zu dir seufzen wir, trauernd und weinend in diesem Tal der Tränen. Wohlan, denn unsere Fürsprecherin, wende deine barmherzigen Augen uns zu. Und nach diesem Elend zeige uns Jesus, die gebenedeite Frucht deines Leibes. O Gütige, o Milde, o Süße, Jungfrau Maria. Wir beten in der Meinung des Heiligen Vaters und für alle Verstorbenen. Vater unser im Himmel, geheiligt werde dein Name, dein Reich komme, dein Wille geschehe, wie im Himmel so auf Erden.
1: Unser tägliches Brot gib uns heute und vergib uns unsere Schuld, wie auch wir vergeben unseren Schuldigern. Und führe uns nicht in Versuchung, sondern erlöse uns von dem Bösen. Amen.
0: Gegrüßet seist du, Maria, voller Gnade, der Herr ist mit dir. Du bist gebenedeit unter den Frauen, und gebenedeit ist die Frucht deines Leibes, Jesus.
1: Heilige Maria, Mutter Gottes, bitte für uns Sünder, jetzt und in der Stunde unseres Todes. Amen.
0: Ehre sei dem Vater und dem Sohn und dem Heiligen Geist.
1: Wie es war im Anfang, so auch jetzt und alle Zeit und in Ewigkeit. Amen.
0: Herr, gib allen Verstorbenen die ewige Ruhe.
1: Und das ewige Licht leuchte ihnen.
0: Herr, lass sie ruhen in Frieden.
1: Amen.
0: Im Namen des Vaters und des Sohnes und des Heiligen Geistes.
1: Amen.

0: Die Glocken kündigen es uns an. Wir sind eingeladen zum Gebet der Erzengel-Novene heute am dritten Tag und auch zur Feier der Heiligen Messe. Dazu übergebe ich an Helmut Gritsch und Peter Berghammer, die für uns vor Ort sind und uns weitere Informationen durchgeben. Schönen guten Abend euch.
1: Guten Abend, liebe Babsi, liebe Hörerfamilie von Radio Maria. Ich schicke euch aus Roppen im Tiroler Oberland ein herzliches Grüß Gott. Wir übertragen heute bereits den vierten Tag der feierlichen Novene zu den heiligen Erzengeln. Gleich wird Pater Leopold vom Kreuzordenskloster St. Petersberg in Sils die Mitfeiernden in der Kirche sowie alle, die über Radio Maria zuhören, begrüßen und weitere Informationen geben.
2: Hochgelobt und gebenedeit seist du, o Herr, im allerheiligsten Sakrament des Altares. Liebe Brüder und Schwestern im Herrn, herzlich willkommen zum vierten Tag unserer Novene zu Ehren der heiligen Erzengel. Im Namen von Pfarrer Pater Ulrich Bergmüller und dem Kreuzordenskloster St. Petersberg darf ich Sie alle hier in der Pfarrkirche von Roppen und alle, die über Radio Maria an der Novene teilnehmen, herzlich begrüßen. Wir sind hier aus Dankbarkeit gegenüber Gott, weil er uns die heiligen Engel als Begleiter gesendet hat. Wir möchten mit dieser Novene auch den heiligen Engeln für ihre treue Hilfe danken. Ich begrüße heute ganz herzlich Don Philipp Isenecker aus der Diözese Chur in der Schweiz. Er leitet dort das Missionswerk Bless, also unser heutiger Hauptzelebrant, hat als Hauptaufgabe in seinem priesterlichen Leben die Neuevangelisierung. Ich freue mich sehr, dass du Zeit gefunden hast, diesen Abend bei uns zu sein und zu uns über St. Raphael als den Patron der Reisenden zu uns zu sprechen. Es besteht auch heute wieder die Möglichkeit, das Beichtsakrament zu empfangen. Rufen wir nun in unserem Novenengebet wieder die heiligen Engel an, unsere himmlischen Brüder, voll Vertrauen in all unseren Anliegen.

Angriffen des bösen Feindes bewahrt bleiben und durch das kostbare Blut unseres Herrn Jesus Christus und auf die Fürbitte der Allerseligsten und unbefleckten Jungfrau Maria von jeder Not befreit, dir wieder in Frieden dienen können durch unseren Herrn Jesus Christus.

0: Die Gnade unseres Herrn Jesus Christus, die Liebe Gottes des Vaters und die Gemeinschaft des Heiligen Geistes sei mit euch.
1: Und in deinem Geiste.
0: Ja, Halleluja, ihr Lieben. Halleluja, die Engel sind doch so kostbare Begleiter in unserem Leben. Und wir feiern heute ja nicht irgendeinen Heiligen, es ist der Pater Pio. Und was hat er zu seinen geistlichen Kindern immer gesagt? Schickt mir euren Schutzengel. Und es gibt ja diese schöne Episode, wo Pater Pia doch mal nach 14 Stunden Beichte wahrscheinlich etwas Zeit hatte. Er war in einem Sessel, hat da den Rosenkranz in den Händen gehabt, aber er war so richtig ausgeruht, hat er ausgesehen. Und ein Mitbruder hat gedacht, jetzt ist die Gelegenheit, jetzt kann ich ihn endlich mal was fragen, was ich schon lange fragen wollte. Und wie Pater Pio sein Temperament hatte, hat ihn dann gleich abgewiesen, keine Zeit jetzt. Und später hat er ihm dann gesagt, weißt du, die Schutzengel meiner Schützlinge, die kommen und gehen. Da sehen wir doch eines, oder? Beim Pater Pio war selbst die stille Zeit manchmal sehr bevölkert. Und jetzt haben wir die Engel angerufen. Och, wenn wir die geistige Welt sehen würden. All die Engel, die wir jetzt angerufen haben, hier gegenwärtig gesetzt in Zeit und Raum hinein. Und natürlich allen, die mit uns auch verbunden sind durch Radio Maria.

nehmen zu können und dem Christus diese würdige, schöne Wohnung auch bereiten zu können. Wollen wir kurzen Augenblick der Stille halten, um einfach dem Herrn alles hinzuhalten und dann das Schuldbekenntnis zu beten.

0: Wir sprechen das Schuldbekenntnis. Ich bekenne Gott, dem Allmächtigen und allen Brüdern und Schwestern, dass ich Gutes unterlassen und Böses getan habe. Ich habe gesündigt in Gedanken, Worten und Werken durch meine Schuld, durch meine Schuld, durch meine große Schuld. Darum bitte ich Sie, liebe Jungfrau Maria, alle Engel und Heiligen und euch Brüder und Schwestern, für mich zu beten bei Gott, unserem
1: Der allmächtige Gott, erbarme sich unserer, lasse uns die Sünden nach und führe uns zum ewigen Leben.
2: Amen.

Allmächtiger, ewiger Gott, durch eine einzigartige Gnade hast du den heiligen Pater Pio gewürdigt, am Kreuzesleiden deines

Lesung aus dem Buch der Sprichwörter. Jede Rede Gottes ist im Feuer geläutert. Ein Schild ist er für alle, die bei ihm sich bergen. Füg seinen Worten nichts hinzu, sonst überführt er dich und du stehst als Lügner da. Herr, um zweierlei bitte ich dich. Versag es mir nicht, bevor ich sterbe. Falschheit und Lügenwort halt fern von mir. Gib mir weder Armut noch Reichtum. Nähr mich mit dem Brot, das mir nötig ist, damit ich nicht satt geworden dich verleugne und sage, wer ist denn der Herr? Damit ich nicht als Armer zum Dieb werde und mich am Namen meines Gottes vergreife. Wort.

In jener Zeit rief Jesus die 12 zu sich und gab ihnen Kraft und Vollmacht über alle Dämonen und um Krankheiten zu heilen. Und er sandte sie aus, das Reich Gottes zu verkünden und die Kranken gesund zu machen. Er sagte zu ihnen: Nehmt nichts mit auf den Weg, keinen Wanderstab, keine Vorratstasche, kein Brot, kein Geld und kein zweites Hemd. Bleibt in dem Haus, in dem ihr einkehrt, bis ihr den Ort wieder verlasst. Wenn euch aber die Leute nicht aufnehmen, dann geht weg aus jener Stadt und schüttelt den Staub von euren Füßen zum Zeugnis gegen sie. Die 12 machten sich auf den Weg und wanderten von Dorf zu Dorf. Sie verkündeten das Evangelium und heilten überall.

Dein Wort, o Herr, ist meinem Fuß eine Leuchte. Das Wort Gottes ist uns Leuchte, eine Laterne, die mit uns geht. Und wir kennen das alle, man ist unterwegs, vielleicht geht man sogar in die Ferien und da packt man den Koffer oder den Rucksack. Und alles muss natürlich hinein und man bereitet sich gut vor auf diese Reise. Man schaut auch noch den Wetterbericht an, oder? Wie wird das Wetter? Was muss ich mitnehmen? Und für alle Fälle ist etwas dabei, dass auch ja nichts passieren kann. Und meistens ist dann noch sogar so, dass man für die Fälle, die noch nie eingetreten sind, ja, man könnte noch ein zweites Ladekabel beispielsweise mitnehmen, denn wenn das Handy keinen Strom hätte, naja, in den Ferien, das wäre dann doch sehr schwierig. Aber ist es nicht so, nicht nur in den Ferien, wir bereiten uns gerne ganz gut vor und alle Sicherheiten wollen wir voraus schon wissen, dass wir sie dann auch haben, auf unseren Lebenswegen. Vor dem Vertrauen auf dem Lebensweg, wenn wir einen neuen Lebensabschnitt beginnen, vor dem Vertrauen hätten wir gerne oftmals den Beweis, dass es sich wirklich lohnt. Und sonst sagen wir, ja, Gott hat noch nicht klar gesprochen, obwohl er schon lange angeklopft hat in unser Herz und schon lange gesagt hat, wir sollen den Schritt gehen, aber wir trauen uns nicht. Und diese Lampe im Dunkel finde ich so ein schönes Bild hier. Dein Wort, o Herr, ist meinem Fuß eine Leuchte. Ist doch ein schönes Bild, weil so eine Laterne, die zündet ein paar Meter, aber nicht um die Ecke rum. Da zündet sie nicht mehr. Das Licht wandert auch mit uns. Wenn wir das Licht mitnehmen und am Ecken ankommen, dann sehen wir rundherum, aber vorher noch nicht. Und ich glaube, das Wort Gottes zeigt uns eben, wie wir gehen sollen, auch wenn wir nicht wissen, wie es weitergeht. Und deshalb hier im Evangelium heute so diese erste Frage, die uns das Wort Gottes stellt heute, ist vielleicht so, stehe ich mit brennenden Lampen auf der Stelle und will zuerst wissen, wie es ausgeht? Ich habe nicht mehr Mut, den Weg zu gehen, weil ich zuerst alle Sicherheiten haben möchte. Aber das Problem ist, das Leben geht an einem dann vorbei. Und viele Christen leben so. Wir haben nicht Mut, diesen ersten Schritt zu tun. Und wenn wir heute jetzt den heiligen Erzengel Raphael als Patron der Reisenden näher betrachten möchten, dann sagt uns genau der heilige Erzengel Raphael eben, was es heißt, gut ankommen. Was das wirklich im Tiefsten heißt vor Gott. Und das Erste, was es braucht, um gut anzukommen, ist ein hörendes Herz, das eben auf diese leisen Stimmen auch im Herzen hören kann. Schauen wir jetzt auf den heiligen Erzengel Raphael, ihr kennt ihn ja alle aus dem Buch Tobit. Es ist uns kein Unbekannter. Tobit, ein weiser, gottesfürchtiger Mann, hat einen Sohn, Tobias. Und er möchte Tobias auf eine lange Reise schicken, um eine Schuld, die ihm zurückgezahlt werden sollte, einzufordern. Es ist eine Reise, die Tobias noch nie gemacht hat. Ein langer Weg in ein fernes Land, Medien. Und er gibt mal den Auftrag dem Tobias, such dir einen Begleiter. Und Tobias findet einen, der heilige Erzengel Raphael. Aber er weiß natürlich nicht, dass es ein Erzengel ist, also überhaupt ein Engel ist. Und Tobit möchte dann diesen Reisebegleiter auch kennenlernen. Und er kommt dann und vor ihm steht der Engel. Aber auch er kennt ihn nicht. Er bittet dann noch, so wundervoll, wie er dann bittet, um den Beistand des Engels. Und dabei steht der Engel vor ihm. Und letztendlich, Tobias muss gehen von seinen Eltern. Die Mutter weint. Warum?
Ja, weil keiner kennt den Ausgang. Und genau das ist ja der Punkt. In unserem Leben, da stehen wir oftmals irgendwo vor einer offenen Geschichte. Ja, wir wissen nicht, wohin es geht. Diejenigen, die hier geheiratet haben, die haben vielleicht ihren Mann auch erst nach ein paar Jahren kennengelernt, oder? Oder die Frau umgekehrt. Ja, das ist so. Aber man ist gemeinsam auf dem Weg. Man hat Ja gesagt, eben die Treue, einander versprochen in guten, bösen Tagen, in Krankheit und Gesundheit. Zu lieben, zu achten, zu ehren. Und auch hier, oder unser Erkennen auf unserem Lebensweg kommt oft später als Gottes Sorge. Weil Gott möchte, dass wir mal mutig sind und einen Schritt machen. Weil es wäre auch nicht gut, wenn die Ehepaare sich ewig prüfen und nie binden würden. Nein, umgekehrt soll es sein. Wir sollen uns binden. Tobias vertraut diesem Reisegefährten. Aber die ganze Größe von der Hilfe vom Erzengel Tobias erkennt er erst sehr viel später. Und was macht der heilige Erzengel Raphael? Er führt nun Tobias letztlich dann zu Sarah. Und auf diesem ganzen Weg lernt Tobias eines. Er lernt, sein Leben zu verschenken. Er lernt auf diesem Weg, ja, der auch ein Risiko in sich birgt, lernt es, sich hinzugeben und zu vertrauen, dass sein Gefährte ihn führen und leiten wird. Und das ist ja auch die Frage an uns, oder? Bitte ich nur um Schutz für meine fertigen Pläne, für die Dinge, die ich in meiner Vorstellung schon ganz klar geordnet habe und so muss es werden? Oder darf Gott auf meiner Lebensreise, auf meiner Pilgerfahrt hier auf Erden eben auch mit mir etwas vorhaben und vielleicht auch mal die Pläne durchkreuzen? Da haben wir Mühe. Das liegt uns manchmal sehr schwer auf. Das fordert uns. Weil wir können, es ist klar, wir können äußerlich, können wir ein Ziel erreichen. Aber innerlich können wir vom Weg abkommen. Das ist ein kleiner Unterschied, aber ein wesentlicher. Weil du kannst dann plötzlich anfangen, die Wahrheit dir irgendwo zurechtzubiegen, um dieses Ziel zu erreichen, aber innerlich bist du nicht da. Oder du kannst dein Gewissen überhören. Und deshalb, die Lampe, dieses Bild, das ich zu Beginn gebracht habe, eben, dein Wort, o Herr, ist meinem Fuß eine Leuchte. Diese Lampe bleibt ein Geschenk, das ich mir nicht einfach irgendwo zurechtweisen könnte, kann, wie ich will. Nein, es bleibt ein Geschenk, die uns eben zeigen darf, auch dann, wo wir uns verlaufen haben. Und zu uns sprechen kann, das Wort Gottes. Das ist es. Und die Lesungen sprechen heute eigentlich auch davon. Weil, wenn wir die Lesungen jetzt gehört haben, haben wir hier Sprichwörter gehört. Und im Buch der Sprichwörter heißt es hier sehr schön, dass letztlich er betet hier, dass die Armut, dass er von Armut bewahrt wird. Warum? Weil er sonst zu einem Dieb werden könnte. Aber bewahre mich, Herr, auch vor dem Reichtum. Warum? Weil ich könnte Gott vergessen. Gott weiß doch viel besser für uns, was für uns gut ist. Und genauso der heilige Erzengel Raphael, der stets vor dem Angesicht Gottes ist. Der weiß doch ganz genau, was für uns gut ist. Und so auch der Schutzengel. Deshalb müssen wir diesen Begleitern viel mehr vertrauen, sie viel mehr anrufen, auf ihre Fürsprache wirklich bitten. Also ich in meinem persönlichen Priesterleben habe die Erfahrung gemacht, gerade dieses wundervolle Gebet, Sturmgebet zu den heiligen Engeln, das ist so kraftvoll. Vielleicht kennen die einen das. Aber für mich hat das eine Wucht. Und wenn ich das bete, fast jeden Tag, dann spüre ich so, wow, da kommen die Engel. Und führen und leiten ein und bewahren einem eben auch von ihr Wegen.
Und dann hier im Evangelium heute hören wir im Lukas 9, wie Jesus ruft, den Jüngern Kraft und Vollmacht gibt und er sendet sie. Und erst dann, und das ist das Wundervolle, erst dann sagt er dann zu seinen Jüngern eben, nehmt nichts auf den Weg, keinen Wanderstab, keine Vorratstasche, kein Brot, kein Geld. Das ist nach der Sendung. Also das heißt eigentlich nichts anderes, das, was ihre Sendung trägt, haben sie bereits empfangen. Sie haben schon alles empfangen. Das sind nur noch Hinweise. Aber das, was sie wirklich trägt, das haben sie bekommen. Es kommt von ihm. Sie sind unterwegs hier auf Erden und bleiben Empfangende. Und auch wir haben durch Taufe und Firmung alles empfangen. Und wir sind gesandt. Der Bischof hat euch allemal so eine Ohrenfeige gegeben, oder? Ein, wie sagt ihr, Watschel oder, keine Ahnung, ein Backenstreich heißt es auch ganz schön, oder? So ein Streich, ja. Wir sind ja oftmals so, auch beim Schuldbekenntnis, beim Mea Culpa. Oh, wir streicheln uns gerne. Eigentlich in Form, also hier im Messbuch, das heißt es, jeder schlägt sich an die Brust. Aber ich bin ja so ein Armer. Ja. Herr, du hast schon Sorge, du schaust schon, dass ich den Weg gehen darf, den ich will. Nein, den Weg, der Gott vor uns möchte. Und so dürfen wir wie Tobias, dürfen wir Hörende sein, wir dürfen einen Rat annehmen, wir dürfen vertrauen, auch wenn wir ja gerne alles selbst überblicken wollen. Aber Gott will es nicht. Gott will uns dieses Vertrauen lernen. Haben wir Mut, in dieses Vertrauen hineinzukommen? Und dann der heilige Erzengel Raphael am Schluss dann bei der Heimkehr offenbart er sich. Seine ganze Herrlichkeit offenbart er. Wunderbar. Und ja, er, der herrliche Erzengel, er geht durch den Staub der Straßen mit Tobias. Alles macht er. Aber keinen Augenblick, als er auf diesem Weg war, hat er Gott aus den Augen verloren. Kein Augenblick. Gott war immer da. Er war immer am Thron Gottes. Und das ist das Wundervolle der Engel. Die Engel sind außerhalb von Raum und Zeit. Ja, sie können in Raum und Zeit hineinkommen und uns helfen. Aber deshalb sind sie nicht weg von Gott. Sie bleiben vor Gottes Herrlichkeit. Und deshalb kennt der Erzengel Raphael den Weg. Er schaut ja schon das Ziel. Und wir dürfen es auch schon ein Stück weit erschauen. Wenn Paulus sagt, das Ziel vor Augen, jage ich nach dem Siegespreis, den Gott uns in Jesus Christus schenkt. In dieser Feier jetzt hier, wenn er uns schenkt in der Eucharistie. Also deshalb dürfen auch wir all unsere Fahrten, unsere lieben Menschen, die vielleicht weit weg sind, auch unsere, ja, auch Heimkehr, dem Erzengel Raphael, wirklich anvertrauen. Weil das tiefste Ziel von den Engeln ist immer, den Menschen zu seiner Gemeinschaft hinzuführen. Wir sind ja hier das pilgernde Volk Gottes, die streitende Kirche hier auf Erden. Ja, und wir sind hier in einem Streit. Warum? Weil wir haben gegen Mächte und Gewalten zu kämpfen, die nicht von dieser Welt sind. Die Engel, die gestürzt sind, die Gott nicht anbeten wollen. Und die haben ihre Entscheidung getroffen. Und in diesem Kampf sind wir Reisende, Pilgernde. Und deshalb ist der heilige Erzengel Raphael so wichtig und kostbar, gerade in der Anrufung eben als Patron der Reisenden. Also es ist nicht nur eure Ferienreise. Also bitte, der heilige Erzengel Raphael, macht ihn nicht arbeitslos. Und ruft ihn nur vor euren Ferien an. Euer Leben ist eine Reise, nämlich zur ewigen Gemeinschaft mit Gott. Und der letzte Auftrag, der hier der Erzengel Raphael ja dann letztendlich dem Tobias und Tobi natürlich auch gibt, ist, sie sollen an Gottes Taten festhalten und sie bekannt machen. Sie sollen sie bekannt machen. Sie sollen Zeugnis geben. Also ich weiß nicht, wie, ich glaube, ihr
Österreicher seid wahrscheinlich mutiger als wir Schweizer, aber die Schweizer, oh, Zeugnis geben und Schweizer, das sind, die sind diametral gegenübergesetzt. Das ist oft eine große Schwierigkeit. Ich weiß, wahrscheinlich ihr seid da ganz anders gestrickt, wie der Schweizer sagen würde. Aber ihr müsst es selber für euch schauen, in euer Herz hinein. Gebe ich wirklich mutig Zeugnis von dem, wo Gott mich schon geführt und geleitet hat, wo der Herr mich wirklich geführt hat? Das war die Erkenntnis letztendlich dann von Tobias. Gott hat mich geführt, auch auf diesen schwierigen Wegen. Also was nehmen wir mit? Konkret zwei Dinge. Vor dem Aufbruch, vor jeglichem Aufbruch, sollen wir fragen, wovon mache ich mein Vertrauen abhängig? Kann ich wirklich vertrauen? Oder muss ich zuerst wissen, wie es ausgeht? Also, diejenigen, die gerne Fußball schauen, wäre das spannend, ein Fußballmatch zu schauen, wenn man schon das Resultat weiß? Also, ich zumindest würde dann den Fernseher nicht mal anschalten. Gut, ich habe jetzt keinen, aber ja, das wäre doch nicht mehr spannend. Wir wollen doch Spannung haben in unserem Leben. Deshalb vertrauen wir, wie Don Dolindo, sorge du. Oder Jesus, der Schwester Faustina, gesagt hat, Jesus, ich vertraue auf dich. Vertrauen wir wirklich? Oder vertrauen wir nur dann, wenn es genau so läuft, wie ich es möchte? Ich frage mich manchmal schon, wie ehrlich wir in der Heiligen Messe das Vater unser beten. Dein Wille geschehe. Dein Wille. Nicht meiner. Also das Licht, das ich jetzt bekomme, heute, das reicht immer für den nächsten Schritt. Vertrauen wir darauf, dass Gott uns auch den übernächsten Schritt führen und leiten wird. Das ist das Erste. Das können wir mitnehmen. Und das Zweite vielleicht, kann ich als einer, der ja immer wieder heimkehrt, von verschiedenen Reisen, nicht hier jetzt Reisen da draußen, ich meine jetzt Lebenssituationen, kann ich als Beschenkter davon erzählen und Zeugnis geben? Habe ich Mut? Und da lohnt es sich vielleicht auch so etwas mal aufzuschreiben. Na, zu schreiben, ich bin aufgebrochen mit. Dann konkret benennen. Ich habe empfangen. Konkret benennen. Dafür will ich danken. Konkret benennen. Da kann da vielleicht sein, ja, ein Mensch, den ein Teil meines Lebens mitgegangen ist, der eine ganz wichtige Rolle gespielt hat, oder ein Rat, den ich einfach mal gebraucht habe, wo irgendjemand mir ein Wort gibt, das ganz klar und deutlich ist. Ich glaube, so lernen wir letztlich unser Leben als ein Geschenk wirklich zu erkennen. Unser Leben ist ein Geschenk. Behandeln wir es auch als ein Geschenk. Ein Geschenk packt man aus. Und letztendlich packen wir dieses Lebensgeschenk ein ganzes Leben aus. Wir können noch nicht die ganze Fülle erahnen, die Gott uns einmal in Ewigkeit schenken wird. Wir sind hier als Pilger unterwegs. Erzengel Raphael möchte uns da führen. Und wenn wir jetzt die Eucharistie empfangen dürfen hier, da schenkt er sich uns ganz. Und wir dürfen schon vorauskosten von dieser Herrlichkeit. Aber das Wichtigste ist, glaube ich, wenn wir zurück noch zur Lampe kommen am Schluss, vielleicht reicht das Licht dieser Lampe jetzt genau bis zu dem Schritt, den ich vielleicht schon lange irgendwo aufgeschoben habe. Und diesen Schritt ist wichtig, dass wir den jetzt bei der Gabenbereitung auf den Altar legen. Da, wo ich merke, ich habe zu wenig Mut, ich lege es hin, im Wissen, er kann alles wandeln. Er begleitet mich. Er führt mich zur Quelle. Amen.

0: Herr allmächtiger Gott, dein Wille ist es, uns ewig glückselig zu machen. Dein Wille aber ist es auch, dass wir uns hier im Leben bewähren sollen, im Glauben, in der Hoffnung und in der Liebe. So bitten wir.
1: Heiliger Erzengel Michael, setze deine himmlischen Heere überall ein, wo das Böse sich regt. Schütze die Kirche, schütze die Seelen im Kampfe.
2: Wir bitten dich, erhöre uns.
1: Himmlischer Arzt, heiliger Erzengel Raphael, mit deinem Lichte erleuchte uns, mit deinem Flügel beschütze uns, mit deinem Heilmittel heile uns.
2: Wir bitten dich, erhöre uns.
1: Heiliger Erzengel Raphael, wir bitten dich um die englische Tugend der Reinheit, auf dass wir würdig werden, ein lebendiger Tempel des Heiligen Geistes zu sein.
2: Wir bitten dich, erhöre uns.
1: Heiliger Erzengel Gabriel, künde uns Gottes Wort. Bereite unsere Seelen, es zu hören, nach ihm zu leben und es weiter zu verkünden.
2: Wir bitten dich, erhöre uns.
1: Ihr heiligen Erzengel und Engel alle, steht uns bei, dass wir unser Leben nach dem Willen Gottes ausrichten. Stärkt uns im Kampfe und sichert unsere Wege.
2: Wir bitten dich, erhöre uns.
1: Seid uns Führer und getreuer Begleiter auf dem schweren Lebensweg, damit wir mit euch die ewige Seligkeit genießen können.
2: Wir bitten dich, erhöre uns.
0: Denn du hast uns gerufen und uns in dein kostbaren Blut getaucht. Lasse uns Tag und Nacht bereit sein, dir zu dienen, du unser Herr und Gott.

Bete, Brüder und Schwestern, dass mein und euer Opfer Gott, dem allmächtigen Vater, gefalle.

0: Dich, gütiger Vater, bitten wir durch deinen Sohn, unseren Herrn Jesus Christus, nimm diese heiligen, makellosen Opfergaben an und segne sie. Wir bringen sie da vor allem für deine heilige katholische Kirche in Gemeinschaft mit deinem Diener, unserem Papst Leo, unserem Bischof Hermann, mit allen, die Sorge tragen für den rechten katholischen und apostolischen Glauben. Schenke deine Kirche Frieden und Einheit, behüte und leite sie auf der ganzen Erde.
1: Gedenke deiner Diener und Dienerinnen, für die wir heute besonders beten und aller, die hier versammelt sind. Herr, du kennst ihren Glauben und ihre Hingabe. Für sie bringen wir dieses Opfer des Lobes dar und sie selber weihen es dir für sich und für alle, die ihnen verbunden sind, für ihre Erlösung und für ihre Hoffnung auf das unverlierbare Heil. Vor dich, den ewigen, lebendigen und wahren Gott, bringen sie ihre Gebete und Gaben. In Gemeinschaft mit der ganzen Kirche gedenken wir deiner Heiligen. Wir ehren vor allem Maria, die glorreiche, allzeit jungfräuliche Mutter unseres Herrn und Gottes Jesus Christus. Wir ehren ihren Bräutigam, den heiligen Josef, deine heiligen Apostel und Märtyrer, Petrus und Paulus, Andreas, Jakobus, Johannes, Thomas, Jakobus, Philippus, Bartholomäus, Matthäus, Simon und Thaddäus, Linus, Cletus, Clemens, Xystus, Cornelius, Cyprianus, Laurentius, Chrysogonus, Johannes und Paulus, Cosmas und Damianus und alle deine Heiligen. Blicke auf ihr heiliges Leben und Sterben und gewähre uns auf ihre Fürsprache in allem deine Hilfe und deinen Schutz.
0: Nimm, gnädiger, oh Gott, diese Gaben deiner Diener und deiner ganzen Gemeinde, ordne unsere Tage deinem Frieden, rette uns vor dem ewigen Verderben und nimm uns auf in die Schar deiner Erwählten. Schenke, oh Gott, diesen Gaben Segen in Fülle und nimm sie zu eigen an. Mache sie uns zum wahren Opfer im Geiste, das dir wohlgefällt, zum Leib und Blut deines geliebten Sohnes, unseres Herrn Jesus Christus. Am Abend vor seinem Leiden nahm er das Brot in seine heiligen und ehrwürdigen Hände, erhob die Augen zum Himmel zu dir, seinem Vater, dem allmächtigen Gott, sagte dir Lob und Dank, brach das Brot, reichte es seinen Jüngern und sprach: Nehmet und esset alle davon. Das ist mein Leib, der für euch hingegeben wird.

Ebenso nahm er nach dem Mahl diesen erhabenen Kelch in seine heiligen und ehrwürdigen Hände, sagte dir Lob und Dank, reichte den Kelch seinen Jüngern und sprach: Nehmet und trinket alle daraus. Das ist der Kelch des neuen und ewigen Bundes, mein Blut, das für euch und für viele vergossen wird zur Vergebung der Sünden. Tut dies zu meinem Gedächtnis.

0: Geheimnis des Glaubens.
1: Deinen Tod, o Herr, verkünden wir und deine Auferstehung lassen wir, bis du kommst in deine Welt.
0: Darum, gütiger Vater, feiern wir deine Diener und dein heiliges Volk, das Gedächtnis deines Sohnes, unseres Herrn Jesus Christus. Wir verkünden sein heilbringendes Leiden, seine Auferstehung von den Toten, seine glorreiche Himmelfahrt. So bringen wir aus den Gaben, die du uns geschenkt hast, die wir haben, Gott, die reine, heilige und makellose Opfergabe dar, das Brot des Lebens und den Kelch des ewigen Heils. Blicke versöhnt und gütig darauf nieder und nimm sie an, wie einst die Gaben deines gerechten Dieners Abel, wie das Opfer unseres Vaters Abraham, wie die heilige Gabe, das reine Opfer deines hohen Priesters Melchisedek. Wir bitten dich, allmächtiger Gott, dein heiliger Engel, trage diese Opfergabe auf deinen himmlischen Altar vor deine göttliche Herrlichkeit. Und wenn wir durch die Teilnahme am Altar den heiligen Leib und das Blut deines Sohnes empfangen, erfülle uns mit aller Gnade und allem Segen des Himmels.
2: Gedenke auch deiner Diener und Dienerinnen, die uns vorangegangen sind, bezeichnet mit dem Siegel des Glaubens und die nun ruhen in Frieden. Wir bitten dich, führe sie und alle, die in Christus entschlafen sind, in das Land der Verheißung, des Lichtes und des Friedens. Auch uns, deinen sündigen Dienern, die auf deine reiche Barmherzigkeit hoffen, gib Anteil und Gemeinschaft mit deinen heiligen Aposteln und Märtyrern, Johannes, Stephanus, Matthias, Barnabas, Ignatius, Alexander, Marcellinus, Petrus, Felicitas, Perpetua, Agatha, Lucia, Agnes, Cecilia, Anastasia und mit allen deinen Heiligen. Wege nicht unser Verdienst, sondern schenke gnädig Verzeihung und gib uns mit ihnen das Erbe des Himmels.
0: Darum bitten wir dich durch unseren Herrn Jesus Christus, denn durch ihn erschaffst du immerfort all diese guten Gaben, gibst ihnen Leben und Weihe und spendest sie uns.

Erlöse uns, Herr allmächtiger Vater von allem Bösen, und gib Frieden in unseren Tagen. Komm uns zu Hilfe mit deinem Erbarmen und bewahre uns vor Verwirrung und Sünde, damit wir voll Zuversicht das Kommen unseres Erlöses Jesus

0: Der Herr hat zu seinen Aposteln gesagt, Frieden hinterlasse ich euch, meinen Frieden gebe ich euch. Deshalb bitten wir, Herr Jesus Christus, schau nicht auf unsere Sünden, sondern auf den Glauben deiner Kirche und schenke nach deinem Willen Einheit und Frieden. Und der Friede des Herrn sei alle Zeit mit euch.
1: Und mit deinem Geist.
0: Friede Christi.

0: Seht das Lamm Gottes, das ihn wegnimmt, die Sünde der Welt.
1: Herr, ich bin nicht würdig, dass du eingehst unter mein Dach, aber sprich nur ein Wort, so wird meine Seele gesund.
0: So spricht der Herr, ihr, die ihr alles verlassen habt und mir nachgefolgt seid, werdet ein Vielfaches dafür bekommen und das ewige Leben gewinnen.
2: Wir beten das Gebet um die geistige Kommunion. Mein Jesus, ich glaube, dass du im allerheiligsten Sakrament des Altares zugegen bist. Ich liebe dich über alles und meine Seele sehnt sich nach dir. Da ich dich jetzt im Sakrament nicht empfangen kann, so komme geistigerweise zu mir. Ich umfange dich und vereinige mich mit dir. Lass nicht zu, dass ich mich je von dir trenne. Amen.

Allmächtiger Gott, du hast uns durch dieses Sakrament gestärkt. Lehre uns nach dem Beispiel des heiligen Pater Pio dich zu opfern.

Halleluja! Der Herr ist in unseren Herzen. Oh, habt ihr ihm einen Thronsaal geschenkt? Schenkt sie ihn wirklich. Er liebt jeden Einzelnen so sehr. Jeden Einzelnen ist ein unendlich kostbares Geschenk. Nehmen wir diese Würde noch viel mehr wahr. Ich gebe euch gerne dazu den Segen, wenn wir wollen natürlich nachher noch die Mutter Gottes grüßen. Sie, die Königin der Engel. Ich danke, dass ich hier sein durfte, mit euch gemeinsam auch feiern durfte. Das Größte, das Schönste, das Kostbarste, was es auf Erden gibt, durften wir hier jetzt erleben, empfangen. Ach, wir dürfen nur danken. Und ihr dürft hier gleich hier, diesem wunderschönen Ort im Tirol, 9 Tage lang die Engel verehren. Rufen wir sie noch viel mehr an, nicht nur 9 Tage von 365, sondern jeden Tag. So gebe ich euch gerne den Segen.

0: Heiliger Erzengel Michael, verteidige uns im Kampfe gegen die Bosheit und die Nachstellungen des Teufels. Sei du unser Schutz. Gott gebiete ihm, so bitten wir flehentlich. Du aber, Fürst der himmlischen Heerscharen, stoße den Satan und die anderen bösen Geister, die zum Verderben der Seelen in der Welt umherschweifen, mit der Kraft Gottes in die Hölle hinunter. Amen. Ein vergelt's Gott, lieber Dom Philipp Isenecker, für deine begeisternde Predigt und die Feier der Heiligen Messe. Ja, dein Feuer für Gott ist sicher nicht nur auf uns hier in der Pfarrkirche übergegangen, sondern sicherlich auch auf alle Hörer an den Radiogeräten übergesprungen. Morgen am Donnerstag wird uns der neue Pfarrer von Robben, mein lieber Mitbruder Pater Ulrich Bergmüller, über einen weiteren Aspekt des heiligen Erzengels Raphaels predigen. Sankt Raphael, der Engel der göttlichen Liebe. Den Hörerinnen und Hörern von Radio Maria ein vergelt's Gott fürs Dabeisein und Mitbeten. Im Rosenkranz wollen wir heute das Anliegen der Neuevangelisierung in unseren Ländern mit hineinnehmen in unserem Gebet. Gelobt sei Jesus Christus.
1: Wir sagen Pater Leopold vom Kreuzionskloster zu St. Petersburg in Silz, der Frauenskola und insbesondere dem Zelebranten Don Philipp Isenecker aus Chur innigen Dank für seine erfrischenden Impulse. Zum Zuhören und mutigen Aufbruch auf die Lebensreise. Wir sind dabei nicht allein. Die Engel begleiten uns, besonders unser Schutzengel. Damit schalten wir zurück zu Babsi Mutsam ins Studio nach Wien.
2: Dankeschön, lieber Helmut, lieber Peter, für euren Dienst. Wir freuen uns dann schon auf den morgigen Abend und die morgige Erzengel-Novene.

Einen schönen Abend, liebe Hörer von Radio Maria. Hier begrüßt Sie noch einmal Barbara Mutzer. Schön, dass Sie an diesem Abend, Mittwochabend, jetzt hätte ich mich schon fast beim Tag geirrt, ist nicht so oft, dass ich am Mittwochabend hier Sendung begleiten darf. Schön, dass Sie mit uns an diesem Mittwochabend verbunden sind. Vielleicht warten Sie jetzt schon ganz gespannt auf die Sendung Unser Glaube, heute mit Dr. Hinrich Buß, 33 Wege, Gott zu erfahren. Und Sie können sich auch freuen, wir werden in Kürze die Sendung beginnen und bis dahin aber noch ein paar Takte Musik hören. Freuen Sie sich auf unseren Referenten, der uns gleich live zugeschaltet sein wird und zu uns sprechen wird.

0: Ich begrüße Sie noch einmal an diesem Abend. Mein Name ist Barbara Mutsam. Willkommen zur Sendung Unser Glaube. Heute mit dem Thema 33 Wege, Gott zu erfahren. Und es geht darum, ob der Glaube tatsächlich auch durch das Hören entsteht. Also es geht um die Stimme Gottes, es zu hören. Und wir dürfen uns freuen über all das, was wir darüber erfahren dürfen, jetzt von unserem Referenten Dr. Hinrich Buß. Schönen guten Abend. Willkommen auf Sendung.
1: Ja, ich begrüße Sie auch, liebe Barbara und alle Hörer und Hörerinnen von Radio Maria, wo auch immer Sie sein mögen, in Österreich, im schönen Österreich oder der Schweiz oder in Deutschland, wo man Radio Maria empfangen kann, über das Radio oder über das Internet. Schön, dass Sie eingeschaltet haben. Ich befinde mich gerade in Plön in Ostholstein, das ist in der sogenannten ostholsteinischen Seenplatte. Plön ist ein kleiner Ort von 10.000 Einwohnern ungefähr, liegt wie auf einer Insel, umgeben von circa 10 Seen. Sehr hübsch und auch jetzt gerade in dieser Herbstzeit sehr schön. Und wir haben da ein kleines Sommerhaus, wo wir gerade heute angekommen sind. Und ich freue mich, zu Ihnen zu sprechen über dieses Thema, ob der Glaube tatsächlich aus dem Hören kommt, wie der Heilige Apostel diese Frage beantwortet hat, die ja eine ganz zentrale Frage ist. Wie entsteht eigentlich der Glaube? Entsteht er irgendwie automatisch? Wenn Menschen getauft werden, entsteht dann automatisch sozusagen durch eine magische Handlung der Taufe, des Sakramentes der Taufe, der Glaube, oder entsteht er dadurch, dass wir uns sehr, sehr anstrengen, dass wir sehr viel beten, dass wir vielleicht Gott bitten, dass er uns Glaube schenkt. Der Apostel Paulus beantwortet diese Frage: Glaube entsteht aus dem Hören. So steht es im Römerbrief. Aus dem Hören auf Gott. Wenn wir in der Heiligen Messe die Lesung aus der im Bibel hören, dann ist der Abschluss so einer Lesung in der Regel der, dass der Lesende, der Lektor sagt, Wort des lebendigen Gottes. Und wir antworten, Dank sei Gott. Ich frage mich in dieser Situation immer, ob das tatsächlich so ist, dass das Wort wirklich ein lebendiges Wort ist, also was uns auch lebendig macht, was uns gläubig macht, ja. Dazu sind ja eigentlich die Bibeltexte da. Oder ist es so, dass man das schon bald wieder vergessen hat, was da gelesen wurde? Ich habe ja lange als Journalist gearbeitet und dann aus reiner Neugier muss einem Journalisten schon ziemlich angeboren sein, Gottesdienstbesucher gefragt, was haben Sie denn gehört, als das Evangelium gelesen wurde oder als ein Brief des Apostels Paulus an die Römer oder Epheser oder Philipper gelesen wurde? Was haben Sie da gehört? Hat Gott Sie da lebendig gemacht? Und die meiste Antwort war, dass die meisten sich gar nicht erinnern konnten, was überhaupt gelesen wurde. Das ist jetzt kein Vorwurf an Gottesdienstbesucher, sondern das wissen wir ja in der Wissenschaft, der Mensch kann nur etwa 10% von dem behalten, was er hört. Wenn er dagegen das Gehörte auch aufschreiben muss, dann steigt sozusagen die Erinnerungsfähigkeit schon auf 20%. Und dann steigert sich das immer weiter, wenn man das Gehörte dann auch jemand anders vermitteln soll. Und so habe ich mich immer wieder gefragt, ja, kann das eigentlich sein, dass durch das Hören auf die Bibelworte in der Messe oder auch wenn wir sie lesen zum Beispiel, ob dann wirklich Glauben entsteht. Und ich glaube, wenn man die meisten fragen würde, dann würden sie sagen, ja, ich kenne schon vielleicht einige Bibelstellen. Das ist zwar bei unseren jungen Leuten mit abnehmender Tendenz festzustellen, aber sie würden sagen, ja, ich kenne zwar die Bibelstelle, aber ich weiß nicht, ob das meinen Glauben befördert hat. In der Bibel werden ja allerhand merkwürdige Dinge beschrieben. Dass zum Beispiel Menschen zu Tausenden, aus fernen Gegenden sogar, zu den Predigten von Jesus in Galiläa im Norden Israel zusammenströmen. Und sie sahen die Zeichen und Wunder, die Jesus wirkte, zum Staunen der Menge. Ja? Was waren das für Taten, für Zeichen und Wunder? In allen vier Evangelien des Neuen Testaments wird berichtet, dass Jesus durch die Kraft des Heiligen Geistes alle Kranken, die zu ihm kamen, auch von unheilbaren Krankheiten, heilte. Sogar Blindgeborene oder diejenigen, die als Gelähmte oder Lahme auf die Welt gekommen waren, die konnte er heilen. Sogar Fernheilung von Kranken werden da berichtet. Sogar Totenauferweckungen waren Jesus möglich, wenn er darum gebeten wurde. Für noch größeres Aufsehen und Staunen bei den Menschen sorgten die vielen Krankenheilungen, die sogenannten, nicht nur die Krankenheilung, sondern die sogenannten Machtzeichen, die er über die Naturgewalten wirken konnte. Jesus konnte offenbar die Schwerkraft beeinflussen, als er während eines fürchterlichen Sturms auf den hohen Wogen des Sees Genezareth unbeschadet wandeln konnte, um seine Jünger aus Seenot zu retten. Und hier fangen vielleicht schon für Sie, liebe Zuhörer und Zuhörerinnen, die Zweifel an. Glauben Sie, dass Jesus solche Dinge tatsächlich getan hat? Oder halten Sie das letztlich für unmöglich? Damit wären Sie wahrscheinlich auf der Seite der Mehrheit der katholischen Christen und natürlich auf der Seite der Mehrheit derjenigen Menschen, die gar nicht an Jesus Christus glauben, sich auch nicht als Christen bezeichnen würden. Von Jesus wird berichtet, dass er mit nur 5 Broten und 2 Fischen eine riesige Menschenmenge von 5000 Männern und hinzu kamen Frauen und Kinder satt machen konnte. Es blieben sogar noch 12 Körbe übrig. Wie oft haben Sie das schon gehört? In der Kirche als Lesung des Evangeliums, was zu großer Feierlichkeit vorgetragen wurde. Seit dem Beginn der sogenannten Neuzeit um das Jahr 1500 glauben wir Menschen an den wissenschaftlichen und technischen Fortschritt, die ewige, quasi ewige Geltung der Naturgesetze, aber nicht mehr an solche vermeintlichen Legenden, Mythen oder Wundergeschichten aus der Antike. Wie ergeht es uns, wenn solche Berichte oder Geschichten über die Wunder und Zeichen, die Jesus wirkte im Gottesdienst, vorgelesen werden? Aus Ehrfurcht vor den heiligen Worten der Bibel stehen wir gewöhnlich im Gottesdienst beim Evangelium auf. Wir bekreuzigen uns sogar 3-mal. Aber halten wir insgeheim das dort vorgelesene und gehörte Wort Gottes für glaubwürdig, für lebendig machend oder sogar für wahr? Ich möchte Sie nicht in irgendeiner Weise anklagen oder befragen, aber ich frage mich das auch immer wieder selbst, wie das wohl ist. Wort des lebendigen Gottes, sagt der Lektor. Und wir Gottesdienstteilnehmer antworten dann gemeinsam, Dank sei Gott. Wird diese Antwort nun gewohnheitsmäßig gegeben? Ich frage mich das ja selbst öfters, weil viele Lesungen einfach an mir vorbeirauschen. Linkes Ohr rein, rechtes Ohr wieder raus. Ist denn nicht ein einziges Wort aus diesen vielen guten, heiligen Worten ja in meinem Herzen lebendig geworden? Wie geht es anderen Gottesdienstbesuchern? Wir sind seit dem Zweiten Vatikanischen Konzil zu einer aktiven Teilnahme, lateinisch heißt das Participatio Actuosa, an der Heiligen Messe aufgefordert. Und das ist nicht so gedacht, dass wir alle nun einen biblischen Text von vorne vorlesen sollen, sondern es ist so gedacht, dass diese biblischen Texte, die Liturgie oder die Gebete, etwas Trostvolles, Mahnendes, Aufbauendes, Hoffnungs- oder Liebevolles in uns auslösen wollen. Aber das scheint oft nicht so zu sein. Warum bleiben letztlich 90% der katholischen Christen dem Gottesdienst fern? Offensichtlich, weil sie doch nichts Trostvolles, Mahnendes, Aufbauendes, Hoffnungs- oder Liebevolles dort empfangen. Wir sollten ja eigentlich in die Heilige Messe gehen, um mit frohem Herzen, gestärkt, mit neuem Mut für alle Aufgaben der kommenden Woche, da sollten wir katholischen Christen den Gottesdienst verlassen und aus vollem Herzen sagen können, danke, Du, mein großer Gott, Herr Jesus Christus, du Schöpfer des Himmels und der Erde, du Heiliger Geist, du hast mir heute aber wirklich großartig gedient, geholfen. Du hast den Schaden meiner Seele durch die heilige Eucharistie und Kommunion geheilt. Denn darum beten wir in der Liturgie. Als besonderes messianisches Zeichen seiner Macht heilte Jesus auch stumme oder sogar taubstumme Menschen. Wie sonst sollten solche armen Menschen, die nicht reden und hören können, Gottes Rettungsbotschaft hören und gläubig werden können? Sind wir es nicht alle, die aufgrund des Sündenfalls an einer gewissen Taubheit gegenüber Gottes Wort leiden, gleichsam stumm sind, wenn es um die Verkündigung des Evangeliums geht? So etwas haben wir noch nie gehört oder gesehen, sagten die Menschen damals zueinander, als Jesus Menschen von ihrer Taubheit der Ohren und des Herzens, von der Stummheit der Zunge heilte oder befreite, sodass sie begannen, Gottes Wort zu hören, von Gottes Wirken zu reden, seine Worte, Wunder und machtvolle Zeichen zu verkünden. Heiden, Gläubige oder scheinheilige Juden kamen von weit her, um zu hören, was Jesus zu sagen und zu lehren hatte. Warum nahmen sie die Kosten der Reise und die Gefahren solcher Reisen auf sich? Die Evangelisten der vier Evangelien der Bibel berichten eine besondere Autorität, die von Jesus ausging. Er lehrte die Menschen, Zitat, nicht wie die Schriftgelehrten, also die Theologen, sondern mit Vollmacht. Der Sohn Gottes kündigte nicht nur die messianischen Zeichen von Gottes heilenden und befreienden Wirken an, sondern er heilte alle Kranken. Waren die Menschen vor 2000 Jahren besonders wundergläubig, wie man heute den Menschen der Antike nachsagt? Waren die Menschen von damals so viel anders wie wir modernen Menschen oder im Prinzip genauso gestrickt in Tüttelchen? Ich glaube, es hat sich nicht so viel geändert bei uns Menschen, trotz aller Umerziehungsversuche von Kommunisten oder Ökologisten oder von anderen Menschen, die gegen das Christentum und gegen den Glauben an Gott sind. Ich habe leider bei intelligenten und akademischen gebildeten Menschen ebenso wie bei weniger gebildeten Menschen beobachtet, dass sie alle genauso auf die Sprüche und Verlockungen von Esoterikern, Okkultisten, Gurus oder Sektenführern hereinfallen. Wie kommt es dazu, dass wir sozusagen glauben, dass heute Gott eigentlich nicht mehr lebendig ist, sondern sich im Ruhestand befindet, dass er weit weg ist und die Erde uns selbst überlassen hat, dass er nicht mehr eingreift durch sein Wort, dass er nicht mehr spricht zu uns und wir dadurch eine Hilfe erfahren, einen Trost erfahren oder sogar gerettet werden von dem Tod, der Todesverfallenheit. Wie kommt es dazu? Dazu möchte ich im zweiten Teil unserer Sendung eingehen. Ich möchte nämlich sprechen über die Irrlehre von einem Gott im Ruhestand. Und das ist eine der wichtigsten Irrlehren, die man verstehen muss, um erstmal sozusagen auf die Spur zu kommen, wie die eigenen Ohren für Gottes Reden geöffnet werden können. Denn bestimmte philosophische Bewegungen haben dazu geführt, dass wir sozusagen taub geworden sind für Gottes Reden. Und deswegen müssen wir darum bitten, dass Gott unsere Ohren und unsere Herzen, die Ohren des Herzens, neu öffnet. Darum geht es im zweiten Teil. Vielen Dank bis hierhin für Ihr Zuhören und ich freue mich darauf, wenn Sie weiter auf Sendung bleiben.

0: Wie entsteht der Glaube? Kommt er tatsächlich vom Hören? Können wir Gott heute überhaupt noch hören oder sind wir stumm geworden? Oder glauben wir sogar an einen Gott im Ruhestand, der gar nicht mehr zu uns spricht, der gar nicht mehr eingreift? Diese vielen Fragen beschäftigen uns jetzt in der Sendung Unser Glaube mit dem Thema 33 Wege, Gott zu erfahren. Und dazu spricht Dr. Hinrich Buß.
1: Ja, herzlich willkommen auch all den Hörern, die jetzt erst zugeschaltet sind. Ja, wir stellen uns diesen Fragen, ob Gott wirklich uns nah herbeikommt, wie Jesus gesagt hat, oder ob er irgendwo in der Ferne ist. Wir müssen ja Menschen, ich begegne häufig Menschen, die eigentlich sagen, ich möchte eigentlich gerne glauben. Ich begegne solchen Menschen, die dann sagen, ja, ich weiß nicht genau, wie man überhaupt in Kontakt mit ihm kommt. Und der Apostel Paulus sagt dazu, Glauben entsteht aus dem Hören auf Gott. Also, dass wir nicht nur sozusagen mit den Ohren hören, sondern dass wir mit unserem ganzen Wesen anfangen, auf Gottes Zeichen zu achten, was er in unserem Leben tut. Denn es ist ja nicht so selbstverständlich, dass wir jeden Tag ohne einen Unfall verbringen, dass wir vielleicht noch relativ gesund sind oder dass wir überhaupt genug zu essen haben, dass die Sonne scheint und wir so ungefähr vernünftige Temperaturen zum Beispiel auf der Erde haben, die so zwischen minus 10 und plus 40 liegen vielleicht. Wenn die Temperatur im Winter auf minus 70 fallen würde, hätten wir viele Probleme, oder wenn wir im Sommer plus 60 hätten wir viele Probleme. Aber im Großen und Ganzen leben wir in einem Klima, in einer Temperatur, um es mal genauer zu sagen, wo wir ganz gut leben können. Wie ist das? Sind wir hörfähig auf Gott und will Gott auch zu uns reden? Ich habe im ersten Teil darüber gesprochen, wie Jesus die Menschen auf das Reden Gottes aufmerksam machte. Er hat über Gottes Wirken, über Gottes Herrlichkeit und Größe gesprochen. Er hat darüber gesprochen, dass wir einen Gott haben, der Wunder tut und Zeichen, der Krankheiten heilen kann, der Menschen von Dämonen befreit, der sogar dazu fähig macht, auf dem Wasser zu gehen, um andere Menschen zu retten. Vielleicht kann man heute das auch dazu übertragen, dass man sagt, mit einem Boot dann hinaus aufs Meer zu fahren, um Menschen, die in Seenot sind, zu retten. Oder andere Dinge zu tun, um Menschen aus der Todesverfallenheit und Todesnot zu retten. Haben wir einen solchen Gott, der auf der Erde wirkt? Oder ist Gott ein Gott, der in den Ruhestand gegangen ist? Der sozusagen nur noch als Pensionist sich von ferne aus die Dinge anguckt, als Rentner. Ich sage immer, wenn Sie mich beleidigen wollen, dann sagen Sie, dass ich ein Rentner bin. Ich bin 72 Jahre alt, aber ich bekomme auch eine Pension und lebe von Zinsen unseres kleinen Vermögens, aber ich würde mich nie so definieren. Sondern ich sage, ich bin ein Theologe, ich bin ein Missionar, ich bin ein Christ, ein katholischer Christ und vertraue darauf, dass Gott mich begleitet. Ich vertraue mit meinem ganzen Herzen darauf, dass ich zu Gott kommen werde in die himmlische Herrlichkeit. Die Irrlehre von einem Gott im Ruhestand ist im 17. Jahrhundert entstanden. Da begannen Theologen die Irrlehre des sogenannten Deismus zu entwickeln. Deismus, das kommt von dem Wort Deus, ist eine Umformung des Wortes. Wie soll man sagen? Das heißt so viel wie Gottismus, ja? Sie wissen ja vielleicht, alles, was mit Ismus zusammenhängt, ist etwas schwierig. Kapitalismus, Sozialismus, Ökologismus. Was für Ismussen gibt es alles? Katholizismus, sagen auch einige Katholiken über unseren herrlichen katholischen Glauben und benutzen damit ein Schimpfwort, eigentlich was von den Protestanten, vom Protestantismus ausgegangen ist. Ich rede lieber vom lebendigen katholischen Glauben, dem ich folge, und nicht vom Katholizismus. Der Deismus also behauptet, dass der lebendige Gott in den Ruhestand gegangen sei. Er sei nur noch, haben die Gründer des Deismus gesagt, so wie ein Uhrmachergott, der sei wie ein Uhrmacher, der sein Werk, nämlich eine schöne Uhr, fertiggestellt hat, sie dann verkauft und dann dem Käufer übergibt. Er kann dann damit machen, was er will. Und der Uhrmacher beginnt dann vielleicht an der Herstellung einer neuen Uhr und übergibt sie wieder dem Uhrmacher. Das bedeutet also, dass der Schöpfer sozusagen die Erde und unser ganzes Leben uns zur eigenen Verfügung übergibt. Der Mensch allein ist für die Geschicke seines Lebens verantwortlich. Und aus diesem Grund gibt es dann aus dem Gefängnis der Ursünde kein Entrinnen mehr. Etwa ein Jahrhundert später folgten den Deisten solche Theologen, die den Pfaden der rationalistischen Aufklärung folgen wollten. Nicht so einseitig wie die atheistischen Revolutionäre in Frankreich, die am 10. November 1793 ein Fest der Vernunft, so hieß es, in der Notre-Dame-Kathedrale von Paris feierten. Aber die Kirchenmänner und Theologen folgten letztlich diesen irrlichternden Wegen. Im Laufe der nächsten beiden Jahrhunderte entstand als Ergebnis der vernünftigen Erkenntniswege, wie das so hieß, von Theologen die historisch-kritische Schriftauslegung. Und das desaströse Ergebnis dieser Bibelauslegung sehen wir heute. Wir sind mit Blindheit und Taubheit gegenüber dem lebendigen Wort Gottes geschlagen. Wir können nicht mehr an das übernatürliche Wirken Gottes und das Eingreifen Gottes in unser Leben glauben, wenn wir dieser Irrlehre von einem Gott im Ruhestand folgen. Der evangelische Theologe Rudolf Bultmann trieb die deistische, aufklärerische und rationalistische Kritik der Bibel auf die Spitze. In der Mitte des 20. Jahrhunderts sagte er, wenn es elektrische Kühlschränke gäbe, könne man nicht mehr an die Wundergeschichten des Neuen Testaments glauben. Ist das so? Ich denke, dieser zweifellos sehr kluge Mann und Theologe, sogenannte Theologe, würde ich sagen, maßt sich hier etwas an, was ihm überhaupt nicht zusteht. Er maßt sich etwas an gegenüber dem geoffenbarten, vom Heiligen Geist inspirierten Gottes, dass er sozusagen 80%, was in den Evangelien steht, für unglaubwürdig erklärt. Einbildung kommt vor dem Fall, heißt ein kluges Sprichwort. Wenn sich kluge und gebildete Menschen selbst überschätzen, stolz und arrogant ihre Anhänger in die Irre führen. Ein gesundes Misstrauen sollten Christen solchen falschen Propheten entgegenbringen, vor denen übrigens der Sohn Gottes bereits vor 2000 Jahren warnte, weil sie Christen wie Heiden vom Weg der Wahrheit und des Lebens abbringen. Den Verstand, liebe Zuhörer und Zuhörerinnen, brauchen wir nicht an der Garderobe Gottes abzugeben, wie uns oft vorgeworfen wird, wenn wir gläubig werden. Wenn wir anfangen, die Worte Gottes, die in den Evangelien und in den apostolischen Briefen, auch in der ganzen Bibel, uns zum Lesen und zum Hören und zum Wahrnehmen aufgegeben sind, dann brauchen wir unseren Verstand nicht abzuschalten. Aber wir müssen nur eins wissen. Unser Verstand und unser Sehen, das baut auf die natürliche Welt auf. Wir können die übernatürliche Welt Gottes, also die himmlische Welt, die transzendente Welt, nicht verstehen mit unserem Kopf. Die für uns unsichtbare, wundersame Welt Gottes ist für uns ja nicht in diesem Sinne erklärbar. Sie bleibt geheimnisvoll. Und wenn diese wunderbare, unsichtbare Welt Gottes von Theologen sozusagen vernebelt wird, dann beginnt ein Grauen, an dem nur der Teufel seine Freude hat. Den Mönchen von Taizé, die mir den Weg zur Bekehrung zu Jesus als meinem Herrn und Gott ebneten, bin ich aus einem besonderen Grund dankbar. Sie haben mir, der ich damals schon im 4. Jahr evangelische Theologie studierte, einen einfachen, vielleicht etwas naiven, aber dafür umso lebendigeren Zugang zur Bibel vermittelt. In ihren morgendlichen Bibelarbeiten drehten sie keine theologischen Pirouetten, um zu zeigen, dass alles doch ganz anders gemeint sei, als es dort schwarz auf weiß geschrieben stand. Die Mönche von Taizé vermittelten mir die biblischen Texte in einem Grundton der Freude und Begeisterung. Man spürt ihnen ab, dass das, was sie vorlasen aus der Bibel, was sie uns erklärten, für wahr hielten. Die heiligen Worte der Bibel einfach auf sich wirken zu lassen, ohne gleich Widerspruch anzumelden, ohne gleich Bedenken anzumelden. Stattdessen den Heiligen Geist um seine Inspiration zu bitten. Dazu gehört eine gewisse Einfachheit oder Demut vor dem heiligen und lebendigen Wort Gottes. Aber Sie werden merken, liebe Zuhörer und Zuhörerinnen, dass dann Gott wirklich zu sprechen beginnt. Dass Sie plötzlich merken, oh ja, Jesus ist ja der Weg zu Gott, die Wahrheit und das Leben, das ewige Leben. Der kritische und zweifelnde Verstand ist dabei nicht immer hilfreich. Deswegen können Menschen, die in gleichsam naiver Weise wie ein Kind den Worten Gottes etwas zutrauen und auf sie trauen und ihnen vertrauen, so viel leichter zum Glauben finden. Jesus sagt ja, ich bin das Licht der Welt. Wer mir nachfolgt, wird nicht im Dunkeln wandeln, sondern das Licht des Lebens haben. Also Jesus sagt, ich bin das Licht der Welt, wer mir nachfolgt, wer also diesem Licht Gottes, was in der Bibel eigentlich auf jeder Seite beschrieben wird, der wird nicht im Dunkeln wandeln. Dagegen, wer sich von dem Licht abwendet, der wird im Dunkeln wandeln, weil er auf die Dunkelheit, letztlich auf den Teufel und die Hölle zugeht. Es ist für mich immer wieder das Schönste, wenn Menschen durch die Inspiration des Heiligen Geistes sozusagen ein Licht aufgeht, das Wort Gottes lebendig wird. Der Schöpfergeist Gottes wandelt dann das eigene Denken, die Orientierung und den Sinn des Lebens. Das habe ich nach meiner Bekehrung erlebt und jetzt auch in den letzten 49 Jahren erlebt, dass das immer wieder geschieht. Wenn wir das lebendige Wort Gottes zu uns kommen lassen, dann wandelt er unser Herz, er wandelt auch unser Leben. Das griechische Wort für das irdische Leben lautet Bios. Wir kennen das aus Biologie oder den Bioprodukten in der bei den Nahrungsmitteln. Aber das Leben, das Gott uns geben wird, hat das griechische Wort Zoe. Es definiert das ewige, nicht sterbliche Leben bei Gott. Und wenn wir uns taufen lassen und uns den Glauben schenken lassen durch das Hören auf Gott, dann empfangen wir dieses Zoe-Leben schon in unserem Leben. Das ist das Wunderbare und das ist die gute Botschaft, die ich Ihnen heute Abend bringen darf. Nach einer Bekehrung, nach der Taufe, nach dem Empfang der heiligen Taufe, gehen wir den Weg vom Christwerden zum Christsein. Das biologische Leben bleibt zwar erhalten, aber das von Gott durch die heilige Taufe und den Glauben geschenkte neue Zoe-Leben wirkt schon in der Hülle des alten biologischen Lebens. Das Bios-Leben geht weiterhin auf den Tod zu, aber das von Gott gewirkte Zoe-Leben ist unsterblich und findet seine Vollendung dann bei Gott, dem Vater im Himmel, dass Gott ihnen allen schenken oder auch erhalten möge. Vielen Dank.
0: Vielen Dank, Dr. Hinrich Buß, für Ihre Worte. Ich bin noch ganz versunken, ja, in diese Impulse und auch die vielen Fragen, die Sie uns mitgegeben da, also haben, wie wir das sehen, ob wir dem glauben oder wie wir hinhören. Also ganz viele Anregungen haben Sie uns jetzt mitgegeben. Wir hören etwas Musik, um das wirken zu lassen. Und ja, vielleicht geht es Ihnen ähnlich, liebe Zuhörer, dass Sie sich angesprochen fühlen, diese Fragen ja auch einmal gut finden, diese Fragen überhaupt zu stellen, aber auch Antworten darauf zu haben. Und vielleicht wollen Sie mit uns teilen, wie es Ihnen geht mit dem Glauben, wie der Glaube in Ihnen gereift oder entstanden ist, wie es Ihnen mit dem Hören auf die Stimme Gottes gegangen ist. Also wir freuen uns, wenn Sie an diesem Abend jetzt noch live mit uns verbunden hier in Radio Maria sich melden und mit unserem Referenten ins Gespräch kommen. 0720 578 578 von außerhalb Österreichs mit der Vorwahl 0043 720 578 578.

0: Wir begrüßen nun Helmut, der seinen Gedanken zum Glauben an Gott mit uns teilen möchte. Grüß Sie, Helmut. Bitte schön.
1: Ja, grüße Ihnen und auch den Herrn Dr. Helmut. Grüße, Herr Dr. Hinrich.
2: Ja,
1: da ist der Helmut. Da ist der Helmut Gatterer.
2: Helmut, grüße Sie.
1: Und folgendes. Ja. Ich habe gerade Ihrer Assistentin gesagt, ich gehe zum Beispiel, stand sie schon einige Jahre nicht mehr in die Kirche, aber die Verbindung zu Gott kann überall sein, weil das habe ich durch meine Oma, die gerade heuer den 40. Todestag hatte. Und die hat immer gesagt, so Gott will, schaffen wir es, gell? Man muss nur fest an Gott glauben. Und der Gott kann überall sein, wie auch schon viele Pädagogen oder viele auch Dinge sagen, der Gott kann am Berg sein, der Gott kann auch zu Hause sein, gell? Mhm. Und wenn Gott will, kommen wir wieder zurück. Und passieren kann immer was, gell? Und ich fest an Gott. Ja. Zum Beispiel bei mir ist noch so, ich habe leider, hören Sie mich?
0: Ja, er hört Sie,
2: Ich konnte fast nichts verstehen.
0: Wirklich?
2: Jetzt, ja, von der Übertragung, können Sie mir vielleicht kurz das wiederholen?
0: Ja, also Helmut meint oder sagt, er geht das ganze Jahr fast nicht in die Kirche, aber dennoch ist Gott ja überall erfahrbar und er glaubt ganz fest an Gott, so die kurz
1: ich
0: zusammenfassen.
1: Ich glaube ja fest an Gott,
0: genau.
1: Gell?
0: Wollen Sie da was antworten drauf?
2: Ja, das die Gefahr dabei, würde ich sagen, ich will Ihnen auch gar nicht den Glauben oder so etwas absprechen, lieber Helmut, aber die Gefahr ist natürlich dabei, dass wir auf die vielen Stimmen dann hören, die um uns herumschwinden. Und wir müssen natürlich schon die Stimme Gottes, die auch in der Bibel beschrieben ist, die Stimme Gottes, die ja definiert und geoffenbart ist in der Bibel, an die müssen wir uns halten. Wenn Jesus dieses Wort zum Beispiel sagt, ich bin das Licht der Welt, wer mir nachfolgt, wird nicht im Dunkeln wandeln, sondern das Licht des Lebens handeln. Für dieses Licht des Lebens hat er uns bestimmte Dinge gegeben, an denen wir uns orientieren konnten. Das sind die Worte und das sind aber auch die Sakramente der Kirche. Die heilige Taufe, die heilige Eucharistie, die Beichte. Und das sind alles Dinge, die wir nutzen können, um sozusagen auf dem Weg des Glaubens zu bleiben. Und mir geht es, muss ich sagen, manchmal natürlich auch so, dass ich aus der Heiligen Messe, die wir jede Woche mindestens einmal besuchen, auch herausgehe und vielleicht nichts bekommen habe. Aber dann, wenn man das regelmäßig sozusagen, wenn man die Messe regelmäßig besucht, dann entsteht auf geheimnisvolle Weise etwas in uns, und zwar ein wachsender Glaube. Weil dieser Glaube nicht von uns Menschen selbst gemacht wird, sondern durch den Heiligen Geist bestärkt wird. Und dafür ist es sehr gut, eben in die Heilige Messe zu gehen, weswegen wir katholischen Christen auch die Pflicht haben, jeden Sonntag die Messe zu besuchen, so sagt es der Katechismus. Und deswegen würde ich Ihnen auf jeden Fall raten, dass Sie darüber mal nachdenken, ob Sie vielleicht nicht eine schöne Kirche finden oder einen guten Pfarrer, der Sie sozusagen auch Schritt für Schritt im Glauben weiterführen kann, so dass Sie dann voll Vertrauen auch in Richtung der Ewigkeit gehen können. Soweit vielleicht meine Antwort.
0: Ja, danke schön, Helmut, für Ihren Anruf. Und wir gehen gleich weiter. Aus der Schweiz meldet sich Marianne mit einem Glaubenszeugnis.
3: Grüß Gott miteinander.
2: Ja, grüß Gott, Marianne.
3: Habe ich jetzt Ihren Namen richtig verstanden, Herr Dr. Busse?
0: Buß.
2: Ja, Buß, genau so wie Buße, ja.
3: Ja, genau. Herr Dr. Buß, Moderatorin und alle Hörerinnen und Hörer. Ich möchte kurz das sagen, mein Mann ist von Österreich, ich bin von der Innerschweiz, also in der Nähe von Zürich. Und wir haben uns in Innsbruck vor 51 Jahren kennengelernt. Und wo ich meinen Mann kennengelernt habe, war er leider Atheist. Ich war immer sehr katholisch, aber es hat mich nicht abgehalten, dass wir näher Beziehung angefangen haben, weil ich habe seinen guten Charakter und so gesehen. In jedem Fall, er hat nie gesagt, ich darf nicht in die Kirche und so, absolut nicht, aber leider färbt das natürlich ab. Ich bin dann leider irgendwann in den 70er, 80er Jahren, etwa 10 oder 15 Jahre nicht mehr praktiziert. Ich habe zwar immer an Gott geglaubt, aber einfach leider nicht mehr in die Kirche gegangen und so. Und dann im 96, am 8.7. habe ich gedacht, ja, jetzt könnte ich auch wieder mal in einen Gottesdienst gehen. Da haben wir gerade eine neue Wohnung bezogen. Ich musste zuerst die Nachbarin fragen, wo eine katholische Kirche ist und wann und so. Und von da an, und mein Mann ist dann auch, ohne dass ich es irgendwie gewusst habe, gleichzeitig auch wieder richtig zum Glauben gekommen. Er hat ja auch alle Sakramente, alles mitgemacht. Also das heißt, vor 30 Jahren sind wir beide wieder richtig zum Glauben gekommen. Und heute kann es uns nicht genug tief gehen.
2: Ja, das ist ja eine wunderbare Antwort auch auf Ihren Vorredner, den Helmut, was Sie gerade sagen. Und sehr, sehr schön, vielen, vielen Dank für dieses kleine Zeugnis, weil es ja in der Tat so ist, dass viele Menschen daran zweifeln, ob sie überhaupt etwas Wirkliches bekommen in der Heiligen Messe durch die Praktizierung des Glaubens. Und sie meinen, dass man Gott auch sonst im Wald oder irgendwie beim schönen Frühstück mit der Familie finden können, was aber nicht der Fall ist. Deswegen hat Gott uns ja bestimmte Gelegenheiten gegeben, wie wir ihn treffen können. Und die katholische Kirche ist die beste Gelegenheit, um Gott zu treffen. Nämlich dort wartet Jesus im Tabernakel. Der lebendige Gott wartet immer auf uns. Das hat mir mal ein Priester erklärt, dass das ja wirklich so ist, denn die gewandelte Hostie ist Gott, ist Jesus selbst und wird im Tabernakel aufbewahrt. Und deswegen wartet er auf jeden Menschen, der eine Kirche betritt. Ich bin ja früher evangelisch gewesen und in einer evangelischen Kirche wartet eben kein Gott auf uns, weil es keinen Tabernakel gibt. Und die evangelischen glauben, ja, wenn zwei oder drei in Jesu Namen zusammen sind, dann ist Gott mitten unter ihnen. Das will ich auch gar nicht bestreiten. Aber wir katholischen Christen haben eben dieses besondere Vorrecht, dass wir Jesus in jeder katholischen Kirche, deren Tür offen ist, treffen können und er zu uns sprechen will und wir einen kleinen Besuch dort abstatten können, vielleicht mitten im Alltag oder auch eben am Sonntag in der Heiligen Messe. Das ist ein wirklich großes Vorrecht. Ja, vielen Dank für Ihren kleinen Bericht und herzliche Grüße in die Schweiz.
3: Ja, ich möchte ganz kurz noch zwei Sachen sagen. Ich möchte keine andere Religion als die katholische. Und zweitens, bei Gott ist nichts unmöglich. Wir müssen einfach unendlich Gottvertrauen haben.
2: Ja. Ja, das ist ein wunderbares Wort, was Sie jetzt zitieren. Ich stimme Ihnen voll zu, dass es keinen besseren Glauben gibt als den katholischen Glauben, weil er wirklich Gott in seiner ganzen Fülle, Größe, Schönheit, Höhe, Tiefe, Breite, wie soll man das sagen, beschreibt und umschreibt und uns auch in diesen tiefen Glauben hineinführt. Und das Wort, was an Maria ergangen ist, was sie gerade zitiert hat, alles ist möglich für den, der glaubt. Das ist ein wahres Wort, das damals von dem Engel Gabriel an Maria gerichtet worden. Und was ist dann geschehen? Der Sohn Gottes ist durch den Heiligen Geist in ihrem Leib, hat sie empfangen und dann hat sie ihn geboren, auf die Welt gebracht. Und dann gibt es ja dieses schöne Evangelium, was wir vor einigen Tagen hatten, gestern glaube ich, wo die Mutter und die Brüder von Jesus, die sogenannten, also die Cousins und Cousinen, zu ihm kamen und

in der Sendung Wie entsteht der Glaube? Kommt er tatsächlich vom Hören, vom Wort Gottes auch? Und lade Sie noch einmal ein. Wir haben noch ein paar Minuten, wenn Sie, liebe Zuhörer, jetzt noch sagen, ich möchte auch was dazu sagen, wie das Wort Gottes mich aufrichtet oder wie Sie zum Glauben gekommen sind, ein Glaubenszeugnis oder zum Hören etwas sagen möchten oder mit dem Referenten ins Gespräch kommen möchten, Dr. Hinrich Buß, dann rufen Sie gerne an unter 0720 578 578, von außerhalb Österreichs 0043 720 578 578.

0: Ein weiteres Zeugnis dürfen wir nun hören von Maria, die gerne die Heilige Messe immer auch geht, gegangen ist. Bitteschön.
1: Ja, da spricht
2: ja,
1: Maria.
2: Grüß Gott, Maria.
1: Guten Abend. Grüß Gott.
2: Ja,
1: danke für
2: ja.
1: Ihre sehr, sehr interessanten und hilfreichen Worte. Mir ist da eins dazu eingefallen, wir waren früher auch so, naja, mal sind wir in die Messe gegangen, mal nicht. Und das war dann eher so ein bisschen eine lästige Pflicht. Aber wir haben unserem Pater Nikolaus am Semmering sehr viel zu verdanken, denn er ist unglaublich gebildet und spricht sehr viel über die Heiligen und über den Hintergrund von Bibelstellen. Und das hat uns dann immer mehr hineingeführt in den katholischen Glauben. Und dadurch sind wir, vor allem durch einen guten Priester, sind wir dann eben regelmäßig in die zur Messe gegangen und tun das heute noch. Und das ist, mein Mann sagt dann immer, ein Sonntag ohne Pater Nikolaus ist wie ein Sonntag ohne Schnitzel. Das geht nicht mehr. Das braucht man einfach für sein Seelenleben. Wir sind berufstätig und haben wirklich viel Stress und viel um die Ohren. Und der Sonntag ist dann immer ein besonderer Tag für das Seelenleben. Aber ich möchte auch dazu sagen, es ist auch, Gott sei Dank gibt es auch Radio Maria, wo auch die Heilige Messe zum Beispiel von Pater Johannes Lechner, glaube ich, heißt er, sehr gut erklärt wird und auch immer wieder erklärt wurde. Und das hilft auch sehr. Also Bildung hilft schon auch sehr auf dem Weg zur Vertiefung des Glaubens. Das muss man schon auch dazu sagen. Damit man das Ganze auch ein bisschen wenigstens versteht, helfen diese Sendungen in Radio Maria auch sehr.
2: Ja, das ist ein wunderbares Beispiel und Stichwort, was Sie mir auch geben. Wir begleiten ja doch eine Reihe von Konvertiten vom evangelischen zum katholischen Glauben oder auch Taufbewerber bereiten wir vor auf die heilige Taufe, auf den Empfang der heiligen Taufe oder Firmbewerber auf den Empfang des Sakraments der heiligen Firmung. Und da ist es uns immer ganz wichtig, wir machen also eine Stunde Katechese, also Unterricht über den Katechismus eben, und verbinden das immer mit dem Besuch der Heiligen Messe. Also es ist immer eine Stunde mit dem Besuch der Heiligen Messe verbunden. Das sind also hauptsächlich Erwachsene oder junge Erwachsene, auch jugendliche Menschen, die wir begleiten. Und wir machen genau das, was Sie gerade eben beschrieben haben, dass wir auch die Elemente der Heiligen Messe erklären. Also warum bekreuzen wir uns am Anfang mit Weihwasser? Was bedeutet das? Nämlich die Erinnerung an die eigene Taufe. Warum machen wir überhaupt eine Kniebeuge? Wie geht eine Kniebeuge? Was bedeutet sie? Eben das ist das Zeichen.

0: was man früher gegenüber einem König machte, ja, dass man seine Knie beugte oder die Damen einen Knicks machten, noch eine tiefere Beuge der Knie. Und all diese Dinge, die in der Heiligen Messe vorkommen, was bedeutet, dass wir diesen Ruf Kyrie eleison oder Herr Jesus Christus, erbarme dich unser, dreimal am Anfang der Messe nach dem Bekenntnis der Sünden im Allgemeinen vorbringen. Und das sind alles diese Elemente. Und wenn das die Menschen verstehen, dann passiert auch so ein Hören auf Gott, dass sie plötzlich merken, oh ja, warum geben wir uns dieses, machen dieses dreimalige Kreuzzeichen auf der Stirn, auf der Brust und auf dem Herzen vor der Lesung des Evangeliums, damit eben unser Herz, unsere Lippen, unser Gehirn sich öffnet durch das Kreuz, dass unser vernebelter Geist sozusagen durch die Sünde vernebelter Geist sich öffnet. Das sind alles diese Zeichen, die muss man natürlich auch erstmal ein Stück verstehen und dann auch bewusst machen. Das meint diese aktive Beteiligung am Gottesdienst und dass wir uns niederknien, zum Beispiel bei der Wandlung. Das sind so ganz, ganz wichtige Elemente der Heiligen Messe und wenn man das versteht und beginnt zu verstehen, das erleben wir immer sehr erfreulich bei den Konvertiten, die dann auch nach dem Empfang der Sakramente zu regelmäßigen Besuchern der Heiligen Messe werden, weil sie genau diese Erfahrung machen, die sie gerade beschrieben haben. Wir möchten keinen Sonntag mehr ohne diese Erfahrung sein. Da kann es manchmal auch, Sie haben das Glück mit dem Pater Johannes Lechner, dass Sie einen guten Priester haben, es kommt eben auch mal vor, dass der Priester krank ist oder auf Urlaub oder was und wir haben dann einen anderen Priester. Auch in diesen fusionierten Gemeinden ist das leider bei uns oft so, 10 Gemeinden wurden zusammengelegt und dann gibt es ein gewisses Durcheinander bei denjenigen, die eine Messe leiten und das ist nicht immer so schön, das, was wir dann geboten bekommen sozusagen. Aber im Grunde genommen bleibt es immer die gleiche Sache und wenn die Liturgie, also besonders die eucharistische Liturgie, schön gefeiert wird und mit schön meint es, dass sie wirklich gelesen wird, wie das ja auch vorgeschrieben ist, dann nimmt man eigentlich immer etwas mit. Oder wie ist Ihre Erfahrung? Nehmen Sie manchmal etwas mit oder nehmen Sie manchmal auch etwas nicht mit?
1: Also ich muss dazu sagen, das klingt jetzt vielleicht ein bisschen übertrieben, aber ich nehme immer etwas mit. Denn ich
0: Ja.
1: komme in die Kirche hinein und bin schon so dankbar, dass ich hier sein kann, weil ich mich dort so wohl fühle. Ich habe schon einmal zu Beginn, wenn ich reinkomme, eine große Dankbarkeit Gott gegenüber, dass ich hier sein kann. Ich höre in Radio Maria immer wieder von Menschen, die nicht mehr in die Kirche gehen können. Und ich denke mir dann immer, danke, lieber Gott, ich kann noch selber in die Kirche gehen. Das allein ist schon ein großes Geschenk. Ich bin nicht angewiesen auf andere. Ich kann hierher kommen. Oder ich muss keine Angst haben, dass ich verfolgt werde, wie es viel Millionen
0: Ja.
1: anderen Menschen wird. Ja? Also allein diese
0: Ja.
1: Tatsache ist ja schon ein Geschenk. Und
0: Ja,
1: dafür bin
0: auf
1: ich
0: alle
1: überaus
0: Fälle.
1: dankbar und da knie ich mich hin und sage schon einmal meine ersten Danke, lieber Gott, dass ich hier sein kann. Und dann öffnet sich das
0: Ja.
1: Herz und dann fängt diese Stunde so schön an. Oder auch zum
0: Ja.
1: Beispiel beim Tagesgebet, wenn man das Tagesgebet ganz bewusst aufnimmt, da ist so viel
0: Ja.
1: drinnen, so viel Gutes, wo ich mir wirklich denke, danke,
0: Ja.
1: lieber Gott. Ja, so soll es sein, so soll es sein. Und man kann
0: Ja.
1: wirklich, wie der Pater Johannes Lechner sagt, die Messe, das ist so ein unglaubliches Geschenk, so eine unglaubliche Fülle. Und dann nimmt man auf jeden Fall was mit.
0: Also Sie haben offensichtlich einen Priester und Pfarrer in Ihrer Gemeinde, der diese Dankbarkeit ausstrahlt. Das ist natürlich etwas sehr Schönes. Das geschieht leider nicht immer, so auch nach meiner Erfahrung. Aber wir persönlich als Besucher oder Teilnehmer, muss man genauer sagen, der Heiligen Messe, wenn wir mit dieser Dankbarkeit schon in die Messe gehen, dass wir gehen können, dass wir überhaupt uns Jesus in der Kirche nähern dürfen, wenn wir mit diesen Gedanken und mit dem Gefühl, mit dem Herzen eines dankbaren Herzens in die Kirche gehen, dann ist ja schon das Wichtigste geschehen und Sie geben mir das Stichwort schon für das Schlusswort. Diese Sendung geht ja leider schon zu Ende. Die Dankbarkeit ist im Grunde genommen auch ein Schlüssel, wie wir den Glauben empfangen können. Das geht immer, geht nicht mit Undankbarkeit, geht nicht mit Zweifel, sondern nur mit Dankbarkeit. weil Gott uns ja so viel Schönes und Gutes schenkt und so viele Möglichkeiten gibt, so viel Heilung schenkt, so viel Trost und so viel Ermutigung auch, ja. Und mit diesem Dankbarkeit können wir in die Messe gehen, schon bei den ersten Schritten, wenn wir unseren Finger in das Weihwasser tauchen und uns bekreuzigen und sagen, danke, Jesus, für dein Kreuz. Du hast mich erlöst. Danke für dieses Taufwasser. Du hast mich durch die heilige Taufe erlöst. Und damit beginnt ja die heilige Messe. Ganz vielen Dank für alle Beiträge, sage ich, die wir heute Abend gehört haben. Die haben sich alle so wunderbar ergänzt, auch zu den Worten, die mir gegeben waren. Und so danke ich ganz herzlich allen, die sich hierbei auch beteiligt haben, auch der Moderatorin herzlichen Dank. Allen Spendern auch von Radio Maria herzlichen Dank, die dieses Radio überhaupt möglich machen. Bis zum nächsten Mal im Monat Oktober.
2: Wunderbar, vielen Dank Ihnen, Dr. Hinrich Buß, für Ihre Zeit heute Abend, für Ihre Worte, für Ihre Ermutigung und ja, Dankeschön auch bei den Anrufern, die sich so toll beteiligt haben. Sie, liebe Zuhörer, können diese Sendung wie gewohnt in Kürze nachhören in unserer Radiothek unter www.radiomaria.at, Rubrik Unser Glaube. Oder dann morgen in der Früh um 4:45 Uhr kommt auch die Sendung noch einmal zum Nachhören.

0: Wir beten an diesem Abend jetzt gemeinsam noch, die komplett verbunden mit der ganzen Kirche. Ich lade Sie ein, mitzubeten. Sie finden den Ablauf der komplett auch in unserem Radio Maria Gebetsbüchlein ab Seite 92. Wenn Sie das Stundenbuch zu Hause haben, dann beginnen wir ab Seite 709. Wir nehmen den zweiten Hymnus, die Psalmen ab Seite 710 und Psalm 31 und Psalm 130 werden wir beten und können sie auch in der Bibel aufschlagen. Oder Sie haben die Stundenbuch-App bei Ihnen installiert, dann können Sie auch ganz einfach damit beten. Dazu begrüße ich jetzt an diesem Abend Pfarrer Hans Lagler aus Steinerkirchen am Forst in Niederösterreich. Und du hast mir gerade verraten, du müsstest bei dir ja noch gratulieren, vielleicht darf ich das an dieser Stelle kurz machen. 25 Jahre Pfarrer und 30 Jahre Priester, bin ich so richtig?
1: Ja, danke, das bin ich sehr dankbar, dass ich das sein darf. Und gerne bete ich wieder mit der Hörerfamilie von Radio Maria. Liebe Grüße mal aus Steinerkirchen im Ostviertel in Niederösterreich. O Gott, komm mir zu Hilfe.
0: Herr, eile mir zu helfen.
1: Ehre sei dem Vater und dem Sohn und dem Heiligen Geist.
0: Wie im Anfang, so auch jetzt und alle Zeit und in Ewigkeit. Amen. Halleluja.
1: Ein einzigartiger Tag unserer Lebensgeschichte ist wieder in Gott vollendet. Wir denken ihn durch und legen all das, was uns gelungen ist, was offen geblieben ist, ja sogar, wo wir sündig waren an diesem Tag, Gott in die Hände.

0: Ich bekenne Gott dem Allmächtigen und allen Brüdern und Schwestern, dass ich Gutes unterlassen und Böses getan habe. Ich habe gesündigt in Gedanken, Worten und Werken durch meine Schuld, durch meine Schuld, durch meine große Schuld. Darum bitte ich die selige Jungfrau Maria, alle Engel und Heiligen und euch, Brüder und Schwestern, für mich zu beten bei Gott, unserem Herrn. Der allmächtige Gott, erbarme sich unser, erlasse uns die Sünden nach und führe uns zum ewigen Leben.
1: Amen.
0: Schon wirft die Erde sich zur Nacht des dunklen Mantels Falten um. Der Schlaf des Todes sanftes Bild führt uns dem Grab des Schlummers zu.
1: Wenn uns die schwarze Nacht umhüllt, sind wir von Traum und Wahn bedrängt, bedroht von Zweifel und von Angst, der Macht des Bösen ausgesetzt.
0: Christus, du Leben, Wahrheit, Licht, wachsamer Hüter, sei uns nah, dass hell der Glaube in uns wacht, auch in des Schlafes dunkler Zeit.
1: Den Sohn und Vater bitten wir, und auch den Geist, der beide eint, dreieingemacht, die alles lenkt, behüte uns in dieser Nacht. Amen.
0: Sei mir ein schützender Fels, eine feste Burg, die mich rettet.
1: Sei mir ein schützender Fels, eine feste Burg, die mich rettet.
0: Herr, ich suche Zuflucht bei dir. Lass mich doch niemals scheitern. Rette mich in deiner Gerechtigkeit.
1: Wende dein Ohr mir zu. Erlöse mich bald.
0: Sei mir ein schützender Fels, eine feste Burg, die mich rettet.
1: Denn du bist mein Fels und meine Burg. Um deines Namens willen wirst du mich führen und leiten.
0: Du wirst mich befreien aus dem Netz, das sie mir heimlich legten, denn du bist meine Zuflucht.
1: In deine Hände lege ich voll Vertrauen meinen Geist. Du hast mich erlöst, Herr, du treuer Gott.
0: Ehre sei dem Vater und dem Sohn und dem Heiligen Geist.
1: Wie im Anfang, so auch jetzt und alle Zeit und in Ewigkeit. Amen. Sei mir ein schützender Fels, eine feste Burg, die mich rettet.
0: Aus der Tiefe rufe ich Herr zu dir.
1: Aus der Tiefe rufe ich Herr zu dir.
0: Aus der Tiefe rufe ich Herr zu dir. Herr, höre meine Stimme.
1: Wende dein Ohr mir zu. Achte auf mein lautes Flehen.
0: Würdest du, Herr, unsere Sünden beachten? Herr, wer könnte bestehen?
1: Doch bei dir ist Vergebung, damit man in Ehrfurcht dir dient.
0: Ich hoffe auf den Herrn, es hofft meine Seele. Ich warte voll Vertrauen auf sein Wort.
1: Meine Seele wartet auf den Herrn, mehr als die Wächter auf den Morgen.
0: Mehr als die Wächter auf den Morgen soll Israel harren auf den Herrn.
1: Denn beim Herrn ist die Huld, bei ihm ist Erlösung in Fülle.
0: Ja, er wird Israel erlösen von all seinen Sünden.
1: Ehre sei dem Vater und dem Sohn und dem Heiligen Geist.
0: Wie im Anfang, so auch jetzt und alle Zeit und in Ewigkeit. Amen.
1: Aus der Tiefe rufe ich Herr zu dir. Lesung aus dem Epheserbrief. Lasst euch durch den Zorn nicht zur Sünde hinreißen. Die Sonne soll über eurem Zorn nicht untergehen. Gebt dem Teufel keinen Raum.
0: Herr, auf dich vertraue ich, in deine Hände lege ich mein Leben.
1: Herr, auf dich vertraue ich. In deine Hände lege ich mein Leben.
0: Lass leuchten über deinem Knecht dein Antlitz. Hilf mir in deiner Güte.
1: In deine Hände lege ich mein Leben.
0: Ehre sei dem Vater und dem Sohn und dem Heiligen Geist.
1: Herr, auf dich vertraue ich. In deine Hände lege ich mein Leben.
0: Sei unser Heil, o Herr, wenn wir wachen, und unser Schutz, wenn wir schlafen, damit wir wachen mit Christus und ruhen in seinem Frieden.
1: Sei unser Heil, o Herr, wenn wir wachen, und unser Schutz, wenn wir schlafen, damit wir wachen mit Christus und ruhen in seinem Frieden.
0: Nun lässt du, Herr, deinen Knecht, wo du gesagt hast, in Frieden scheiden.
1: Denn meine Augen haben das Heil gesehen, das du vor allen Völkern bereitet hast.
0: Ein Licht, das die Heiden erleuchtet, und Herrlichkeit für dein Volk Israel.
1: Ehre sei dem Vater und dem Sohn und dem Heiligen Geist.
0: Wie im Anfang, so auch jetzt und alle Zeit und in Ewigkeit. Amen.
1: Sei unser Heil, o Herr, wenn wir wachen, und unser Schutz, wenn wir schlafen, damit wir wachen mit Christus und ruhen in seinem Frieden.
0: Herr, unser Gott, sende uns in dieser Nacht einen ruhigen Schlaf, damit wir uns von der Mühe des Tages erholen und morgen mit neuer Kraft dir dienen können. Darum bitten wir durch Christus, unseren Herrn.
1: Amen.
0: Eine ruhige Nacht und ein gutes Ende gewähre uns der allmächtige Herr.
1: Amen.
0: Sei gegrüßt, du Königin, Mutter der Barmherzigkeit, unser Leben, unsere Wonnen, unsere Hoffnung, sei gegrüßt. Zu dir rufen wir verbrannte Kinder Evas. Zu dir seufzen wir trauernd und weinend in diesem Tal der Tränen.
1: Wohlan, denn unsere Fürsprecherin, wende deine barmherzigen Augen uns zu. Und nach diesem Elend zeige uns Jesus, die gebenedeite Frucht deines Leibes. O gütige, o milde, o süße Jungfrau Maria.

0: Lieber Pfarrer Hans Lagler, ich bitte dich noch um ein Wort an diesem Abend und auch um den Segen.
1: Sehr gerne. Ein König war krank geworden und nichts konnte ihn heilen. Dadurch versprach er, die Hälfte seines Reichtums dem zu geben, der ihn gesund machen würde. Aber alle Ratschläge der Weisen und alle Medikamente, die er einnahm, fruchteten nichts. Da kam einer auf den Gedanken, man muss den König glücklich machen. Aber wie könnte dies geschehen? Ach, sagte einer, ja, man muss einen glücklichen Menschen im Land finden. Man muss ihm dann das Hemd ausziehen. Er soll es dem König schenken und dem König dann anziehen. Das wird ihm helfen. Also suchte man im ganzen Land und man fand keinen, der ganz glücklich, ganz zufrieden war. Wer reich war, wollte immer mehr. Wer gesund war, war arm. Wer gesund und reich war, hatte andere Sorgen und. Eines Tages aber fand man einen, der ging am Abend in seine Hütte und sagte, Gott sei Dank, heute hatte ich meine Arbeit, satt bin ich geworden und jetzt können meine Familie und ich müde schlafen gehen. Was brauche ich noch mehr? Sogleich schickte der König seine Diener zu dem Mann mit dem Auftrag, zieht ihm das Hemd aus und gebt ihm Geld dafür, so viel er nur haben will. Die Diener kamen ins Haus. Und als sie den Mann um sein Hemd fragten, sagte er, ich habe keines. So arm war er und trotzdem so glücklich. Wirklich glücklich, liebe Hörerinnen und Hörer von Radio Maria, wirklich glücklich wird man nicht, wenn man möglichst viel besitzt. Guter Gott, wir bitten dich, öffne uns die Augen, Herr, für das, was unser Leben schön und lebenswert macht. Dass wir das Kleine nicht übersehen, zum Beispiel die Flügel eines Schmetterlings, das Lachen eines Kindes und vieles mehr. Das ist im Grunde das wahre Glück. So darf ich der Hörerfamilie den Segen Gottes erbitten. Der Herr sei mit euch.
0: Und mit deinem Geiste.
1: Auch die Fürsprache des Tagesheiligen, des heiligen Padre Pio, segne die ganze Hörerfamilie und alle, die heute zuhören, die unterwegs sind, immer wieder mit Radio Maria im Alltag, der dreifaltige Gott, der Vater, der Sohn und der Heilige Geist.
0: Amen.
1: Gelobt sei Jesus Christus.
0: In Ewigkeit. Amen.

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Durch die Sendungen des heutigen Abends begleitete Sie Barbara Mutsam. Ich wünsche Ihnen eine erholsame und gesegnete Nacht. Falls Sie noch unterwegs sind, kommen Sie gut an Ihr Ziel. Radio Maria begleitet Sie auch durch die Nacht.

0: Sie hören nun die Wiederholung der Übertragung der Generalaudienz mit Papst Leo dem 14. von heute Vormittag.
1: Begegnet Papst Leo der 14. vielen, vielen Gläubigen, die aus aller Welt kommen. Sie versammeln sich auf dem Petersplatz aktuell. Der Papst fährt schon mit dem Papamobil durch die Reihen. Es ist eine Zeit der Begegnung, jetzt ganz persönlich, in dem der Papst mit den Menschen auch direkt in Kontakt tritt, viele grüßt, viele Kinder auch segnet, den Menschen zuwinkt, die ihm zujubeln. Und dann wird es eine Lesung geben aus der Bibel, aus der Heiligen Schrift und dann eine Katechese von Papst Leo dem 14. Impulse, die er Ihnen, uns mitgibt für unser Glaubensleben. Es wird dann auch Grüße geben, die der Papst ganz explizit an die jeweiligen Sprachgruppen richtet, also auch Grüße an alle Pilger aus dem deutschen Sprachraum, die auf dem Petersplatz in Rom versammelt sind oder die, wie Sie, über die Medien mit ihm verbunden sind. Am Ende der Generalaudienz dann das gemeinsame Gebet und der Segen des Papstes. Wenn Papst Leo der 14. zu Hause ist, wenn er in Rom ist, dann ist dieser Termin der Generalaudienz am Mittwoch ein fester Termin, an dem er den Gläubigen begegnet und diese Katechese hält. Und er hält diese Katechese aktuell auch zu einem bestimmten Thema in einer Reihe über die Texte des Zweiten Vatikanischen Konzils, über die er spricht. Herzlicher Dank an dieser Stelle schon an Radio Vatikan für die Kommentierung und Übersetzung der Generalaudienz, die gleich in wenigen Minuten beginnt. Aktuell fährt Papst Leo der 14. noch mit dem Papamobil durch die Menge, grüßt die Menschen, die vielen, vielen Menschen aus aller Welt, die auf dem Petersplatz in Rom zusammengekommen sind zur Generalaudienz an diesem Mittwochvormittag.

0: Generalaudienz am Mittwochvormittag live hier bei Radio Horeb und Radio Maria. Papst Leo XIV. Ist unterwegs auf dem Petersplatz in Rom. Er fährt mit dem Papamobil durch die Reihen von vielen, vielen Pilgern, die gekommen sind, um ihm zu begegnen an diesem Vormittag. Gläubige aus aller Welt, denen er begegnet an diesem Vormittag der Generalaudienz. Papst Leo XIV. Wird gleich dann die Generalaudienz beginnen mit dem Kreuzzeichen, dann die Lesung und dann folgt eine Katechese, die Papst Leo XIV. Heute über die Pastoralkonstitution Gaudium et Spes aus dem Zweiten Vatikanischen Konzil halten wird.
1: Laudetur Jesus Christus. Herzlich willkommen, liebe Zuschauer, liebe Hörer von Radio Vatikan zur Live-Übertragung der Generalaudienz mit Papst Leo XIV. Vom Petersplatz in Rom. Am Mikrofon begrüßt Sie dazu sehr herzlich Don Marcel Vogel. Ich grüße alle, die über unsere Partnersender mit uns verbunden sind, EWTN und KTV, Radio Horeb, Domradio, Radio Gloria, Nova Radio Schweiz, Grüne Welle Südtirol und die Radio Maria Familie. Und mein Gruß geht natürlich auch an alle, die über unsere Website, Facebook, Apps und YouTube heute mit dabei sind. Liebe Zuschauer und liebe Hörer, wir sehen die Bilder vom Petersplatz, auf dem sich um die 22.000 Teilnehmer dieser Generalaudienz versammelt haben. Das Wetter, wie Sie sehen können, ist sehr schön. Es ist wolkenlos und die Sonne scheint bei Temperaturen etwas über 20 Grad. Die heutige Katechese fügt sich ein in die Katechesereihe, die der Heilige Vater begonnen hat, zu den Dokumenten des Zweiten Vatikanischen Konzils. Wir befinden uns im vierten Teil dieser Katechesereihe zur Pastoralkonstitution Gaudium et Spes. Und heute, im vierten Vortrag zu dieser Pastoralkonstitution, wird der Heilige Vater das menschliche Schaffen in der Welt thematisieren. Ebenso steht für den Heiligen Vater diese Woche noch eine Reise an, nämlich die apostolische Reise nach Frankreich. Bis zum 28. September wird er dann die Stationen Paris, Lourdes und Metz besuchen. Dafür laufen bereits in Frankreich die Vorbereitungen auf Hochtouren. Nach Angaben des Apostolischen Nuntius in Frankreich, dem Erzbischof Celestino Migliore, haben sich rund 17.000 Freiwillige für die Organisation und Durchführung dieser Reise gemeldet. Der Apostolische Nuntius berichtet von einer großen Freude auf dem Papstbesuch, die weit über die katholische Kirche hinausstrahlt. Viele Menschen hofften auf eine Botschaft des Papstes zur Hoffnung, angesichts der aktuellen gesellschaftlichen Herausforderungen in Frankreich. Während seiner Reise wird Papst Leo XIV. Verschiedene kirchliche und gesellschaftliche Themen ansprechen. Dazu gehören auch die Situation der Kirche in Frankreich, die zunehmende Zahl von Erwachsenen, die sich dort taufen lassen. Und sein Besuch wird ihn auch zunächst über Paris und dann nach Lourdes führen, dem bedeutenden Wallfahrts- und Marienerscheinungsort in Frankreich. Und zuletzt wird er noch Station in Metz haben. Wir sehen noch, wie der Heilige Vater nun auf dem Petersplatz durch die Menschenmassen fährt und die Gläubigen begrüßt und segnet. aus Deutschland haben sich heute auch einige Gruppen auf dem Petersplatz eingefunden. So beispielsweise aus St. Bonifatius am Möhneburg, St. Elisabeth Berlin-Mitte, Maria Magdalena aus Dörpen, St. Martin aus Ettlingen, St. Anna Hünfeld-Rückers, St. Martin aus Hutturm, St. Alexander Raststadt in Iffelsheim-Ried, St. Maria Himmelfahrt aus dem Kreis Borken, St. Michael Neuhof, St. Kosmas und Damian, Neuhof und Hattendorf, St. Josef aus Simmern. Ebenso sind Pilgergruppen aus dem Erzbistum München und Freising bei der Generalaudienz präsent und aus dem Bistum Münster, sowie aus Betzdorf, Gladenbach, Köln, Obertrodding, Trier und das Kolpingswerk Bezirksverband Nordsee Bremerhaven. Der Heilige Vater, er erreicht nun das Sagrato des Petersplatzes und sein Papamobil fährt nun in Richtung seines Platzes, von dem aus er die Generalaudienz beginnen wird.

Der Heilige Vater begibt sich nun auf seinen Platz, wo er die Generalaudienz in Kürze beginnen wird.

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3: Wir hören nun die heutige Schriftlesung, auf die sich die Katechese beziehen wird. Sie ist dem Buch Genesis entnommen und wird gleich auch ins Deutsche übersetzt.
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4: Du livre de la Genèse. Le Seigneur Dieu planta un jardin en Éden, à l'Orient, et y plaça l'homme qu'il avait modelé. Le Seigneur Dieu fit pousser du sol toutes sortes d'arbres à l'aspect désirable et aux fruits savoureux. Le Seigneur Dieu prit l'homme et le conduisit dans le jardin d'Éden pour qu'il le travaille et le garde. Parole du Seigneur.
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6: Lesung aus dem Buch Genesis. Dann pflanzte Gott, der Herr, in Eden im Osten einen Garten und setzte dorthin den Menschen, den er geformt hatte. Gott, der Herr, ließ aus dem Erdboden allerlei Bäume wachsen, begehrenswert anzusehen und köstlich zu essen. Gott, der Herr, nahm den Menschen und gab ihm seinen Wohnsitz im Garten von Eden, damit er ihn bearbeite und hüte. Wort des lebendigen Gottes.
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3: Liebe Brüder und Schwestern, guten Morgen und herzlich willkommen.
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3: Wenn wir unseren Weg durch die Pastoralkonstitution Gaudium et Spes des Zweiten Vatikanischen Konzils fortsetzen, gelangen wir zum dritten Kapitel des ersten Teils, das einen sehr ansprechenden Titel trägt: Das menschliche Schaffen in der Welt. Die grundlegende Frage lautet wie folgt: Welchen Wert hat das menschliche Handeln in der Welt und damit der technische, gesellschaftliche und wissenschaftliche Fortschritt? Wir können uns daran erinnern, dass weniger als 4 Jahre nach Abschluss des Konzils, in der Nacht vom 20. auf den 21. Juli 1969, der Mensch zum ersten Mal den Mond betrat. Der Mensch, der als Ebenbild Gottes geschaffen wurde, ist Träger des Fortschritts. Mit seiner Freiheit und seiner Intelligenz erweitert er sein Wissen und trägt so zum Fortschritt der gesamten Gesellschaft bei. Das lässt sich leicht an den Verbesserungen der Lebensbedingungen im Laufe der Generationen erkennen. Denn es heißt im Konzilsdokument, dass sich der Mensch heute viele Güter, die er einst vor allem von höheren Mächten erwartete, durch seine eigene Tat beschafft. Aus diesem Grund haben einige Denker den technisch-wissenschaftlichen Fortschritt als etwas dargestellt, das die Beziehung zu Gott schwächt, bis er überflüssig erscheint, oder sogar als Gegenspieler des christlichen Glaubens. Und diese Sichtweise hat beim heutigen Menschen zu einer veränderten Weltanschauung im Vergleich zu früheren Epochen geführt. Ein solches Vorurteil verfestigt sich vor allem in jenem Teil der westlichen Kultur, der seinen Bezug zur christlichen Offenbarung verloren hat. In den postchristlichen Humanismen werden der Mensch und Gott fälschlicherweise als Rivalen dargestellt. Um sein Wissen, seine Freiheit und seinen Fortschritt zu bekräftigen, müsse sich der Mensch von Gott emanzipieren. Letztendlich geht jedoch durch die Leugnung der Beziehung zu Gott auch die Möglichkeit verloren, den transzendenten Wert der menschlichen Person zu bekräftigen. Es ist das Drama des atheistischen Humanismus, das von einem bedeutenden Theologen des Zweiten Vatikanischen Konzils, Henri de Lubac, treffend beschrieben wurde. Das Konzil möchte eine klare Antwort geben. So betont es, eines steht für die Glaubenden fest: Das persönliche und gemeinsame menschliche Schaffen.

0: Waffen. Dieses gewaltige Bemühen der Menschen im Lauf der Jahrhunderte, ihre Lebensbedingungen stets zu verbessern, entspricht als solches der Absicht Gottes.
1: Corrisponde alle intenzioni di Dio. 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
0: Weiter heißt es in der Konstitution, den Christen liegt es deshalb fern, zu glauben, dass die von des Menschen Geist und Kraft geschaffenen Werke einen Gegensatz zu Gottes Macht bilden oder dass das mit Vernunft begabte Geschöpf sozusagen als Rivale dem Schöpfer gegenübertrete. Im Gegenteil, sie sind überzeugt, dass die Siege der Menschheit ein Zeichen der Größe Gottes und die Frucht seines unergründlichen Ratschlusses sind. Im Grunde hat Gott dem Mann und die Frau eine Schöpfung anvertraut, die sich noch im Statu Vie befindet, das heißt im Werden, im Wachstum, damit sie diese durch ihr kluges Handeln zur Vollendung führen. Hier liegt ein wichtiger Hinweis auf das Geheimnis der Menschwerdung vor. Die Menschheit und mit ihr die Arbeit, der Fortschritt und die Autonomie der geschaffenen Welt wird durch die Begegnung mit Gott nicht verschlungen oder zunichte gemacht, sondern in ihrer Ganzheit aufgenommen und bleibt in Christus frei und tatkräftig. Denn in ihm findet sie die volle Wahrheit und Freiheit. Darüber hinaus wird in der Eucharistiefeier die Frucht der menschlichen Arbeit dargestellt, durch Brot und Wein jeden Tag auf den Altar gelegt, um in den Leib und das Blut Christi verwandelt zu werden. Aus dieser Perspektive ergibt sich eine wichtige Erkenntnis. Um Gott zu begegnen, muss der Mensch seine irdischen Beschäftigungen nicht aufgeben, sondern kann seine Berufung in vollem Umfang leben, indem er seine tägliche Arbeit gut verrichtet und sie heiligt. Die Christen sind wie alle anderen am Aufbau der Stadt der Menschen beteiligt, wobei sie das Ziel aller Dinge und die Begegnung mit Gott im Blick behalten und diejenigen, mit denen sie das Abenteuer des Fortschritts, der Wissenschaft und des Lebens teilen, an dieses Ziel erinnern. Gewiss muss der irdische Fortschritt klar von der Entwicklung des Reiches Christi unterschieden werden. Dennoch bekräftigt das Konzil, dass dieser Fortschritt doch große Bedeutung für das Reich Gottes, insofern er zu einer besseren Ordnung der menschlichen Gesellschaft beitragen kann, besitzt. Alle guten Erträgnisse der Natur und unserer Bemühungen, nämlich die Güter der menschlichen Würde, brüderlicher Gemeinschaft und Freiheit, müssen im Geist des Herrn und gemäß seinem Gebot auf Erden gemehrt werden. Dann werden wir sie wiederfinden, gereinigt von jedem Makel, lichtvoll und verklärt. Abschließend möchten wir daran erinnern, dass der technische und wissenschaftliche Fortschritt, um zu echten menschlichem Fortschritt zu werden, das heißt zum Fortschritt des ganzen Menschen und aller Menschen, von der Nächstenliebe beseelt und geleitet sein muss. Nur so kann er stets im Dienst der Würde des Menschen stehen und die Lebensbedingungen aller verbessern, insbesondere der am stärksten Benachteiligten. Liebe Brüder und Schwestern, das Zweite Vatikanische Konzil lädt uns ein, das Brot des Wissens und des Könnens zu teilen, damit jeder Mensch und jedes Volk sein Potenzial entfalten kann und wir gemeinsam mit Gottes Hilfe eine bessere Zukunft gestalten können. Jetzt nach der Katechese des Heiligen Vaters werden verschiedene Grußworte an den Heiligen Vater in den gerade eben gehörten Sprachen gerichtet. Daraufhin wird der Heilige Vater einen kurzen Gruß in italienischer Sprache an die Sprachgruppen richten.
2: Il accorde spécialement aux enfants, aux personnes âgées et aux personnes qui souffrent. Il bénira également les chapelets et les autres objets de dévotion que vous avez apportés à cette intention. Voici un résumé en français de la catéchèse que vient de prononcer le Saint-Père. Nous arrivons à un chapitre de Gaudium et Spes qui porte un titre captivant. L'activité humaine dans l'univers avec cette question fondamentale. Quelle est la valeur de l'activité humaine et du progrès ? Créé à l'image et à la ressemblance de Dieu, l'être humain est un acteur du progrès. Grâce à sa liberté et à son intelligence, il enrichit ses connaissances et fait progresser la société tout entière. Le progrès technico-scientifique n'affaiblit pas la relation avec Dieu ni ne s'oppose à la foi chrétienne. L'homme n'est pas dans une rivalité avec Dieu où il devrait s'émanciper de lui. C'est la relation avec Dieu qui permet d'affirmer la valeur transcendante de la personne humaine. En Christ, l'homme trouve sa pleine vérité et sa liberté. L'activité humaine, individuelle et collective, correspond aux intentions de Dieu. Et les victoires de l'humanité sont un signe de la grandeur de Dieu et le fruit de son dessein ineffable. C'est pourquoi l'être humain est appelé à vivre pleinement sa vocation en sanctifiant son travail quotidien et à mieux ordonner la société humaine en vue du royaume de Dieu. Maintenant, le Saint-Père va saluer en italien les fidèles de langue française.
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0: Ich grüße die französischsprachigen Pilger, insbesondere die Pilgergruppe aus Frankreich, die Schwestern von St. Paul in Chartres und die Gruppe Réseau du Cœur aus Haiti. Das Zweite Vatikanische Konzil lädt uns ein, das Brot des Wissens und des Könnens zu teilen. Entfaltet großzügig euer Potenzial, damit wir gemeinsam mit Gottes Hilfe eine bessere Zukunft gestalten können. Gott segne euch.
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0: Ich grüße alle englischsprachigen Pilger und Besucher, die an der heutigen Audienz teilnehmen, insbesondere die Gruppen aus England, Irland, Dänemark, Norwegen, Malta, Tansania, Australien, Hongkong, Indien, Malaysia, Singapur, Thailand, Vietnam und den Vereinigten Staaten von Amerika. Morgen wird in St. Louis in Missouri der ehrwürdige Fulton Sheen selig gesprochen. Möge das Beispiel und die Fürsprache dieses heiligen Bischofs, der für sein Evangelisierungswerk durch die Medien bekannt ist, viele andere ebenfalls dazu inspirieren, neue Wege zu finden, um die Botschaft des Evangeliums mit freudiger Begeisterung zu verbreiten. Auf euch alle und eure Familien rufe ich den Frieden und die Freude unseres Herrn Jesus Christus herab. Gott segne euch.
4: Heiliger Vater, die Gläubigen deutscher Sprache möchten Ihnen ihre herzliche Zuneigung und aufrichtige Verbundenheit bekunden und versichern Sie zugleich Ihres Gebets in allen Anliegen Ihres universalen apostolischen Dienstes. Zum Schluss dieser Audienz singen wir gemeinsam das Vaterunser in lateinischer Sprache. Danach wird der Heilige Vater den apostolischen Segen erteilen. Gern schließt er darin ihre Angehörigen ein, besonders die Kinder, die älteren Menschen und die Leidenden. Er segnet auch die Rosenkränze und die übrigen Andachtsgegenstände, die sie dafür mitgebracht haben. Es folgt nun eine Zusammenfassung der Katechese des Heiligen Vaters in deutscher Sprache. Liebe Brüder und Schwestern, die Konzilskonstitution Gaudium et Spes befasst sich unter anderem mit dem Wert des menschlichen Handelns sowie des technisch-wissenschaftlichen und sozialen Fortschritts. Manche sehen diesen als Bedrohung für den Glauben. Andere behaupten, die Freiheit und die Autonomie des modernen Menschen erforderten seine Emanzipation von Gott. Das Konzil weist eine solche Entgegensetzung von Glaube und Fortschritt entschieden zurück und stellt klar, dass die Siege der Menschheit ein Zeichen der Größe Gottes und die Frucht seines unergründlichen Ratschlusses sind. Und dass der Mensch vom Schöpfer geradezu berufen ist, sein Werk in seinem Sinne weiterzuführen, indem er sich nach Kräften um wahren Fortschritt bemüht, der das Wohl und die Würde aller Menschen zum Ziel hat.
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4: Der Heilige Vater hat einen kurzen Gruß an die deutschsprachigen Gläubigen gerichtet und sagte: Herzlich grüße ich die Pilger deutscher Sprache. insbesondere die zahlreichen Schulgruppen auf Studienreise. Möge diese Erfahrung der ewigen Stadt euch dazu anregen, die Schätze unserer christlichen Kultur und Geschichte immer besser kennenzulernen. Schätze, die nicht nur der Vergangenheit angehören, sondern auch Inspiration für die Zukunft sein können. Gott segne euch.
5: Soweit die Grüße von Papst Leo dem 14. an die deutschsprachigen Pilger, die an diesem Vormittag an der Generalaudienz auf dem Petersplatz in Rom teilnehmen und über die Medien, wie sie hier über Radio Horeb und Radio Maria. Die Generalaudienz mit Papst Leo dem 14. Wir haben von ihm eine Katechese gehört, gerade die Zusammenfassung dieser Katechese der Glaubensimpulse des Papstes heute zum Thema Gaudium et Spes, die Pastoralkonstitution aus dem Zweiten Vatikanischen Konzil. Es ist gleich 10.40 Uhr, 20 vor 11 auf dem Petersplatz in Rom, in dem sich viele Gläubige aus verschiedensten Ländern der Welt versammelt haben. Da wird die Katechese jetzt noch in weiteren Sprachen zusammengefasst und wir sind dann wieder live mit dabei für die abschließenden Worte von Papst Leo dem 14. für das gemeinsame Gebet des Vaterunsers und für seinen apostolischen Segen.

0: Mittwochvormittag, der Papst live bei Radio Horeb und Radio Maria. Auf dem Petersplatz in Rom findet aktuell die Generalaudienz mit Papst Leo dem 14. statt. Die Katechese, die der Papst gehalten hat an diesem Vormittag zum Thema des Zweiten Vatikanischen Konzils, die Pastoralkonstitution Gaudium et Spes. Diese Katechese wird aktuell zusammengefasst in verschiedenen Sprachen, jetzt gerade auf Chinesisch. Wir sind dann in wenigen Minuten wieder live mit dabei auf dem Petersplatz in Rom und werden dann unter anderem auch den Segen des Papstes empfangen. Immer am Sonntag hält Papst Leo der 14. mittags das Gebet des Angelus, des Engels des Herrn, und dabei spricht er auch dann zu den Gläubigen, die auf dem Petersplatz in Rom zusammenkommen, um ihn zu hören, um seine Gedanken zu hören und ganz besonders auch seine Gedanken in dieser Ansprache über das Evangelium vom Sonntag. Das Evangelium, das diese Woche besonders prägt, das Evangelium, das wir am letzten Sonntag gehört haben. Wir wollen jetzt die Ansprache von Papst Leo dem 14. vom vergangenen Sonntag hören, in der er sich unter anderem auch auf das Evangelium bezogen hat. Das Evangelium lese ich Ihnen jetzt noch einmal vor, das Evangelium vom vergangenen Sonntag. Es kommt aus dem Evangelium nach Matthäus. In jener Zeit erzählte Jesus seinen Jüngern das folgende Gleichnis. Mit dem Himmelreich ist es wie mit einem Gutsbesitzer, der früh am Morgen hinausging, um Arbeiter für seinen Weinberg anzuwerben. Er einigte sich mit den Arbeitern auf einen Denar für den Tag und schickte sie in seinen Weinberg. Um die dritte Stunde ging er wieder hinaus und sah andere auf dem Markt stehen, die keine Arbeit hatten. Er sagte zu ihnen, geht auch ihr in meinen Weinberg. Ich werde euch geben, was recht ist. Und sie gingen. Um die sechste und um die neunte Stunde ging der Gutsherr wieder hinaus und machte es ebenso. Als er um die elfte Stunde noch einmal hinausging, traf er wieder einige, die dort standen. Er sagte zu ihnen, was steht ihr hier den ganzen Tag untätig? Sie antworteten, niemand hat uns angeworben. Da sagte er zu ihnen, geht auch ihr in meinen Weinberg. Als es nun Abend geworden war, sagte der Besitzer des Weinbergs zu seinem Verwalter, ruf die Arbeiter und zahl ihnen den Lohn aus, angefangen bei den Letzten bis hin zu den Ersten. Da kamen die Männer, die er um die elfte Stunde angeworben hatte, und jeder erhielt einen Denar. Als dann die Ersten kamen, glaubten sie, mehr zu bekommen, aber auch sie erhielten einen Denar. Als sie ihn erhielten, murrten sie über den Gutsherrn und sagten, diese Letzten haben nur eine Stunde gearbeitet und du hast sie uns gleichgestellt. Wir aber haben die Last des Tages und die Hitze ertragen. Da erwiderte er einem von ihnen, Freund, dir geschieht kein Unrecht. Hast du nicht einen Denar mit mir vereinbart? Nimm dein Geld und geh. Ich will dem Letzten ebenso viel geben wie dir. Darf ich mit dem, was mir gehört, nicht tun, was ich will? Oder ist dein Auge böse, weil ich gut bin? So werden die Letzten Erste sein und die Ersten Letzte. Soweit das Evangelium aus dem Matthäus-Evangelium, das Evangelium vom vergangenen Sonntag. Wir hören jetzt dazu die Gedanken von Papst Leo dem 14. von der Ansprache, die er am Sonntagmittag gehalten hat.
1: Liebe Brüder und Schwestern, guten Sonntag! Durch den Mund des Propheten Jesaja gibt uns der Herr in der heutigen Liturgie einen bedeutenden Grund zur Hoffnung, wenn er uns sagt, dass seine Gedanken nicht unsere Gedanken und seine Wege nicht unsere Wege sind. Ja, Gottes Pläne sind unendlich viel größer und, sagen wir ruhig, menschlicher als das, was wir Menschen, von der Sünde gezeichnete Männer und Frauen, begreifen und realisieren können. Deshalb ergeht an uns der Aufruf des Propheten, Zeitalter heute aktueller ist denn je, unsere verkehrten Wege zu verlassen und umzukehren zum Herrn, der Barmherzigkeit und Vergebung ist. Im Evangelium beschreiben die Gleichnisse Jesu das Neue, das Gott für uns bereithält. Aber oft zeigen sie auch unseren Widerstand gegen eine großzügigere Gerechtigkeit und eine größere Liebe. Heute etwa hören wir die Geschichte von den Arbeitern, die zur Arbeit in den Weinberg gerufen werden. Der einen für den ganzen Tag, der andere nur für ein paar Stunden, wieder andere erst kurz vor Sonnenuntergang. Doch die zentrale Stelle des Gleichnisses ist der Augenblick der Entlohnung, als der Gutsherr gegenüber den Arbeitern der ersten Stunde Wort hält und sie wie vereinbart bezahlt. Aber er möchte, dass sie seine Güte erkennen, und vor ihren Augen behandelt er die Letzten genauso wie sie. Ein Detail dürfen wir nämlich nicht übersehen. Der Herr gibt dem Verwalter eine genaue Reihenfolge vor. Die Arbeiter sollen, angefangen bei den Letzten bis hin zu den Ersten, bezahlt werden. Die ablehnende Reaktion derer, die den ganzen Tag gearbeitet hatten, hätte also leicht vermieden werden können. Doch sie ist beabsichtigt, denn die Offenbarung der Güte Gottes gilt für alle, nicht nur für einige. Gott hat andere Wege und neue Gedanken, auch für jene, die sich für die Ersten halten und glauben, sie hätten das, was sie sind, verdient. Und das erreichte Ergebnis stünde ihnen zu. Wir alle gewinnen jedoch an Freude, Verständnis und Zukunft, wenn das Gesetz der Liebe das Gesetz des Kalküls aufbricht, wenn die Erfahrung des Erbarmens die des Verdienens weitet, wenn das Geschenk des Friedens Rivalitäten aufhebt und uns in Dankbarkeit einander näher bringt. Brüder und Schwestern, es ist eine Gnade, Mitarbeiter Gottes zu sein, in seinem Weinberg zu arbeiten, seinem Reich der Gerechtigkeit und des Friedens zu dienen. Dort, wo das neu hereinbricht, das Gott für uns bereithält, ist kein Platz für Neid und Spaltung. Lasst uns also den Herrn suchen, solange er sich finden lässt. Lasst uns ihn anrufen, solange er nahe ist. Und verlassen wir unsere verkehrten Wege und unsere ungerechten Gedanken. Blicken wir auf unsere heilige Mutter. Sie ist ein Geschöpf wie wir, aber ohne Makel. Deshalb hilft sie uns, auf Gott zu hoffen und uns seiner Barmherzigkeit anzuvertrauen, damit seine Wege zu unseren Wegen und seine Gedanken zu unseren Gedanken werden.
0: Papst Leo XIV. In seiner Ansprache vom vergangenen Sonntag, diese Ansprache hat er gehalten im Rahmen des Angelus-Gebets, immer am Sonntagmittag betet er mit dem Gläubigen auf dem Petersplatz, den Gläubigen aus aller Welt, das Gebet des Engels des Herrn und spricht dann dabei auch über das Evangelium, das den Tag und das unsere ganze Woche besonders prägt, das Evangelium vom Sonntag. Radio Horeb und Radio Maria am Mittwochvormittag live zu Gast auf dem Petersplatz in Rom, denn dort findet gerade die Generalaudienz mit Papst Leo XIV. Statt. Die Generalaudienz mit einer biblischen Lesung, mit einer Katechese des Papstes, mit Grüßen, die der Papst an die Pilger aus den jeweiligen Sprachgruppen richtet, die aus aller Welt gekommen sind. Unter anderem hat Papst Leo bereits auch einen Gruß explizit an alle deutschsprachigen Pilger gerichtet. Gerade wird die Katechese noch zusammengefasst, gerade auf Arabisch, jetzt gleich noch auf Polnisch. Und danach sind auch wir dann wieder live mit dabei auf dem Petersplatz in Rom, hören die abschließenden Worte die Papst Leo XIV. An uns richtet, beten mit ihm und empfangen dann seinen apostolischen Segen. Die Zeit der Generalaudienz hier bei Radio Horeb und Radio Maria live am Mittwochvormittag.

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3: am folgenden Sonntag, dem 27. September, wird es den Internationalen Tag der Migranten und der Flüchtlinge geben. Der Heilige Vater gedenkt in besonderer Weise den Leiden der noch minderjährigen Flüchtlinge und derjenigen, die sich in sehr prekären Lebenslagen befinden und so zur Emigration gezwungen werden.
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3: Der Heilige Vater appelliert an alle Menschen, dass die Immigranten immer freundlich aufgenommen werden und ihnen geholfen werde. Ich heiße die italienischsprachigen Pilger herzlich willkommen.
2: Specialmente ai partecipanti al corso di aggiornamento in diritto canonico promosso.
3: Insbesondere die Teilnehmer des Fortbildungskurses im kanonischen Recht, der von der Päpstlichen Universität des Heiligen Kreuzes veranstaltet wird, die Finanzpolizei aus Predazzo, Gaeta, Orvieto und Bari, die Militärakademie von Modena sowie die Gruppe Preghiere delle Mamme.
2: Accolgo con affetto voi pellegrini della diocesi di Rimini.
3: Mit großer Zuneigung begrüße ich euch, die Pilger aus der Diözese Rimini, zusammen mit Bischof Monsignor Nicolò Anselmi, die ihr einen Monat nach meinem Pastoralbesuch in eurer Heimat hier versammelt seid. Ich bekräftige meine Dankbarkeit für den herzlichen Empfang und ermutige euch, im Glauben zu wachsen, verwurzelt im Hören auf das Wort Gottes, um allen die Liebe des himmlischen Vaters zu bezeugen. Meine Gedanken gelten schließlich den Jugendlichen, den Kranken und den Neuvermählten. Heute feiert die Kirche das liturgische Gedenken an den heiligen Pio von Pietrelcina, den heiligen Pater Pio. Sein Zeugnis des Glaubens und der Nächstenliebe sei für jeden von euch eine Einladung, stets auf die Güte und Barmherzigkeit Gottes zu vertrauen. Ich segne euch alle.

0: Mit diesem päpstlichen Segen endet die heutige Generalaudienz auf dem Petersplatz in Rom und gleichzeitig auch diese Live-Übertragung der Generalaudienz mit Papst Leo dem 14. Eine Zusammenfassung und die Katechese des Papstes sowie alle weiteren Informationen zur kommenden Papstreise nach Frankreich und alle weiteren Infos aus dem Vatikan und der Weltkirche finden Sie auf der Website von Vatikan News und natürlich in unserem kostenlosen Newsletter, den Sie unter rv-news.info bestellen können. Ich bedanke mich bei allen, die über unsere Website vatikannews.de, Apps und YouTube-Kanal zugeschaltet waren. Und natürlich auch bei allen, die über unsere Partnersender heute mit dabei waren. Das war eine Sendung von Radio Vatikan für Vatikan Media. Am Mikrofon verabschiedet sich Don Marcel Vogel. Laudetur Jesus Christus.
1: Das war die Wiederholung der Übertragung der Generalaudienz mit Papst Leo dem 14. von heute Vormittag.

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Ein herzliches Grüß Gott, liebe Hörerinnen und Hörer von Radio Maria. Hier spricht Bruder Peter. Ich darf Sie wieder begrüßen zu einer neuen Sendung Wort des Lebens. Heute wollen wir wieder auf das Gebet schauen. Das Gebet von Jesus haben wir jetzt schon abgeschlossen. Aber es geht noch weiter mit dem Gebet, nämlich mit dem Gebet der frühen Kirche. Und da dürfen wir wieder einiges uns mitnehmen. Denn gerade bei dem Gebet in der frühen Kirche spielt Maria eine sehr große und wichtige Rolle. Beten wir mit Maria um den Heiligen Geist. Im Namen des Vaters und des Sohnes und des Heiligen Geistes. Amen. Komm herab, o Heiliger Geist, der die finstere Nacht zerreißt. Strahle Licht in diese Welt. Komm, der alle Armen liebt, komm, der gute Gaben gibt, komm, der jedes Herz erhält. Höchster Tröster in der Zeit, Gast, der Herz und Sinn erfreut, köstlich Labsal in der Not. In der Unrast schenkst du Ruh, hauchst in Hitze Kühlung zu, spendest Trost in Leid und Tod. Komm, o du glückselig Licht, fülle Herz und Angesicht, dring bis auf der Seele Grund. Ohne dein lebendig Wehen kann im Menschen nichts bestehen, kann nicht heil sein noch gesund. Was befleckt ist, wasche rein, Dürrem gieße Leben ein, heile du, wo Krankheit quält. Wärme du, was kalt und hart, löse, was in sich erstarrt, lenke, was den Weg verfehlt. Gib dem Volk, das dir vertraut, das auf deine Hilfe baut, deine Gaben zum Geleit. Lass es in der Zeit bestehen, deines Heils Vollendung sehen, und der Freuden Ewigkeit. Amen. Halleluja. Komm, Heiliger Geist, erfülle die Herzen deiner Gläubigen und entzünde in ihnen das Feuer deiner Liebe. Sende aus deinen Geist und alles wird neu geschaffen und du wirst das Angesicht der Erde erneuern. Lasset uns beten. Gott, du hast die Herzen deiner Gläubigen durch die Erleuchtung des Heiligen Geistes gelehrt. Gib, dass wir in diesem Geist erkennen, was recht ist und allezeit seinen Trost und seine Hilfe erfahren. Darum bitten wir durch Christus, unseren Herrn. Amen. Maria mit dem Kinde lieb, uns allen deinen Segen gib. Liebe Zuhörer von Radio Maria, das Gebet der jungen Kirche, der frühen Kirche, ist auch das Gebet mit Maria. Die Grundlagen zu diesem Gebet in der jungen Kirche finden wir im Lukas-Evangelium und in der Apostelgeschichte. In beiden Büchern wird immer wieder vom Gebet gesprochen. Einerseits das Gebet Jesu, andererseits Maria als die Betende, dann die betenden Jünger, die betenden Frauen, und das gemeinsame Gebet der christlichen Gemeinden. Es ist das Wirken des Heiligen Geistes. Und um den Heiligen Geist hat die junge Kirche ganz besonders gebetet. Bevor sie hinausgegangen ist und gesendet wurde, hat Jesus selbst den Auftrag noch gegeben, um diesen Heiligen Geist zu beten. Und so heißt es in der Apostelgeschichte: Ihr werdet die Kraft des Heiligen Geistes empfangen, der auf euch herabkommen wird, und ihr werdet meine Zeugen sein in Jerusalem und in ganz Judäa und Samarien und bis an die Grenzen der Erde. Also, die Apostel kehren zurück nach Jerusalem, beten um den Heiligen Geist und verkünden von dort aus die Heilsbotschaft. Und das geht über das Gebet. Aus dieser Gegenwart des Gebetes heraus sind sie bereit, erfüllt vom Heiligen Geist, anderen dieses Heil zu verkünden.
nicht mehr, was sie wollen, sondern wo der Heilige Geist sie hinleitet und ihnen die Türen sozusagen öffnet und ihnen die Wege zeigt. Und gerade in diesem Zwischenraum zwischen Himmelfahrt und Pfingsten spielt Maria eine sehr wichtige Rolle. Sie ist nicht nur Mutter Jesu, sondern sie ist auch am Kreuz Mutter aller geworden und besonders auch Mutter der Kirche, Mutter der Apostel. Und so betet sie zusammen mit den Aposteln. Apostelgeschichte 1, Vers 14. Sie verharrten dort einmütig im Gebet, zusammen mit den Frauen und Maria, der Mutter Jesu und seinen Brüdern. Also das Wirken der jungen Kirche steht auch im Zusammenhang mit dem Wirken Mariens. Und Maria steht am Anfang des irdischen Lebens von Jesus. Und Maria steht auch am Anfang

die bereitwillig ist, den Willen Gottes anzunehmen und ihn zu erfüllen, und auch die Empfangende, den Heiligen Geist Empfangende und dann auch die Gebende, Schenkende, Hinausgehende. Das ist diese junge Kirche um Maria, mit Maria versammelt. Die junge Kirche lernt von der Haltung Mariens und auch die Haltung Mariens einzunehmen, diese innere Haltung. So wie Maria Jesus geformt hat, so formt sie nun die junge Kirche, diese gleiche Haltung hineinzutreten. Aber auch in diese Haltung des Lobpreises, des Dankes und der Freude. Denn Maria singt dann diesen großen Lobgesang, nachdem sie empfangen hat vom Heiligen Geist, als sie bei Elisabeth ist. Da singt sie den Lobpreis. Und da ist etwas sehr Wichtiges, nämlich Maria schaut nicht darauf, was Gott ihr getan hat, sondern sie schaut genau darauf, was Gott in der Geschichte tut. Das kommt in diesem Lobgesang Mariens sehr deutlich rüber. Also wenn in einer Seele Maria gegenwärtig ist, dann wird auch Maria helfen, Jesus zu vergegenwärtigen und genau die gleichen Tugenden, die gleiche Haltung einzunehmen, so wie Maria sie eingenommen hat, so wie Maria gelebt, gewirkt und offen war. Ja, in diesem Abendmahlsaal geschieht wieder diese gleiche Haltung. Die junge Kirche betet, sie wartet, sie hört. Sie ist in Erwartungshaltung um den Heiligen Geist in diesem Obergemach. Und das ist das, was im Haus Nazareth geschehen ist, als Maria Jesus empfängt. Deshalb, Maria lehrt zu hören, zu bewahren, zu betrachten, zu beten. Sie versucht, Gottes Willen zu verstehen und nimmt ihn und diesen Willen auch innerlich an. Sie bewahrt alles in ihrem Herzen, was geschehen war, und dachte darüber nach. Das ist Maria und das ist die Haltung, die auch wir einnehmen dürfen, mit Maria auf Gott zu schauen, von Maria zu lernen, zu hören, zu bewahren, zu betrachten, zu beten, zu versuchen, Gottes Willen zu erfüllen. Und aus diesem heraus sind auch diese Mariensamstage eigentlich entstanden, wo wir uns immer wieder einmal im Monat wenigstens Maria zu Herzen nehmen. Auch der Samstag ist sowieso der Mutter Gottes geweiht, wo wir an Maria ganz besonders denken oder sie verehren oder eine Marienmesse am Morgen feiern. Und so auch zur innerlichen Ruhe zu kommen, so sich auf Gott hin auszurichten, diese Stille hineinzugehen und Gottes Wirken zu erwarten, zu ersehnen oder auch zu bestaunen und zu lobpreisen mit Maria. Und das macht die junge Kirche. Sie betet um dieses neue Pfingsten. Ohne Pfingsten würde es keine Kirche geben. Und deshalb ist das ein sehr wichtiger Moment für uns, der hier in der Apostelgeschichte beschrieben ist, wie die Mutter Jesu mit der jungen Kirche, mit den jungen Männern und Frauen oder mit den Männern und Frauen um den Heiligen Geist betet. Und hier entsteht auch dieser große Zusammenhang zwischen Kirche und Radio Maria, dass wir mit Maria und mit der Kirche in dieser großen Gemeinschaft Hörende sein wollen, im Gebet uns versammeln wollen um Jesus, um Maria, mit Maria, um die Radiogeräte, in dieser Gemeinschaft zu beten, in dieser Gemeinschaft zu erwarten, was Gott wohl als Nächstes tut, und Empfangende zu sein. Was Gott uns schenkt, das nehmen wir an. Wie er uns führt, das nehmen wir an. Und wir richten uns ganz auf seine Herrlichkeit, auf sein Wirken.

Gott will Großes tun. Heute wie damals oder damals wie heute. Er möchte immer Großes tun und dass wir das erwarten und im Gebet mittragen für die ganze Kirche und mit der ganzen Kirche. Ja, die Konzilsväter schreiben auch so schön, da es aber Gott gefiel, das Sakrament des menschlichen Heils nicht eher feierlich zu verkünden, als bis er den verheißenen Heiligen Geist ausgegossen hat, sehen wir die Apostel vor dem Pfingsttag einmütig im Gebet verharren mit den Frauen und mit Maria, der Mutter Jesu, und seinen Brüdern. Und Maria mit ihren Gebeten die Gabe des Geistes erflehen, der sie schon bei der Verkündigung überschattet hat. Zweites Vatikanisches Konzil. Also mit Maria um diesen Heiligen Geist zu beten, das ist auch unser Auftrag hier als Radio, wirklich betende, eine betende und hörende Familie zu sein, die den Heiligen Geist erbittet. Also Sie sehen schon, Maria spielt hier diese wichtige Rolle der Urkirche und der gesamten Kirche. Und deshalb auch jetzt die Frage, was können wir lernen? Also von Maria lernen wir, dass wir in Gemeinschaft beten sollen. Kirche ist nicht alleine. Wenn jemand sagt, ich brauche die Kirche nicht, ich kann alleine beten. Ja, alleine kannst du beten. Aber die Kirche lehrt uns beten. Die Kirche lehrt uns, Gott zu lieben, Gott zu erkennen. Sie bringt uns das Heil. Ohne die Kirche würden wir ja gar nichts wissen von Gott. Deshalb ist die Kirche so wichtig, denn in der Kirche wird das Heil von Generation zu Generation, von Jahr zu Jahr, von Mensch zu Mensch weitergegeben. Und Christus pilgert in seiner Kirche, er ist ja in seiner Kirche gegenwärtig, durch die Sakramente, schon allein durch die Eucharistie. Welch großes Geschenk haben wir hier in der Eucharistie, seine leibliche Gegenwart. Und deshalb brauchen wir die Kirche. Die Kirche ist Christus. Und deshalb in dieser Kirche versammeln wir uns zum Gebet, versammeln wir uns, um zu hören. Das können wir ja lernen von Maria, diese Hörende zu sein oder der Hörende zu sein, zu hören, was hat Gott mir zu sagen. Und dann natürlich auch, wenn man alleine ist, ist das Warten auf das Wunder, auf das, ja, vielleicht auch um das, was man betet oder auch das Einbrechen des Herrn, die Wiederkunft des Herrn, sein Heil, das er uns schenken möchte, vielleicht etwas, man sagt, naja, man könnte jetzt schon aufgeben, aber einander ermutigen wir uns. Ich denke auch hier gerade an die vielen Zeugnisse, die wir immer wieder in Radio Maria senden dürfen oder wo wir von euch empfangen dürfen, eure Zeugnisse. Das ist doch etwas ganz Wundervolles, wo wir einander ermutigen. Es geht weiter. Gott hilft weiter. Gott hilft auch dir. Und so braucht jeder immer wieder Ermutigung. Dann dürfen wir Maria auch, das Entscheidende von Maria lernt, sie hat ihr Leben ganz Gott übergeben. Und ich glaube, das ist etwas, Maria ist immer in den entscheidenden Übergängen auch des Lebens ganz gegenwärtig, den wichtigen Entscheidungen, wie sie im Evangelium in den wichtigsten Augenblicken, Geburt, Hochzeit zu Kana, dann am Kreuz, dann Pfingsten. Maria tritt immer in den wichtigsten Augenblicken im Evangelium hervor. Sonst ist sie ganz zurückgenommen, nimmt sich ganz zurück und wenn alles läuft, ist sie gar nicht zu sehen, nicht zu hören. Und genau das ist auch
für unser Leben wichtig. Sie wird immer in den entscheidenden Augenblicken gegenwärtig sein. Wenn wir Veränderung brauchen, wenn wir ein Verzicht, ein Opfer bringen, wenn wir brauchen Maria, und immer in diesen Nöten gehen wir ganz besonders auch zu Maria und bitten, hilf mir, auch jetzt in dieser Situation weiterzugehen, durchzugehen, durchzutragen, dieses Leiden. Das ist Maria. Ja, so wollen wir Maria immer wieder anrufen, die wirklich unsere Mutter geworden ist unter dem Kreuz, als sie das Wort gehört hat: Frau, siehe dein Sohn, siehe deine Mutter, haben wir gehört, das ist unser Wort. Und von jener Stunde an hat der Jünger sie zugenommen, zu sich genommen. Und genau da geschieht, und das genau geschieht auch, wenn wir jetzt Maria annehmen als unsere Mutter, die uns das ewige Heil vermitteln und helfen möchte, die uns beistehen möchte in all diesen Nöten, die wir auch im menschlichen Leben erfahren. Maria, ihre Antwort war immer dieses tiefe Vertrauen zu Gott, das Gebet und diese tiefe Verbindung mit Gott. So dürfen auch wir wirklich diese Zuversicht im Herzen tragen. Gott hat einen schönen Plan für mein Leben und ich vertraue mich wieder Maria, der Mutter Jesu, an. Wenn sie so wichtig ist für die junge Kirche, für die Kirche überhaupt und uns immer als Vorbild hingestellt wird, wollen wir sie ganz annehmen und ganz persönlich sie bitten, dass sie uns hilft, im Gebet zu wachsen, im Ersehnen, im Beharrlichen, im Treuen, ja, im Freud und Dank, auch im Schweigen und vor allem im Erwarten, dass Gott Großes tut, dass für Gott nichts unmöglich ist. Maria zeigt uns, was es bedeutet zu hören. Sie zeigt uns, was es bedeutet, Gott zu vertrauen. In ihr sehen wir, was es heißt, den Willen Gottes anzunehmen. Und bei ihr lernen wir auch, bei Christus zu bleiben. Auch wenn sie manches nicht verstanden hat, sie ist bei Christus geblieben. Und wir lernen auch von Maria, sich vom Heiligen Geist führen zu lassen. Sie war ganz erfüllt vom Heiligen Geist. Sie wird ja auch die Braut des Heiligen Geistes genannt. Und aus diesem Grund konnte sie sich ganz führen lassen vom Heiligen Geist. Bitten wir Maria, dass sie uns zeigt, was es heißt, zu beten, zu empfangen und aus dem Heiligen Geist heraus zu leben. Liebe Zuhörer, ich darf euch ganz herzlich einladen, auch mit euren Gedanken euch noch zu melden und eure Zeugnisse oder Fragen zu stellen. Ruft an unter der Telefonnummer 0720 578 578, außerhalb von Österreich mit der Vorwahl 0043 720 578 578.

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0: Und wir dürfen nun unsere Hörer zuschalten. Ich begrüße ganz herzlich die Anna aus Alpbach.
1: Ja, grüß Gott. Ich habe gesagt, Herr Bruder Peter, ich danke sehr für den gestrigen Tag, also alles. Und weil er mit dem Zug unterwegs war, heute in der Früh, habe ich es gehört bei der Laudes. Auf jeden Fall, das war immer, ist immer ein großes Geschenk in Ruppen. Mein Pater Wolfgang Heise, der dort daheim, und da haben sie oft gesagt, der Pater Wolfgang Heise sind weder ein Rocker der Papa oder ein Opa der Mama.
0: Okay.
1: Auf jeden Fall, das, ich bin mitten im Essen, jetzt habe ich mich schon nicht so konzentrieren können, aber auf jeden Fall, Maria, es ist auch für ihn da ganz zu bitten. Und ich sage immer, Mutter Gottes, was du für uns getan hast und dass du immer wieder kommst und uns sagst, betet, betet. Das ist mir so, ja, ich bin schon sehr verbunden und ein großes Geschenk, also Radio Maria, und Sie sind auch ein Segenspriester, Bruder Peter. Alles Gute, Gottes Segen.
0: Danke, liebe Anna, vergelt's Gott für deinen Beitrag, für deine Begeisterung und Leidenschaft für den Herrn und seine liebe Mutter. Als nächstes dürfen wir jetzt nach Kärnten schauen, zu Astrid.
2: Ja, grüß Gott. Ich vergelt's Gott für den Vortrag. Wir können nur dankbar sein, dass Jesus uns seine Mutter geschenkt hat, uns allen zur Mutter. Aber es gibt auch so ein schönes Stoßgebet. Komm, Heiliger Geist, komm auf die mächtige Fürsprache des unbefleckten Herzens Mariens, deiner so geliebten Braut. Und ich glaube, das soll man immer wieder beten. Wir brauchen es so notwendig. Und wenn man jetzt sieht, wo die Mutter Gottes in den letzten Jahrhunderten überall erschienen ist, ob das jetzt Lourdes oder Fatima oder La Salette oder eben jetzt Medjugorje ist. Und sie will uns immer zu Jesus führen. Sie zeigt immer auf Jesus. Ja, und es ist einfach so ein Gnadengeschenk. Und weil sie ja von der Gemeinschaft, das ist ja so schön, wenn wir allein sind, wir beten allein, aber ich denke mir immer, wenn wir dann gemeinsam den Rosenkranz beten, da sind wir eine große Gemeinschaft, eine große Familie. Und für das kann man auch nur dankbar sein. Und ja, so wie die Apostel da gebetet haben. Und wenn man ja sieht, dieses Wunder, was da zu Pfingsten geschehen ist, das ist ja unvorstellbar, was die Apostel vorher so Angst gehabt haben und dass sie dann hinausgegangen sind und dass jeder sie in allen Sprachen verstanden hat und diese vielen Tauben. Und wir können nur einmal wieder bitten, Heiliger Geist, schenk Erneuerung der Kirche, schenk denen, die weit weg sind, wieder die Gnade, klopf du an ihre Herzen an und lass du, dass sie aufmachen durch den Heiligen Geist, dass sie wieder zum Glauben finden. Es gibt einen, so kommt mir halt vor, einen kleinen Prozentsatz, der sehr intensiv ist, der an Gott glaubt, und das sind ja die ganzen Radio Maria-Hörer, aber es gibt halt auch viele, und ich kenne viele, die vielleicht gute Menschen sind, aber vom Glauben einfach weit weg sind. Ich weiß es nicht. Man muss einfach immer alle einschließen und sagen, Heiliger Geist, erleuchte sie. Und wenn auch für die Sterben, dass man noch sagt, im letzten Augenblick, dass sie noch die Gnade der Reue und der Umkehr bekommen. Und wir können alles in die Hände Mariens legen. Und das ist auch noch so ein kurzes Stoßgebet. Jesus, Maria und Josef, ich liebe euch, rettet Seelen.
0: Danke, liebe Astrid, für deinen Beitrag. Und ja, wir wollen einfach für die Menschen beten, die Gott noch nicht erkannt haben. Das ist ja der Auftrag. Und deshalb sagt uns ja Jesus, geht hinaus in die ganze Welt, verkündet das Evangelium. Und die Apostel haben das uns sehr schön vorgelebt mit Maria. Zuerst in diese Gegenwart des Herrn eintreten, zu beten, zu empfangen und dann zu geben. Also merkt euch diesen Dreierschritt, bevor wir etwas sagen, bevor wir etwas verkünden, sollen wir beten, empfangen und geben. Und der Maximilian Kolbe hat immer darauf hingewiesen, bevor wir eine Medaille der Mutter Gottes weitergeben, sollen wir erst einmal beten für den, den wir sie jetzt geben werden, dass schon die Mutter Gottes alles vorbereitet und das Herz dieser Person öffnet. Ja, herzliche Einladung, hier mit uns in Radio Maria zu beten, wie im Abendmahlsaal, wie die junge Kirche gebetet hat, so wollen auch wir in dieser großen Gemeinschaft miteinander beten, empfangen und weitergeben. Ich darf euch nun den Segen spenden. Der Herr sei mit euch.
2: Und mit deinem Geiste.
0: Auf die Fürsprache der jungfräulichen Gottesmutter Maria segne euch der dreifaltige und gütige Gott, der Vater und der Sohn und der Heilige Geist.
2: Amen.
0: Gelobt sei Jesus Christus.
2: In Ewigkeit. Amen.

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In der Mitte der Nacht beten wir nun den Angelus und vertrauen uns und alle Menschen der Mutter Gottes an.

Heute am 24. September gedenkt die Kirche der heiligen Rupert und Virgil. Beide waren Bischöfe der Erzdiözese Salzburg und von ihnen hören wir später mehr. Weiters gedenken wir der heiligen Andochius, Thyrsus und Felix. Sie erlitten im 2. Jahrhundert das Martyrium. Sie wurden kopfüber aufgehängt. Seinen Gedenktag begeht heute auch der selige Anton Martin Slomschek. Er empfing die Priesterweihe in Klagenfurt, wurde in Salzburg zum Bischof geweiht und wirkte segensreich in Österreich. Er verstarb 1862 in Marburg in Slowenien. Die Kirche gedenkt heute auch des heiligen Gerhard. Er war Benediktiner und erster Bischof von Csanád in Ungarn. Bei einem Aufstand der heidnischen Ungarn nahe der Donau wurde er im Jahr 1046 zu Tode gesteinigt.

Hören wir nun aus dem Leben des heiligen Rupert. Rupert, auch bekannt als Ruprecht oder Rotbert, wurde um das Jahr 660 in der blühenden Stadt Worms geboren. Rupert, der aus einem angesehenen fränkischen Geschlecht, der Rupertiner, stammte, empfing die Priesterweihe und wurde zum Bischof von Worms ernannt. Sein Amt füllte er mit großer Hingabe aus. Eines Tages bekam Bischof Rupert eine eindringliche Einladung vom bayerischen Herzog Theodo. Der Herzog, beeindruckt von Ruperts Ruf und Heiligkeit, wollte in Bayern eine eigene Kirchenprovinz errichten und glaubte fest daran, dass Rupert der richtige Mann für diese Mission sei. Entschlossen und voller Tatendrang machte sich Rupert auf den Weg nach Bayern. Über Regensburg, wo er den Herzog vermutlich taufte, zog er zunächst nach Oberösterreich. Er reiste weiter nach Seekirchen am Wallersee. Dort gründete Rupert eine Kirche, bevor er seine Haupttätigkeit nach Salzburg verlagerte. In Salzburg gründete er das Männerkloster St. Peter und das Frauenkloster auf den Nonnberg, das er seiner Nichte Ehrentrud als Äbtissin anvertraute. Diese Klöster sollten zu Zentren des Glaubens und der Bildung werden und wurden großzügig von den bayerischen Herzögen unterstützt. Rupert wurde der erste Bischof dieser neuen Diözese. An der Stelle des heutigen Salzburger Doms errichtete er eine Kirche. Er bewirkte den Wiederaufbau der Stadt Salzburg und förderte den Salzbergbau. Zuvor waren ihm nämlich ein Drittel der Salzquellen in Bad Reichenhall geschenkt worden. Im Jahr 711 soll er der Überlieferung nach eine himmlische Erscheinung gehabt haben, woraufhin er eine Kirche in der heutigen Stadt Bischofshofen im Pongau baute. Diese Kirche sollte der Ausgangspunkt für seine geplante Slawenmission werden. So begab er sich eines Tages auf ein Schiff, mit dem er auf der Donau bis nach Ungarn reiste. An den Ufern verbreitete er mit großem Eifer den christlichen Glauben. Rupert war nicht nur ein begnadeter Kirchenführer und Missionar, sondern auch ein geschickter Organisator. Mehrmals unterbrach er seine Tätigkeit, um nach Worms zurückzukehren und dort neue Mitarbeiter für seine Missionen zu werben. Im hohen Alter entschied sich Rupert, nach Worms zurückzukehren. Dort, in seiner geliebten Heimatstadt, fand er auch seinen ewigen Frieden. Der Überlieferung nach starb er am 27. März 718, unmittelbar nach der Feier der Heiligen Messe. Rupert wurde zunächst in Worms bestattet, doch sein Nachfolger Virgil veranlasste am 24. September 774 die Überführung seiner Reliquien nach Salzburg. Diese wurden in der Abtei St. Peter aufbewahrt und ruhen heute im Hochaltar des prächtigen Salzburger Doms. Der 24. September ist in Salzburg ein schulfreier Landesfeiertag, der mit einem großen Kirchweihfest, dem Rupertikirtag, gefeiert wird. In der Kunst wird Rupert oft als Bischof dargestellt, häufig mit einem Salzfass als Attribut, was auf seine bedeutende Rolle im Salzhandel hinweist. Manchmal sieht man ihn auch bei der Taufe von Herzog Theodo, was die enge Verbindung zu Bayern und seiner Mission verdeutlicht. Rupert ist der Patron des Landes und des Erzbistums Salzburg, von Kärnten und Mitpatron von Bayern.

Widmen wir uns nun dem Nachfolger des heiligen Rupert, dem heiligen Virgil. Geboren um das Jahr 700 in den grünen Hügeln Nordirlands, wuchs Fergal, später bekannt als Virgil, in einer kleinen Königsfamilie auf. Seine Ausbildung erhielt er auf der Klosterinsel Iona vor der rauen Küste Schottlands, wo er sich in den Wissenschaften und der Theologie hervortat. Später wurde er ein sehr gelehrter Mann im bedeutenden Kloster Agbow in der Mitte Irlands. Doch sein Herz sehnte sich nach mehr. Um das Jahr 742 entschied er sich, seine Heimat zu verlassen und eine Pilgerreise ins Heilige Land anzutreten. Einige sagen, er suchte das weiße Martyrium durch die Missionierung auf dem Festland. Dies führte ihn in die Frankenreiche, wo er am Hof des späteren Königs Pippin auftauchte. Pippin war beeindruckt von Fergals Weisheit und Eifer für die Mission. Er vermittelte ihn an seinen Schwager, Herzog Odilo von Bayern. Dieser erkannte sofort sein Potenzial und übertrug ihm wichtige Leitungsfunktionen im Bistum Salzburg. Auch setzte er ihn als Abt von St. Peter ein. So führte er die Geschäfte des Bistums mit Geschick und Weitsicht. 749 wurde er schließlich selbst zum Bischof geweiht und trug fortan den latinisierten Namen Virgil. Virgil war nicht nur ein Mann des Glaubens, sondern auch ein großer Wissenschaftler. Seine Meinung, nämlich jene, dass die Erde eine Kugel und keine Scheibe sei, brachte ihn in Konflikt mit dem Missionserzbischof Bonifatius. Schon 900 Jahre vor Galileo Galilei gab es also heftige Auseinandersetzungen zu Fragen über die Form der Erde. Bonifatius versuchte zweimal, Virgil beim apostolischen Stuhl anzuschwärzen, doch ohne Erfolg. Virgil blieb standhaft und setzte seine Visionen um. So erlebte Salzburg unter Virgils Führung eine kulturelle und wirtschaftliche Blüte. Er ließ den ersten Salzburger Dom errichten und gab zahlreiche Kunstwerke in Auftrag. Auch durch den gezielten Erwerb von Ländereien und Gütern stärkte er das Bistum. Er entsandte den irischen Chorbischof Modestus und weitere 15 Priester nach Kärnten, um dort Missionszentren zu errichten und das Evangelium zu verbreiten. Das brachte ihm später den Titel Apostel Kärntens ein. Der Bau von fast 70 Kirchen geht auf den heiligen Virgil zurück. Nach fast 40 Jahren im Bischofsamt verstarb Virgil am 27. November 784 auf dem Rückweg von einer Visitationsreise. Sein Grab im Dom von Salzburg geriet zunächst in Vergessenheit, wurde jedoch 1181 beim Neubau des Doms wiederentdeckt. Der heilige Virgil wird oft als Bischof mit einem Modell des Salzburger Doms dargestellt, manchmal auch bei der Heilung eines Besessenen. Er ist der Patron in Geburtsnöten und der Kinder sowie Mitpatron der Diözesen Salzburg und Graz-Seckau.

Soweit die Heiligen des heutigen Tages. Im Namen von Radio Maria wünsche ich allen, die heute ihren Namenstag oder einen anderen Festtag feiern, alles Gute und Gottes reichen Segen. Mögen Ihnen die Tagesheiligen, besonders der heilige Rupert und der heilige Virgil, Fürsprecher sein.

0: Sie hören nun die Wiederholung der Sendung Katechismus von gestern Nachmittag.
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0: Auf Radio Maria arbeiten wir uns Stück für Stück durch den Katechismus, das Lehrbuch unseres katholischen Glaubens. Wir sind mittlerweile bei der Nummer 1122 angelangt, falls Sie das Buch mitverwenden für diese Sendung, was sehr empfehlenswert ist. Erfahrene Referenten bringen uns diese teilweise doch schwierigen Texte näher und ich freue mich, dass wir dazu heute mit Don Xandro Pachter-Reihhofer Reihhofen langsam von der Gemeinschaft St. Martin verbunden sind. Einen schönen Nachmittag. Danke, dass Sie uns bereitstehen für diese wichtigen weiteren Punkte, lieber Don Xandro.
1: Ja, danke sehr. Ich freue mich, dass ich da wieder weitermachen darf in diesem ambitionierten Projekt, den ganzen Katechismus durchzuarbeiten. Und genau, wie schon gesagt, wir sind heute bei den Nummern 1122 bis 1126 und im großen zweiten Teil des Katechismus, wo es um die sakramentale Heilsordnung geht, um die Liturgie, die Feier des christlichen Mysteriums. Und da werden jetzt einmal am Anfang, seit ein paar Wochen, sage ich einmal, ein paar grundlegende Sachen gesagt zu dem, was die Kirche eben versteht unter der Liturgie, unter Sakramenten, bevor dann in einem zweiten Teil, der bald beginnen wird, die einzelnen Sakramente dann auch durchgenommen werden und ein bisschen genauer hingeschaut wird auf die einzelnen Riten und die Bedingungen und so weiter. Wir sind jetzt sozusagen noch in den grundlegenden Fragen und Thematiken, die das Sakramente betreffen. Und es gibt sozusagen fünf Aspekte, sagen wir mal, die die Sakramente betreffen. Die bereits besprochenen Aspekte sind, alle Sakramente sind Sakramente Christi. Das heißt, sie gehen zurück auf Jesus Christus. Zweitens, sie sind Sakramente der Kirche in dem doppelten Sinn, dass sie durch die Kirche und für die Kirche da sind. Drittens, und das beschäftigt uns heute, sie sind Sakramente des Glaubens. Darauf werde ich jetzt dann gleich eingehen. Und als kurze Vorausschau auf die nächsten Sendungen, es handelt sich um Sakramente des Heils. Also sie bewirken das Heil und sind heilsnotwendig. Und es sind fünftens Sakramente des ewigen Lebens. Also in ihnen ist schon ein Vorgeschmack sozusagen des ewigen Lebens uns hier auf Erden gegeben. Also tauchen wir jetzt ein in diese heutigen Nummern, die Sakramente als Sakramente des Glaubens. Diese Nummer besteht oder wird eingeleitet durch zwei Bibelzitate, jeweils aus dem Ende des Lukas und dann des Matthäus-Evangeliums, nämlich mit der Sendung Jesu an seine Jünger. Sie sollen eben den Glauben verkünden an alle Völker, damit diese umkehren und ihre Sünden vergeben werden. Und sie sollen getauft werden im Namen des Vaters und des Sohnes und des Heiligen Geistes. Und ausgehend von diesen Auftrag Jesus, ein Testament im Sinne von seinen letzten Worten in den Evangelien vor der Himmelfahrt, leitet jetzt eben der Katechismus ab, dass die sakramentale Sendung, also tauft alle Menschen, das sind Sakramente, ist ein Auftrag, eine Sendung, die sakramentale Sendung inbegriffen ist in der Sendung zu evangelisieren. Macht alle Menschen zu meinen Jüngern. Verkündet ihnen, sie sollen umkehren. Also die Verkündigung, die Evangelisierung beinhaltet nach christlichem, nach katholischem Glaubensverständnis notwendigerweise die Sendung, die Sakramente zu spenden. Den Auftrag, eben nicht nur mit Wort zu verkünden, sondern dann eben auch in der Liturgie, in den Sakramenten, das zu verwirklichen. Und zwar steht jetzt hier, denn das Sakrament wird vorbereitet durch das Wort Gottes und durch den Glauben, der diesem Wort zustimmt. Das ist eine interessante Frage, auch, glaube ich, eine sehr praktische Frage, die sich viele Menschen oft stellen. Ja. Wir sagen ja gemeinhin immer wieder, wird gesagt, ja, der Glaube wird geschenkt durch die Taufe. Und gleichzeitig aber liegt es natürlich auf der Hand, dass wenn jetzt jemand, ein Erwachsener, sagen wir, um die Taufe bittet, getauft werden will, dann wahrscheinlich oder notwendigerweise, weil er ja schon den Glauben hat. Er hat gehört die Verkündigung des Wortes Gottes, antwortet auf diese Verkündigung durch den Glauben und bittet deswegen um das Sakrament. Und da ist eben so ein bisschen ein Henne-Ei-Problem, sage ich einmal, das sich ja viele von uns stellen. Einerseits auf einer theoretischen Ebene, ja, wie ist denn das? Ist erst das Sakrament oder erst die Verkündigung? Ja? Aber natürlich auch auf einer ganz praktischen Ebene, wie wir das selber zu leben haben. Zum Beispiel jetzt vielleicht nicht in Bezug auf die Taufe, weil die gibt es halt nur einmal im Leben und für die meisten oder viele von uns schon als Kinder, aber zum Beispiel die Eucharistie. Ja, wie ist denn das, wenn mir jetzt mein eucharistischer Glaube nicht so stark ist? Soll ich dann sozusagen erst warten, dass der Glaube stark wird, um zur Eucharistie zu gehen? Oder soll ich die Eucharistie auch empfangen, damit mein Glaube gestärkt wird? Jetzt steht eben hier in der Nummer 1123, also die zweite Nummer, die uns hier betrifft, die Sakramente sind hingeordnet auf die Heiligung des Menschen, den Aufbau des Leibes Christi und schließlich auf die Gott geschuldete Verehrung. Als Zeichen haben sie auch die Aufgabe der Unterweisung. Den Glauben setzen sie nicht nur voraus,

mit dem wir diese Sakramente empfangen. Je mehr ich glaube, umso fruchtbarer empfange ich die Sakramente, umso fruchtbarer ich die Sakramente empfange, umso stärker wird mein Glaube. Allerdings stimmt es schon, dass zuerst einmal ein, sagen wir mal, Minimalglaube vorausgesetzt ist, damit das Sakrament überhaupt sinnvoll empfangen werden kann. Das ist also eine Frage, auf die ich dann gerne noch einmal ein bisschen weiter eingehen werde, weil diese Frage von Glaube und Sakrament in unserer heutigen, ich sage mal jetzt österreichischen, deutschen Situation auch einfach in der Seelsorge vor Ort, in den Pfarren auch auf gewisse Grenzen stößt. Ich glaube, jeder von uns kann sich denken, kann sich vorstellen, dass man zum Beispiel als Pfarrer immer wieder mal auch Gewissensbisse hat, damit man sich so fragt, ja gut, also dieser Firmling jetzt, der 13, 14 Jahre alt, der wird jetzt gefirmt, aber wie steht es jetzt eigentlich um den Glauben? Und man kann natürlich nicht hineinsehen in die Seele und das Herz eines anderen, aber ich sage mal so, der grundsätzliche Frage ist berechtigt, ja, macht das überhaupt Sinn, wenn der jetzt oder die eben jetzt äußerlich überhaupt keine Zeichen gibt, dass sie jetzt wirklich glaubt? Können wir gleich auch dann noch ein bisschen genauer schauen, ja, was muss man denn glauben oder welcher Glaube ist da gefragt? Wie ist dieser Glaube? Was meint man da genau mit diesem Glauben? Eine wichtige Frage zum Beispiel, die sich natürlich auch immer bei der Taufe stellt, die haben uns gehört, die Eltern taufen das Kind jetzt einfach nur aus Tradition, aber ist das schon der Minimalglaube oder nicht? Ja, dass man da irgendwie sagt, ja, es gehört irgendwie dazu, ja schon, reicht das schon? Bei Hochzeiten natürlich auch immer wieder die Frage, die sogar so weit gegangen ist, dass sich die Internationale Theologische Kommission, die vor ein paar Jahren, 2020, ein kleines Büchlein dazu herausgebracht hat, also das sind die offiziellen Theologen des Vatikans, ja. Die haben zum Beispiel die Frage gestellt, ja, wie ist denn das? Ist eine Ehe zwischen zwei unter Anführungszeichen nichtgläubigen Getauften? Ja, nichtgläubige Getaufte, ich hoffe, jeder versteht diesen Ausdruck unter Anführungszeichen, der wird auch so verwendet, diesem Dokument. Also zwei Leute wurden halt getauft als Kinder, eigentlich nie im Glauben aufgewachsen, können damit nichts anfangen, wollen jetzt aber heiraten. Ja, muss ich da von ihnen verlangen, den Glauben, dass sie heiraten dürfen, sozusagen in der Kirche? Beziehungsweise wäre die Ehe vielleicht sogar ungültig, wenn sie jetzt keinen echten Glauben haben? Das sind Fragen, die natürlich sehr weitreichend dann auch ganz praktische Konsequenzen haben. Bevor wir dabei eintauchen, mache ich jetzt nochmal fertig die folgenden Nummern hier im Katechismus. Also das war die Frage von Reziprozität, sage ich einmal hier, von Glaube, also dieses Henne-Ei-Problem, ja, 1123, jetzt 1124, kommt nämlich eine wichtige Dimension hinein, nämlich der Glaube der Kirche. Und da steht, der Glaube der Kirche geht dem Glauben des Einzelnen voraus, der aufgefordert wird, ihm zuzustimmen. Also der Glaube, um den es geht, ist hier der Glaube der Kirche, in den der Einzelne eintreten muss, wenn er eben ein Sakrament empfangen will. Wenn die Kirche die Sakramente feiert, ich lese jetzt wieder vor, bekennt sie den von den Aposteln empfangenen Glauben. Deshalb gilt das alte Prinzip Lex orandi, lex credendi. Witzigerweise steht das sogar, zumindest in meiner Ausgabe des Katechismus, einfach nur auf Latein unübersetzt da. Finde ich eigentlich auch ziemlich witzig. Lex orandi, lex credendi, für die Nicht-Lateiner unter uns. Das Gesetz des Betens ist das Gesetz des Glaubens. Was heißt das? Das heißt, die Kirche glaubt so, wie sie betet. Die Kirche glaubt so, wie sie betet. Wenn wir fragen, ja, was ist denn der Glaube der Kirche? Was glaubt denn die Kirche? Dann muss man nicht unbedingt immer gleich auf die Bibel verweisen oder auf den Katechismus oder auf irgendwelche theologischen oder sonstigen Bücher, sondern man kann einfach sagen, ja, schau dir einfach an, was in der Kirche gefeiert wird, was da für Gebete gesprochen werden, was da für Riten vollzogen werden. Die Liturgie, ich zitiere wieder, ist ein grundlegendes Element der heiligen, lebendigen Überlieferung. Also wir können den Glauben der Kirche einfach daran festmachen,

0: wie die Kirche lebt. Und das Leben der Kirche sind ja die Sakramente. Also so wie ich auch bei den Menschen, ja, ich kann einen Menschen natürlich immer fragen, ja, was glaubst du? Muss jetzt nicht nur religiös sein, ja, auch generell, was sind so deine Lebens, deine Weltanschauung, was glaubst du eigentlich so? Und dann wird er mir einiges sagen können, das vielleicht mehr oder weniger stimmt, mit dem übereinstimmt, wie die Person lebt, aber eben wirklich mir Auskunft darüber geben, was die Person glaubt, wird ja die Art und Weise sein, wie sie lebt. Also was sie einfach im Alltag so tut und sagt und unterlässt und so weiter. Und genauso ist es eben mit der Kirche. Der Glaube der Kirche drückt sich aus in dem, was die Kirche tut. Und die Kirche vollzieht sich eben im höchsten Maße in der Liturgie. Daraus wird jetzt abgeleitet, 1125, dass kein sakramentaler Ritus, ich zitiere hier wieder, nach dem Belieben des Amtsträgers oder der Gemeinde abgeändert oder manipuliert werden kann. Selbst die höchste Autorität in der Kirche kann die Liturgie nicht nach Belieben ändern, sondern nur im Glaubensgehorsam und in Ehrfurcht vor dem Mysterium der Liturgie. Was hier gesagt wird, ist, die Liturgie verändern ist ja eigentlich wie den Glauben verändern. Weil die Liturgie drückt ja den Glauben aus. Und wenn wir jetzt den Glauben verändern, ja, dann ist es ja nicht mehr der offenbarte Glaube, dann ist ja nicht mehr der göttliche Glaube. Das heißt jetzt natürlich nicht, dass man nicht irgendwie, früher war die Messe auf Latein und jetzt wird sie auf Deutsch gefeiert. Ja. Wenn diese Veränderung, wie es hier gesagt wurde, in Glaubensgehorsam und in Ehrfurcht vor dem Mysterium der Liturgie, also ohne das Wesen der Liturgie zu berühren, einfach nur die Form zu ändern, das ist natürlich erlaubt, also wenn es rechtmäßig alles abläuft und eben durch die höchste Autorität der Kirche und so weiter. Aber die Liturgie selbst, also das Leben der Kirche, das sich ausdrückt in Sakramenten, das anzutasten, das heißt den Glauben anzutasten und damit eigentlich die Wurzel abzuschneiden, die uns belebt. Und jetzt der letzte Nummer hier, 1126. Da die Sakramente, ich zitiere wieder, die Gemeinschaft im Glauben in der Kirche zum Ausdruck bringen und entfalten, ist die Lex Orandi eines der wesentlichen Kriterien des Dialogs, der die Einheit der Kirche wiederherzustellen sucht. Das heißt, in dem Gespräch mit unseren Geschwisterkirchen, ob das jetzt protestantische oder orthodoxe sind, ist natürlich die Liturgie und die Feier der Sakramente ein ganz wichtiger Aspekt, weil die drückt ja den Glauben aus. Und wenn wir wieder zur Einheit zusammenfinden wollen, dann muss diese Einheit eine Einheit im Glauben, aber eben deswegen auch eine Einheit im Feiern in der Liturgie sein. Ja? Wieder, es gibt auch in der römisch-katholischen Kirche natürlich verschiedene Riten. Es gibt den lateinischen Ritus, den byzantinischen Ritus und so weiter. Ja? Also da ist schon ein viel Platz für eine große Vielfalt, aber eben der Kern der Sakramente, über den müssen wir uns verständigen und der muss derselbe sein. So, das war jetzt die Nummer, die im Katechismus stehen. Ich habe vorher allerdings schon viele Fragen aufgeworfen. Vielleicht werden dann auch von den Hörerinnen und Hörern dazu noch nachbohrende Fragen kommen. Ich will einmal hier nur kurz ein paar Minuten noch zu diesem Text, den ich schon habe erwähnt von der Internationalen Theologischen Kommission aus 2020. Dieser Text, also Teil der Verlautbarungen des Apostolischen Stuhls, heißt die Reziprozität zwischen Glaube und Sakramenten, sakramentalen Heilsordnung. Da einfach nur einen kurzen Einblick geben, weil es zeigt, wie aktuell, wie schwierig und wie wichtig dieses Thema ist. So wichtig eben, dass diese Theologische Kommission sich dem gewidmet hat und versucht hat, hier ein bisschen was zu klären. Also man kann einmal sagen, das eine ist der Glaube, um den es hier geht, der einerseits gefordert ist, damit ein Sakrament in manchen Fällen sogar gültig, in anderen Fällen zumindest sinnvoll empfangen werden kann, also fruchtbar empfangen werden kann. Dieser Glaube hat immer eine doppelte Dimension. Einerseits ist es ein persönlicher, sogenannter existenzieller Glaube, also einfach dieses Vertrauen auf Gott, dieses Herz, das sich ausstreckt auf Gott und wirklich erhofft, da in diesem Sakrament mit Gott in Verbindung zu kommen und vor ihm die Gnade zu empfangen, im Sakrament auch zu verehren. Also diese ja, ich sage mal, diese innere Einstellung oder diese innere Haltung, dieses sich Ausstrecken auf Gott und dann und dass eine persönliche Beziehung ist sozusagen. Ja, also dieses wird auch betont, dass diese persönliche Beziehung tatsächlich den dreifaltigen Gott meinen muss. Also ich vertraue auf, ich glaube an Gott, den Vater im Himmel, seinen fleischgewordenen Sohn und den Heiligen Geist, der in unsere Herzen ausgegossen wird. Also Gott über uns, Gott Fleisch geworden, Gott in mir. Und dass ich eine Beziehung zu diesem habe. Also das geht eigentlich schon ziemlich weit, muss man sagen, wenn man diesen Text so liest. Und andererseits ein Glaube als ein Bekenntnisglaube. Das heißt einfach, kurz gesprochen, das Glaubensbekenntnis. Also man muss einfach für wahr halten, bekennen, glauben, die 12 Artikel, die im Glaubensbekenntnis ja, aufgesagt werden, die wir ja auch wirklich Länge mal Breite im vergangenen Jahr in diesen Sendungen durchgegangen sind, die 12 Glaubensartikel. Also diesen Glauben der Kirche zumindest implizit ja, anzunehmen. Das heißt, es gibt immer einen sogenannten kognitiven Aspekt, ja, also es gibt sowas zu wissen, und einen, das ist wieder ein tolles Wort, das wir verwenden, einen performativen Aspekt in den Sakramenten. Was heißt das? Das heißt, die Sakramente sagen etwas aus und bezeichnen etwas, also sie sprechen auch meine Vernunft an irgendwo, also das Wasser, das da fließt, das sagt an die Reinigung, das Licht, das bei der Taufe empfangen wird, sagt an die innere Erhellung, das Untertauchen, Auftauchen, Tod und Auferstehung wird dadurch zur Sprache gebracht und so weiter. Das muss ich alles zumindest in einem Mindestmaß verstehen und annehmen und dann aber auch performativ, das heißt, die Sakramente bewirken etwas, und zwar bewirken sie es nicht nur über die Schiene, dass ich das verstanden habe, was da gesagt wird. Also Sakramente, das ist ganz wichtig fürs katholische Glaubensverständnis. Sakramente sind nicht nur pädagogische Hilfsmittel, um den Glauben, den ich sonst sozusagen nur sehr trocken jemandem erklären könnte und den er dann annimmt, um den auch irgendwie bildlich, rituell, symbolisch irgendwie auch sozusagen schmackhaft zu machen, sondern sie wirken auch tatsächlich, aber immer beides zusammen. Sie wirken nicht, wenn sie nicht verstanden werden. Also es gibt keinen Automatismus. Ja, es ist nicht magisch, ein Sakrament, wenn ich überhaupt nicht weiß, was da passiert. Also das Beispiel ist immer, ich weiß nicht, irgendwer, der eine Hostie empfängt, eine geweihte Hostie, ein Leib Christi, der überhaupt nicht weiß, was das ist, ein Tourist zum Beispiel, der in einer Kirche sich anstellt und da aus Missverständnis was bekommt, dann bewirkt das natürlich gar nichts. Also der hat keine Ahnung von dem, was da ist, der glaubt auch nicht, kann ihm auch nicht zum Vorwurf gemacht werden. Ja? Versteht ja nicht einmal die Sprache, weil es eben ein Tourist aus dem Ausland ist und so. Ja, ja, dann passiert gar nichts. Und andersrum sozusagen das Reduzieren auf ein reines informierendes Symbol, das reicht eben auch nicht, weil dann könnte man ja sagen, na gut, in dem Moment, wo ich es verstanden habe, muss ich das Sakrament nicht mehr empfangen. Aber das ist eben auch überhaupt nicht die katholische Lehre. Das heißt, es besteht eine doppelte Gefahr, die man vermeiden muss, sagt dieses Dokument, eben einerseits ein glaubensloser Ritualismus, wo man glaubt einfach nur, die richtigen Riten, das richtige Liturgie, die richtigen Sakramente, egal ob man glaubt oder nicht, das wird schon was bringen, sagt das Dokument, nein. Und andererseits die gnostische Privatisierung des Glaubens, also Glauben, naja, Sakramente sind nur eine Stütze, sind da eben als pädagogischer Behelf, aber in dem Moment, wo ich es verstanden habe, habe ich meinen Glauben in mir, ich glaube und dann brauche ich das alles nicht mehr. Das beides funktioniert nicht. Und das gipfelt, ja, schon, also in einer Aussage, die schon sehr stark ist, finde ich, in diesem Dokument. Das wird einfach explizit gesagt, es gibt keinen nicht-sakramentalen Glauben. Es gibt keinen nicht-sakramentalen Glauben. Also christlichen Glauben. Ja. Also ein christlicher Glaube, der sich nicht irgendwie auf Sakramente bezieht oder von ihnen genährt wird oder auf sie hinführt, ist kein Glaube. Es gibt keinen nicht-sakramentalen Glauben. Ja. Vielleicht heben wir uns dann auf konkrete Fragen, wie viel Glaube, was für Glaube ist denn gefordert für die Taufe, für die Firmung, für die Empfang der Eucharistie, für die Ehe. Das ist alles ein sehr komplexes, gestuftes zusammen. Also es wird nicht dasselbe Glaube für die Taufe wie für die Eucharistie gefordert. Sozusagen, da sagt man, ja, das eine ist immer so, da kann man sich mit weniger zufrieden geben, das fordert dann schon mehr und so. Die Ehe ist wieder ganz ein eigenes Thema, weil sie auch eine natürliche und nicht nur eine übernatürliche, sondern auch eine schöpfungsnatürliche Wirklichkeit ist, also auch Nicht-Christen heiraten ja. Also da ist dann wieder die Frage des Glaubens anders gelagert. Aber das vielleicht jetzt einfach nur mal so, lasse ich mal im Raum stehen und übergebe wieder das Wort an die Moderation.
1: Ja, und ich darf Sie, liebe Zuhörer, jetzt ganz herzlich einladen, sich mit Ihren Fragen an uns zu wenden, beziehungsweise an unseren Referenten, Don Xandro. Sie erreichen uns unter der Telefonnummer 0720 578 578. Wenn Sie nicht in Österreich sind, dann wählen Sie bitte 0043 720 578 578. Sie hören die Sendung Katechismus.

0: Ich freue mich über unsere erste Anruferin mit einer Frage. Ist jetzt mit uns Erna verbunden. Grüß Gott, liebe Erna, Sie sind auf Sendung. Schönen Nachmittag.
1: Ja, grüß Gott. Ich möchte doch, Sie haben ja gesagt, dass mit der Eheschließung, mit dem Sakrament, ist eine eigene Sache, aber ich möchte jetzt doch nachfragen, wie das ist, wenn zum Beispiel eben bei einer kirchlichen Heirat, wenn das Brautpaar eben keinen Glauben hat oder nur heiratet, zum Beispiel, weil die Eltern das unbedingt wollen oder weil es halt so schön ist in der Kirche. Ja, wie ja. Das dann ist, ob das dann überhaupt keine Hilfe für die Ehe ist, oder? Ja.
2: Mhm. Ja, danke sehr. Sehr gute Frage. Also, letztlich, also ich fange mal an mit einem Zitat von Papst Johannes Paul II. Der hat eben gesagt, die Kirche verweigert die Eheschließung niemanden, der gut gewillt, aber in Bezug auf den übernatürlichen Charakter der sakramentalen Ehe nur unzureichend unterrichtet ist. Entscheidend ist, dass die betreffende Person die Intention hat, der natürlichen Wirklichkeit der Ehe zu entsprechen. Das heißt
1: was? Das heißt Ehewille? Oder? Ja, nein, Entschuldigung.
2: Genau, das heißt, genau, sehr richtig. Genau, das heißt, der Ehewille muss gegeben sein und diese Intention ist eben nicht dasselbe wie ein übernatürlicher Glaube. Es braucht für Eheleute nur diesen Willen, eine Ehe, also lebenslang treu und offen für Kinder, frei entschlossen, das ist der Ehewille, also lebenslang treu und offen für Kinder, das bedarf es, damit die Ehe gültig geschlossen werden kann. Ja? Jetzt ist halt in der heutigen Situation, und darauf weist dann auch Papst Benedikt XVI. Und Papst Franziskus haben dann auch darauf hingewiesen, er sagt, ja, aber es kann natürlich in der heutigen allgemeinen Klima, in dem wir leben, durchaus sein, dass genau dieser Ehewille aber geschwächt wird oder vielleicht eben mehr als geschwächt, tatsächlich nicht zustande kommt, ohne den Glauben an Gott. Also ohne Glauben an Gott kann es passieren, dass ich vielleicht gar nicht mal daran glaube, dass es so wichtig ist, treu zu sein oder für ein ganzes Leben oder dass es Sinn macht, für Nachkommenschaft offen zu sein. Also die Frage ist dann sozusagen immer eine Einzelfallsfrage, aber sie kann nicht, also man kann nicht davon ausgehen, dass jemand, der sich ungläubig nennt oder so wirkt, im Sinn von Glauben an Gott und Jesus Christus und Heiligen Geist, dass der eine ungültige Ehe dadurch eingeht. Das darf man nicht voraussetzen. Es wird im Gegenteil eher vorausgesetzt, die Ehe ist gültig, wenn der Ehe wieder da ist. Ob dann das Sakrament fruchtbar ist, ist wieder eine ganz andere Frage. Und da ist die Antwort eigentlich ein sehr klares Nein. Ja, also die Ehe ist gültig, aber der sakramentale Aspekt der Ehe, die sozusagen durch die Gott eigentlich die Gnade schenkt, um diese Ehe mit allem, was sie an Vergebung, Opfer, Liebe und so weiter fordert, dass diese Fruchtbarkeit natürlich, die findet nicht statt, wenn da kein Glaube ist, weil dann erwartet man sich auch nichts von Gott.
1: Und wie sehen Sie das? Ist es dann günstig, wenn man einem Brautpaar empfiehlt, auch kirchlich zu heiraten und noch erklärt, eben dazu erklärt, dass das eben eine Hilfe, dass eben da die Hilfe Gottes ins Spiel kommt für die Ehe? Oder bringt das dann sowieso nichts? Oder sollte man das vorher abklären oder die zum entsprechenden Pfarrer schicken?
2: Ja, na, wirklich eine sehr gute, nämlich sehr praktische Frage. Also, wenn jetzt jemand wirklich nur deswegen kirchlich, also man müsste was anderes noch dazu sagen, aber ich sage jetzt mal das eine. Nur kirchlich heiratet, weil es wurde mir gesagt, das ist gut, aber ich selber glaube nicht dran, dann wird es nichts bringen im Sinn von Fruchtbarkeit. Ja? Also sakramentale Fruchtbarkeit. Das ist nicht, dass sie keine Kinder haben werden, aber da wird jetzt nicht die Gnade nicht fruchtbar werden können, wenn da überhaupt kein Glaube ist, der sie aufnimmt. Ja? Das heißt, da ist es dann, wenn man so will, für die Katz. Aber natürlich, wenn die jetzt beide getauft sind, ja, oder zumindest einer von beiden getauft ist, dann ist es ja so, dass es für sie eigentlich nur eine kirchliche Ehe, eine gültige Ehe ist vor Gott und vor der Kirche. Das heißt, solange sie nicht kirchlich verheiratet sind, sind sie eigentlich in den Augen der Kirche und sofern wir das beurteilen können, in den Augen Gottes nicht verheiratet. Und insofern musste man dann doch sagen, naja, also wenn ihr wirklich verheiratet sein wollt, ein Band, auch wenn ihr nicht an Gott glaubt, dann müsst ihr trotzdem eine kirchliche Ehe feiern. Deswegen ja diese ganze komische Situation. Man argumentiert dann manchmal sozusagen, ja, weil sonst ist es ja sozusagen außerhalb der Ehe, ist es Sünde. Das wird denen wahrscheinlich jetzt nicht sehr viel sagen, ja, und natürlich, wie sehr diese Sünde auch schuldhaft ist, wenn man überhaupt nicht an das Ganze glaubt, das ist wieder eine ganz andere Frage. Also ich werde jetzt nicht zu streng, ja. Aber grundsätzlich gilt sozusagen, überhaupt nur um gültig verheiratet zu sein, brauchen sie eine kirchliche Trauung. Das heißt aber nicht unbedingt, das ist sehr interessant und das wissen sehr wenige, dass das dann auch eine liturgische Trauung ist. Also es ist tatsächlich vorgesehen im Kirchenrechtsbuch und in den liturgischen Büchern, eine kirchliche Trauung ohne kirchliche Form. Also müsste man jetzt viel weiter hineingehen. Aber genau, also jetzt diese ganze Drumherum mit Messe und Liedern und alles in der Kirche und so weiter ist natürlich schön, aber die Frage stellt sich manchmal schon berechtigterweise, ob das wirklich sinnvoll ist und was bringt, wenn da beide gar nicht dran glauben. Andererseits, wenn jetzt so ein Grundglaube da ist, naja, nein, wir glauben schon, Gottes Segen und so, auch wenn wir nicht jeden Sonntag in die Kirche gehen, dann ist das natürlich absolut sinnvoll.
1: Aber es ist jetzt nicht ungünstig und es hat keine negativen Wirkungen. Das kann eigentlich
2: nicht passieren.
1: Dann ist halt umsonst.
2: Genau, ja. Danke für diese Nachfrage auch noch. Es ist in diesem Sinne sozusagen nicht blasphemisch.
1: Nicht ein Sakrileg,
2: ja,
1: oder so.
2: Sakrileg, genau, das Ehesakrament ohne Glauben zu empfangen. Das ist eine sehr gute Frage, danke sehr. Weil das zum Beispiel bei der Kommunion natürlich nicht der Fall ist. Bei der Kommunion sagt ja der heilige Paulus, und es wird aufgegriffen von der Kirche, gell? Also wenn man die Kommunion nicht in der richtigen Haltung, in der richtigen Vorbereitung empfängt, dann schadet uns mehr, als es uns gut tut, sozusagen, ja, weil es eben als Sakrileg empfangen ist. Aber das ist bei der Ehe nicht der Fall und da ist eben ein wichtiger Unterschied. Ja, danke.
1: Ja, danke schön.
0: Dank Ihnen auch. Danke.
1: Wiederhören.
0: Auf Wiederhören. Ja, wirklich sehr gute, ergänzende Fragen zum Thema. Ich bin sicher, dass sich nicht nur Sie fragen, liebe Anna, wie das so zu sehen ist mit dieser katholischen Eheschließung. Danke, Sandro. Wir sind langsam schon am Ende der Sendezeit. Ein paar Minuten bleiben für abschließende Worte und wie immer bei uns, Sie sind es gewohnt, wir bitten um Ihren priesterlichen Segen zum Abschluss.
2: Ja, sehr gerne. Also jetzt abgesehen von diesen ganzen, ich sage mal, Problemfällen, ja, die wir halt eben haben, weil wir in den Resten einer Volkskirche leben und halt viele zu Sakramenten gehen, ohne vielleicht immer genau zu wissen, was da los ist und deswegen die Vorbereitung auf dieses Sakrament natürlich immer wichtiger wird, glaube ich, sollte man sich heute nämlich nicht nur mitnehmen, sozusagen die Problemfälle, sondern positiv und für unseren eigenen Glauben bereichernd einerseits diese Wechselwirkung zwischen auf dem Unterwegssein, auf dem Weg des Glaubens, den wir da gehen, zwischen Sakramenten und Glauben. Also wenn der Glaube zumindest eben schon anfanghaft da ist und wenn jetzt jemand Radio Maria hört, dann scheint er sich mir doch ein bisschen dafür zu interessieren, dann stärkt jeder Empfang des Sakraments meinen Glauben und dieser Glaube, der gestärkt wird, der macht dann wieder den Empfang des Sakraments fruchtbarer. Also da kann wirklich einfach ein positives Wachstum entstehen. Das heißt nicht, dass das nur diese zwei Aspekte sind, sondern natürlich bleibt es weiterhin wichtig, den Glauben auch durch persönliches Gebet, durch Bibellesen, durch Glaubenskurse und so weiter zu stärken. Ja. Aber auf jeden Fall, da ist wirklich eine positive Sache, die in Gang kommt. Und das Zweite, was, glaube ich, sehr wichtig ist, ist dieses Nähren des Glaubens, einfach nur, dass man sagt, okay, was glaubt die Kirche? Ja, schau einfach, was sie tut in den Sakramenten. Und ich glaube, da kann man noch jeder von uns einfach ganz, ganz viel vertiefen. Einfach nur sagen, ja, stimmt, aber eigentlich, warum gibt es eigentlich eine Taufkerze? Oder warum wird eigentlich dieses und jenes gemacht während der Messe? Also die Bedeutung der einzelnen Riten. Wenn wir da versuchen, das besser zu verstehen, ja, und durchaus auch einmal nachzufragen, ja, wo kommt das her geschichtlich, was, wie ist denn das und so. Also wirklich sich auseinandersetzen mit den einzelnen Gebeten, mit den einzelnen Riten. Jetzt nicht nur den Sakramentsempfang, sondern auch da jetzt wirklich ein, ich sage mal, ja, intellektuelle Auseinandersetzung mit dem Gebet der Kirche, dann stärkt das eben auch unseren Glauben, beziehungsweise es zeigt uns immer klarer, was wir denn da eigentlich glauben und was in unserem Glauben zentral ist und die lebensspendende Quelle ist. Ja, also das einfach vielleicht nur so als etwas, was ich gerne mitgebe. Und zum Schluss jetzt spende ich natürlich auch sehr gerne den Segen. Der Herr sei mit euch.
0: Und mit deinem Geiste.
2: Auf die Fürsprache Mariens, aller Engel und Heiligen, segne und behüte euch der allmächtige Gott im Namen des Vaters und des Sohnes und des Heiligen Geistes.
0: Amen.
2: Amen.
0: Frau Gelsgott, ganz herzlichen Dank, dass Sie sich die Zeit genommen haben. Danke für Ihre gut verständlichen Erläuterungen mit Beispielen aus der Praxis, mit denen Sie uns etwas Leben eingehaucht haben in diesen Katechismus. Frau Gelsgott, auf Wiederhören.
2: Sehr gerne. Danke sehr.
0: Liebe Zuhörer, das war der Katechismus auf Radio Maria Österreich. Heute die Nummern 1122 bis 1126, die Sakramente des Glaubens mit Don Xandro Pachter-Reihhofen von der Gemeinschaft St. Martin. Nachzuhören in Kürze auf unserer Radiothek unter www.radiomaria.at. Oder heute Nacht noch einmal um 0:15 Uhr wird die Sendung wiederholt.

0: Im Anschluss folgt die Wiederholung der Sendung Glaubensforum von gestern Vormittag.
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2: Grüß Gott und herzlich willkommen zum Glaubensforum. Begrüßt Sie Christian Ortner aus dem Brixner Radio Maria Studio. Ich darf auch alle ganz herzlich begrüßen, die uns nun über Radio Maria in Österreich verbunden sind. Unser Thema heute in der Sendung: Besser als der Bund der Ehe? Fragezeichen. Was uns das kirchliche Lehramt über die Ehelosigkeit um des Himmelsreiches Willen lehrt, und der Referent, der uns über dieses Thema jetzt näher bringen wird, das ist Pater Dr. Dr. Dominikus Kraschl von den Franziskanern. Mit ihm bin ich telefonisch verbunden und bin ganz gespannt, was er für uns vorbereitet hat zu diesem Thema, um auch diese Frage zu klären. Grüß Gott und herzlich willkommen und danke schon vorab für die Sendung.
3: Ich darf Sie von meiner Seite herzlich begrüßen. Der Titel lautet »Besser als der Bund der Ehe – zur Vorzüglichkeit der Ehelosigkeit um des Himmelreiches Willen«. Die Ehe ist gesegnet. Gesegneter ist die Ehelosigkeit um des Himmelreiches Willen. So lässt sich eine langständige Opinio communis, eine weithin geteilte Meinung kirchlicher Überlieferung, zusammenfassen. Ein junger Theologieprofessor meinte mir gegenüber einmal: Wenn die Vorzüglichkeit des geweihten Lebens nicht mehr gelehrt werde, brauche man sich über einen Mangel an geistlichen Berufungen nicht zu wundern. Das Statement hat mich damals überrascht. Und es hat bei mir Wissenslücken aufgedeckt. Erstens, in welchem Sinn hat die kirchliche Überlieferung einen Vorrang der Ehelosigkeit um des Himmelreiches Willen gelehrt? Zweitens, hält das kirchliche Lehramt an einem solchen Vorrang weiterhin fest oder hat sie ihn stillschweigend verabschiedet? Drittens, wie lässt sich gegebenenfalls dafür argumentieren? Diese drei Fragestellungen sollen das Thema dieses Vortrags sein. Die Hochschätzung der Ehelosigkeit um des Himmelreiches Willen, sei es im Sinn der Jungfräulichkeit oder sei es im Sinn des Zölibats, schon in der alten Kirche nicht zuletzt inspiriert gewesen zu sein durch das Vorbild der Lebensweise Jesu des Herrn sowie einiger Apostel. Darüber hinaus spielte für die alte Kirche die Weisung des Apostels Paulus eine zentrale Rolle. Ich zitiere aus dem 1. Korintherbrief, Kapitel 7. Den Unverheirateten und den Witwen sage ich: Es ist gut, wenn sie so bleiben wie ich. Der Unverheiratete sorgt sich um die Sache des Herrn, er will dem Herrn gefallen. Der Verheiratete sorgt sich um die Dinge der Welt, er will seiner Frau gefallen. So ist er geteilt. Die unverheiratete Frau aber und die Jungfrau sorgen sich um die Sache des Herrn, um heilig zu sein an Leib und Geist. Wer seine Jungfrau heiratet, handelt also richtig. Doch wer sie nicht heiratet, handelt besser. Zitat Ende. Der Apostel Paulus stellt klar: Es handelt sich nicht um ein Gebot des Herrn, sondern um einen Rat des Apostels, den der Herr, wie er selbst schreibt, durch sein Erbarmen vertrauenswürdig gemacht hat und der auch Gottes Geist hat, wie er glaubt. Die kirchliche Überlieferung rezipierte diese Stelle freilich nicht nur als eine menschliche Empfehlung, sondern als eine vom Heiligen Geist inspirierte Schriftstelle, die auch Ausdruck der apostolischen Überlieferung ist. Das Konzil von Trient, 1545 bis 1563, dogmatisierte schließlich die kirchliche Lehre. Im Decreta Metzi weist sie Luthers Priorisierung, also Bevorzugung der Ehe, zurück und belegt die Leugner der kirchlichen Überlieferung mit dem Anathema. Ich zitiere: Wenn jemand sagt, dass der Stand der Ehe dem Stand der Jungfräulichkeit oder des Zölibats vorzuziehen sei und es nicht besser oder gesegneter sei, in der Jungfräulichkeit oder im Zölibat zu verharren, der sei ausgeschlossen. Zitat Ende. Erstes Kapitel, eine überholte Lehre. Hält die kirchliche Überlieferung, hält das kirchliche Lehramt am geistlichen Vorrang der Ehelosigkeit um des Himmelreiches willen fest? Oder hat es sich von dieser für heutige Ohren provokanten Auffassung verabschiedet, etwa im Modus stillschweigenden Vergessens? Prüfen wir zunächst einige bedeutende lehramtliche Verlautbarungen zum Thema. Das Zweite Vatikanische Konzil 1962 bis 1965 bezeichnet die Jungfräulichkeit um des Himmelreiches willen in seiner Konstitution über die Kirche im Anschluss an den Apostel Paulus als kostbare göttliche Gnadengabe, durch die man, ich zitiere, sich leichter ungeteilten Herzens Gott allein hingibt. Zitat Ende. Daran anschließend heben die Konzilsväter die besondere Hochschätzung der Jungfräulichkeit um des Himmelreiches willen hervor. Diese vollkommene Enthaltsamkeit um des Himmelreiches willen wurde von der Kirche immer besonders in Ehren gehalten, als Zeichen und Antrieb für die Liebe und als eine besondere Quelle geistlicher Fruchtbarkeit in der Welt. Zitat Ende. Für unsere Fragestellung auslegend ist eine Aussage des Zweiten Vatikanischen Konzils im Dekret zur Ausbildung der Priester, Optatam Totius. Die Konzilsväter halten eben dort fest, ich zitiere, um die Pflichten und die Würde der christlichen Ehe, die ein Bild der Liebe zwischen Christus und seiner Kirche ist, sollen die Alumnen, also die Priester, Seminaristen, gebührend wissen. Sie sollen aber klar den Vorrang der Christusgeweihten Jungfräulichkeit erkennen. Zitat Ende. Ebenfalls aufgegriffen wird unsere Fragestellung vom nachsynodalen apostolischen Schreiben Vita Consecrata über das geweihte Leben. Papst Johannes Paul II. Erkennt dem geweihten Leben einen objektiven Vorrang zu. Dieser Vorrang gründe darin, die Lebensweise Christi wieder zu spiegeln. Ich zitiere: Tatsächlich ist die Vorzüglichkeit der vollkommenen Keuschheit um des Himmelreiches willen, die zu Recht als Tor zum ganzen geweihten Leben gilt, Thema der feststehenden Lehre der Kirche. Zitat Ende. Aufschlussreich ist schließlich wie der Katechismus der katholischen Kirche das Verhältnis von Ehe und Jungfräulichkeit erläutert. Zunächst betont er, dass das Ehesakrament ebenso wie die Ehelosigkeit um des Himmelreiches willen von Christus dem Herrn kommen, der beiden Bedeutung verleiht und die Gnade schenkt, sie seinem Willen entsprechend zu leben. Ferner erläutert der Katechismus, dass beide Lebensformen miteinander zusammenhängen. Ich zitiere: Die Hochschätzung der Jungfräulichkeit um des Himmelreiches willen und der christliche Sinn der Ehe lassen sich nicht voneinander trennen. Sie fördern einander. Zitat Ende. Dies wird mit einem Zitat des Kirchenvaters Johannes Chrysostomus untermauert. Er schreibt in seiner Abhandlung über die Jungfräulichkeit: Die Ehe herabwürdigen heißt gleichzeitig die Ehre der Jungfräulichkeit schmälern. Sie lobpreisen heißt, die der Jungfräulichkeit gebührende Bewunderung steigern. Was nämlich nur im Vergleich mit einem Übel gut erscheint, kann nicht wirklich gut sein. Aber das, was noch besser ist als unbestrittene Güter, das ist das hervorragende Gut. Zitat Ende. Mit anderen Worten: Die Jungfräulichkeit um des Himmelreiches willen ist nicht deshalb zu preisen, weil sie besser wäre als etwas Schlechtes, sondern vielmehr deshalb, weil sie besser ist als etwas unbestritten Gutes, die Ehe. Der Katechismus bezeugt, verpackt in einem Kirchenväterzitat, somit ebenfalls die traditionelle Auffassung. Die aufgeführten Stellungnahmen bezeugen, dass die Kirche am geistlichen Vorrang der Ehelosigkeit und des Himmelreiches willen bis hinein in jüngere Verlautbarungen des Lehramts festhält. Hingegen kann von einer bewussten Abkehr oder auch nur einem stillschweigenden Vergessen keine Rede sein. Zu fragen wäre allerdings, ob der Vorrang der Jungfräulichkeit heute im kirchlichen Bewusstsein noch präsent ist. In jedem Fall dürfte dieser Vorrang auf kommunikative Barrieren stoßen. Die Auffassung, dass nicht alle Lebensformen gleichwertig sind, steht quer zu einem heute in Gesellschaft und Kirche verbreiteten Gleichheitsdenken, das Über- oder Unterordnungen unter den Verdacht der Diskriminierung oder gar der Unterdrückung stellt. Von daher erscheint es umso dringlicher zu fragen, lässt sich die kirchliche Überlieferung eines Vorrangs der Ehelosigkeit um des Himmelreiches willen auch von der Sache her einsichtig machen? Oder läuft sie am Ende auf eine bloße Setzung hinaus, vielleicht als Ausdruck einer unkritischen Bewunderung von einer asketischen Haltung? Dieser Frage wollen wir nun im zweiten Punkt nachgehen. Zunächst sei betont, dass es nicht darum gehen kann zu behaupten, die Ehelosigkeit um des Himmelreiches willen sei schlechthin besser als der Ehestand. Im Ehestand folgen die Menschen dem Willen Gottes. Sie tun das beispielsweise, indem sie Kinder zeugen und erziehen, indem sie einander im Leben unterstützen und einander im Glauben fördern. Von daher lässt sich sagen, die Ehe ist für Christen, sofern keine Berufung zur Ehelosigkeit vorliegt, grundsätzlich eine gute, die beste Wahl. Gleichzeitig stellt sich, auch wenn wir dies berücksichtigen, die Frage, was rechtfertigt es dann, von einer besonderen Vorzüglichkeit der Ehelosigkeit gegenüber der Ehe zu sprechen? Als Nachteil der Ehe führt der Apostel Paulus die Sorge um die Dinge der Welt an. Diese Sorge komme unter anderem darin zum Ausdruck, dass die Ehegatten nicht nur dem Herrn, sondern auch einander gefallen wollten. Und das wiederum erschwere die ungeteilte Hingabe an die Sache des Herrn. So 1. Korinther 7. Diese Begründung provoziert die Anschlussfrage, stehen die Ganzhingabe an Gott und die Hingabe an den Ehegatten entweder grundsätzlich in Konkurrenz zueinander oder geraten sie zumindest leicht in Konkurrenz zueinander? Eine schwierige Frage, die einer differenzierten Antwort bedürfte. In jedem Fall handelt es sich um einen nicht unbedeutenden, in Schrift und Tradition verankerten Gesichtspunkt. Sucht man nach dem tiefsten Grund für die kirchliche Hochschätzung der Jungfräulichkeit um des Himmelreiches willen, dann darf man die Ganzhingabe des Ehelosen an Gott allerdings nicht in einem funktional verengten Sinn auffassen, etwa im Sinn größerer Freiheit und Verfügbarkeit für bestimmte Aufgaben. Der geistliche Vorrang der Lebensform der Ehelosigkeit lässt sich im Prinzip sowohl christologisch, das heißt auf Christus bezogen, oder auch ekklesiologisch auf die Kirche bezogen, begründen. Beide schließt sich nicht aus, sondern ergänzt sich. Im Folgenden konzentriere ich mich auf die ekklesiologische, auf die kirchenbezogene Argumentationslinie, während ich mich hinsichtlich der christologischen Argumentationslinie auf einige Grundgedanken beschränke. Die christologische Grundlegung verortet den geistlichen Vorrang der Jungfräulichkeit in der Teilhabe an der Lebensweise Jesu des Herrn. Genauer hin, im Streben nach der Gleichförmigkeit mit seiner Ehelosigkeit. Und daher ließe sich formulieren, die exklusive, leibseelische Ganzhingabe des Ehelosen an Gott, die darin zum Ausdruck kommende Intimität der Gottesbeziehung sowie die damit einhergehende Verfügbarkeit für Kirche und Menschen partizipieren, nehmen teil an der Lebensweise Jesu, die wiederum Ausdruck einer singulären Sohnschaft, seiner singulären Sohnschaft und universalen Sendung sind. Ich zitiere aus dem Schreiben Vita Consecrata von Johannes Paul II. Unter diesem Gesichtspunkt, der dem ganzen geweihten Leben gemeinsam ist, bewegen sich untereinander verschiedene, aber sich ergänzende Wege. Die Personen des geweihten Lebens, die sich gänzlich der Kontemplation widmen, sind in besonderer Weise Abbild Christi, der auf dem Berg betet. Die geweihten Personen mit aktivem Leben tun ihn kund, wie er den Scharen das Reich Gottes verkündigt oder wie er die Kranken und Schwachen heilt und die Sünder zum Guten bekehrt oder wie er die Kinder segnet und allen Wohltaten erweist. Zitat Ende. Ein gewisser Nachteil der christologischen Begründungslinie, vor allem was den zweiten Teil des gerade vorgetragenen Zitates betrifft, mag darin bestehen, den Unterschied zwischen dem sakramentalen Weihedienst, insbesondere dem Priestertum, und dem geweihten Leben unzureichend zum Ausdruck zu bringen. Darin besteht umgekehrt der Vorteil der ekklesiologischen, auf die Kirche bezogenen Begründungslinie, die auf die bräutliche Dimension des ehelosen Lebens abhebt.

0: Im Glaubensforum hören Sie heute Pater Dr. Dr. Dominikus Kraschl von den Franziskanern. Unser Thema, die Frage, besser als der Bund der Ehe, was das kirchliche Lehramt über die Ehelosigkeit um des Himmelsreiches willen lehrt.
1: Ja, ich rekapituliere noch einmal das bisher Gesagte. Wir haben uns die Frage gestellt, in welchem Sinn die kirchliche Überlieferung einen Vorrang der Ehelosigkeit um des Himmelreiches willen festhält. Und wir haben uns vor allem gefragt, was das Lehramt dazu sagt. Und wir haben gesehen, dass nicht nur das Konzil von Trient und die alte Kirche, sondern auch neuere Verlautbarungen des Lehramts bis hinein in jüngere Zeit diesen geistlichen Vorrang festhalten und wiederholen. Und wir haben uns dann gefragt, ob diese Auffassung, wie die sachlich begründet sein könnte. Und ich habe dann darauf verwiesen, dass man hier sowohl christologisch als auch ekklesiologisch argumentieren kann und komme jetzt zur ekklesiologischen Grundlegung dieser Lehre. Betrachten wir zunächst einige Gemeinsamkeiten und Unterschiede von christlicher Ehe, Jungfräulichkeit bzw. Ehelosigkeit und Weihesakrament. Ehe, Jungfräulichkeit, Weihesakrament. Während Ehe und Ehelosigkeit Lebensstände sind, ist das Weihesakrament als solches kein Stand. Das sakramentale Priestertum befähigt zur sakramentalen Repräsentation Christi, des Hauptes, Bräutigams und Hirten der Kirche. Und diese Repräsentation ist grundsätzlich sowohl mit der Ehe als auch mit der Ehelosigkeit vereinbar. Andererseits sind sowohl Ehe als auch die heiligen Weihsakramente, während dies für die Ehelosigkeit, die entstanden ist, nicht gilt. Ehelosigkeit und Ehe lassen sich miteinander vergleichen, weil und insofern es sich um christliche Stände handelt. In beiden Fällen wählen Menschen frei und dauerhaft eine exklusive Lebensform, die ihre Bindung an Christus zum Ausdruck bringt. Eine Asymmetrie, eine Verschiedenheit zwischen beiden Ständen besteht darin, dass der eine zugleich ein Sakrament ist, der andere jedoch nicht. Daraus ergibt sich folgende Spannung. In der katholischen Kirche wurde und wird der Stand der freiwilligen, gottgeweihten Jungfräulichkeit höher gewertet als der eheliche, obschon dieser durch ein Sakrament geweiht ist. Das ist ein Zitat von Josef Dillersberg aus einem Artikel über die Jungfräulichkeit aus dem Lexikon für Theologie und Kirche. Die Frage steht im Raum, was rechtfertigt es, einen Stand, der kein Sakrament ist, als geistlich vollkommener zu achten, wie einen Stand, der ein Sakrament ist. Lässt sich der Eindruck einer letztlich inkonsequenten Position zerstreuen? Wir müssen genauer hinsehen. Nach Paulus stellt die Ehe das Geheimnis des neuen und ewigen Bundes dar, der Christus und Kirche vereint. Dabei ist wichtig zu sehen, der christliche Ehebund ist nicht selbst der bräutliche Bund zwischen Christus und seiner Kirche. Er verwirklicht ihn nicht realiter der Sache nach, sondern stellt ihn symbolisch im Zeichen oder Bild dar. Die Ehelosigkeit um des Himmelreiches willen hingegen stellt den bräutlichen Bund Christi mit seiner Kirche nicht nur symbolisch,

eines der kostbarsten Güter, die es auf Erden gibt, freiwillig auszuschlagen, macht ja nur Sinn, wenn es um eines höheren Gutes willen geschieht. Der Ehelose zieht die Jungfräulichkeit der Ehe vor, weil die innige bräutliche Gemeinschaft mit Christus das höchste Gut und letzte Ziel des Menschen ist. Das ist der eine Punkt. Der andere, während die Ehelosigkeit um des Himmelreiches willen die zeitliche Ordnung überdauert und die ewige Vollendung vorwegnimmt, gehört die christliche Ehe der zeitlichen Ordnung an, der Gestalt dieser Welt, die vergeht, wie Paulus sagt. Von daher lässt sich die Aussage von Johannes Paul II. Verstehen, demzufolge das geweihte Leben, ich zitiere, das innerste Wesen der christlichen Berufung darstellt und das Streben der ganzen Kirche als Braut nach der Vereinigung mit dem Bräutigam zum Ausdruck bringt. Zitat Ende. Bereits die Väter des Zweiten Vatikanischen Konzils hatten im Dekret über die zeitgemäße Erneuerung des Ordenslebens, perfekte Caritatis, betont. Die Ordensleute rufen, ich zitiere, allen Christgläubigen jenen wunderbaren Ehebund in Erinnerung, den Gott begründet hat und der erst in der kommenden Welt ganz offenbar wird. Den Ehebund der Kirche mit Christus, ihrem einzigen Bräutigam. Zitat Ende. Johannes Paul II. Erläutert im nachsynodalen apostolischen Schreiben Familiaris Consortio, dass die Jungfräulichkeit auf diese Weise das Bewusstsein für das Mysterium der Ehe wachhält und es vor jeder Verkürzung und Verarmung verteidigt. Und er fährt fort, indem sie das Herz des Menschen auf besondere Weise frei macht und es so zu größerer Liebe zu Gott und zu allen Menschen entzündet, bezeugt die Jungfräulichkeit, dass das Reich Gottes und seine Gerechtigkeit die kostbare Perle ist, welche verdient, jedem anderen selbst hohen Wert vorgezogen, ja als einziger endgültiger Wert gesucht zu werden. Deshalb hat die Kirche im Lauf ihrer Geschichte immer die Erhabenheit dieses Charismas über das der Ehe verteidigt, eben aufgrund seiner ganz einzigartigen Verbindung mit dem Reiche Gottes. Zitat Ende. Die hier vertretene These lautet, um es noch einmal zusammenzufassen, dem Stand der Ehelosigkeit um des Himmelreiches willen lässt sich insofern ein geistlicher Vorrang gegenüber dem Ehestand zuerkennen, als sie nicht nur ein Zeichen für eine von ihm verschieden bleibende Sache, sondern die exemplarische Vergegenwärtigung und Darstellung der Sache selbst ist. Man könnte auch sagen, im Blick auf den bräutlichen Bund zwischen Christus und der Kirche ist die Ehe nur ein Symbol, ein Zeichen, während die Ehelosigkeit um des Himmelreiches willen ein Realsymbol darstellt, also eines, das die bezeichnete Wirklichkeit zugleich ist. Die Ehelosigkeit um des Himmelreiches willen ist, wie bereits angedeutet, auch eine sakramentale Wirklichkeit. Ist ein Glaubenszeichen, das pars pro toto eine unsichtbare Wirklichkeit für den Glauben sichtbar macht, eben im Bund Christi mit seiner Kirche. Und außerdem ist sie ein Zeichen, das die Vollendung dieses Bundes insofern vorwegnimmt, als sie auf dessen eschatologische, endzeitliche Vollendung in der himmlischen Hochzeit verweist. Die Tiere aus der Offenbarung des Johannes bekommen ist die Hochzeit des Lammes und seine Frau hat sich bereit gemacht. Sie durfte sich kleiden in strahlend reines Leinen. Das Leinen bedeutet die rechten Taten der Heiligen. Zitat Ende. Zugleich ist die Ehelosigkeit um des Himmelreiches willen aber auch immer mehr als ein Zeichen für eine von ihm verschieden bleibende Sache. Die geweihte Person ist ein Glied der Kirche und ihre Lebensform nicht nur ein Zeichen für den Bund mit Christus, sondern Darstellung, Ausdruck und Verwirklichung des Bundes selbst. Damit hängt übrigens zusammen, dass die Ehelosigkeit um des Himmelreiches willen ihrem Wesen nach übernatürlich ist. Während die Ehe aufgrund ihrer Hinordnung auf natürliche Güter wie Nachkommen und Gattenwohl, abgesehen von ihrer sakramentalen Dimension, sinnvoll

Liebe, die Ehelosigkeit um des Himmelreiches willen und Abziehung von ihrer Hinordnung auf höhere übernatürliche Güter sinnlos, unverständlich. Ja, wir können sagen, während die Ehe eine in der menschlichen Natur wurzelnde Berufung darstellt, die Christus unter Christgläubigen zur Würde eines Sakramentes erhoben hat, als solches aber nicht der übernatürlichen Ordnung angehört, sondern der natürlichen, stellt die Ehelosigkeit um des Himmelreiches willen als solche eine übernatürliche Berufung dar. Als eschatologisch endzeitliches Zeichen macht die Jungfräulichkeit um des Himmelreiches willen schließlich sichtbar, dass die menschliche Geschlechtlichkeit nicht nur zur zeitlichen Ordnung der Dinge gehört, die vergeht, sondern eine überzeitlich-hochzeitliche Bedeutung hat. Darin besteht gleichsam das Paradox der Jungfräulichkeit. Nicht der Stand der Ehe, in dem die Sexualität gelebt wird, sondern der Stand der Ehelosen, in dem sie Gott übereignet wird, macht den tiefsten Sinn und das Ziel der menschlichen Geschlechtlichkeit real symbolisch offenbar und verwirklicht sie in Stato Viatoris, im Pilgerstand. Notabene, es sei allerdings noch einmal betont, der herausgestellte Vorrang des Standes der Ehelosigkeit um des Himmelreiches willen darf nicht zum Missverständnis verleiten, vom Stand einer Person lasse sich auf ihre charakterliche Vollkommenheit schließen oder auch auf ihre geistliche Vollkommenheit. Eine Aussage, die unter einer spezifischen geistlichen Rücksicht über einen Stand gemacht wird, ist keine Aussage über einzelne Personen, die in diesem Stand leben oder darüber, was für einzelne Personen heilsam ist oder nicht. Ehelose, Jungfräuliche sind weder bessere Menschen, noch sind sie bessere Christen. Damit komme ich zu einem weiteren, inhaltlich letzten Punkt, ein Einspruch? Man könnte einwenden, wird die bräutliche Gemeinschaft mit Christus nicht bereits durch die in der Taufe geschehende Eingliederung in den Leib Christi begründet? Und prägt sie das christliche Leben nicht unabhängig vom jeweiligen Lebensstand? So lesen wir etwa im Katechismus der katholischen Kirche, ich zitiere, das ganze christliche Leben trägt die Handschrift der bräutlichen Liebe Christi. Schon die Taufe, der Eintritt ins Volk Gottes, ist ein bräutliches Mysterium. Sie ist sozusagen das Hochzeitsbad, das dem Hochzeitsmahl der Eucharistie vorausgeht. Zitat Ende. Der Katechismus führt weiter aus, dass die Ehelosigkeit um des Himmelreiches willen die Taufgnade entfaltet. Sie ist ein mächtiges Zeichen des Vorrangs der Verbindung mit Christi, mit Christus, dass diese bräutliche Verbindung in Gestalt eines Lebensstandes verwirklicht. Es gehört wesentlich zum Ausdruck dieses Lebensstandes, Christus bräutlich anvermählt zu sein, ihm mit Leib und Seele zu gehören und auf diese Weise daran zu erinnern, dass die Ehe der vergehenden Weltzeit angehört. Vergleiche 1. Korinther 7,31. Die besondere Vorzüglichkeit und Würde der Ehelosigkeit um des Himmelreiches willen besteht mit ihm vor allem darin, die bräutliche Berufung der Christen oder des Christen in einer eigenen Lebensform zum Ausdruck zu bringen. Dieser Stand, den man auch den Stand der Vollkommenheit genannt hat, stellt gleichsam die Lebensform dar, die ein objektiver Ausdruck dieser bräutlichen Beziehung zu Christus ist und die in besonderer Weise auf sie hinstrebt. Das Mysterium der bräutlichen Beziehung des jungfräulichen Menschen zu Christus stellt nach Dietrich von Hildebrand eine engere Form des Gottgehörens dar, die gekennzeichnet ist, dass ein Mensch auf Christi Ruf hin freiwillig alles verlässt und um ihm umgeteilt zu gehören, um ihn zu gewinnen. Von Hildebrand schließt seine Abhandlung mit den Worten: Wir erkennen jetzt, warum die gottgeweihte Jungfräulichkeit den erhabensten Stand auf Erden darstellt, weil sie die Objektivierung des höchsten Mysteriums der Liebe ist, an dem die Geschöpfe unmittelbar beteiligt sein können,
weil sie in einem prägnanten Sinn eine Vermählung mit Christus einschließt, weil sie der Stand der höchsten Liebe ist. Der Beruf der Braut ist schlechthin zu lieben. Darum ist dieser Stand der höchste, weil er das als Stand ausdrücklich erwählt, was seinem Wesen nach die letzte und höchste Mission jedes Menschen ist. Je bräutlicher die Seele auch im irdischen Sinn, umso geeigneter ist sie dazu, eine Braut Christi zu werden. Die Jungfrauen aber nehmen, ähnlich wie die Märtyrer, den Himmel vorweg. Sie reißen ihn an sich. Sie, die schon auf Erden sagen dürfen, sehet, wonach ich mich sehnte, schon schaue ich es. Was ich erhoffte, schon erhalte ich es. Ihm bin ich angetraut, dem die Engel dienen, vor dessen Schönheit Sonn und Mond in Staunen stehen. Zitat Ende. Ja, an diesem Punkt, glaube ich, können wir, bevor ich die Ergebnisse noch einmal zusammenfasse, noch einmal ein paar Takte Musik hören.

0: Wir setzen fort in unserem Glaubensforum. Pater Dr. Dr. Dominikus Kaschl von den Franziskanern bespricht heute die Frage, besser als der Bund der Ehe, was das kirchliche Lehramt über die Ehelosigkeit um des Himmelreiches willen lehrt.
1: Ja, damit kommen wir schon zu einer Zusammenfassung der Ergebnisse unserer Ausführungen. Wir haben uns im Wesentlichen drei Fragen gestellt. Sie lauteten: In welchem Sinn hat die kirchliche Überlieferung einen Vorrang der Ehelosigkeit um des Himmelreiches willen festgehalten oder gelehrt? Zweitens, hält das kirchliche Lehramt auch heute noch an einem solchen Vorrang fest? Und drittens, wie lässt sich dafür von der Sache her argumentieren? Und ja, wir haben festgestellt, die Kirche hat einen solchen Vorrang nicht nur in der Vergangenheit, in der alten Kirche gelehrt und dann am Konzil von Trient noch einmal festgeschrieben, sondern sie hat ihn bis hinein in jüngere Verlautbarungen des Lehramts. Wir haben gesehen, Zweites Vatikanisches Konzil, Enzykliken und Lehrschreiben Johannes Pauls II. Und so fort festgehalten und betont. Und daraufhin haben wir uns gefragt, wie er von der Sache her zu begründen ist. Die Überlegungen dieses Beitrags, dieses Vortrags, haben auf eine spekulative Erhellung des geistlichen Vorrangs der Ehelosigkeit um des Himmelreiches willen abgezielt. Dabei wurde zunächst, wie gesagt, deutlich, dass das kirchliche Lehramt auch in jüngeren Verlautbarungen an diesem Vorrang festhält. Das mag überraschen, aber gerade deshalb ist es vielleicht wertvoll und lohnend, es zu betrachten und sich damit zu beschäftigen. Dieser Vorrang wird vom Magisterium, vom Lehramt, wie gesehen, sowohl christologisch auf Christus bezogen als auch ekklesiologisch auf die Kirche bezogen begründet. Im Verlauf der Überlegungen hat sich dann die Frage gestellt, ob der Rede von einem geistlichen Vorrang der Jungfräulichkeit nicht die Sakramentalität der christlichen Ehe entgegensteht. Also die Frage, warum kann die Ehelosigkeit um des Himmelsreiches willen einen Vorrang genießen vor der Ehe, wenn die Ehe doch ein Sakrament ist und die Ehelosigkeit um des Himmelreiches willen nicht. Dem lässt sich jedoch, wie gesehen, entgegenhalten. Die Ehelosigkeit um des Himmelreiches willen erweist sich bei Licht betrachtet insofern und einer bestimmten Rücksicht als vollkommener, als sie nicht nur ein Zeichen oder Bild des Bundes Christi mit der Kirche ist, sondern diesen der Sache nach, wenn auch nur exemplarisch, verwirklicht und vergegenwärtigt. Pointiert gesagt, die Ehelosigkeit um des Himmelreiches willen ist insofern vollkommener zu nennen als der Bund der Ehe, als er nicht weniger, sondern mehr ist als ein Sakrament. Im Blick auf den geistlichen Vorrang der Jungfräulichkeit um des Himmelreiches willen werden in der kirchlichen Überlieferung noch andere, hier nicht näher vertiefte Beweggründe genannt. Größere Radikalität der Nachfolge, leichtere ungeteilte Hingabe an die Sache des Herrn, größere Verfügbarkeit für das Reich Gottes und anderes mehr. Sie alle sind idealerweise Ausdruck und Ausfluss der christologisch-ekklesiologischen Grundlegung der Ehelosigkeit um des Himmelreiches willen. Eine vollständige Begründung des geistlichen Vorrangs der Jungfräulichkeit bedürfte einer systematischen Zusammenschau und in Beziehung setzen aller relevanten Gründe und Argumente. Das konnte hier nicht geleistet werden. Aber vorbehaltlich dieser zu leistenden Aufgabe neige ich heute dazu, mich dem Plädoyer des eingangs erwähnten Kollegen anzuschließen, der eben gemeint hat, dass wir diese Lehre wieder mehr ins Bewusstsein rufen sollten, auch um eben den Wert des geweihten Lebens wieder neu in den Blick zu bekommen. Es bedürfte im Licht unserer Ausführungen wohl wieder einer erneuten Weckung des Bewusstseins für die besondere Würde der Ehelosigkeit um des Himmelreiches willen, denn die Ehelosen verweisen nicht nur darauf, dass die Menschen im Himmel nicht mehr heiraten, wie Jesus der Herr sagt, sondern sie nehmen die Vermählung mit dem Lamm vorweg, bereits hier auf Erden, und zwar nicht nur im Zeichen, sondern exemplarisch der Sache nach. Und damit bin ich am Ende und danke Ihnen für Ihre Aufmerksamkeit. Wir wollen diesen Vortrag mit einem kleinen Gebet und dem Segen beschließen. Herr Jesus Christus, du bist der Sohn des lebendigen Gottes, der in der Fülle der Zeit Fleisch angenommen hat aus der Jungfrau Maria, der Mensch, unser Bruder geworden ist. Du bist der Bräutigam deiner Braut der Kirche. Dir ist die Kirche bräutlich anvermählt. Wir danken dir für alle, die du in deine besondere Nachfolge gerufen hast, in den Stand des geweihten Lebens und die dir als Ordensleute, Priester oder Jungfrauen dienen. Wir bitten dich, lass uns das Geheimnis deines bräutlichen Bundes mit der Kirche immer tiefer erfassen und immer mehr und fruchtbarer daraus leben. Darum bitten wir in deinem Namen. Amen. Und so segne und behüte sie und ihre Familien und alle, für die sie gebetet haben und beten, der allmächtige Gott. Er wende ihnen sein Angesicht zu und schenke ihnen seinen Frieden. Der Vater, der Sohn und der Heilige Geist.
0: Amen.
1: Amen.
0: Herzlichen Dank für die heutige Sendung, für die Gedanken zu unserem Thema an Pater Dr. Dominikus Kraschel von den Franziskanern. Unser Thema, die Frage, besser als der Bund der Ehe, was das kirchliche Lehramt über die Ehelosigkeit um des Himmelsreiches willen lehrt. 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Schön, dass Sie mit dabei waren. Aus dem Studio verabschiedet sich Christian Ordner. Unsere Sendung heute etwas kürzer.
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1: Aus den Steinen, mit denen wir Mauern errichten, lassen sich auch Brücken bauen. Ein Wort für die Woche von Norbert Stoffel.

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0: Und zu dieser neuen Sendung des ABC der Heiligen begrüßt Sie sehr herzlich Alexia de Lorlaval. Wir hören in den Sonntagsmessen immer von verschiedensten Evangelisten. So gibt es auch den Evangelisten Matthäus. Aber wer dieser Matthäus war, wie sein Leben aussah, das wissen vielleicht nur die wenigsten. Und unser heutiger Referent hat sich diese Aufgabe zu eigen gemacht und versucht, diesem heiligen Matthäus, dem Evangelisten, auf die Spuren zu gehen. Und so darf ich Matthew Körner begrüßen.
1: Mein Name ist Matthew Körner und ich erzähle euch, wie die Alexia schon gesagt hat, heute etwas über den Apostel Matthäus, mit dem mich nicht nur indirekt der Name verbindet, sondern der vielleicht auch, wie viele von uns, nicht immer glücklich mit den Entscheidungen war, die er getroffen hat. Dass er vielleicht dachte, es sei zu spät, neu anzufangen, dem der Herr das Gegenteil bewies. Doch wer ist dieser Mann hinter dem Evangelium, dessen Name wir so oft in der Messe hören? Ein Name, der von jedem Pult und von jeder Kanzel aus der Geschichte des Herrn hier auf Erden vorangeht. Um ehrlich zu sein, wir wissen überraschend wenig über den Menschen Matthäus, also über den Apostel und Märtyrer. Er war kein Petrus, der die 12 anführte und auf dem die Kirche steht, kein Johannes, der bis zum Ende mit den Frauen unter dem Kreuz stand. Und kein Paulus, der für Christus durch die römische Welt zog, wie kein anderer. Matthäus steht nicht im Mittelpunkt einer Geschichte. Tat er nie. Er ist kein Mann großer Reden, sieht sich nicht als besonders und vielleicht macht ihn genau das so interessant. Er ist eher ein stiller Heiliger, wenn man so will, dem der Herr zu reden brachte. Zunächst einmal, Matthäus war kein angesehener Mann. Also ganz im Gegenteil, er war Zöllner, also jemand, der Abgaben und Zölle eintrieb und dabei innerhalb des römischen Systems arbeitete. Und ja, wer hätte es gedacht, auch damals genauso wie heute zahlten Menschen ungern ihre Steuern. Aber das fehlende Geld im eigenen Geldbeutel war nicht der einzige Grund für die Abneigung gegen Zöllner. Ihnen wurde vorgeworfen, mehr zu verlangen als vorgeschrieben war und sich auf Kosten anderer zu bereichern. Dass dieser Vorwurf nicht einfach aus der Luft gegriffen war, zeigt uns sogar die Bibel selbst. In seiner Bußpredigt am Jordan fordert Johannes der Täufer die Zöllner ausdrücklich auf, nicht mehr einzufordern, als ihnen vorgeschrieben ist. Und noch mehr machte diesen Beruf für viele Menschen zum Problem. Sie waren zum Teil zu einem Zeichen der Fremdherrschaft geworden. Denn zu der Zeit des Herrn stand das jüdische Land unter römischer Vorherrschaft. 63 vor Christus eroberte der römische Feldherr Pompeius Jerusalem und brachte Judäa unter römischen Einfluss. Somit waren jüdische Könige wie Herodes, Rom, einfach gesagt, also die Treue schuldig. Zur Zeit Jesu war das Land dazu politisch und wirtschaftlich an Rom gebunden. Viele Juden sahen sich wieder unterworfen,